0: Mel die eigentliche Regierungsmacht innehat, an der Spitze halten will. In Serbien gibt es seit Monaten Proteste gegen Vučićs autokratischen Führungsstil. Und nun noch mit zum Wetter von heute Montag. Es gibt viel Sonne und 24 bis 29 Grad. Das waren Nachrichten von Radio SRF am Mikrofon und verantwortlich war Simon Richle.
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4: Heute mit mir Joni Merz. Und heute geht es um einen Text, der mich persönlich recht herausfordert. In der Bibel gibt es eine Geschichte, wo eine Person zu Gott betet und Gott handelt. Also quasi ein Gebet und eine Antwort von Gott. Er hört einfach drauf. Aber ist es denn so einfach im Alltag? Gibt es irgendein Geheimrezept für Gebet? Und was mache ich, wenn einfach nichts passiert? Das gibt Stoff für eine ganze Predigtwoche, finde ich. Wir machen es aber hier in 11 Minuten. Und mit dabei heute ist Christine Schliesser und der Andreas Poppi Poppart. Und der Text, der uns den Steilpass gibt für die Diskussion, der steht im Alten Testament der Bibel, im 1. Samuel Kapitel 1, Vers 27.
5: Der Herr hat mein Gebet erhört. Er gab mir, worum ich bat.
4: Kurz und knackig, da betet jemand und kommt über, um was er betet hat. Das ist ja schon nicht das, was wir alltäglich erleben, oder? Also ich auch, oder wie geht es euch zwei?
6: Permanent, jeden Parkplatz. Und
4: gell?
7: So.
4: Ja. Nein, also bei mir, es klafft natürlich ein bisschen auseinander. Wahrscheinlich bei den meisten so, dass das nicht jetzt einfach so passiert. Ich wirf etwas ein und es kommt nachher das raus. Da möchte ich drin eintauchen mit euch. Wie das im Alltag aussieht. Zuerst möchte ich aber eintauchen mal in die Geschichte. Wir lesen das im 1. Samuel, Kapitel 1, 27. Und da geht es um eine konkrete Geschichte, die rundherum passiert. Tauchen wir da geschwind ein. Was passiert in dem Moment, wo der Text auftaucht?
7: Also das ist ja ein total krasser Text, ne? Wenn man sich den mal ein bisschen näher anguckt. Sprecherin ist ja die Hanna. Die Hanna ist quasi hier auf dem Höhepunkt ihrer Gebetserhörung. Die hat ja lange, lange um ein Kind gebetet, war kinderlos, hatte Hoffnung eigentlich schon aufgegeben. Und dann wird sie tatsächlich schwanger und bekommt den kleinen Samuel. Ja, und was passiert dann? Dann hatte sie halt Gott versprochen, du, wenn du mir ein Kind schenkst, dann soll dieses Kind dir dienen.
4: So eine Gegenleistung in dem Sinn fast. Also
7: ja,
4: wenn du mein Gebet erhörst, dann tue ich dir dafür.
6: Gebetsstil haben sie
4: ja, schon, ja.
7: Gebetsstil, genau. Also so ein bisschen für mich unter der Überschrift Be careful what you wish for. Ne? Mhm. Also pass auf, was du dir wünschst. Ja. Weil dann ist es dann auch relativ bald so weit, als der kleine Samuel, ja, der war dann vielleicht 5 oder 6, abgegeben wird. Und die Mama muss dann ihr einziges Kind dann loslassen, ne? Und in die Obhut geben, ausgerechnet noch eines alten Priesters. Mhm. Und das Priestertum zu der damaligen Zeit, ne, das lag ziemlich am Boden. Also das waren jetzt nicht Top-Pflegeverhältnisse, in die sie da ihr Kind abgegeben hat. Und jetzt so als Mama finde ich den Text wirklich ziemlich schwierig.
4: Mega.
6: Also ist ja nur schon unerträglich für all die Leute, die am Beten sind wie wild und die Sachen nicht überkommen. Ja. Wo sie das Gefühl haben, ist existenziell für das Glück von ihrem Leben.
4: Ja. Das ist nochmal wie die andere Seite. Und dann haben wir den Teil von dieser Geschichte, wo meine, wir alle drei, die jetzt hier zusammenhocken haben, Kind. Und dort der Gedanke, ich müsste jetzt eins von denen, oder mein einzige, wenn ich nur eins habe, irgendwie loslassen. Boah, schon, das ist eine heftige Story. Und schon nur eben der Aspekt, die zwei Sätze, die wir jetzt hier haben. Der Herr hat mein Gebet erhört, er gab mir, worum ich ihn bat. Wenn wir in diesen Satz eintauchen, also ist ja schon krass. Da betet jemand ein Gebet und er kommt über, um was er gebeten hat. Klafft auseinander mit dem, was wir irgendwie erleben, oder wie geht es euch? Wir haben am Anfang kurz darüber geredet, aber dass wir dort nochmal eintauchen, das ist ja nicht die Realität, die man jetzt erlebt, wenn man betet.
6: Ich habe in alle Richtungen schon Sachen erlebt, bei mir und bei Freunden rundherum, wo ich Gebet gemacht habe, wo genau so gekommen sind. Und dann kann man sich fragen, ist das Zufall gewesen? Als Teenager habe ich um eine Klasse gebetet, einmal in einem ganz dummen Moment, um so ein bisschen Gott zu challengen, hey, hörst du mich? Und am Abend um 11 Uhr hat mir jemand das Klasse angeboten, in einem Rahmen, der ganz unerwartet und eigentlich unmöglich war, wo ich wirklich innerlich als Teenager, das weiß ich nicht bekommen habe, gesagt, Gott, dich gibt's, du hörst mich. Nachher kann man sagen, boah, das ist doch nicht Gott. Und ich würde sagen, was wäre, wenn Gott generationeller und kontextueller agiert, als ich meine? Und halt vielleicht jetzt mir, wenn ich heute um einen Parkplatz um ein Glas bete, sagt der Poppy, komm über das immerhin weg. Aber vielleicht einem 14-jährigen Poppy sagt er, come on,
8: das
6: Glas gebe ich einfach, weil es Spass macht.
7: Auf dem Parkplatz
6: zu sehen.
7: Dann eher Porsche oder so?
6: Ja,
7: ein bisschen Upscaling.
6: Da würde ich sogar noch einen Deal machen mit dem.
8: Yeah.
6: Und dann gibt es aber auch andere Sachen, wo ich merke, da, zum Glück hat Gott meine Gebete nicht erhört. Wer bin ich denn schon, zu meinen, ich wüsste, was gut für mein Leben ist? Das ist dann immer so seelisch und da ist mir irgendwann Sachen ja nicht gekommen, wo ich sogar im Nachhinein kann sagen, Gott sei Dank, ist das nicht so gekommen, wenn ich gebetet habe.
8: Aber man kann nicht das Prinzip ausmachen. Also weißt du, jetzt bei der Hanna, wenn wir in die Geschichte, in dieser Geschichte, da geht es ja um eine, das ist ein existenzieller Wunsch. Das ist nicht irgendetwas Egoistisches. Ich möchte jetzt einfach ein Kind haben, sondern ich möchte eine Generation weitergeben. Also es ist schon ein Wunsch, wo sie sich dran hängt, aber einer, der doch auch viel abverlangt nachher. Weißt, gibt es so Wünsche, die er vielleicht eher erhört und deren nicht? Oder Prinzip dahinter?
6: Das ist immer das, was man gerne hätte.
8: Ja, natürlich. Das wollte ich jetzt von euch zwei hören, oder?
6: Ja, aber es ist nur schon bei den Heiligen, die Jesus gemacht hat, eigentlich der Wunsch Erfüllung. Er hat Blinde geheilt und immer unterschiedlich. Da hat es eben ein Kreiskonzept, dass wir Gott können automatisieren und vereinnahmen. Der Meister Eckhart hat einmal gesagt, Gott ist keine Kuh. Also du kannst ihn nicht verzwecken und behandeln. Und wenn du jetzt ein bisschen Milch brauchst, dann weißt du, wie das funktioniert bei Gott. Sondern es ist eben auch der mystische, nicht greifbare Gott, wo manchmal auch Sachen nicht erhört oder er hat, also was für mich ist, er hat es gehört. Das ist, habe ich total überzeugt, dass Gott hört, aber nicht immer direkt erhört.
7: Mhm.
8: Ah, ja.
7: Und das ist vielleicht der Punkt, der sehr viel mehr Mühe macht. Also ich habe überhaupt gar keine Mühe damit, dass Gott Gebet erhört und hört. Na, auch gerade so Wunder, wie es wahrscheinlich die Hanna auch erlebt hat. Ne? Mehr Mühe macht mir tatsächlich, was ist, wenn diese Wunder ausbleiben.
8: Mhm.
7: Also im eigenen Umfeld, ne? Wir kennen einen Freund, der war letztlich todkrank, hatte Gehirntumor.
8: Mhm.
7: Vier kleine Kinder am Abend vor der OP am Zürich-Spital, ne, wurde gesagt, so verabschieden sie sich von der Familie. Sie wissen nicht genau, ob oder wie sie dann aufwachen. Und am nächsten Morgen wurde nochmal geröntgt, geguckt, wo muss man da Schädel öffnen. Ja, Tumor war weg. So. Das ist das eine. Und im selben Freundeskreis hast du dann auch jungen Papa, ne? Auch Krebs, auch wieder beten alle und der stirbt.
8: Ja.
7: So.
6: Ja.
7: Und das ist eher die Herausforderung, finde ich, ne? Also, dass Gott Gebet erhört, das steht für mich jetzt persönlich eigentlich außer Zweifel. Aber warum einmal so und warum einmal
8: ich
7: so?
8: Ich denke, mein Geschäft, es wäre ja, würde ich jetzt mir vorstellen, ein einfaches für ihn, auch seine Größe irgendwie zu demonstrieren, wenn er jetzt einfach all die Personen wird heil machen. Warum? Also haben wir eine Erklärung? Warum denn nicht? Warum passiert es an dem einen Ort und an dem anderen nicht?
6: Ich sehe da nicht durch, wie Gott schlussendlich in seinem Wesen dort wirklich ist und warum er so ist. Es übersteigt mich, was aber für mich eben auch wieder auf Gott hinweist. Ich glaube, wenn wir fähig wären, Gott bis ins letzte J und die letzte Pi, Kommastelle zu ergründen, dann wäre das ein sehr kleiner Gott. Also er bleibt für mich unfassbar in diesen Sachen. Es bleibt manchmal der Schrei um Himmels Willen, Gott, warum? Was mir einmal wichtig geworden ist in den letzten Jahren, ist, dass in den Sachen, wo mir etwas wegbricht, wo ich denke, Gott, wieso hast du nicht, wieso tust du nicht, ist die Unterscheidung, dass mir eigentlich an Gottes Wesen rüttelt, das 0%.
8: Mhm.
6: Der bleibt, wie er ist, aber es rüttelt an meinem Gottesbild. Da bin ich enttäuscht und das ist manchmal gut, wenn die Enttäuschung von meinem Gottesbild, wie Gott jetzt müsste und würde und sollte, wenn das wegbricht und der klare Blick auf das, wo Gott ist, frei wird, auch auf das, wo ich

0: sondern einer, der uns liebt. Und das ist letztlich die Hoffnung. Ich weiß nicht, ob wir immer an ihr festhalten können, aber eine Hoffnung, die vielleicht auch uns festhält.
1: Mhm. Mega schöne Gedanken. Und was würde er sagen, Beten an sich? Ich meine, wir könnten jetzt auch sagen, ja, wenn es manchmal erhörter Gebet, manchmal nicht, dann könnte man auch sagen, ja, dann bete ich einfach nicht mehr. Hm. Er macht es ja dann schon. Oder weißt, wie gehen wir mit dieser Spannung um?
2: Da reden wir natürlich darüber, was Gebet an sich ist und bewirkt. Also sind unerhörte Gebete unerhört?
1: Yeah.
2: In der Doppeldeutigkeit vom Wort. Sind die unerhört? Ist es unerhört, zum so beten? Sage ich, ah ja, das kann natürlich zu verleiten, dass man sagt, ich rede gar nicht mehr mit Gott über das. Weil, und so weiter. Ich glaube aber, dass es ja Gebet ist vielmehr auch ein Beziehungsaspekt. Unabhängig, was hinten rauskommt, aus dieser Gebetsmaschine, wo ja keine Gebetsmaschine ist, oder aus dem Gebetsautomat, wo kein Gebetsautomat ist, unabhängig, was rauskommt, geht es ja um die Beziehung mit Gott. Und die baue ich natürlich, indem dass ich mit dem Sachen teile, ob er die jetzt weiss oder nicht, ist nicht die Frage, aber ich teile das mit dem, ich nehme ihn in die Beziehung mit ihnen, er mich in seine, mir in unsere. Und das finde ich einen wichtigen Aspekt.
1: Hm. Also Gebet als Beziehungspflege.
2: Und ergebnisoffen.
1: Ja.
0: Ich glaube auch, es hat beides. Ne? Das eine ist vielleicht, dass wir das Gebet mehr brauchen als Gott, weil es uns zu Gott zieht, zu Gott bringt. Und das andere aber auch, ne, dass die bittende Witwe aus dem NT, ne, die einfach nicht locker lässt und Gott immer wieder, ne, am Arm hängt und sagt, so, jetzt mach was. Diese Spannung, ich glaube, die lässt sich nicht auflösen.
1: Ja, ja. Bei uns hat auch im Studium ein Dozent immer gesagt, hey, ich bete mit, am Krankenbett bete ich mit Leuten bis zum letzten Atemzug, dass sie geheilt werden und gleichzeitig tue ich ihre Beerdigung vorbereiten. Also irgendwo in dieser Spannung innen sein, dass es Momente gibt, wo Gott sagt, jetzt kehren wir nochmal die Geschichte um, oder Momente, wo es dann eben so bleibt. Und wir irgendwie zurückbleiben mit dem, ja. Hey, wow, also, mega dicht. Danke vielmals für die vielen Gedanken. Ich glaube, es gibt genug Hirnfutter, um noch mal draussen weiterdenken, wenn du die 11 Minuten mitgelost hast mit uns zusammen, mit uns drei hier im Studio. Und denk weiter, du darfst uns auch jederzeit Feedback geben. In den Shownotes findest du einen Link mit einem Kontaktformular, wo du uns auch kannst antworten kannst, zurückgeben, wo du kannst Kommentare ablassen, wo du kannst sagen, redet doch mal über das noch ein bisschen mehr und so. 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Jetzt haben wir hier auf Live-Channel für euch in dieser Stunde noch mehr Gedanken zu Bibeltext. 4 Folgen aus unserer Rubrik «Aus der Bibel» haben wir parat gemacht. Aus der Bibel gibt es hier bei Live-Channel vom Montag bis Freitag auch regelmässig im Morgen- und Abendprogramm. Geniessen die Stunde mit Musik und Bibel.
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1: Wir lesen heute im 1. Samuel 1, den Vers 27. Pass auf, was du dir wünschst. Über das haben Christine Schliesser und Andreas Bobby Bobort geredet.
2: Der Herr hat mein Gebet erhört. Er gab mir, worum ich bat.
3: Für mich ist das ein ganz, ganz krasser Text, mit dem ich auch ein bisschen Mühe habe, sage ich ganz ehrlich. Ich würde immer unter die Überschrift setzen, be careful what you wish for. Also pass auf, worum du bittest. Wenn wir uns angucken, worum geht's hier? Das ist Hannas Gebetserhörung, ne? Die kinderlos war, sich so sehr ein Kind gewünscht hat und dann tatsächlich schwanger wird, den Samuel bekommt und aber Gott versprochen hatte, hör her, wenn du mir einen Sohn gibst, wenn du mir ein Kind gibst, dann soll der dir dienen. Und dann tatsächlich den als kleinen Wunsch, als kleinen Jungen dann vielleicht, weiß nicht, 5 oder 6 Jahre, dann abgeben muss, einem Priester in die Hände geben muss. Und so als Mama, ich finde das ganz furchtbar.
4: Ich finde es auch, ist bei mir ähnlich gegangen. Also mein Samuel heißt, Gott hat gehört. Ich finde das auch noch die Unterscheidung zwischen, ist es jetzt erhört oder gehört. Und ich glaube, ich würde mir jetzt in dem Alter, wo ich gelandet bin, nicht mehr wünschen, dass Gott jedes von meinen Gebeten erhört und mir gibt, worum ich beten habe. Weil rückblickend habe ich um ganz viel dumme Sachen beten. Ich habe das Gefühl, das brauche ich mein Leben. Und merke, boah, hätte mir Gott das alles gegeben, wäre das wahrscheinlich nicht nur hilfreich gewesen für mich. Darum, ich finde es schön, dass ich eine Überzeugung habe, dass Gott mein Gebet hört, aber hoffentlich nicht jedes Mal erhört.
3: Gerade wenn man sich da nochmal den Kontext vorstellt, ne, das Priestertum, das war ja alles andere als in einem guten Zustand. Ne? Das heißt, die Mama muss da ihren kleinen Jungen abgeben und sie weiß, der ist wahrlich nicht in den besten Händen dort, ne? Und zugleich eben, ne? Vielleicht hat Gott ihr Gebet erhört, ne? Ja. Nicht nur gehört, und macht dann doch was Gutes draus. Und das finde ich dann letztlich doch schön. Also als Mama tröstet mich das irgendwie, auch wenn ich da Mühe habe mit der Story.
4: Das ist auch tröstend für mich als Papa.
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1: Heute hören wir Bibelstelle Apostelgeschichte 4, Vers 37 und die Gedanken dazu, die kommen von Christine Schliesser und Andreas Poppy Boppart.
2: Dieser Josef hatte seinen Acker verkauft und das Geld den Aposteln gegeben.
3: Boah, da geht's um richtig viel Geld. Ich habe nochmal nachgeschaut, ne, so seinen Acker verkaufen, was könnte das heißen? Natürlich gibt's davon Biss, ne, kleine und große, aber ich habe da mal eine Zahl gefunden, ungefähr ein Monatslohn, das heißt, weiß nicht, vielleicht 5.000, 6.000 Franken. Das heißt, das ist eine ordentliche Stange Geld, um die das hier geht. In der Apostelgeschichte, das sind vielleicht, wie soll ich sagen, so die Flitterwochen der christlichen Gemeinschaft, ne, mit Gütergemeinschaft.
4: Alles
3: man teilt
4: deint,
3: alles, genau.
4: Ja, ja.
3: Was meinst du, ist dein und andersrum. Aber auch die schönsten Flitterwochen gehen ja mal zu Ende.
4: Ja, die sind ja dort schnell crashed, weil wenn man da weiterliest, das Kapitel später kommt, Hananias und Sapphira, die auch verkauft haben, aber dann beschissen haben und gelogen haben. Und ich glaube, da zeigt sich schlussendlich auch, es geht nicht nur darum, was du tust und jetzt wie grosszügig du gegen aussen scheinst, sondern es geht eben auch um das Innere, um aus was für eine Haltung tue ich Sachen raus. Warum will ich jetzt um jeden Preis grosszügig sein, warte ich, dass mir jetzt der Joni und Christine da applaudieren, wenn ich jetzt großzügig meinen Kaffee euch spenden, weil ich gar keinen Kaffee trinke.
3: Oder du gerne.
4: Ja, genau, du wirst nicht, genau. Großzügige Abnehmerin. oder erwarte ich himmlischen Applaus? Und ich glaube, die Haltung kommt mir da sehr fest entgegen.
3: Das glaube ich auch. Also ich glaube, was wir hier sehen, ist nicht so Kritik von Großzügigkeit, dass man irgendwie merkt, ah ja, guck mal, in der Bibel sieht man schon, crasht, ne? Funktioniert doch nicht. Sondern eben, aus welcher Haltung geschieht's, ne? Also will ich da irgendwelche Pluspunkte sammeln oder ist das wirklich eine innere Großzügigkeit, die sich dann nach außen umschlägt und nicht andersrum?
4: Super, hättest du noch gerne meinen Kaffee?
3: Sehr, sehr gerne. Mit ein bisschen Zucker.
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1: Und da lesen wir in den Psalmen heute. Im Kapitel 103, der Vers 2. Dazu geben uns Christine Schliesser und Andreas Poppy Boppart ihre Gedanken weiter.
2: Ich will den Herrn mit allen Kräften preisen und niemals seine Freundlichkeit vergessen.
3: Wunderschön. Es erinnert mich einfach gerade an Maria von Nazareth, Mama von Jesus, mit ihrem, was über sie heißt, sie bewahrte alles in ihrem Herzen. Sie ist so eine Aufbewahrerin gewesen. Sie hat sich glaubensmäßige Reiseproviant gesammelt. So, wir sagen einmal, wenn wir unser Projekt kreuzweise aufführen, sagen wir einmal, Einmachgläser voll mit Zuversicht und Hoffnung. Und dann kannst du ein bisschen dünnere Zeiten, in wüsten Zeiten kannst du die aufmachen. Und ich glaube, das ist etwas ganz Gutes, wenn wir lernen, so Glaubensproviant sammeln, wo du dann hoffnungsvoll wieder kannst aufmachen und sagen, jetzt brauche ich gerade etwas.
4: Mhm. Ja, ich mag das mit den Einmachgläsern. Und gleichzeitig wäre bei mir das Problem eben mit der Vergesslichkeit. Wo habe ich denn die jetzt hingestellt? So.
3: Bist du auch vergesslich?
4: Ja.
3: Das ist Eichhörnli. Wo sind jetzt die Nüsse an? Ich eben auch so.
4: Und ich finde das hier so schön, wenn gesagt wird, hey, vergiss das nicht, die Freundlichkeit. Mhm. Ne? Das eine ist ja das Sammeln, das auch aktiv erkennen als Freundlichkeit. Und das zweite ist dann, sich zu erinnern. So, wo stehen sie denn, die Einmachgläser?
3: Das ist ja ganz praktisch. Also ich habe früher viel Tagebuch geschrieben. Oder ich habe auch Bücher geschrieben. Und ich sage immer, ich schreibe die eigentlich nicht für die Leute. Also die muss gar niemand lesen und niemand kaufen. Ich schreibe die eigentlich für mich, dass ich in 20 Jahren mal kann sagen, das habe ich einmal erlebt. Also wie, ja. Sammelst du die auch irgendwie so? Schreibst du ein Tagebuch?
4: Ich habe eine Weile nach der Schule in Japan gewohnt. Und das war für mich so das erste Mal, wo ich so ganz alleine war. Ne? Und da habe ich angefangen, jeden Tag auf einer Liste mir aufzuschreiben, mindestens 3 Dinge, worüber ich mich gefreut habe an dem Tag, ne? Wofür ich dankbar bin. Und das war richtig toll. Also nach einem Jahr war da schon echt ein Stapel zusammengekommen. So die Einmachgläser der Dankbarkeit.
3: Mega schön. So Liste fangen wir an.
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1: Heute hören wir die Bibelstelle Hesekiel 36, 36. Dazu gibt es Gedanken von Christine Schliesser und Andreas Poppy Poppart.
2: Eure Nachbarvölker, die mein Strafgericht überlebt haben, werden erkennen, dass ich, der Herr, die verwüsteten Städte wieder aufbaue und die brachliegenden Felder bepflanze. Das habe ich versprochen und ich werde es auch tun.
3: Für mich ist der Vers vollgestopft mit unterschiedlichsten Emotionen. Wir sind da im Kontext vom babylonische Exil, ein Volk, das verschleppt worden ist, Jerusalem ist zerstört, der Tempel, so als der heilige Knotenpunkt in Schutt und Asche. Und dann die Zusage von einem Gott, der sagt, hey, ich auf mich kann man sich verlassen, ich bin bei euch. Also ich habe die Bilder natürlich jetzt durch die Kriegsszenarien der letzten Jahre von zerstörten, zerbombten Städten. Und da kommt jetzt ein Gott, der sagt, hey, ich habe die zerstörten Städte gesehen und ich bin euch nahe. Ich habe euch nicht vergessen. Und ich nehme das eigentlich aus dieser Bibel genauso wenig wie hier. Hier hat er seine Menschen, sein Volk auch nicht vergessen und er hat auch heute seine Menschen nicht vergessen, auch wenn man vielleicht manchmal jahrelang das Gefühl hat, hey Himmel, wo bist du?
4: Und mit Hesekiel, ne, haben wir ja einen Flüchtling, der zu uns redet, ne? Oder
3: stimmt,
4: einen Verschleppten.
3: Ja.
4: Der war ja selber Teil der ersten Welle, die da verschleppt wurden nach Babylon. Und ich finde es auch spannend, wenn man da ein paar Verse zurückguckt. Ne? Da ist ja die Rede von dem neuen Herz, was Gott gibt und den neuen Geist, den er ausgießt. Und ich frage mich, ob das nicht irgendwie auch miteinander zusammenhängt, ne? Dass das neue Herz, was Gott gibt, und die Neugestaltung, der Wiederaufbau der zerstörten Städte und Felder.
3: Das ist wahrscheinlich das Schöne am Evangelium, dass sie eben nicht nur innerlich, sondern auch äußerlich wirkt. Und gleichzeitig nicht nur äußerlich, sondern auch innerlich, so eine Transformationskraft. Und mir hilft es, dass ich auf das Wesen von Gott kann ich vertrauen, nämlich, dass er vertrauenswürdig ist und nicht vergisst und uns beisteht.
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1: Die Nachrichten von SRF um 3 mit Simon Richle. In Frankreich feiert das rechtsnationale Rassemblement National einen weiteren Wahlerfolg. Die Partei von Marine Le Pen hat es in der kleinen Parlamentskammer im Senat erstmals zur Fraktionsstärke geschafft. Das Rassemblement National kommt neu auf 14 der 348 Sitze, gemeinsam mit einer kleinen Partnerpartei. Für die Fraktionsstärke waren 10 Sitze nötig. Die Rechtsaußenpartei hat als Fraktion nun mehr Rechte im Senat, etwa bei der Redezeit oder dem Bestimmen der Tagesordnung. Und das Resultat gilt auch als machtpolitisches Signal vor der Präsidentschaftswahl im April 2027. Marine Le Pen gilt als aussichtsreiche Kandidatin. Russland hat gestern Sonntag erneut die ukrainische Hauptstadt Kiew angegriffen und auch andere Regionen im Land. Dabei sind nach ukrainischen Angaben mindestens 5 Menschen getötet worden. Zudem gäbe es allein in Kiew 9 Verletzte. Der ukrainische Präsident Volodymyr Zelensky hat nach den russischen Angriffen geschrieben, Russland habe gezielt zivile Einrichtungen getroffen, etwa Kindergärten, Schulen und Wohnhäuser. Und er schreibt weiter, Russland wolle keinen Frieden. Das Land täusche auf internationaler Ebene falsche Friedenssignale vor, um harte Reaktionen des Westens zu vermeiden. Der Staatspräsident Serbiens, Aleksandar Vučić, ist vorzeitig von seinem Amt zurückgetreten. Er will bei den vorgezogenen Wahlen Ende Oktober als Spitzenkandidat antreten und Regierungschef werden. Als Präsident darf Vučić nach 2 Amtszeiten nicht mehr wiedergewählt werden. Beobachterinnen und Beobachter der serbischen Politik gehen davon aus, dass sich Vučić über das Amt des Ministerpräsidenten, das in Serbien formell die eigentliche Regierungsmacht innehat, an der Spitze halten will. In Serbien gibt es seit Monaten Proteste gegen Vučićs autokratischen Führungsstil. Und nun noch 2 Meldungen vom Luftverkehr. Eine Maschine der US-Fluggesellschaft Delta musste in Portugal notlanden. Eigentlich war das Flugzeug von Barcelona unterwegs nach Boston. In der Kabine gab es dann Rauch, berichten verschiedene Nachrichtenagenturen. Nach der Landung sind mindestens 8 Personen noch vor Ort behandelt worden und mindestens 3 mussten wegen einer möglichen Rauchvergiftung ins Spital. Und am Samstagabend ist bei einem Lufthansa-Flug von Frankfurt nach Lissabon die Powerbank eines Fluggastes in Brand geraten. Die Maschine ist dann aus Sicherheitsgründen nach Lyon geflogen und dort gelandet. Das bestätigt die Lufthansa der Nachrichtenagentur dpa, nachdem deutsche Medien darüber berichtet haben. Die Crew und die Fluggäste mussten die Nacht wegen der späten Zeit dann in Lyon verbringen. Das Wetter, heute Montag gibt es viel Sonne und 24 bis 29 Grad. Das waren Nachrichten von Radio SRF. Am Mikrofon und verantwortlich war Simon Richle.
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2: Du musst nicht die gleiche Meinung haben, du musst überhaupt nicht das gleiche vertreten wie ich, aber ich finde, wir können alle auf Augenhöhe miteinander reden und das erwarte ich von jedem erwachsenen Mensch. Und dann so mit 12, 13 ist es dann wirklich so schwierig geworden, dass ich ja, ein Wochenende hatte, wo ich gar nichts mehr machen konnte. Ich bin nicht aus dem Bett gekommen, habe nicht mehr richtig aufs WC können, habe nichts mehr essen. Ich habe noch nie etwas von, ich sage jetzt schon mal das Wort Depression, gehört. Keine Ahnung gehabt, was das ist. Und habe darum auch einfach gedacht, irgendetwas ist falsch mit mir. Wie sprichst du jetzt so etwas an? Keine Ahnung. Ich habe durchaus in der Klinik auch mein Notizbüchlein gehabt und immer wieder meine Gefühle aufgeschrieben, Lyrics geschrieben. Aus dem haben sich dann auch Lieder ergeben. Ich kann mich nicht daran erinnern, dass ich jemals darüber aufgeklärt worden bin, ja, dass man auch als lesbisches oder schwules Bärli und jenes kann zusammen sein. Für mich hat es einfach immer Mann und Frau gegeben. Adam und Eva. Darum ist dort dann ganz, ganz fest die Angst gekommen, dass meine Familie mich jetzt ausschließt, dass ich nicht mehr erlaubt bin. Obwohl auch da wieder ich deep down gewusst habe, also meine Mami wird mich nicht verlassen. Never. Es hat auch eine Zeit gegeben, wo ich Gott gesagt habe, ich hasse dich. Nicht ich will dich nicht oder ich brauche dich nicht mehr, sondern wieso bist du nicht da? Ich wäre nicht ich, hätte ich das alles nicht erlebt. Und ich könnte nicht so Musik schreiben und ich könnte nicht so erzählen. Wäre es nicht so gewesen. Ja.
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4: Ja, wir machen die Bühne frei für Schweizer Popmusik, reden mit Musikerinnen und Musikern über ihr Leben, ihr Musikschaffen und über Gott und die Welt. Ich bin Andi Meier und freue mich sehr, dass heute Lavi May bei uns ist. Herzlich willkommen.
5: Danke, dass ich da sein
4: darf. Es gibt heute mega viel zu reden über deine Musik und deinen Weg als Künstlerin. Und damit verbunden ist auch eine schwere Zeit in deinem Leben, wo du durch eine Depression gegangen bist, mit Klinikaufenthalt. Und gerade in dieser Zeit ist die Musik so richtig zum Ventil geworden von dir.
5: Ja.
4: Und über die Erlebnisse und die Zeit und wo du heute stehst, über das reden wir gerade. Zuerst wärmen wir uns noch ein bisschen auf mit einem Entweder-Oder. Eine Minute lang, Frage an Frage. Klavier oder Gitarre?
5: Oh, jetzt bin ich schon gestresst. Ich sage jetzt ganz spontan mal Gitarre.
4: Grosses Festival oder Tournee?
5: Tournee.
4: Katz oder Hund?
5: Also ich bin voll der Katzenmensch, aber wir haben einen Welp, darum muss ich jetzt Hund sagen.
4: Plan B parat haben oder spontan improvisieren?
5: Plan B.
4: Buch oder Film?
5: Buch.
4: Probe bis spät in die Nacht oder am Morgen früh kreativ sein?
5: Oh, definitiv spät in der Nacht.
4: Lyrics oder Melodie?
5: Lyrics.
4: Radiohit oder Underground-Liebling?
5: Underground.
4: Auto oder ÖV?
5: Auto.
4: Dann ein Spaziergang oder Sofa?
5: Sofa.
4: Schnell kommen. Restaurant oder Takeaway?
5: Restaurant.
4: Kaffee oder Tee?
5: Tee.
4: Alpenblick oder Grossstadt?
5: Wohnen, Alpenblick, der Rest Grossstadt.
4: Und Sad Song oder Happy Song?
5: Sad Song.
4: Ich habe die Frage gewählt, weil du erst mal gesagt, du wartest seit Jahren auf einen Happy Song, wo man kommt. Was hat dich da Kinder zu einem geschrieben bis jetzt?
5: Es ist unglaublich schwierig für mich, zum Happy Songs zu schreiben, weil einerseits, hast du schon angetönt, habe ich eine schwierige Zeit hinter mir und es hat sich sehr lange unauthentisch angefühlt, dann einfach etwas auf Zwang, so ein bisschen Glückliches zu schreiben, wenn das in mir innen sich gerade anders anfühlt. Und andererseits bin ich dann so in dieser Sad-Song-Spirale eingetaucht, dass ich gar nicht gewusst habe, wie schreibe ich überhaupt einen Happy-Song, wie macht man das, wie tönt man happy. Mhm. Und darum bin ich da jetzt erst so ein bisschen am Austesten.
4: Ja, wie schreibst denn du deine Songs?
5: Sehr unterschiedlich. Manchmal fängt es an, dass ich um 3 Uhr in der Nacht auf einmal schon wach und ein Ziel in meinem Kopf habe und weiss, das ist der nächste Song, an dem muss ich arbeiten. Mhm. Meistens ist es aber so, dass ich wirklich ans Klavier sitze, einfach mal ein bisschen spiele, einfach so ein bisschen go with the flow mäßig am Piano höckle und dann eine passende Melodie finde und zu der dann automatisch auch ein Thema, ein Text, ein Wort dazukommt. Ja. Genau.
4: Ist dann in der Nacht um 3 machst du dann dort irgendwie so eine halb schlaftrunkene Nachricht in der Sprachmimme oder hockst du dann gerade das Klavier und spielst?
5: Oder? Unterschiedlich.
4: Ja.
5: Momentan ist es eher so, dass dann so eine halb verschlafene Audio auf dem Handy landet oder irgendein Gekritzel auf meinem Notizbuch. Es hat aber wirklich auch schon Zeiten gegeben, wo ich das einfach dann nicht loslassen konnte und dann einfach musste ans Klavier hocken. Und dann habe ich halt alle geweckt, ist mir dann auch gleich gewesen. Hauptsache es ist dann gerade fest gesichert. Genau.
4: Wie hat sich dann das Songwriting jetzt auch in den letzten Jahren verändert?
5: Also ich glaube, die grösste Veränderung war jetzt, ich töne jetzt schon ein bisschen etwas an, dass ich am Lernen bin oder ein bisschen gelernt habe, dass man auch happy schreiben kann. dass es auch ein bisschen kitschig sein every now and then. Und sonst habe ich wirklich früher angefangen, ganz gezwungen fast schon, einfach Zeile nach Zeile, Wort für Wort etwas zu schreiben. Was am Anfang mega geholfen hat, gerade wenn du noch nicht so Erfahrung hast, dass du einfach mal so ein bisschen weisst, was ist die Struktur von einem Song, wie ist ein Song aufgebaut, wie schreibe ich was. Und mittlerweile ist es wirklich einfach ein «Ich mach mal» und es kommt. Also auch das Vertrauen in die Instrumente und in mich zu haben, dass da einfach etwas kommt, wenn es der richtige Zeitpunkt ist.
4: Genau. Wo schreibst du am meisten deine Songs?
5: Am Klavier, wirklich in der Stube am Klavier. Ab und zu auch im Zug oder im Bett um 3 Uhr in der Nacht.
4: Ja, genau.
5: manchmal kommt auch so ein Blitzgedanke auf einmal während dem Arbeiten, wo ich dann noch mal schnell sage, ich muss schnell aufs WC. Dann verschwinde ich schnell für 5 Minuten.
4: Ja, ja.
5: Aber wirklich meistens ist es am Klavier. Ja. Ja. Mhm.
4: Wir reden später noch ausführlich über die Ergebnisse von deinem Songwriting, auch über eben die Release Songs und die Happy Songs oder der Happy Song. Ein Song, den ziehen wir jetzt schon mal vor, Losing It Again. Um was geht es in dem Song und wann ist der entstanden?
5: Entstanden ist er, jetzt muss ich gerade ein bisschen rechnen und ich kann nicht gut rechnen.
4: Schauen Sie drum an.
5: Genau. Schon, ja. Ich würde sagen Ende letztes Jahr, Ende 25. Genau, und es handelt sich einerseits um die Stabilität, die ich heutzutage habe. Ich bin, wenn man es vergleicht zu der früheren Zeit, in einer sehr guten, stabilen Zeit mittlerweile, habe ein sehr schönes Umfeld, bin happy. Und gleich habe ich gemerkt, dass immer wieder auch so eine Phase kommt, wo es mir nicht gut geht, wo alles zu viel ist und wo ich Angst habe, wieder so in ein Loch hineinzugehen. Und es handelt so ein bisschen von dieser Angst, aber auch von dem Gefühl, von dem Gespür, oh oh, ich glaube, ich verliere jetzt gerade wieder alles. Weil ich bin ein Schwarz-Weiß-Denker und wenn ich merke, jetzt kommt wieder ein bisschen ein Down, habe ich gerade das Gefühl, okay, jetzt ist gerade wieder vorbei. Gleichzeitig ist es aber auch ganz fest ein Song, wo alte Gefühle nochmal betont, die ich in dieser sehr schwierigen Zeit gefühlt habe. Also gerade auch mit, es gibt eine Lyric, die heisst «No sleep's enough», also kein Schlaf ist genug. Es fühlt sich immer als wäre irgendwie the power off. Und das sind sehr starke Gefühle, die nochmal aufgekommen sind von früher. Ja.
4: Magst du es mal ein bisschen in die Zeit von früher noch mitnehmen?
5: Wie möchtest du das hier anfangen?
4: Fang mal an. No sleep's enough. Also das hast du ja, das hast du im Vorgespräch mir gesagt, du hast das ja wirklich so erlebt gehabt.
5: Ja. Genau, es hat sehr jung angefangen. Mit 11 habe ich das erste Mal gemerkt, irgendetwas stimmt da innen nicht. Irgendetwas ist ganz schwer, wortwörtlich. Und am Anfang ist es einfach so ein bisschen, ja, auf gut Deutsch gesagt, ein bisschen schlechte Laune gewesen. Ich habe gemerkt, ich bin vermehrt traurig, verspüre ein bisschen eine innere Leere und gleichzeitig bin ich auch voll innen dran. Und dann so mit 12, 13 ist es dann wirklich so schwierig geworden, dass ich ja ein Wochenende hatte, wo ich gar nicht mehr konnte machen. Ich bin aus dem Bett gekommen, habe nicht mehr richtig aufs WC können, habe nicht mehr essen und bin einfach nur noch wie ein Seestern so ein bisschen im Bett gelegen und habe an die Decke geschaut. Und das war so der Moment, wo ich gemerkt habe, jetzt brauche ich Hilfe, es geht so nicht alleine weiter. Genau.
4: Wie ist es nachher weitergegangen?
5: Ja, meine Eltern haben natürlich auch gemerkt und auch mein schulisches Umfeld, dass etwas los ist. Ich habe zuerst gar nicht gewusst, wie spreche ich so etwas an. Ich habe ja selber nicht mal gewusst, was ist überhaupt los. Ich habe noch nie etwas von, ich sage jetzt schon mal das Wort Depression gehört, keine Ahnung gehabt, was das ist. Und habe darum auch einfach gedacht, irgendetwas ist falsch mit mir. Wie sprichst du jetzt so etwas an? Keine Ahnung. Und irgendwann bin ich dann, habe ich dann von der Schulsozialarbeit gehört in der Schule und habe gedacht, ja komm, gehen wir mal. Ist nicht so gut rausgekommen, wie ich gehofft habe, aber ist gleich so der erste Schritt gewesen, um dann wirklich auch offen mit meinen Eltern kommunizieren, zu schauen, was brauche ich, wo stehe ich gerade und wie geht es weiter. Und ja, nach nicht mal ganz so langer Zeit nach dem Gespräch ist es dann auch das erste Mal in die Klinik, in die stationäre Klinik gekommen, genau.
4: Wie hast du nachher das erlebt, in die Klinik rein? Also, ja, der Moment von dem,

0: Und das ja, ist fast ein bisschen herzzerreissend gewesen. Ja. Also die ersten 2-3 Tage bin ich wirklich kaum aus dem Zimmer und habe mich wirklich müssen einleben und das zuerst mal müssen verarbeiten. Und nachher ist es dann gleich, ja, ich habe es im Vorgespräch schon so betitelt, ein sicherer Hafen für mich geworden. Wie es das erste Mal nach einer sehr langen Zeit war, wo ich einfach wieder sein durfte. Ohne Leisten, ohne dass irgendwelche Erwartungen da sind, ohne dass ich etwas muss. Und ich werde nicht verurteilt. Ich darf einen schlechten Tag haben. Ich darf mal nur im Bett liegen. Es darf mir schlecht gehen.
1: Ja.
0: Und es ist okay. Und die anderen verstehen das. Die erleben sehr ähnliche Sachen. Und es haben sich auch sehr, sehr gute Freundschaften in dieser Zeit dort entwickelt. Ja. Ja. Genau.
1: Das Stück ist eben ein sicherer Hafen, Sicherheit, die du in diesem Umfeld hast. Und das hat dir, das klingt jetzt wirklich auch geholfen. Und wie ist dann der Moment, wenn du wieder aus dem sicheren Hafen rausgehst? Wie hast du das erlebt?
0: Unglaublich schwierig. Mir kommt jetzt gerade das Bild von einem Erdbeben in den Sinn. man muss sich das wie so vorstellen. Du bist monatelang in so einer Klinik auf so einem Areal, umgeben von Wald und grünen Feldern. Und es gibt einfach in dem Moment nur dich und deine Gesundheit. Und du bist wichtig und nichts anderes. Wie gesagt, du musst nicht funktionieren, du musst nichts leisten, du musst einfach nur da sein.
1: Ja.
0: Und wenn du dann nach, ich bin jetzt 3 Monate je stationär gewesen, so einer langen Zeit auf einmal rauskommst in die grosse, weite Welt. Und auf einmal heisst es wieder, du musst arbeiten, du musst irgendwie Geld verdienen, wie geht's weiter, du musst funktionieren, du musst in Therapie, du musst das und jenes. Oh, da platzt dir der Kopf. Und gleichzeitig auch all die Leute, die du kennengelernt hast, das sind so wichtige Bezugspersonen in dem Moment für mich gewesen, dass es wirklich für mich unglaublich schwierig war. Ich habe wirklich an meinen Brüllen. Ja, und habe dann wirklich einen Moment gebraucht, um mich zu Hause wieder so ein bisschen an das Umfeld zu gewöhnen, an die Welt. Ja.
1: In dieser ganzen Zeit, wie hat dich die Musik begleitet?
0: Vom Moment, wo ich aufgewacht bin, bis zum Moment, wo ich geschlafen bin, konstant immer Musik da gewesen. Es ist gerade bei meinem allerersten Klinikaufenthalt das Lied «Anyone» von der Demi Lovato rausgekommen. Und das hat sie geschrieben, kurz bevor sie eine Überdosis gehabt hat. Es ist auch ein extremer Hilfeschrei.
1: Ja.
0: Wo sie ja sagt, wieso tue ich beten, wenn mich gar niemand hört? Wieso singe ich und erzähle, wenn gar niemand zulässt? Oh mein Gott, ist das... Das hätte von mir kommen in dem Moment, das Lied. Ich habe mich so verstanden und gehört gefühlt in dem Moment und es hat so geholfen, das Lied. Allgemein Musik, aber gerade das Lied spezifisch. Und ich habe durchaus in der Klinik auch mein Notizbüchlein gehabt und immer wieder meine Gefühle aufgeschrieben, Lyrics geschrieben. Keine fertigen Songs, aber einfach alles aufgeschrieben, aufgezeichnet, was in mir abgegangen ist. Und aus dem hat sich dann auch Lieder ergeben.
1: Du sagst jetzt gerade eben einem Song «Losing It Again» redest in der Bridge auch direkt zu deiner Mami. Du hast gesagt, deine Mami war dein Anker gewesen, sie ist gegangen, das hat eben herzzerreissenden Moment in dem Moment, wo du in die Klinik gekommen bist. Und wenn man die Bridge so hört, wo du die Mami versprichst, ich mach dich mal stolz, irgendwie dann trifft einem das mega, da kommt viel Schmerz entgegen und irgendwie auch viel Druck und viel Hinterfragen. Wie ist das in dieser Zeit gewesen, die Beziehung zu deiner Mami, wie hast du die dort erlebt? Ist die Bridge auch ein bisschen inspiriert von dem?
0: Ja, definitiv. Also das bin in dem Moment, wo ich die Sätze geschrieben habe, bin das nicht mein jetziger Ich gewesen, sondern ich würde sagen, da ist mein jüngere Ich nochmal vorgekommen und hat das wie nochmal rausbringen müssen, weil ich weiss mittlerweile, meine Mami ist stolz und meine Mami liebt mich. Und ich muss für sie auch nicht leisten oder irgendwelche Abschlüsse haben oder whatever, um genug zu sein. Aber in dem Moment, obwohl sie mir immer wieder versichert hat, es ist alles gut, ich liebe dich, ich bin da, hat sich's ganz anders angefühlt innerlich. Ja. Und habe ich das Gefühl gehabt, nein, ich bin eine Enttäuschung, ich bin, auf Englisch sagt man, a burden, ich habe das deutsche Wort gerade nicht.
1: Eine Bürde.
0: Ja, genau.
1: Ja, ist halt altdeutsch, ja.
0: Genau. Ich bin deine einzige Tochter und jetzt mache ich dir so ein riesen Zeugs und bin so schwierig und ich habe immer gedacht, oh, und die Klinikaufenthalt kostet auch noch so viel, jetzt musst du noch so viel Geld für mich ausgeben und alles. Aber die Mama war immer da gewesen. Und sie hat mir grundsätzlich nie ein schlechtes Gewissen gegeben. Ich habe immer gewusst, auf sie ist Verlass.

0: sie ist da. Und wir haben tatsächlich in dieser Klinik auch teils, sie hat mich besuchen können, ganz lustige Momente gehabt, ganz gestörte Momente. Ich durfte noch am Wochenende heimgehen und dann haben wir ganz spontan das Gefühl gehabt, komm, Mami, schneid mir einen Pony. Und der ist dann so aufgestanden und es hat unglaublich blöd ausgesehen. Also es hat einen schönen Moment gegeben in dieser schwierigen Zeit. Und ich glaube, sie hat uns schlussendlich auch nochmal um einiges näher gebracht. Also wir sind eins, uns bringst du nicht auseinander. Und ich glaube, auch ohne die Zeit wäre das so gewesen, aber durch das haben wir natürlich nochmal viel mehr zueinander gefunden und verstehen uns viel mehr. Und es gibt mittlerweile auch ab und zu mal Momente, wo Mami zu mir kommt und sagt, du, wie gehe ich mit dem um? Oder was könnte ich da jetzt machen? Hast du einen Tipp? Ja. Das ist auch mega schön zu sehen. Ja. Ja.
1: Wir machen da gerade kurz einen Break, weil das ist uns ganz wichtig, wenn du es zuhörst und selber mit Themen wie Depression zu kämpfen hast oder jemanden kennst, der Hilfe braucht, dann findest du in den Shownotes Anlaufstellen, wo du dich ganz einfach kannst melden und dir auch geholfen wird. Und jetzt wieder zurück zu der Love Me. Weil die Zeit ist auch zusammengehängt mit anderen grossen Lebensfragen, ja, eigentlich auch, und deine ganze Identität in dem Moment. Und zum über das reden, gehen wir jetzt in die Rubrik persönlich.
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1: Und da müssen wir rasch einen Schritt noch zurückgehen, noch vor deiner Depression und dieser Zeit. Du bist in einem christlich-religiösen Elternhaus aufgewachsen. Hast du im Vorgespräch gesagt, du korrigierst einfach, falls ich etwas falsch würde zitieren, eine gute, enge Beziehung zu deiner Familie gehabt. Und dann hat sich das irgendwie distanziert. Du hast im Vorgespräch auch gesagt, du hast gemerkt, du passt nicht mehr so die Norm, wo du aufgewachsen bist.
0: Genau. Ich würde gar nicht mal sagen, dass meine Familie sich von mir distanziert hat, sondern ich habe mich distanziert oder zumindest distanziert auch gefühlt, weil ich gerade zu dieser Zeit eben so mit 11, 12 auch gemerkt habe, ich stehe noch Frauen. Und das hat es in meiner Kindheit nicht gegeben. Ich kann mich nicht daran erinnern, dass ich jemals darüber aufgeklärt worden bin, dass man auch als lesbisches oder schwules Bärli und jenes kann zusammen sein. Für mich hat es einfach immer Mann und Frau gegeben. Adam und Eva. Und darum ist dort dann ganz, ganz fest die Angst gekommen, dass meine Familie mich jetzt ausschließt, dass ich nicht mehr erlaubt bin, nicht mehr gewollt bin in der Familie. Wo ich dann eben gemerkt habe, doch, ich mag Frauen und das ist Tatsache auch etwas, was man kann und darf machen. Da ist auch nichts falsch mit mir. Das hat zwar auch einen Moment gebraucht, bis ich das auch so akzeptieren konnte. Genau, und jetzt habe ich gerade den Vater verloren.
1: Das ist okay. Alles gut. Du hast eben das gemerkt und hast gemerkt, okay, ich muss jetzt irgendwie das Gespräch mit der Familie suchen.
0: Genau.
1: Hast du das gerade sofort gemacht oder was ist dir passiert?
0: Auf keinen Fall. Ich habe das zuerst mal monatelang wie alles andere in mich hineingefressen und habe mit meiner besten Freundin darüber geredet. Ich habe tatsächlich auch, bevor ich meiner Familie irgendetwas gesagt habe, mich bei ihrem Papi geoutet, um einfach mal zu schauen, wie er reagiert. Und habe kurz darauf aber dann, weil er ist ganz offen und easy peasy war, der hat gesagt, ja, ist gut, hat sein Bier in die Hand genommen und ist gut gewesen. Ja. Und bin dann eben kurz darauf aber zu meinem Papi gegangen und habe ihm darum gebeten, dass wir doch zusammen auf einen Spaziergang gehen, dass ich möchte mit ihm über etwas reden. Und er hat es dann auch schon geahnt. Es ist nicht lang gegangen, bis es dann ausgesprochen war. Ja, und dann kurz darauf aber hat es dann als Mami erfahren. Ehrlich gesagt weiss ich gar nicht mehr, wie ich das dann meiner Grossfamilie erzählt habe. Ich glaube, die einen haben dann schon mal nachgefragt, weil dann auch so ich mich immer mehr getraut habe, auch mal auf Instagram mal etwas zu posten im Pride Month irgendwie oder irgendwann dann vielleicht auch die erste Freundin heimgebracht haben oder so. Genau, aber so bei Mami und beim Papi habe ich da wirklich selber noch das Gespräch gesucht.
1: Und wie war das für dich gewesen?
0: Beängstigend. Ich habe es vorher schon gesagt, ich habe Angst gehabt, dass auf einmal ich nicht mehr geliebt wird oder ich nicht mehr gewollt bin. Obwohl auch da wieder ich deep down gewusst habe, also meine Mami wird mich nicht verlassen. Never. Ja. Aber es ist gleich so eine Angst, die da ist. Und ja, es hat dann auch lange gebraucht, würde ich sagen. Also ich habe das Gefühl, aus meiner Sicht ist das ein jahrelanger Prozess gewesen, bis wirklich die ganze Familie oder zumindest mal beide meine Eltern können sagen, doch, meine Tochter, die steht auf Frauen und das ist okay. Und wir lieben sie so, wie sie ist. Und solange sie glücklich ist, sind wir es auch. Weil ich glaube einfach, dass auch bei ihnen mit der Religion noch zu tun hat, mit dem Glauben, wo sie einfach auch selber sich haben mit dem Thema auseinandersetzen und haben müssen schauen, hey, wie empfinde ich das jetzt und ist es dann wirklich so schlimm und wie gehe ich damit um? Und das ist ja auch verständlich. Und wir haben auch viele schöne Gespräche in dieser Zeit können haben miteinander. Es hat auch eine rebellische Phase gehabt, wo ich dann einfach mal gefunden habe, ihr könnt mich alle mal, ich gehe jetzt an die Pride und ich poste, was ich will und ich setze mich für meine Meinung und meine Rechte ein. Und wenn ihr das nicht cool findet, ist das euer Problem. Also das hat es auch gegeben. Da ist dann aber auch so wieder der gesunde Teenager rausgekommen, finde ich. Da hat man auch gemerkt, langsam kommt wieder eine gewisse Stabilität zurück. Mhm. Das ist dann später gewesen mit 16, 17.
1: Ja.
0: Genau.
1: Ja. Ja. Was hättest du dir vielleicht anders gewünscht?
0: Ich glaube, das Wichtigste in dem Moment, wenn man seine nächste Bezugsperson so etwas für sich Grosses erzählt, ist, dass man einfach sagt, hey, es ist okay. Ich nehme dich in den Arm und es ist okay. Mhm. Und alles andere, alle Fragen, alle Diskussionen, die kann man dann später führen. Aber zuerst wollte ich mich einfach angenommen fühlen.
1: Mhm.
0: Und ich will da überhaupt niemandem etwas unterstellen, aber ich glaube, im ersten Moment ist das nicht so gewesen. Im ersten Moment habe ich nicht das Gefühl gehabt, es ist alles gut. Ich habe jetzt auch nicht das Gefühl gehabt, okay, ich muss jetzt auf die Straße und fertig ist. Aber ich hätte mich lieber gerade versteckt unter der Bettdecke. Mhm. Und ich glaube, da ja, so ein bisschen mehr einfach das annehmen, einfach schnell in den Arm nehmen, da sein. Man muss gar nichts dazu sagen. Mhm. Das hätte ich mir, glaube ich, noch ein bisschen mehr gewünscht. Ich muss aber auch ehrlich sagen, gerade auch zum Outing von meiner Mami kann ich mich gar nicht gross erinnern. Ich glaube, das ist auch ein bisschen verdrängt.
1: Ja.
0: Ja, das Präsenteste ist wirklich das mit meinem Papi noch, das Outing.
1: Ja. Und du hast auch gesagt, und korrigiere mich auch da, wenn ich es nicht ganz so zitiere, wie du es meinst, dir langt schon ein Tolerieren und Respektieren von dir als Mensch.
0: Ja.
1: Was steckt für dich hinter dieser Aussage?
0: Ich bin eine Weine. Ich tue immer ganz fest betonen, akzeptieren und tolerieren ist nicht dasselbe. Du musst mich nicht akzeptieren und meine Meinung und meine Wertvorstellungen und meine Haltungen. Du musst mich einfach tolerieren und respektieren.
1: Mhm.
0: Einfach mich annehmen. Du musst nicht die gleiche Meinung haben, du musst überhaupt nicht das gleiche vertreten wie ich, aber ich finde, wir können alle auf Augenhöhe miteinander reden. Und das erwarte ich von jedem erwachsenen Mensch, wie bei gesunden Menschenverstand so ein bisschen. dass man sich einfach auf Augenhöhe begegnet. Und das ist the bare minimum.
1: du redest sehr, ich finde es, persönlich höre ich viel Versöhntheit mit deiner Familie raus. Irgendwo durch. Wie haben die es heute als Familie?
0: Super gut.
1: Ja.
0: Es gibt doch gerade so ein Lied. Du bist gut genug.
1: Ja, genau.
0: Genau. Ja. Wir haben es sehr gut. Also mittlerweile, ich weiss nicht, was in den einzelnen Personen natürlich gefühlsmässig immer noch innerlich abgeht, aber ich habe ganz fest das Gefühl, ich werde mehr als nur toleriert. Mhm. Ich werde geliebt, ich werde angenommen, ich werde akzeptiert. Und ich darf ich sein, ich darf auch mit meiner Familie diskutieren, das hat es auch schon gegeben. Und wir haben auch gemerkt, dass Familie, eben, man muss nicht immer die gleiche Meinung haben, wir müssen auch nicht immer fürs Gleiche abstimmen, das muss nicht sein.
1: Ja.
0: Wir können uns gleich lieben und eine Familie sein und das ist voll okay. Also mittlerweile, sagen sie auch zu meiner Freundin, meine Mami sagt, fast schon, du bist meine zweite Tochter, du gehörst dazu. Auch meine Großeltern, ganz klar, sie ist immer willkommen.
1: Ja.
0: Und das ist für mich das grösste Geschenk.
1: Mhm.
0: Einfach zu wissen, ich darf lieben, wer ich liebe. Ich darf ich sein, ich muss mich nicht verstecken. Es geht nicht allen draußen so, leider.
1: Mhm.
0: Und ich darf irgendwann mein Hochzeitskleid anhaben und führen laufen. Und auch wenn es halt eine Frau ist, die vorne steht.
1: Ja, du bist wirklich durch vieles durchgegangen als Teenager und auch nachher und trotzdem am Schluss jetzt wieder beim christlichen Glauben gelandet.
0: Mhm.
1: Wie sieht dein Glaube heute aus? Wie hat sich das verändert da?
0: Ich bin durch einige Phasen durchgegangen. Es hat wirklich eine Zeit gegeben, wo ich mich einmal ganz distanziert habe. Ich will nicht sagen, dass ich dann gesagt habe, der Glaube und die Religion ist mir gleich, sondern ich wollte einfach herausfinden, was gibt es denn sonst noch? So, es gibt ja noch ganz viel Spiritualität, ganz viele verschiedene Glaubensweisen und ich bin damals schnell auf die spirituelle Schiene und habe mir dann auch mal mit einer Kollegin so Tarotkarten geholt, die hat das selber zuhause gehabt und dann haben wir so etwas mal ausprobiert. Und ich habe dann aber immer wieder gemerkt, nein, es zieht mich zurück zu Gott. Also deep down bin ich so aufgewachsen und bin ich überzeugt, Gott ist da und es gibt ihn und er liebt mich. Und auch wenn ich jetzt gerade nicht die Angstbeziehung mit ihm habe, ich habe irgendwie immer so das Vertrauen gehabt, ich finde schon wieder zurück. Ich probiere jetzt aus, ich komme dann schon wieder. Und das habe ich auch so gesagt zu Gott. Und mittlerweile gehe ich nicht mehr in die Kirche, aber ich habe meinen eigenen Glauben für mich. Ich lebe den für mich aus. Ich rede auch gerade mit meiner Freundin oder mit der Familie oder mit näheren Freunden ab und zu darüber. Für mich ist es aber eher etwas, wo ich für mich möchte ausleben. Und wenn es gerade mal ein Gesprächsthema wird oder wenn ich mal auch eine Frage habe, dann gehe ich auf jemanden zu, dann habe ich mein Umfeld. Aber für mich ist es ja etwas zwischen mir und Gott.
1: Ja. Und hast denn du dem Gott gerade auch Vorwürfe gemacht in dieser Zeit?
0: Ja, ich habe es dir gerade vorne gesagt. Und gefragt, ganz schüch, ob ich das darf sagen oder nicht. Es hat auch eine Zeit gegeben, wo ich Gott gesagt habe, ich hasse dich. Nicht, ich will dich nicht oder ich brauche dich nicht mehr, sondern wieso bist du nicht da? Wieso bete ich jeden Tag und schrei gefühlt innerlich nach dir? Und gleich geht es mir so. Scheiße. Darf ich sagen?
1: Das darfst du sagen.
0: Wieso geht es mir so scheiße? Ja. Wieso muss es überhaupt vielen Menschen auf dieser Welt so schlecht gehen, wenn es doch einen guten, liebenden Gott gibt? Mhm. Und da sind durchaus ganz, ganz viele Fragezeichen, ganz viele Hinterfragungen da gewesen und auch ganz viele Vorwürfe. Eben bis hin zu einem Satz, wo ich dann auch selber verschrocken bin, dass ich dann gesagt habe, von wegen, ich hasse dich. Und ich habe es dann auch gerade wieder zurückgenommen und gesagt, nein, stopp, eigentlich liebe ich dich, aber es ist gerade so schwierig. Ja. Und es ist dann aber auch gleich für mich immer wieder rauszuspüren gewesen, dass da eine Sehnsucht nach ihm da ist und dass es nicht eben ein Abstoßen ist, ich will nichts mehr vom Glauben wissen, sondern eher ein, ich will eigentlich so fest etwas danach wissen, dass ich fast schon verzweifle, weil ich den einfach gar nicht spüre, den Gott. Vielleicht ist gleich auch eine gewisse Blockade von meiner Seite da gewesen, aber es ist eher eine Sehnsucht gewesen, ganz, ganz eine tiefe Sehnsucht. Wo sich teils dann gleich auch ein bisschen mit einer Distanzierung gezeigt hat. Und ich glaube, die hat es aber auch gebraucht, um eben meinen eigenen Weg zu Gott wieder zu finden. Ja.
1: Und wie gehst du jetzt mit diesen ganz grossen Fragen um? Wieso bist du nicht da? Was passiert da? Also weißt du, hast du eine Antwort schon gefunden oder gibt es gar keine Antwort?
0: Ich frage sie teils immer noch. Ich habe manchmal immer noch das Gefühl, hallo, bist du wach? Du mal so anklopfen. Denke aber manchmal auch, es ist meine Schuld. Also wenn man jetzt von Schuld will reden, weil ich ja auch nicht immer gleich eng in dieser Beziehung bin. Ich glaube, es sind immer noch unglaublich viele Fragen da. Und ich weiss mit ganz viel Zuversicht, dass wir die nicht alle werden beantwortet werden, bis ich von dieser Erde gehe. Ich finde aber genau das ist auch das Spannende. Das Diskutieren, das Hinterfragen, das kritische Denken. Weil das ist für mich eine sehr grosse Art von meiner Beziehung zu Gott. Für mich ist es eben nicht das ständige in der Bibel Satz für Satz lesen gehen, sondern ich hinterfrage dich und ich diskutiere jetzt mit dir und dann gibst du mir irgendwann dann eine Antwort auf irgendeine Art und Weise.
1: Genau. Wenn du dein 10-jähriges Ich jetzt heute vor dir hättest, was würdest du ihr sagen?
0: Oh. Keep going. Ich habe es mir gerade tätowiert.
1: Aha.
0: Da, Keep Going. Es ist auch ein unveröffentlichtes Lied von mir.
1: Reden wir noch drüber.
0: Genau. Entschuldigung, jetzt
1: alles
0: bin ich
1: gut.
0: Dir vorgekommen, gell?
1: Das ist super.
0: Ich würde ihr ganz klar sagen, wie meine Grossmama immer sagt, hab Mut, es kommt gut. Das ist wirklich mittlerweile mein Motto. Du bist gut, so wie du bist. Und bleib stark. Du bist nicht alleine. Und glaub mir, irgendwann wirst du zurückschauen und vielleicht kommen das ein paar Tränen, aber du wirst auch lachen. Du wirst auch ganz fest lachen und bist dankbar für alle Steine, die dir in den Weg gesetzt werden, weil die sind die, die dich weiterbringen. Ich wäre nicht ich, hätte ich das alles nicht erlebt. Und ich könnte nicht so Musik schreiben und ich könnte nicht so erzählen. Wäre es nicht so gewesen.
1: Ja, voll. Hey, nach dem Blick zurück, noch einen Blick führen.
0: Ja.
1: Was würdest du am Ende vom Leben gerne über dich hören?
0: Weißt, ich habe die Frage ausgesucht und jetzt kann ich sie nicht mal auf Anhieb beantworten.
1: Das ist
0: mega
1: okay.
0: Schwach.
1: Das ist okay.
0: Ich glaube, man will so vieles, man will immer so vieles. Und ich möchte natürlich auch, dass ganz vieles über mich gesagt wird, Positives, und in Erinnerung bleibt. Ich glaube, at the end ist das Wichtigste für mich, dass man mich nicht vergleicht mit anderen, sondern einfach sagt, hey, das ist Lavi May gewesen. Mhm. Die hat ihre Störungen gehabt, die hat ihre Aussetzer gehabt. Die ist immer wieder mal einfach so, wenn sie gerade ausgelaufen ist, umgekehrt. Weil das passiert mir etwa die mal noch. Aber sie, das ist genau sie gewesen. Eine chaotische, liebevolle und auch sehr tiefgründige Person. Ja.
1: Hey, danke vielmals für deine Offenheit und deinen persönlichen Einblick. Und an dieser Stelle einfach nochmal, wenn du zuhörst und selber merkst, dass du Hilfe brauchst oder jemanden brauchst, der dich zulässt, oder wenn du jemanden kennst, wo du denkst, bräuchte Hilfe, dann findest du in den Shownotes Anlaufstellen, wo du dich ganz einfach kannst melden und wo dir geholfen wird. 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Und jetzt nehmen wir uns nochmal Zeit, um über deine Musik und ein paar von deinen Songs zu reden.
0: Yes!
1: Music Loft, Mini Musik. Losing It Again, haben wir schon darüber geschwätzt, aber mich nimmt mega Wunder, wie war das für dich, den intimen Song im Studio aufzunehmen?
0: Intim?
1: Ja.
0: Ja, wie soll ich sagen? Ich weiß gar nicht, wo anfangen. Ich habe von Anfang an meinem Produzent gesagt, Achtung, es wird deep, es wird tiefgründig. Und ich kann dir nicht versprechen, dass nicht ein paar Tränen kommen.
1: Mhm.
0: Ich habe mich gut zusammenreissen können. Während der Aufnahme, während der Vocal Session, habe ich mich sehr gut zusammengerissen. Bin ja sehr stolz auf mich. Wir haben also nie mehr so unterbrechen, weil ich da jetzt nicht mehr oben runtergekommen bin oder so. Wo ich dann aber das Lied das erste Mal im Studio, einfach mal ganz die trockene File, wo ich das einfach mal gehört habe, da habe ich müssen brüllen. Also ich bin dann hinten so auf dem Söffeli gehockt. Jetzt komme ich da mit meinem Bünzli Schweizerdeutsch Söffeli, auf dem Sofa bin ich gehöckelt und habe die Augen zugemacht und zugelassen. Und es ist noch lange nicht perfekt gewesen. Auch jetzt ist es nicht perfekt. Aber es war wirklich ganz ein trockene Audio gewesen und ich war dort nass gewesen. Mein Produzent hat zum Glück, glaube ich, nicht viel davon mitbekommen, weil der war natürlich fokussiert gewesen auf das Audio und auf die Spuren und alles. Aber es war für mich auch ganz ein heilender Moment gewesen. Ich habe nämlich das Lied schon von sehr einer langen Zeit geschrieben. Ich glaube, mit 17 ist das gewesen. Und habe immer wieder wollen, das aufnehmen. Und dann habe ich das auch angesprochen im vergangenen Studio noch. Und die haben dann gemeint, ist unpassend, mach lieber etwas Rockiges, Aufgestellteres. Ja, dann ist es halt nicht dazu gekommen. Und ich habe es aber immer vermisst. Ich habe mich immer danach gesehnt. Und wenn ich es dann eben so gehört habe, das erste Mal. Es ist so heilend und erleichternd gewesen. Und auch eine pure Freude, die da war.
1: Ja. Und nachher der Release, hat der auch noch mal etwas mit dir gemacht?
0: Ja. Ich habe am Abend vorher noch meine Mami geschrieben und ihr ein Audio gemacht und gesagt, hey, schau, in diesem Lied wird es dann ein bisschen um dich gehen. Du musst jetzt keine Angst haben, weil meine Mami ist manchmal ein bisschen, also ich bin auch so, wenn man einfach so sagt, ja, es kommt dann das und das, dann haben wir gerade Panik. Und dann haben wir gerade das Gefühl, jetzt kommt das Schlimmste. Darum habe ich gesagt, alles gut, no panic. Ja. Aber du wirst dann auch ein bisschen betont in diesem Lied. Und es wird emotional.
1: Ja.
0: Und was mir ganz wichtig war für sie zum Wissen, ist aber, dass das nie als Vorwurf gemeint war. Auch das, I promise, I'll be okay and I'll make you proud.
1: Yeah.
0: Dass das nie als Vorwurf gemeint war, dass sie nicht mich genug geliebt hat oder mir genug fest das Gefühl gegeben hat, von wegen, eben, ich bin gut so, wie ich bin, sondern dass das eben das jüngere Ich war, wo die Gefühlslage so erlebt hat. Und dementsprechend bin ich dann aber auch ein bisschen nervös gewesen, was sie dann dazu sagt und wie sie reagiert. Und ja, was dann draussen war, ist einfach nur schön gewesen schlussendlich. Ich habe auch Nachrichten bekommen von Leuten, die gesagt haben, hey, es berührt mein Herz, ich muss gerade brüllen und ich fühle mich mega verstanden und das ist immer mein Ziel. Mit meiner Musik andere Menschen, ich sage immer, zu umarmen. Musik ist ein virtual hug for others und das dann noch so zu hören als Feedback, das ist unglaublich schön gewesen.
1: Ja. Du hast vorher schon den Keep Going noch angesprochen, den Song. Eben ein unveröffentlichter Song, den spielst du aber auch in unserer Akustik-Session.
0: Yes.
1: Die findest du auf dem YouTube-Kanal von uns, verlinken wir in den Shownotes. Ein Song rund um Hoffnung. Eben, bleib dran, nimm es dort ein bisschen mit rein.
0: Das Lied habe ich geschrieben. Wieso muss ich auch immer rechnen? He? Ich könnte ja einfach sagen, das habe ich vor längerer Zeit mal geschrieben. Genau. Nein, ich glaube, ich war 16, nein, 17, 18 gewesen. Und es war so der erste Versuch gewesen, eben mal so ein bisschen positives Lied. Und ich glaube, es ist mir auch gelungen. Es ist aber sehr leicht. Es ist so ein Leichtigkeitslied. Irgendwie macht das Sinn. Genau, es geht wirklich einfach darum, keep going, mach weiter. Egal, welcher Tag das ist, egal, was für eine Zeit das wir gerade haben, egal, wie schwer das ist, egal, mach weiter. Ja. Es gibt nie einen Grund zum Aufgeben. Und ich weiss, es tönt so blöd. Und es ist auch einer von den Gründen, warum ich das Lied noch nicht veröffentlicht habe, weil ich Angst habe, gerade für Leute, die in einer schwierigen Zeit stecken, dass sie dann das Gefühl haben, ja, kannst du ja leicht sagen, egal was ist, mach einfach weiter. Weil ich weiss ganz genau, wie sich's anfühlt, wenn es eben nicht so einfach ist, um einfach weitermachen. Und wenn man das Gefühl hat, es geht nicht mehr weiter, es ist vorbei. Aber es ist, glaube ich, auch extra ein bisschen so, dass es so ein bisschen eine Leichtigkeit drin hat und dass es auch ein bisschen banal tönt, wie es eben auch einfach mal darf egal sein. Ja. Weil einfach alles mal darf scheißegal sein und nicht immer alles so ernst muss sein auf dieser Welt. Und genau darum finde ich es auch so ein cooles Lied und habe es mir auch tätowiert.
1: Ja.
0: einfach immer weitermachen. Irgendwo gibt es eine Tür, die aufgeht und einen Weg.
1: Doch, also das ist schon sehr positiv, finde ich. der Broken Heart Award, ein anderer Song, den du in der Acoustic Session spielst, ein bisschen ein ironischer Song. Um was geht es genau?
0: Ein tiefgründiger, aber gleich ein ironischer Song, genau. Es geht um die Vergleichung. Ich bin ein Mensch, der sich immer extrem muss vergleichen muss. Und ich weiss nicht, wie ich das ausstellen kann. Es ist einfach da. Es ist auch schon besser wie früher, aber gerade jetzt, wenn es um Musik geht. Mit Social Media, mit allen sozialen Plattformen. Ich vergleiche mich ständig. Natürlich gibt einem so Social Media auch eine extreme Reichweite und eine extreme Plattform, um können zeigen, wer man ist und um einfach können machen, was ich extrem schätze und toll finde. Aber es gibt so viel, die mittlerweile da draußen sind und wollen und so viele Artists und man will natürlich, dass alle das erreichen, was sie erreichen und gleich ist es dann auch eine Konkurrenz. Und um das geht es in diesem Lied, das ständige Comparen mit anderen Leuten und einfach irgendwie nicht das Gefühl haben, genug gut sein. Und jetzt zum ironischen Teil. Im Chorus geht es dann eben darum, dass ich sage, hey, sind ihr am Zuhören? wo bleibt mein Broken Heart Award?
1: Ja.
0: Wo ist mein Pokal? Wo ist der? mein Oscar oder eben, wie ich ihn nenne, mein Broken Heart Award. Es ist auch also ein Aufruf, um mir doch zuhören und mir doch etwas zurückzugeben.
1: Ja, genau. und jetzt wieder zum tiefgründigen Teil, weg vom Ironischen. Wie gehst du mit diesem Druck jetzt heute um?
0: Nicht immer gut. es gibt ganz viele Momente, wo ich auch wirklich versinke am Handy und einfach das Gefühl habe, ich muss jetzt das Reel noch machen. Ich sage eben immer, man wird als Musiker heutzutage ein bisschen ein Influencer auch. Man muss auch ganz, ganz viele Sachen machen, die sonst so Influencer machen, die gar nicht mehr mit der Musik zu tun haben. Und ich verliere mich häufig drin, dass ich einfach sage, nur noch schnell ein Video bearbeiten und dann geht das nur 3 Stunden, weil ich einfach auch ein Perfektionist bin. Und das dann wieder mit anderen vergleiche. Und von dem her, es ist schwierig, es gelingt mir nicht immer gleich gut zum Abstellen und auch den Moment erkennen, wo ich wie muss Stopp sagen und sagen, hey, ich bin genug gut, so wie ich bin. Ich gehe meinen eigenen Weg, so wie alle anderen auch. Aber ich habe mittlerweile auch ein gesundes Selbstvertrauen und ein gesundes Selbstbewusstsein, würde ich sagen. Und kann mittlerweile auch manchmal sagen, ihr könnt mich alle mal, ich mache jetzt meins.
1: Ja.
0: genau.
1: und das könnte jetzt eben so ein Happy Song sein, Don't Let Me Go, spielst du auch in der Acoustic Session. Ist das der erste Happy Song, der vielleicht rauskommt?
0: Yes, es ist nicht nur der erste Happy Song, sondern auch der erste Love Song, der rauskommt. Und ich war immer die, die gesagt hat, ich werde nie ein Liebeslied veröffentlichen, weil ich hasse es, wenn es so kitschig ist.
1: Ja.
0: Also nicht, dass ich es nicht selber will hören, da,
1: ja, aber selber,
0: selber schreiben, weil ich bin auch, gell, immer all black und mir ist das irgendwie schon immer so ein bisschen wichtig gewesen, dass ich so ein bisschen die Ausstrahlung habe von dem Düsteren, eben ein bisschen Tiefgründigen, weil das einfach auch ein grosser Teil von mir und meiner Geschichte ist. Und wenn ich dann mit so etwas Kitschigem komme, dann ist das einfach und jetzt ist es aber blöder, wie es passiert, dass ich mich von bald schon 3 Jahre verliebt habe und wir bald schon 3 Jahre zusammen sind. Und ich dann irgendwann gefunden habe, hey, ist schon ein bisschen assi. Ich muss irgendwie schon jetzt ein Liebeslied schreiben für meine Partnerin. Und dann habe ich mich so ein bisschen inspiriert von der Ray. Ich finde, sie macht coole, teils auch kitschige, teils auch mega, mega traurige Lieder, aber kann sie so cool verpacken, dass es eben nicht zu kitschig wird.
1: Ja.
0: Und ich habe mich ab dem inspirieren lassen, bin zu meinem Produzenten und gesagt, so, das sind die Inspo-Lieder, das will ich. Du und ich, wir machen das jetzt. Und jetzt sind wir dran, wir sind mit in der Produktion. Es kommt demnächst raus, as soon as possible, aber no stress, weil Stress macht es nicht besser, macht es nur schlimmer. Genau.
1: Das ist so.
0: Ja, und ich bin gespannt, wie dann die Reaktionen sind.
1: Und mir freut es, dass du den Song in der Akustik-Session spielst. Die verlinken wir in den Shownotes. Hey, ja, danke vielmals, Labi May, für das Gespräch und deine ehrlichen und offenen Einblicke in dein Musikschaffen, in dein Leben mit allen Höchst und Tiefs. Und deine Website, deine Socials, die sind in den Shownotes. Dort bleibt man immer schön up to date, was von dir an neue Musik rauskommt, auch wenn der Song rauskommt, dort findet man es. Und danke dir vielmals fürs Zuhören. Vergiss nicht, uns zu folgen, zu abonnieren. Mein Name ist Andi Meier, ich verabschiede mich. Und wie immer gehört aber das letzte Wort unserem Gast.
0: Ja, ich bedanke mich auch unglaublich fest, dass ich da sein durfte. Es ist eine mega Ehre und ich freue mich. Bin gespannt, wie es dann aussieht auf YouTube. ich verabschiede mich an dieser Stelle auch. Möchte aber allen da draußen noch sagen, die eine schwierige Zeit haben oder die jemanden kennen, der eine schwierige Zeit durchmacht. Eben, keep going. Es kommt alles gut. Du bist nicht alleine. Auch wenn es sich so anfühlt und auch wenn man das Gefühl hat, man schafft es nicht, du schaffst es. Du bist nicht alleine. Und wenn du eine kleine Umarmung brauchst und einen kleinen Hoffnungsschimmer, dann darfst du meine Musik hören.
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1: Die Nachrichten von SRF um 4 mit Simon Rechle. In Frankreich feiert das rechtsnationale Rassemblement National einen weiteren Wahlerfolg. Die Partei von Marine Le Pen hat es in der kleinen Parlamentskammer im Senat erstmals zur Fraktionsstärke geschafft. Das Rassemblement National kommt neu auf 14 der 348 Sitze, gemeinsam mit einer kleinen Partnerpartei. Für die Fraktionsstärke waren 10 Sitze nötig. Die Rechtsaußenpartei hat als Fraktion nun mehr Rechte im Senat, etwa bei der Redezeit oder dem Bestimmen der Tagesordnung. Das Resultat gilt auch als machtpolitisches Signal vor den Präsidentschaftswahlen im April 2027. Marine Le Pen gilt als aussichtsreiche Kandidatin. Und nun zwei kürzere Meldungen. Der ukrainische Präsident Volodymyr Zelensky kritisiert Russland. Das Land wolle keinen Frieden und täusche auf internationaler Ebene falsche Friedenssignale vor, um harte Reaktionen des Westens zu vermeiden. Zuvor hatte Russland erneut Kiew und andere Orte in der Ukraine angegriffen und dabei mindestens 5 Menschen getötet. Und in Serbien ist der umstrittene Präsident Aleksandar Vučić zurückgetreten vor dem Ablauf seiner zweiten und damit letzten Amtszeit. Vučić will nun bei den vorgezogenen Wahlen Ende Oktober antreten und Regierungschef werden. So wolle er sich in Serbien an der Spitze halten, sagen Beobachterinnen und Beobachter. Denn formell hat der Regierungschef im Land die eigentliche Regierungsmacht inne. Und jetzt etwas anderes. 12 Medaillen, 4 davon Gold. Das ist die Bilanz der Schweiz an der Berufsweltmeisterschaft in China. Bei dieser Veranstaltung haben 42 junge Berufstalente aus der Schweiz ihr Können unter Beweis gestellt und sich mit rund 1400 Wettkämpferinnen und Wettkämpfern gemessen. Am Ende war die Schweiz bei der Berufs-WM das beste Land Europas und unter den besten 3 Nationen weltweit. Bundespräsident Guy Parmelin hat den jungen Berufstätigen gratuliert und die Berufsbildung in der Schweiz gelobt. Und nun zur Rad-WM im kanadischen Montreal. Der US-Amerikaner Brandon McNulty hat sich im Straßenrennen zum neuen Weltmeister gekürt. McNulty siegte vor dem Australier Michael Matthews und dem Niederländer Mathieu van der Poel. Die besten Schweizer waren Mauro Schmid und Stefan Küng auf den Plätzen 11 und 14. Und das Wetter, es gibt heute viel Sonne und 24 bis 29 Grad. Das waren Nachrichten von Radio SRF. Am Mikrofon und verantwortlich war Simon Rechle.
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3: Heute mit mir Joni Merz. Und heute geht es um einen Text, der mich persönlich recht herausfordert. In der Bibel gibt es eine Geschichte, wo eine Person zu Gott betet und Gott handelt. Also quasi ein Gebet und eine Antwort von Gott. Er hört einfach drauf. Aber ist es denn so einfach im Alltag? Gibt es irgendein Geheimrezept für Gebet? Und was mache ich, wenn einfach nichts passiert? Das gibt Stoff für eine ganze Predigtwoche, finde ich. Wir machen es aber hier in 11 Minuten. Und mit dabei heute ist Christine Schliesser und der Andreas Poppy Poppart. Und der Text, der uns den Steilpass gibt für die Diskussion, der steht im Alten Testament der Bibel, im 1. Samuel Kapitel 1, Vers 27.
4: Der Herr hat mein Gebet erhört. Er gab mir, worum ich bat.
3: Kurz und knackig, da betet jemand und kommt über, um was er betet hat. Das ist ja schon nicht das, was wir alltäglich erleben, oder? Also ich auch, oder wie geht es euch zwei?
5: Permanent, jeden Parkplatz. Und
3: gell?
6: So.
5: Ja, ja.
3: Nein, bei mir, es klafft natürlich ein bisschen auseinander, wahrscheinlich bei den meisten so, dass das nicht jetzt einfach so passiert, ich wirf etwas ein und es kommt nachher das raus. Da möchte ich trainiert tauchen mit euch. wie das im Alltag aussieht. Zuerst möchte ich aber eintauchen mal in die Geschichte. Wir lesen das im 1. Samuel, Kapitel 1, 27. Und da geht es ja um eine konkrete Geschichte, die rundherum passiert. Tauchen wir da geschwind ein. Was passiert in dem Moment, wo der Text auftaucht?
6: Also das ist ja ein total krasser Text, ne? Wenn man sich den mal ein bisschen näher anguckt. Sprecherin ist ja die Hanna. Die Hanna ist quasi hier auf dem Höhepunkt ihrer Gebetserhörung. Die hat ja lange, lange um ein Kind gebetet, war kinderlos, hatte Hoffnung eigentlich schon aufgegeben. Und dann wird sie tatsächlich schwanger und bekommt den kleinen Samuel. Ja, und was passiert dann? Dann hatte sie halt Gott versprochen, du, wenn du mir ein Kind schenkst, dann soll dieses Kind dir dienen.
3: So eine Gegenleistung in dem Sinn fast. Also
6: ja,
3: wenn du mein Gebet erhörst, dann tue ich dir dafür.
5: Gebetsstil haben sie
6: Gebetsstil, genau. Also so ein bisschen für mich unter der Überschrift Be careful what you wish for. Ne? Also pass auf, was du dir wünschst. Ja. Weil dann ist es dann auch relativ bald so weit, als der kleine Samuel, ja, der war dann vielleicht 5 oder 6, abgegeben wird. Und die Mama muss dann ihr einziges Kind dann loslassen, ne? Und in die Obhut geben, ausgerechnet noch eines alten Priesters. Mhm. Und das Priestertum zu der damaligen Zeit, ne, das lag ziemlich am Boden. Also das waren jetzt nicht Top-Pflegeverhältnisse, in die sie da ihr Kind abgegeben hat. Und jetzt so als Mama finde ich den Text wirklich ziemlich schwierig.
3: Mega.
5: Also halt, ist ja nur schon unerträglich für all die Leute, die am Beten sind wie wild und die Sachen nicht überkommen, wo sie das Gefühl haben, ist existenziell für das Glück von ihrem Leben.
3: Ja. Das ist nochmal wie die andere Seite. Und dann haben wir den Teil von dieser Geschichte, wo meine, wir alle drei, die jetzt hier zusammenhocken haben, Kind. Und dort der Gedanke, ich müsste jetzt eins von denen, oder mein einziges, wenn ich nur eins habe, irgendwie loslassen. Boah, schon, das ist eine heftige Story. Und schon nur eben der Aspekt, die zwei Sätze, die wir jetzt hier haben. Der Herr hat mein Gebet erhört, er gab mir, warum ich ihn bat. Wenn wir in diesen Satz eintauchen, also ist ja schon krass. Da betet jemand ein Gebet und er kommt über, um was er gebeten hat. Klafft auseinander mit dem, was wir irgendwie erleben, oder wie geht es euch? Wir haben am Anfang kurz darüber geredet, aber dass wir dort noch mal eintauchen, das ist ja nicht die Realität, die man jetzt erlebt, wenn man betet.
5: Ich habe in alle Richtungen schon Sachen erlebt, bei mir und bei Freunden rundherum, wo ich Gebet gemacht habe, die genauso gekommen sind. Und dann kann man sich fragen, ist das Zufall gewesen? Als Teenager habe ich um ein Glas gebetet einmal, in einem ganz dummen Moment, um so ein bisschen Gott zu challengen, hey, hörst du mich? Und am Abend um 11 Uhr hat mir jemand das Glas angeboten, in einem Rahmen, der ganz unerwartet und eigentlich unmöglich war, wo ich wirklich innerlich als Teenager, also, weil ich nicht bekommen habe, gesagt, Gott, dich gibt's, du hörst mich. Nachher kann man sagen, boah, das ist doch nicht Gott. Und ich würde sagen, was wäre, wenn Gott generationeller und kontextueller agiert, als ich meine. Und halt vielleicht jetzt mir, wenn ich heute um einen Parkplatz um ein Glas bete, sagt der Popi, komm über das immerhin weg. Aber vielleicht einem 14-jährigen Popi sagt er, come on,
3: das
5: Glas gebe ich einfach, weil es Spass macht,
6: auf dich zu sehen. Auf dem Parkplatz dann eher Porsche oder so?
5: Ja,
6: oder?
5: Ja,
6: ein bisschen Upscaling.
5: Why not? Dann würde ich sogar noch einen Deal machen mit dem. Und dann gibt es aber auch andere Sachen, wo ich merke, da, zum Glück hat Gott meine Gebete nicht erhört. Wer bin ich denn schon, zu meinen, ich wüsste, was gut für mein Leben ist? Das ist dann immer so seelisch und da ist mir irgendwo Sachen ja nicht gekommen, wo ich sogar im Nachhinein kann sagen, Gott sei Dank, ist das nicht so gekommen, wenn ich gebetet habe.
3: Aber es ist, man kann nicht das Prinzip ausmachen. Also weißt du, jetzt bei der Hanna, wenn wir in die Geschichte, in dieser Geschichte, da geht es ja um eine, das ist ein existenzieller Wunsch. Das ist nicht irgendetwas Egoistisches, ich möchte jetzt einfach ein Kind haben, sondern ich möchte eine Generation weitergeben. Also es ist schon ein Wunsch, der sich daran hängt, aber einer, der doch auch viel abverlangt nachher. Weißt du, gibt es so Wünsche, die er vielleicht eher erhört und deren nicht? Oder Prinzip dahinter?
5: Das ist immer das, was man gerne hätte.
3: Ja, natürlich. Das möchte ich jetzt von euch zwei hören, oder?
5: Aber das ist ja nur schon bei den Heiligen, die Jesus gemacht hat, eigentlich der Wunsch Erfüllung. Er hat Blinde geheilt und immer unterschiedlich. Da hat es eben kein Konzept, dass wir Gott können automatisieren und vereinnahmen. Der Meister Eckhart hat einmal gesagt, Gott ist keine Kuh. Also du kannst ihn nicht verzwecken und behandeln. Und wenn du jetzt ein bisschen Milch brauchst, dann weißt du, wie das funktioniert bei Gott. Sondern es ist eben auch der mystische, nicht greifbare Gott, wo manchmal auch Sachen nicht erhört oder er hat, also was für mich ist, er hat es gehört. Das ist, habe ich eine totale Überzeugung, dass Gott hört, aber nicht immer direkt erhört.
6: Mhm. Ah, ja. Und das ist vielleicht der Punkt, der sehr viel mehr Mühe macht. Also ich habe überhaupt gar keine Mühe damit, dass Gott Gebet erhört und hört. Na, auch gerade so Wunder, wie es wahrscheinlich die Hanna auch erlebt hat. Ne? Mehr Mühe macht mir tatsächlich, was ist, wenn diese Wunder ausbleiben. Mhm. Also im eigenen Umfeld, ne? Wir kennen einen Freund, der war letztlich todkrank, hatte Gehirntumor. Mhm. 4 kleine Kinder am Abend vor der OP am Zürich-Spital, ne? Wurde gesagt, so verabschieden sie sich von der Familie. Sie wissen nicht genau, ob oder wie sie dann aufwachen. Und am nächsten Morgen wurde nochmal geröntgt, geguckt, wo muss man da Schädel öffnen. Ja, Tumor war weg. So. Mhm. Das ist das eine. Und im selben Freundeskreis hast du dann auch jungen Papa, ne? Auch Krebs, auch wieder beten alle und der stirbt. Ja. So.
5: Ja.
6: Und das ist eher die Herausforderung, finde ich, ne? Also, dass Gott Gebet erhört, das steht für mich jetzt persönlich eigentlich außer Zweifel. Aber warum einmal so und warum einmal so?
3: Ich denke, mein Geschäft, es wäre ja, würde ich jetzt mir vorstellen, ein Einfaches für ihn, auch seine Größe irgendwie zu demonstrieren, wenn er jetzt einfach all die Personen wird heil machen. Warum? Also haben wir eine Erklärung, warum denn nicht? Warum passiert es an dem einen Ort und an dem anderen nicht?
5: Ich sehe da nicht durch, wie Gott schlussendlich in seinem Wesen dort wirklich ist und warum er so ist. Es übersteigt mich, was aber für mich eben auch wieder auf Gott hinweist. Ich glaube, wenn wir fähig wären, Gott bis ins letzte J und die letzte Pi, Kommastelle zu ergründen, dann wäre das ein sehr kleiner Gott. Also er bleibt für mich unfassbar in diesen Sachen. Es bleibt manchmal der Schrei um Himmels Willen, Gott, warum? Was mir einmal wichtig geworden ist in den letzten Jahren, ist, dass in den Sachen, wo mir etwas wegbricht, wo ich denke, Gott, wieso hast du nicht, wieso tust du nicht, ist die Unterscheidung, dass mir eigentlich an Gottes Wesen rüttelt, das 0%. Mhm. Der bleibt, wie er ist, aber es rüttelt an meinem Gottesbild. Da bin ich enttäuscht und das ist manchmal gut, wenn die Enttäuschung von meinem Gottesbild, wie Gott jetzt müsste und würde und sollte, wenn das wegbricht und der klare Blick auf das, wo Gott ist, frei wird, auch auf das, was ich nicht verstanden und wo mich darf übersteigen, dass Gott außerhalb meines Denkens und Wahrnehmens Gott sein darf und existieren darf. Mhm. Das macht dann für mich auch gross, nicht schmerzfrei, aber gross. Ja.
6: Also einerseits, ne, das Geheimnis Gottes, auch die Unverfügbarkeit oder der verborgene Gott. Und zugleich aber der Gott, der uns ja so unfassbar nahe kam, der Mensch wurde. Und das ist für mich tatsächlich auch das Vorzeichen vor der Klammer. Also es ist kein gefühlskalter Gott, dem das völlig wurscht ist, was wir hier durchleiden und durchleben, sondern einer, der uns liebt. Und das ist letztlich die Hoffnung, ich weiß nicht, ob wir immer an ihr festhalten können, aber eine Hoffnung, die vielleicht auch uns festhält.
3: Mhm. Mega schöne Gedanken. Und was würde er sagen, beten an sich? Ich meine, man könnte jetzt auch sagen, ja, wenn es manchmal erhört, der Gebet, manchmal nicht, dann könnte man auch sagen, ja, dann bete ich einfach nicht mehr. Er macht es ja dann schon. Oder weißt du, wie gehen wir mit dieser Spannung um?
5: Da reden wir natürlich darüber, was Gebet an sich ist und bewirkt. Also sind unerhörte Gebete unerhört?
3: Yeah.
5: In der Doppeldeutigkeit vom Wort. Sind die unerhört? Ist es unerhört, zum so beten? Sage ich, das kann natürlich zu verleiten, dass man sagt, ich rede gar nicht mehr mit Gott über das. Weil, und so weiter. Ich glaube aber, dass es ja Gebet ist vielmehr auch ein Beziehungsaspekt. Unabhängig, was hinten rauskommt, aus dieser Gebetsmaschine, wo ja keine Gebetsmaschine ist, oder aus dem Gebetsautomaten,

0: die einfach nicht locker lässt und Gott immer wieder am Arm hängt und sagt, so, jetzt mach was. Diese Spannung, ich glaube, die lässt sich nicht auflösen.
1: Ja, bei uns hat auch im Studium ein Dozent immer gesagt, hey, ich bete mit, am Krankenbett bete ich mit Leuten bis zum letzten Atemzug, dass sie geheilt werden und gleichzeitig tue ich ihre Beerdigung vorbereiten. Also irgendwo in dieser Spannung innen sein, dass es Momente gibt, wo Gott sagt, jetzt kehren wir nochmal die Geschichte um, oder Momente, wo es dann eben so bleibt. Und wir irgendwie zurückbleiben mit dem, ja. Hey, wow, also, mega dicht. Danke vielmals für die vielen Gedanken. Ich glaube, es gibt genug Hirnfutter, um nochmal draussen weiterdenken, wenn du die 11 Minuten mitgelost hast mit uns zusammen, mit uns drei hier im Studio. Und denk weiter, du darfst uns auch jederzeit Feedback geben. In den Shownotes findest du einen Link mit einem Kontaktformular, wo du uns auch antworten kannst. Zurückgeben, wo du kannst Kommentare ablassen, wo du kannst sagen, redet doch mal über das noch ein bisschen mehr und so. Also du darfst gerne interagieren mit uns und du darfst uns auch unterstützen. 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Jetzt haben wir hier auf Live-Channel für euch in dieser Stunde noch mehr Gedanken zu Bibeltext. 4 Folgen aus unserer Rubrik «Aus der Bibel» haben wir parat gemacht. «Aus der Bibel» gibt es hier bei Live-Channel vom Montag bis Freitag auch regelmässig im Morgen- und Abendprogramm. 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
1: Wir lesen heute im 1. Samuel 1, den Vers 27. Pass auf, was du dir wünschst. Über das haben Christine Schliesser und Andreas Bobby Bobort geredet.
2: Der Herr hat mein Gebet erhört. Er gab mir, worum ich bat.
3: Für mich ist das ein ganz, ganz krasser Text, mit dem ich auch ein bisschen Mühe habe, sage ich ganz ehrlich. Ich würde immer unter die Überschrift setzen, be careful what you wish for. Also pass auf, worum du bittest. Denn wenn wir uns angucken, worum geht's hier? Das ist Hannas Gebetserhörung, ne? Die kinderlos war, sich so sehr ein Kind gewünscht hat und dann tatsächlich schwanger wird, den Samuel bekommt und aber Gott versprochen hatte, wenn du mir einen Sohn gibst, wenn du mir ein Kind gibst, dann soll der dir dienen. Und dann tatsächlich den als kleinen Wunsch, als kleinen Jungen dann vielleicht, weiß nicht, 5 oder 6 Jahre, dann abgeben muss, einem Priester in die Hände geben muss. Und so als Mama, ich finde das ganz furchtbar.
4: Ich finde es auch... ist bei mir ähnlich gegangen. Also mein Samuel heißt, Gott hat gehört. Ich finde das auch noch die Unterscheidung zwischen, ist es jetzt erhört oder gehört. Und ich glaube, ich würde mir jetzt in dem Alter, wo ich gelandet bin, nicht mehr wünschen, dass Gott jedes von meinen Gebet erhört und mir gibt, worum ich beten habe. Weil rückblickend habe ich um ganz viel dumme Sachen beten. Und das Gefühl, das brauche ich mein Leben. Und merke, boah, hätte mir Gott das alles gegeben, wäre das wahrscheinlich nicht nur hilfreich gewesen für mich. Darum, ich finde es schön, dass ich eine Überzeugung habe, dass Gott mein Gebet hört, aber hoffentlich nicht jedes Mal erhört.
3: Gerade wenn man sich da nochmal den Kontext vorstellt, ne? Das Priestertum, das war ja alles andere als in einem guten Zustand. Ne? Das heißt, die Mama muss da ihren kleinen Jungen abgeben und sie weiß, der ist wahrlich nicht in den besten Händen dort. Ne? Und zugleich eben, ne, vielleicht hat Gott ihr Gebet erhört, ne? Nicht nur gehört, und macht dann doch was Gutes draus. Und das finde ich dann letztlich doch schön. Also als Mama tröstet mich das irgendwie, auch wenn ich da Mühe habe mit der Story.
4: Das ist ja Trösten für mich als Papa.
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1: Heute hören wir Bibelstelle Apostelgeschichte 4, Vers 37 und die Gedanken dazu, die kommen von Christin Schliesser und Andreas Poppy Boppart.
2: Dieser Josef hatte seinen Acker verkauft und das Geld den Aposteln gegeben.
3: Boah, da geht's um richtig viel Geld. Ich habe nochmal nachgeschaut, ne, so seinen Acker verkaufen, was könnte das heißen? Natürlich gibt's davon Biss, ne, kleine und große, aber ich habe da mal eine Zahl gefunden, ungefähr ein Monatslohn. Das heißt, weiß nicht, vielleicht 5.000, 6.000 Franken. Das heißt, das ist eine ordentliche Stange Geld, um die das hier geht. In der Apostelgeschichte, das sind vielleicht, wie soll ich sagen, so die Flitterwochen der christlichen Gemeinschaft, ne, mit Gütergemeinschaft.
4: Alles
3: man teilt
4: deint,
3: alles genau. Ja, ja. Was meinst du da hin und andersrum? Aber auch die schönsten Flitterwochen gehen ja mal zu Ende.
4: Ja, die sind ja dort schnell crashed, weil wenn man da weiterliest, das Kapitel später kommt, Hananias und Sapphira, die auch verkauft haben, aber dann beschissen haben und gelogen haben. Und ich glaube, da zeigt sich schlussendlich auch, es geht nicht nur darum, was du tust und jetzt wie grosszügig du gegen aussen scheinst, sondern es geht eben auch um das Innere, um aus was für einer Haltung tue ich Sachen raus. Warum will ich jetzt um jeden Preis grosszügig sein, warte ich, dass mir jetzt der Joni und Christine da applaudieren, wenn ich jetzt grosszügig meinen Kaffee euch spende, weil ich gar keinen Kaffee trinke.
3: Oder, du gerne.
4: Ja, genau, du wirst nicht, genau. grosszügige Abnehmerin. oder erwarte ich himmlischen Applaus. Und ich glaube, die Haltung kommt mir da sehr fest entgegen.
3: Das glaube ich auch. Also ich glaube, was wir hier sehen, ist nicht so Kritik von Großzügigkeit, dass man irgendwie merkt, ah ja, guck mal, in der Bibel sieht man schon, crasht, ne? Funktioniert doch nicht. Sondern eben, aus welcher Haltung geschieht's, ne? Also will ich da irgendwelche Pluspunkte sammeln oder ist das wirklich eine innere Großzügigkeit, die sich dann nach außen umschlägt und nicht andersrum?
4: Super, hättest du noch gerne meinen Kaffee?
3: Sehr, sehr gern. Mit ein bisschen Zucker.
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1: Und da lesen wir in den Psalmen heute. Im Kapitel 103, der Vers 2. Dazu geben uns Christine Schliesser und Andreas Poppy Boppard ihre Gedanken weiter.
2: Ich will den Herrn mit allen Kräften preisen und niemals seine Freundlichkeit vergessen.
3: Wunderschön. Es erinnert mich einfach gerade an Maria von Nazareth, Mama von Jesus, mit ihrem, was über sie heißt, sie bewahrte alles in ihrem Herzen. Sie ist so eine Aufbewahrerin gewesen. Sie hat sich glaubensmäßige Reiseproviant gesammelt. So, wir sagen einmal, wenn wir unser Projekt kreuzweise aufführen, sagen wir einmal, Einmachgläser voll mit Zuversicht und Hoffnung. Und dann kannst du ein bisschen dünnere Zeiten, in wüsten Zeiten kannst du die aufmachen. Und ich glaube, das ist etwas ganz Gutes, wenn wir lernen, so Glaubensproviant sammeln, wo du dann hoffnungsvoll wieder kannst aufmachen und sagen, jetzt brauche ich gerade etwas.
4: Ja, ich mag das mit den Einmachgläsern. Und gleichzeitig wäre bei mir das Problem eben mit der Vergesslichkeit. Wo habe ich denn die jetzt hingestellt? So.
3: Bist du auch vergesslich?
4: Ja.
3: Das ist Eichhörnli. Wo sind jetzt die Nüsse an? Ich eben auch so.
4: Und ich finde das hier so schön, wenn gesagt wird, hey, vergiss das nicht, die Freundlichkeit. Mhm. Ne? Das eine ist ja das Sammeln, das auch aktiv erkennen als Freundlichkeit. Und das zweite ist dann, sich zu erinnern. So, wo stehen sie denn, die Einmachgläser?
3: Das ist ja ganz praktisch. Also ich habe früher viel Tagebuch geschrieben. Oder ich habe auch Bücher geschrieben. Und ich sage immer, ich schreibe die eigentlich nicht für die Leute. Also die muss gar niemand lesen und niemand kaufen. Ich schreibe die eigentlich für mich, dass ich in 20 Jahren mal sagen kann, das habe ich einmal erlebt. Also wie, ja. Sammelst du die auch irgendwie so? Schreibst du Tagebuch?
4: Ich habe eine Weile nach der Schule in Japan gewohnt. Und das war für mich so das erste Mal, wo ich so ganz alleine war. Ne? Und da habe ich angefangen, jeden Tag auf einer Liste mir aufzuschreiben, mindestens 3 Dinge, worüber ich mich gefreut habe an dem Tag, ne? Wofür ich dankbar bin. Und das war richtig toll. Also nach einem Jahr war da schon echt ein Stapel zusammengekommen. So die Einmachgläser der Dankbarkeit.
3: Mega schön. So Liste fangen wir an.
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1: Heute hören wir die Bibelstelle Hesekiel 36, 36. Dazu gibt es Gedanken von der Christine Schliesser und dem Andreas Poppy Poppart.
2: Eure Nachbarvölker, die mein Strafgericht überlebt haben, werden erkennen, dass ich, der Herr, die verwüsteten Städte wieder aufbaue und die brachliegenden Felder bepflanze. Das habe ich versprochen und ich werde es auch tun.
3: Für mich ist der Vers vollgestopft mit unterschiedlichsten Emotionen. Wir sind da im Kontext vom babylonische Exil, ein Volk, das verschleppt worden ist, Jerusalem ist zerstört, der Tempel, so als der heilige Knotenpunkt in Schutt und Asche. Und dann die Zusagen von einem Gott, der sagt, hey, ich auf mich kann man sich verlassen, ich bin bei euch. Also ich habe die Bilder natürlich jetzt durch die Kriegsszenarien von den letzten Jahren, von zerstörten, zerbombten Städten. Und da kommt jetzt ein Gott, der sagt, hey, ich habe die zerstörten Städte gesehen und ich bin euch nahe, ich habe euch nicht vergessen. Und ich nehme das eigentlich aus dieser Bibel genauso wenig wie hier. Hier hat er seine Menschen, sein Volk auch nicht vergessen und er hat auch heute seine Menschen nicht vergessen, auch wenn man vielleicht manchmal jahrelang das Gefühl hat, hey Himmel, wo bist du?
4: Und mit Hesekiel, ne, haben wir ja einen Flüchtling, der zu uns redet, ne? Oder
3: stimmt,
4: einen Verschleppten.
3: Ja.
4: Der war ja selber Teil der ersten Welle, die da verschleppt wurden nach Babylon. Und ich finde es auch spannend, wenn man da ein paar Verse zurückguckt. Ne? Da ist ja die Rede von dem neuen Herz, was Gott gibt und dem neuen Geist, den er ausgießt. Und ich frage mich, ob das nicht irgendwie auch miteinander zusammenhängt, ne? Dass das neue Herz, was Gott gibt, und die Neugestaltung, der Wiederaufbau der zerstörten Städte und Felder.
3: Das ist wahrscheinlich das Schöne am Evangelium, dass sie eben nicht nur innerlich, sondern auch äußerlich wirkt. Und gleichzeitig nicht nur äußerlich, sondern auch innerlich, so eine Transformationskraft. Und mir hilft es, dass ich aufs Wesen von Gott kann ich vertrauen, nämlich, dass er vertrauenswürdig ist und nicht vergisst und uns beisteht.
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1: Die Nachrichten von SRF um 5 mit Simon Rechle und diesen Schwerpunkten. Die Schweizer Stimmbevölkerung hat den zwei nationalen Initiativen eine deutliche Abfuhr erteilt. Wir schauen genauer hin. Und angenommen wurde dafür eine Initiative im Kanton Genf. Dort werden Verhütungsmittel künftig staatlich finanziert. Das Wetter, die Woche beginnt sonnig und warm. 72,5% Nein-Stimmen zur Ernährungsinitiative und 70,2% Nein-Stimmen zur Neutralitätsinitiative. Beide Vorlagen sind in der Volksabstimmung gestern deutlich gescheitert. Während hinter der Ernährungsinitiative ein Komitee von Bürgerinnen und Bürgern ohne politische Unterstützung stand, kam die Neutralitätsinitiative aus dem Umfeld der SVP. Umso schmerzhafter ist für die Volkspartei jetzt diese Niederlage. Inlandredaktor Elmar Plotzer.
2: Chancenlos war die Neutralitätsinitiative vor dem Stimmvolk. SVP-Politiker und Kampagnenleiter Walter Wobmann war darüber hörbar enttäuscht.
3: Da ist es vielleicht uns zu wenig gelungen, unsere Position rüberzubringen, dass eine klar festgelegte Neutralität mehr Sicherheit für unser Land bringt.
2: Diese Niederlage ist umso schmerzhafter, weil die SVP in diesem Jahr schon zwei andere prominente Abstimmungen verloren hat, nämlich die SRG-Halbierungsinitiative und die Initiative gegen die 10 Millionen Schweiz. Urs Bieri, Politikwissenschaftler beim Forschungsinstitut GFS Bern, hat eine Erklärung für diese Niederlagenserie der SVP.
4: Wenn es nicht gelingt, aus dem eigenen Lager hinaus zu zünden, geschieht schlussendlich nichts und sicher nichts Mehrheitsfähiges.
2: Und der SVP war es eben häufig nicht gelungen, Verbündete zu finden. Ist das jetzt ein schlechtes Omen für die SVP fürs Wahljahr 2027? Nicht unbedingt, sagt Bieri.
4: Man kann davon ausgehen, die großen Themen, insbesondere Migration und Europa, werden auch im 27 stark prägen und damit die Spur legen, damit die SVP mindestens ihren Wählanteil bestätigen kann.
2: Die SVP hat bereits deutlich gemacht, dass der Kampf gegen die EU-Verträge für sie ein zentrales Thema wird. Die anderen Parteien bleiben gefordert.
1: Und nun in den Kanton Genf. Dieser führt als erster Kanton der Schweiz eine kostenlose Verhütung für die gesamte Bevölkerung ein. Die Stimmberechtigten haben eine entsprechende Initiative der SP mit gut 58% Ja-Stimmen angenommen. Künftig übernimmt der Kanton die Kosten für anerkannte Verhütungsmittel wie die Pille, Spiralen oder Kondome, unabhängig von Alter oder Einkommen der Menschen. Für die Genfer SP-Nationalrätin Laurence Fehlmann-Riel hat das Westschweizer Resultat Signalwirkung.
5: Il faut espérer peut-être que d'autres cantons puissent y réfléchir, parce que c'est peut-être une question qui devrait être portée sur le plan fédéral.
1: Man müsse hoffen, dass nun auch andere Kantone darüber nachdenken und vielleicht gehöre diese Frage sogar auf die Bundesebene. Gegnerinnen und Gegner der Vorlage hatten argumentiert, Verhütung sei Privatsache und sie warnten vor jährlichen Kosten von über 20 Millionen Franken. Der Staatspräsident Serbiens, Aleksandar Vučić, ist vorzeitig von seinem Amt zurückgetreten. Er will bei den vorgezogenen Wahlen Ende Oktober als Spitzenkandidat antreten und Regierungschef werden. Als Präsident darf Vučić nach zwei Amtszeiten nicht mehr wiedergewählt werden. Beobachterinnen und Beobachter der serbischen Politik gehen davon aus, dass sich Vučić über das Amt des Ministerpräsidenten, das in Serbien formell die eigentliche Regierungsmacht innehat, an der Spitze halten will. In Serbien gibt es seit Monaten Proteste gegen Vučićs autokratischen Führungsstil. Und nun zwei Meldungen vom Luftverkehr. Eine Maschine der US-Fluggesellschaft Delta musste in Portugal notlanden. Eigentlich war das Flugzeug von Barcelona unterwegs nach Boston. In der Kabine gab es dann aber Rauch, berichten verschiedene Nachrichtenagenturen. Nach der Landung sind mindestens 8 Personen noch vor Ort behandelt worden und mindestens 3 mussten wegen einer möglichen Rauchvergiftung ins Spital. Und am Samstagabend ist bei einem Lufthansa-Flug von Frankfurt nach Lissabon die Powerbank eines Fluggastes in Brand geraten. Die Maschine ist dann aus Sicherheitsgründen nach Lyon geflogen und dort gelandet. Das bestätigt die Lufthansa der Nachrichtenagentur dpa. Die Crew und die Fluggäste mussten die Nacht wegen der späten Zeit in Lyon verbringen. Und jetzt was anderes. 12 Medaillen, 4 davon Gold. Das ist die Bilanz der Schweiz an der Berufsweltmeisterschaft in China. Bei dieser Veranstaltung haben 42 junge Berufstalente aus der Schweiz ihr Können unter Beweis gestellt und sich mit rund 1400 Wettkämpferinnen und Wettkämpfern gemessen. Am Ende war die Schweiz bei der Berufs-WM das beste Land Europas und unter den besten 3 Nationen weltweit. Bundespräsident Guy Parmelin hat den jungen Berufstätigen gratuliert und die Berufsbildung in der Schweiz gelobt. Zum Sport mit einer Meldung von der Rad-WM im kanadischen Montreal. Der US-Amerikaner Brandon McNulty hat sich im Straßenrennen zum neuen Weltmeister gekürt. McNulty siegte vor dem Australier Michael Matthews und dem Niederländer Mathieu van der Poel. Die besten Schweizer waren Mauro Schmid und Stefan Küng auf den Plätzen 11 und 14. Und jetzt zu den Wetteraussichten. Vor allem im Westen hat es heute zeitweise hohe Wolkenfelder. Sonst gibt es viel Sonne und 24 bis 29 Grad. Das waren Nachrichten von Radio SRF am Mikrofon und verantwortlich war Simon Richle.
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1: Die Nachrichten von SRF um 6 mit Michael Wieland und diesen Themen. Nein zur Neutralitätsinitiative. Gegner der SVP fühlen sich bestärkt. Und ja zur kostenloser Verhütung in Genf. Die SP hofft auf Signalwirkung, auch auf nationaler Ebene. Das Wetter, es ist meist sonnig bei 24 bis 29 Grad. Gleich mit 70% haben die Stimmberechtigten die Neutralitätsinitiative verworfen, gestern. Damit wird die immerwährende und bewaffnete Neutralität nicht in der Bundesverfassung verankert. Die Gegnerinnen und Gegner der SVP wittern nun Morgenluft. Sie hoffen, die Partei auch bei anderen Themen zu bezwingen. Inlandredaktor Elmar Blotzer.
2: Im Jahr 2026 hat die SVP bei Volksinitiativen bereits einige Niederlagen erlitten. Die SRG-Halbierungsinitiative, die Initiative gegen die 10 Millionen Schweiz und jetzt die Neutralitätsinitiative, alle gescheitert. Sehr zur Freude von SP-Nationalrat Fabian Molina. Die Schweiz sei gar nicht so polarisiert, wie häufig behauptet werde.
3: Es gibt eine kleine Minderheit, die stur versucht, der restlichen Schweiz ihre Konzepte aufzudrücken, und die Stimmbevölkerung sagt wieder und wieder Nein zu diesen Ansätzen.
2: Niemand verliert gerne Abstimmungen. Und dennoch, SVP-Präsident Marcel Dettling gibt sich gelassen und schaut nach vorne.
4: Ja, stimmt. Einzelne Kämpfe, Initiativen haben wir verloren, aber die grosse Schlacht, die Mutter aller Abstimmungen, die steht bevor mit dem EU-Vertragswerk, und da sind wir gut vorbereitet.
2: Statt bei der Neutralität liegt sein Fokus auf den EU-Verträgen. Nach der Abstimmung ist vor der Abstimmung. Und die Europapolitik wird nächstes Jahr, wenn auch ein neues Parlament gewählt wird, eines der grossen Themen sein, mit offenem Ausgang. Die Neutralitätsinitiative hat zwar gezeigt, dass die SVP bezwingbar ist. Allerdings ist das noch kein Vorentscheid für kommende Urnengänge.
1: Elmar Blotzer. Abgelehnt haben die Stimmberechtigten gestern auch die zweite nationale Vorlage, die Ernährungsinitiative. Sie wollte unter anderem den Selbstversorgungsgrad der Schweiz deutlich erhöhen, zum Beispiel durch mehr pflanzliche und weniger tierische Produktion. Rund 73% sagten Nein dazu. Als erster Kanton der Schweiz führt Genf eine kostenlose Verhütung für die gesamte Bevölkerung ein. Die Stimmberechtigten haben eine Initiative der SVP, die dies verlangt, gestern angenommen. Künftig soll der Kanton die Kosten für anerkannte Verhütungsmittel wie die Pille, Spiralen oder Kondome übernehmen. Für die Genfer SP-Nationalrätin Laurence Fellmann-Riel hat das Westschweizer Resultat Signalwirkung.
5: Il faut espérer peut-être que d'autres cantons puissent y réfléchir, parce que c'est peut-être une question qui devrait être portée sur le plan fédéral.
1: Sie hofft, dass nun auch andere Kantone darüber nachdenken, und vielleicht gehöre das Thema kostenlose Verhütung auch auf die nationale Ebene. Meldungen aus dem Ausland. In Frankreich feiert das rechtsnationale Rassemblement National einen weiteren Wahlerfolg bei den Senatswahlen. Die Partei von Marine Le Pen schafft es in der kleineren Parlamentskammer erstmals zur Fraktionsstärke. Damit bekommt sie mehr Mitspracherecht. Und in Serbien ist der umstrittene Präsident Aleksandar Vučić, wie angekündigt, zurückgetreten vor dem Ablauf seiner zweiten und damit letzten Amtszeit. Vučić will nun Ende Oktober bei den vorgezogenen Wahlen antreten und Regierungschef werden. Das war Vučić schon mal, bevor er 2017 serbischer Präsident wurde. An den Berufsweltmeisterschaften WorldSkills hat die Schweizer Delegation in diesem Jahr 12 Medaillen geholt, 4 davon in Gold. Einen Weltmeistertitel holte die Schweiz in den Kategorien Hotelrezeption, Sanitär- und Heizungstechnik sowie Industrie 4.0. Da geht es unter anderem um die Digitalisierung oder Cybersicherheit. Insgesamt waren rund 40 junge Berufstalente aus der Schweiz in China mit dabei. Sie traten gegen rund 1400 Wettkämpferinnen und Wettkämpfer an. Die Schweiz schloss die WorldSkills auf dem 3. Platz ab, hinter China und Korea. Auch Bundespräsident Guy Parmelin gratulierte den jungen Berufsleuten. Die Börsendaten von SIX, der Nikkei-Index in Tokio, fällt um 0,1%, der Euro wird zu 94,45 Rappen gehandelt, der Dollar zu 82,95 Rappen. Das war Nachrichten von Radio SRF, verantwortlich Corinna Heinzmann.
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6: Ein Klassenausflug ist ja einfach schon ein Highlight und da kann man ja ganz viele verschiedene Orte gehen. Ein beliebter Klassenausflug ist die Stiftsbibliothek in St. Gallen.
7: Ah ja, ich mag mich erinnern, dort waren wir ein paar Mal gewesen, während meiner Schulzeit.
6: Also ich persönlich noch nie, aber ich habe gehört, es ist ja noch ein schöner Raum, der ja, ja, extrem gut aussieht, aber eben nicht nur. Okay, ich gehe mal mit den Kindern. Ich weiss nicht, ob es so Freude hat. Aber es hat ja auch mega viel Wissensschätze da drin und weil ja die Bücher teilweise uralt sind in diesen Bibliotheken, macht man da jetzt ein Projekt, damit man die kann langfristig schützen kann. Aber mehr dazu gibt es gerade bei uns am Viertelab. Heute Morgen hörst du im Studio den Dodo Albrecht.
7: Und Angela Albrecht.

0: ja zum UNESCO-Welterbe gehört.
1: Ja, die uralten Bücher, die haben ja einen riesigen Wert an Geld, aber auch an Wissensschätze.
0: Und da macht jetzt die Stiftsbibliothek ein grosses Projekt, um die eben auch zu schützen.
1: Ja genau, und zwar wollen sie bis Ende 2028 rund 2,2 Millionen Seiten aus historischen Büchern und Akten für die Forschung und auch für die Zukunft sichern. Konkret sind es 1,5 Millionen Buchseiten und 700'000 Aufnahmen von Aktenbeständen. Da sind dann unter anderem Rechnungsbücher dabei, Briefprotokoll oder auch Rechtssammlungen.
0: Also muss man sich mal vorstellen, 2,2 Millionen Seiten, das ist schon ein rechter Aufwand. Also da muss fleissig gedruckt werden.
1: Ja, das Projekt wird von der Firma GBL Gubler AG in Frauenfeld übernommen. Die Scanner, die drucken jetzt da pro Tag bis zu 2800 Aufnahmen.
0: Aber eben, also gewisse Bücher sind ja schon über 1000 Jahre alt, die gehen doch ja wahrscheinlich schon schnell auseinander, oder?
1: Ja, die wertvollen Original, die werden dann vom Konservator Restaurator David Kastlunger begleitet. Er schaut, dass besonders empfindliche Bücher in einem speziellen Scanner gedruckt werden. Der Scanner, der hat so eine V-förmige Bauchwippe und dort müssen dann eben Bücher nicht ganz vollständig geöffnet werden, um gescannt werden.
0: Also es wird gut aufgepasst bei diesem Prozess. Bis im 2028 soll also Literatur von der Bibliothek digitalisiert werden und das soll dann eben auch so die Bestände langfristig sichern.
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0: Can't keep a secret. Das ist Amanda Nolan heute am Morgen am Montag.
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0: Heute an dem Montag gibt es ganz viel Sonnenschein. Da sehen wir jetzt noch nichts davon, aber das kommt dann noch. Im Westen da ziehen dann im Tagesverlauf ein paar Wolkenfelder auf. Es gibt heute Temperaturen um die 25 bis 29 Grad. Also ziemlich warm für die Jahreszeit. Und dazu haben wir dann auch noch eine leichte Beise.
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0: Kennst du das? Du hast den Kopf komplett voll und bist eigentlich einfach nur froh, wenn der Tag dann endlich vorbei ist.
2: Ja, das kann ich sehr, sehr gut. Erst gerade letzte gehabt, aber ich bin wahrscheinlich ja nicht die Einzige.
0: Nein, bist nicht. Unsere aus dem Lebenssprecherin Tamara Boppard kennt das auch und sie erzählt uns gerade, wie ganz kleine Momente sie immer wieder aus dem Alltagschaos rausholen und ihr helfen. Das gibt es aber gerade kurz vor dem Viertel vor.

0: 20 vor 7, das ist der Nathan Sheridan mit Nothing But You.
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0: Hast du schon mal das Wort Weitwinkelaufmerksamkeit gehört? Also, ich ehrlich gesagt nicht, aber Tamara Boppard erzählt uns gerade, was sie damit meint.
2: Ich laufe von der Bushaltestelle heim. Das mentale Chaos von einem langen Arbeitstag im Kopf. Plötzlich ein Rauschen von hinten her, so wie aus einer Dolby Surround-Anlage im Kino. Jetzt erst sehe ich den Vogelschwarm über mir. Die Schwere vom Tag fällt mit dem Blick zum Himmel von mir ab. Ein zweites Mini-Erlebnis von einem anderen Tag. Ich bin ganz früh am Morgen im Wald am Joggen. Ich biege um eine leichte Kurve, da steht ein Reh, mitten auf dem Weg. Ich bleibe stehen, wir schauen uns gegenseitig an und ich habe sofort die innere Challenge, dass das Reh möglichst lang stehen bleibt. Ich schnaufe ein und aus, mein Puls sinkt und mir kommen Tränen. Der Moment erinnert mich daran, dass ich Teil von etwas Grösserem bin. Gott sich mir immer wieder anders zeigt. Solche Erfahrungen können wir nicht planen. Ich kann nicht losgehen um Momente von Echtheit oder Trost, Klarheit oder Ergriffenheit erzwingen. Aber ich kann die Wahrscheinlichkeit aufschrauben. So verstehe ich zumindest den Soziologen Hartmut Rosa. In seinem neuesten Buch führt er den Begriff Weitwinkelaufmerksamkeit ein. Heisst, dass man nicht einen engen Fokus haben sollte, sondern der weit auftut. Weitwinkelaufmerksamkeit ist ein bisschen wie eine Grundeinstellung, die dann Begegnung, Überraschungsmoment oder Bewegtsein überhaupt erst möglich macht. Letzten Sommer bin ich regelmässig am Abend für einen Sprung in den Rhein mit genau so einer Weitwinkelaufmerksamkeit. Ich bin ganz abgetaucht, habe mich abgetrieben lassen vom Fluss und versucht, mich und alles um mich herum ganz bewusst wahrzunehmen. Vielleicht wird mir so im Rückenschwung ein ganz besonderer Himmelsmoment geschenkt. Vielleicht verschlucke ich mich aber auch einfach am Rheinwasser oder hole mir Entenflöhe, weil die Wassertemperaturen klimabedingt zu hoch waren. Wer weiß? Mit der Unverfügbarkeit von Gott ist es eben so eine Sache.
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2: Die Nachrichten von SRF um 7 mit Michael Wieland und diesen Themen. Nach dem Nein zur Neutralitätsinitiative, Gegner der SVP fühlen sich bestärkt. Und nach dem Ja zu kostenloser Verhütung in Genf, die SP hofft auf Signalwirkung schweizweit. Das Wetter, es ist meist sonnig bei 24 bis 29 Grad. Mit 70% haben die Stimmberechtigten die Neutralitätsinitiative verworfen, gestern. Damit wird die immerwährende und bewaffnete Neutralität nicht in der Bundesverfassung verankert. Die Gegnerinnen und Gegner der SVP wittern nun Morgenluft. Sie hoffen, die Partei auch bei anderen Themen zu bezwingen. Inlandredaktor Elmar Plotzer.
3: Im Jahr 2026 hat die SVP bei Volksinitiativen bereits einige Niederlagen erlitten. Die SRG-Halbierungsinitiative, die Initiative gegen die 10 Millionen Schweiz und jetzt die Neutralitätsinitiative, alle gescheitert. Sehr zur Freude von SP-Nationalrat Fabian Molina. Die Schweiz sei gar nicht so polarisiert, wie häufig behauptet werde.
4: Es gibt eine kleine Minderheit, die stur versucht, der restlichen Schweiz ihre Konzepte aufzudrücken, und die Stimmbevölkerung sagt wieder und wieder Nein zu diesen Ansätzen.
3: Niemand verliert gerne Abstimmungen. Und dennoch, SVP-Präsident Marcel Dettling gibt sich gelassen und schaut nach vorne.
5: Ja, stimmt. Einzelne Kämpfe, Initiativen haben wir verloren, aber die große Schlacht, die Mutter aller Abstimmungen, die steht bevor mit dem EU-Vertragswerk, und da sind wir gut vorbereitet.
3: Statt bei der Neutralität liegt sein Fokus auf den EU-Verträgen. Nach der Abstimmung ist vor der Abstimmung. Und die Europapolitik wird nächstes Jahr, wenn auch ein neues Parlament gewählt wird, eines der großen Themen sein, mit offenem Ausgang. Die Neutralitätsinitiative hat zwar gezeigt, dass die SVP bezwingbar ist. Allerdings ist das noch kein Vorentscheid für kommende Urnengänge.
2: Elmar Plotzer. Abgelehnt haben die Stimmberechtigten gestern auch die zweite nationale Vorlage, die Ernährungsinitiative. Sie wollte unter anderem den Selbstversorgungsgrad der Schweiz deutlich erhöhen, zum Beispiel durch mehr pflanzliche und weniger tierische Produktion. Rund 73% sagten Nein dazu. Als erster Kanton der Schweiz führt Genf eine kostenlose Verhütung für die gesamte Bevölkerung ein. Die Stimmberechtigten haben eine SP-Initiative, die dies verlangt, gestern angenommen. Künftig soll der Kanton die Kosten für anerkannte Verhütungsmittel wie die Pille, Spiralen oder Kondome übernehmen. Für die Genfer SP-Nationalrätin Laurence Fellmann-Riel hat das Westschweizer Resultat Signalwirkung.
6: Il faut espérer peut-être que d'autres cantons puissent y réfléchir, parce que c'est peut-être une question qui devrait être portée sur le plan fédéral.
2: Sie hofft, dass nun auch andere Kantone darüber nachdenken, und vielleicht gehöre das Thema kostenlose Verhütung auch auf die nationale Ebene. Meldungen aus dem Ausland. In Frankreich feiert das rechtsnationale Rassemblement National einen weiteren Wahlerfolg bei den Senatswahlen. Die Partei von Marine Le Pen schafft es in der kleineren Parlamentskammer erstmals zur Fraktionsstärke. Damit bekommt sie mehr Mitspracherecht. Und in Serbien ist der umstrittene Präsident Aleksandar Vučić wie angekündigt zurückgetreten, vor dem Ablauf seiner zweiten und damit letzten Amtszeit. Vučić will nun Ende Oktober bei den vorgezogenen Wahlen antreten und Regierungschef werden. Das war Vučić schon mal, bevor er 2017 serbischer Präsident wurde. An den Berufsweltmeisterschaften WorldSkills hat die Schweizer Delegation in diesem Jahr 12 Medaillen geholt, 4 davon in Gold. Einen Weltmeistertitel holte die Schweiz in den Kategorien Hotelrezeption, Sanitär- und Heizungstechnik sowie Industrie 4.0. Da geht es unter anderem um die Digitalisierung oder Cybersicherheit. Insgesamt waren rund 40 junge Berufstalente aus der Schweiz in China mit dabei. Sie traten gegen rund 1400 Wettkämpferinnen und Wettkämpfer an. Die Schweiz schloss die WorldSkills auf dem 3. Platz ab, hinter China und Korea. Auch Bundespräsident Guy Parmelin gratulierte den jungen Berufsleuten. Die Börsendaten von SIX, der Nikkei-Index in Tokio, fällt um 0,1%. Der Euro wird zu 94,46 Rappen gehandelt, der Dollar zu 82,97 Rappen. Das waren Nachrichten von Radio SRF. Verantwortlich Corinna Heinzmann.
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0: Montagmorgen, 28. September, schön, bist du mit uns unterwegs. Wir im Radio Live Channel haben den Anspruch, dass wir jeden Tag Beiträge, News und Podcasts für unser Radioprogramm produzieren, die eben auch gut recherchiert und relevant sind.
7: Spannend an unserem Job finde ich eben dann auch, dass man selber irgendwie gleich so viel Neues lernt, oder?
0: Extrem viel, ja, voll. Und es ist auch ein Privileg, dürfen wir auch entscheiden, was wir jetzt als spannend und wichtig erachten. Das ist ja weitaus nicht überall so auf der Welt.
7: Ja, ein Haufen Journalistinnen und Journalisten auf der Welt haben da nicht die gleichen Freiheiten. Mhm. Politischer, gesellschaftlicher oder vielleicht auch staatlicher Druck, ja, kann teilweise die Presse und auch die Informationsfreiheit stark eingrenzen.
0: Was das bedeutet, welche Gefahren das gibt und wie es um Presse und Informationsfreiheit in der Schweiz geht, über das reden wir gerade noch als nächstes in der Rubrik «Im Fokus». Im Studio der Dodo Albrecht
7: und Angela Albrecht.

0: We'll keep on dancing. Das können wir natürlich auch zuhause oder hier im Studio machen. Ein bisschen tanzen. TBC, Girl Group aus England.
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0: Letzte Woche hat es Schlagzeilen gegeben über Donald Trump und die US-Medien. Also ein richtiger Trubel ist da losgegangen und eine Debatte um Pressefreiheit und Informationsfreiheit. Ganz kurz, was ist da los gewesen?
2: Ja, der Trump hat verschiedene Medienunternehmen verboten, dass sie ins Weiße Haus dürfen. Er hat damit begründet, dass sie Fake News würden verbreiten. Und darauf haben dann andere Medienunternehmen einen Boykott gemacht. Und dann ist da eben die Debatte losgegangen um Pressefreiheit und Informationsfreiheit.
0: Also vielleicht kurz, was bedeutet Pressefreiheit?

0: Pressefreiheit.
1: Aber also alles darf man ja jetzt gleich nicht sagen im Journalismus und auch nicht überall.
0: Ja, das stimmt. Also natürlich gibt es auch Regeln, wo sich der Journalismus muss dran halten. Ein Medium darf jetzt nicht bewusst Fake News verbreiten, dass mal ein Fehler passiert, das ist ja klar, aber jetzt eben nicht systematische Fake News. Oder wenn Journalisten irgendwie die Sicherheit noch immer zu verletzen oder klare Zusatzregeln an einem Ort missachtet, dann können sie schon ausgeschlossen oder auch sanktioniert werden. Aber da kommt eben dann immer die grosse Debatte, ja, was sind jetzt bewusste Fake News, was ist jetzt Interpretationssache, was ist jetzt eine kritische Meinung? Es ist gar nicht immer so einfach, um das dann klar zu definieren. Und ja, es ist dann halt auch in den Gerichtsfällen, muss das irgendwie von Fall zu Fall angeschaut werden.
1: Im Fall von der US-Media und dem Trump hat das Gericht vorläufig dem Medienrecht gegeben. Aber ganz ist es noch nicht entschieden. Heute ist der internationale Tag der Informationsfreiheit. Er soll daran erinnern, wie wichtig der Tag für die Öffentlichkeit und transparent ist. Mehr dazu aber dann gerade noch in ein paar Minuten.
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1: Heute sind wir Missing Two and the Sun.
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0: Das ist Hip-Hop und Pop, Band aus den USA, Group One Crew mit Our Time.
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0: Wenn man aus dem Fenster schaut, dann sieht man es. Es wird heute ein wunderschöner Tag. Ganz viel Sonnenschein und es wird auch sehr warm mit rund 25 bis 29 Grad. Im Westen gibt es am Nachmittag dann ein paar Wolkenfelder und den ganzen Tag begleitet uns auch eine leichte Brise.
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0: Heute am 28. September ist der internationale Tag der Informationsfreiheit. Ein Grundrecht, das man muss bewahren muss. Der ist ja auch ein Menschenrecht, oder?
2: Ja, es ist ein wichtiger Pfeiler von der Meinungs- und Pressefreiheit und im Artikel 19 von der Allgemeinen Erklärung von der Menschenrechte verankert. Jede und jeder soll das Recht haben, dass er Informationen suchen, empfangen und auch verbreiten kann. Die Vereinten Nationen sind auch der Meinung, dass gut informierte Bürgerinnen und Bürger auch besser fundierte Entscheidungen treffen können.
0: Es klingt jetzt in der Theorie schon mal sehr schön. In der Praxis ist das aber doch auch etwas schwieriger.
2: Ja, das Recht, das ist natürlich nicht absolut. Das zeigt sich auch mit logischen Folgen. Zum Beispiel können Behörden Informationen zurückgeben wegen der nationalen Sicherheit oder wegen Geschäftsgeheimnis. Oder Informationen sind auch nicht immer gratis. Also viele Zeitungen, die verlangen ja auch ein Abo. Mhm. Also alles überall und gratis bekommt man dann schon nicht. Und da kommen dann eben auch wieder die grossen Diskussionen, was dann jetzt noch angebracht ist. Was nicht mehr.
0: In Deutschland ist ja zum Beispiel gerade so eine neue Reform vom Informationsfreiheitsgesetz, also kurz IFG, geplant. Das stößt aber auch recht auf Widerstand. Was ist da geplant?
2: Also das IFG, das gibt den Bürgerinnen und Bürgern das Recht, dass sie Informationen vom Staat können verlangen können. Zum Beispiel, wie viel Geld die Behörde für ein Projekt ausgegeben hat. Jetzt wird darüber diskutiert, ob das Gesetz soll geändert werden soll. Und zwar so, dass man ein berechtigtes Interesse muss haben. Also, dass man eine Begründung braucht für irgendeine Information vom Staat. Mhm. Kritikerinnen und Kritiker sagen jetzt, dass so die Informationsfreiheit eingeschränkt wird, weil man jedes Mal ja eben so einen Grund braucht. Befürworter von dieser Reform sagen, dass so halt Behörden auch entlastet werden können und der Staat weniger unnötige Anfragen bekommt.
0: Also, das mal ein Beispiel aus Deutschland, wo es eine Debatte um die Informationsfreiheit gibt. In ein paar Minuten schauen wir uns noch mal ein paar andere Länder an, wo das stark in einer Einschränkung leben.
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0: Es ist gerade 17 Minuten vor 8 Uhr. Das ist Surfaces mit Your Way.
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0: Gewisse Menschen haben für das, was wir tagtäglich im Job machen, schon ihr Leben lassen. Journalismus. In der Schweiz ist er nicht wirklich gefährlich, in anderen Ländern aber schon.
2: Reporter ohne Grenzen, die haben ein Barometer gemacht, das aufzeigt, wie viele Journalistinnen, Journalisten und Medienschaffende jedes Jahr tötet, entführt, inhaftiert oder als vermisst gemeldet werden. Es werden nur die Fälle gemeldet, die wirklich ausschließlich mit dem Beruf zusammenhängen. Und der Barometer zeigt, dass seit 1995, das Jahr 2022, einen Höchststand erreicht hat. Insgesamt sind im 2022 über 1100 Journalistinnen und Journalisten auf dem Barometer angezeigt worden. Die Zahlen die sind jetzt zum Glück wieder ein bisschen am Abnehmen.
0: Also 2022 war das Jahr, in dem der Krieg zwischen Russland und der Ukraine neu ausgebrochen ist.
2: Ja, da war das Jahr, in dem die Informations- und Pressefreiheit sehr gelitten hat. Darunter. Mhm. In Russland sind viele Zeitungen, das Radio und auch Fernsehsender geschlossen worden. Und die grossen sozialen Medien haben im Stau gehört. Aber auch zum Beispiel in Mexiko hat es in diesem Jahr mehrere Todesopfer gegeben von Journalistinnen und Journalisten wegen der Berichterstattungen über den Krieg, aber auch über lokale Korruption und organisierte Kriminalität.
0: Weil es sind jetzt heute die Länder mit der schlechtesten Pressefreiheit oder weißt, wo Journalistinnen und Journalisten am gefährlichsten leben?
2: Also man muss da ein bisschen unterscheiden. Es gibt Kriegsgebiete wie zum Beispiel Gaza, Sudan oder Jemen, wo laut Reporter ohne Grenzen am gefährlichsten sind für Journalistinnen und Journalisten. Aber die Rangliste der Pressefreiheit die ist nicht nur ausschließlich aus dieser Gefahr, ob man jetzt eben getötet werden kann, auch von einer Rakete oder so. Also es heisst dort auch, die Frage, greift der Staat stark ein, zum Beispiel mit Zensuren oder auch, dass Medien politisch oder wirtschaftlich staatlich abhängig sind. Aber es kann natürlich schon auch Haft oder Mord drohen. Und jetzt unter diesen Voraussetzungen sind die ersten 5 Plätze Eritrea, Nordkorea, China, Vietnam und der Iran.
0: Also unschöne Tatsachen. Aber zum Schluss noch, wie sieht es denn da in der Schweiz aus?
2: Ja, Pressefreiheit ist nach dem World Press Freedom Index insgesamt sehr hoch in der Schweiz. Wir liegen auf Platz 8 von 180 Ländern. Der Index, der sagt aber auch da ein paar Kritikpunkte, zum Beispiel, dass die privaten Medien mit sinkenden Einnahmen zu kämpfen haben oder auch, dass die Finanzierung vom öffentlichen Rundfunk umstritten sei. Auch haben 60% der Journalisten in einer Studie angegeben, dass sie Hassreden auch in der Schweiz erleben.
0: Also grundsätzlich kann der Journalismus in der Schweiz aber frei und kritisch über die Regierung und mächtige Akteure berichten, was eben auch ein grosses Privileg ist.
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0: Und jetzt Noemi Besa. It's

0: Es ist 8 Uhr.
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2: Die Nachrichten von SRF um 8 mit Michael Wieland und diesen Themen. Abstimmung über die Schweizer Neutralität. Das klare Nein der Schweizer Stimmbevölkerung sorgt auch im Ausland für Schlagzeilen. Und Genf führt als erster Kanton kostenlose Verhütung ein. Die SP hofft auf Signalwirkung schweizweit. Das Wetter, es ist meist sonnig bei 24 bis 29 Grad. Mit 70% Nein-Stimmen haben die Stimmberechtigten die Neutralitätsinitiative verworfen gestern. Damit wird die immerwährende und bewaffnende Neutralität nicht in der Bundesverfassung verankert. Die Abstimmung über die Neutralität der Schweiz interessierte nicht nur in der Schweiz, sondern auch im Ausland. Inlandredaktor Philipp Schrämli fasst Reaktionen zusammen.
3: Die meisten westlichen Medien sehen im Nein eine Absage der Schweiz für einen prorussischen Kurs. Die deutsche Wochenzeitung Die Zeit bringt das pointiert auf den Punkt und schreibt, die Eidgenossen wollen nicht mit Putin kuscheln. Viele internationale Kommentatoren betonen zudem, dass die Schweiz mit einem Ja zur Neutralitätsinitiative außenpolitisch völlig isoliert gewesen wäre. Die Nachrichtenagentur Reuters und die Times of India schreiben, dass bei einer Annahme die Zusammenarbeit mit der NATO und der EU massiv gefährdet gewesen wäre. Und der US-Rundfunk NPR merkt an, dass die Schweizer Bevölkerung wohl gemerkt habe, dass eine starre, alte Neutralität das Land nicht vor modernen Bedrohungen schütze. Interessant ist auch der Blick nach Russland. Der kremlnahe Sender Russia Today versucht die Niederlage kleinzureden und schiebt die Schuld auf eine angeblich schlecht geführte Kampagne und die Medienberichterstattung. Zusammenfassend kann man sagen, vor allem die westlichen Medien reagieren positiv, weil die Schweiz ein verlässlicher Partner bei den Sanktionen und in der europäischen Sicherheitsarchitektur bleibe.
2: Philipp Schrämli. Abgelehnt haben die Stimmberechtigten gestern auch die zweite nationale Vorlage, die Ernährungsinitiative. Sie wollte unter anderem den Selbstversorgungsgrad der Schweiz deutlich erhöhen, zum Beispiel durch mehr pflanzliche und weniger tierische Produktion. Rund 73% sagten Nein dazu. Als erster Kanton der Schweiz führt Genf eine kostenlose Verhütung für die gesamte Bevölkerung ein. Die Stimmberechtigten haben eine SP-Initiative, die dies verlangt, gestern angenommen. Künftig soll der Kanton die Kosten für anerkannte Verhütungsmittel wie die Pille, Spiralen oder Kondome übernehmen. Für die Genfer SP-Nationalrätin Laurence Fehlmann-Riel hat das Westschweizer Resultat Signalwirkung.
4: Il faut espérer peut-être que d'autres cantons puissent y réfléchir parce que c'est peut-être une question qui devrait être portée sur le plan fédéral.
2: Sie hofft, dass nun auch andere Kantone darüber nachdenken und vielleicht gehöre das Thema kostenlose Verhütung auch auf die nationale Ebene. Meldungen aus dem Ausland. In Frankreich feiert das rechtsnationale Rassemblement National einen weiteren Wahlerfolg bei den Senatswahlen. Die Partei von Marine Le Pen schafft es in der kleineren Parlamentskammer erstmals zur Fraktionsstärke. Damit bekommt sie mehr Mitspracherecht. Und in Serbien ist der umstrittene Präsident Aleksandar Vučić, wie angekündigt, zurückgetreten vor dem Ablauf seiner zweiten und damit letzten Amtszeit. Vučić will nun Ende Oktober bei den vorgezogenen Wahlen antreten und Regierungschef werden. Das war Vučić schon mal, bevor er 2017 serbischer Präsident wurde. An den Berufsweltmeisterschaften World Skills hat die Schweizer Delegation in diesem Jahr 12 Medaillen geholt, 4 davon in Gold. Einen Weltmeistertitel holte die Schweiz in den Kategorien Hotelrezeption, Sanitär- und Heizungstechnik sowie Industrie 4.0. Da geht es unter anderem um die Digitalisierung oder Cybersicherheit. Insgesamt waren rund 40 junge Berufstalente aus der Schweiz in China mit dabei. Sie traten gegen rund 1400 Wettkämpferinnen und Wettkämpfer an. Die Schweiz schloss die World Skills auf dem 3. Platz ab, hinter China und Korea. Auch Bundespräsident Guy Parmelin gratulierte den jungen Berufsleuten. Die Börsendaten von SIX, der Nikkei-Index in Tokio, fällt um 0,3%, der Euro wird zu 94,53 Rappen gehandelt, der Dollar zu 83,09 Rappen. Das war Nachrichten von Radio SRF. Verantwortlich Corinna Heinzmann.
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0: Eigentlich schon noch krass. Die Woche ist ja gerade wieder der Wechsel in einen neuen Monat. Also der Oktober, der steht schon voll vor der Tür.
5: Krass, wie schnell es geht. Gell? Und knapp in 3 Monaten ist schon wieder Weihnachten. Ah, ich weiss, die Leute haben mich jetzt nicht gerne für die Aussage.
0: Ich habe dich gerne wegen dem. Ja, da könnten wir ja jetzt gerade einen Reminder geben.
5: Also, wie meinst du jetzt?
0: Kaufen jetzt schon eure Geschenke, vielleicht sind sie ein bisschen günstiger und man hat nachher keinen Stress.
5: Das stimmt, das ist ein guter Tipp, danke für den.
0: Sehr, sehr gerne. Und jetzt wünschen wir ein liebes Grüßchen aus dem Studio, der Dodo Albrecht.
5: Und Angela Albrecht.

0: Das ist die Sängerin und Musikerin aus den USA, Tammy Trance, mit «Without You» am 16 Minuten ab 8.
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0: Heute lesen wir im Johannes 15, Vers 16 und der Pascal Götz und Lorena Rüegg haben zusammen über die Frage diskutiert, was sind die Sachen, die eigentlich

0: ja im Leben drin.
1: Oh, mega schön, ja. Mich hat er auch mega angesprochen, weil es wie ganz am Anfang heisst, nicht ihr habt mich erwählt, sondern ich habe euch erwählt und zu mir gerufen. Sprich, unser Glaube fängt eigentlich nicht damit an, dass wir etwas tun müssen, dass wir die Aufmerksamkeit von Gott haben, sondern genau umgekehrt. Hey, er hat uns zuerst erwählt, er hat sich für uns entschieden, noch bevor wir irgendetwas dafür da haben.
0: Ich finde dort auch den Zuspruch eigentlich krass, dass Gott dort oder Jesus sagt, ich schaue, dass ihr Frucht bringt. Oder das ist euer Auftrag. Und dass die bleibt. Weil das ist so etwas, wo ich schon immer wieder auch merke, es gibt so viele Sachen, die wir machen. Und zwei Wochen später ist es einfach vorbei und es interessiert niemand mehr. Nicht mal mehr mich selber. Aber im Moment selber habe ich es mega wichtig gefunden. Und dort dann zu sagen, hey, wo sind die Sachen, die wirklich etwas bringen im Leben, Frucht, die bleibt. Wo ist das?
1: Ja, und was ist das auch? Das habe ich mich auch lange gefragt. Und ich glaube, in Gottes Augen ist Frucht das, was ewig bleibt und was ewig Bestand hat. Und das ist Glaube, Hoffnung und Liebe. Und ich glaube, am Ende des Tages ist es so viel wichtiger, nicht was wir machen, sondern wie wir es tun. Und wenn wir es aus der Liebe Gottes raus machen, dann hat das ewig Bestand.
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0: McKinney mit Bring the Whole Hood.
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0: Man glaubt es kaum, heute wird so richtig sonnig und warm mit 25 bis 29 Grad. Also geniessen wir es doch, weil so typisch ist das für die Jahreszeit ja eigentlich nicht wirklich. Im Westen gibt es zum Sonnenschein dazu noch ein paar Wolkenfelder und den ganzen Tag begleitet uns nach wie vor auch eine schwache Brise.
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0: Eigentlich ist es Zeit für Kürbissuppe, Eintopf, Maroni, heissen Tee und so weiter, oder?
2: Ja, also mental habe ich mich da eigentlich schon sehr lange drauf eingestellt.
0: Ja, gleichfalls. Aber das Wetter spielt da nicht ganz mit. Da muss man vielleicht ein bisschen ausbrechen aus den Erwartungen, die man vielleicht an Herbst hat. Also wir haben kurzerhand gestern an den Grill ausgepackt.
2: So gut, aber ja, ich meine, warum eigentlich nicht? Die Feste feiern, wie sie fallen, oder?
0: Genau, genau. Also heute nicht in die Boxen denken, was man vielleicht so in der letzten Septemberwoche so könnte machen oder macht, sondern vielleicht nochmal eine Grillparty macht oder für die Mutigen einen Sprung in den See.

0: Runs in the Blood. Am Montagmorgen 19 Minuten vor dem 9 Uhr. Das ist Cochrane and Company.
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0: Manchmal, da wollen wir einfach weg. Ferien, irgendwo an der Küste, egal woher, einfach ein Ort, wo alles gut ist. Genau von dem erzählt Roy Tosh in seinem Song Escape, übersetzt Flüchten. Aber eigentlich ist es nicht einfach der nächste Ferienort, wo der Hip-Hop-Künstler da sucht, sondern er sucht einen Platz, wo er kann sagen, dass er daheim ist. Ein Ort, wo er eben nicht allein ist und sich ganz selber kann sein.
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0: ich habe geschaut und gesucht nach dem Paradies. Ich sehe es immer dann, wenn ich meine Augen zumache. Ich versuche mich darauf festzuheben und nie loszulassen. Aber immer wieder gehe ich runter und verliere komplett die Kontrolle. Ich suche nach einer Utopie. Ich kann jetzt nicht aufhören. Ich kann nicht aufgeben. Vielleicht brauche ich einfach mal Ferien. Einfach mal weg. Kann mich bitte jemand an ein neues Ziel bringen?
2: 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Searching for a place that maybe I could go.
0: Ich suche nach einem Ort, wo ich kann sagen, dass ich daheim bin. Ein Ort weit weg von dem gewohnten Umfeld. Also, nehme ich mit. Ich suche nach einem Ort, wo ich allein bin, wo ich mich selber kann sein und mich andere sehen. Also, nehme ich mit. Ich will flüchten. Nehme ich einfach mit.

Ja, ich habe gesucht und versucht, meinen Platz zu finden. Ich bin gerannt und versucht, meinen Weg zu finden. Ich lasse den ganzen Tag einfach laufen und fahre an eine andere Küste, wo einfach alles gut ist, wo der Regen einfach verschwindet, wo die guten Zeiten nie aufhören. Stoßen wir darauf an. Wir feiern und stoßen miteinander an, auf der Suche nach dieser Utopie. Ich kann jetzt nicht aufhören, ich kann nicht aufgeben. Vielleicht brauche ich einfach Ferien, einfach mal weg. Kann mich mal bitte jemand an ein neues Ziel bringen? Ich suche nach einem Ort, wo ich sagen kann, dass ich daheim bin. Ein Ort weit weg von dem gewohnten Umfeld. Also nimm mich mit. Ich suche nach einem Ort, wo ich allein bin, wo ich mich selber sein kann und mich andere sehen. Also nimm mich mit. Ich will flüchten. Nimm mich einfach mit.

0: Paradies. Bring mich ins Paradies. Ich suche nach einem Ort, wo ich sagen kann, dass ich daheim bin. Ein Ort weit weg von dem gewohnten Umfeld. Also nimm mich mit. Ich suche nach einem Ort, wo ich allein bin. Wo ich mich selber sein kann und mich andere sehen. Also nimm mich mit. Ich will flüchten. Nimm mich einfach mit. Escape von Roy Tosh. Es ist ein Song über die Sehnsucht, dass man irgendwo ankommen oder heimkommen. Manchmal brauchen wir nicht einfach einen Tapetenwechsel, sondern einen Ort, ein Zuhause, wo wir uns einfach wohlfühlen können und einfach auch angenommen werden.
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0: Und jetzt geben wir uns den Song. Das ist der Roy Tosh mit Escape.

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0: Es ist 9 Uhr.
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2: Die Nachrichten von SRF um 9 mit Michael Wieland und diesen Themen. Abstimmung über die Schweizer Neutralität. Das klare Nein der Schweizer Stimmbevölkerung sorgt auch im Ausland für Schlagzeilen. Und 12 Medaillen an den Berufsweltmeisterschaften. Die Schweizer Delegation beendet die World Skills auf dem 3. Platz. Das Wetter, es ist meist sonnig bei 24 bis 29 Grad. Mit 70% Nein-Stimmen haben die Stimmberechtigten die Neutralitätsinitiative verworfen, gestern. Damit wird die immerwährende und bewaffnende Neutralität nicht in der Bundesverfassung verankert. Die Abstimmung über die Neutralität der Schweiz interessierte nicht nur in der Schweiz, sondern auch im Ausland. Inlandredaktor Philipp Schremli fasst Reaktionen zusammen.
3: Die meisten westlichen Medien sehen im Nein eine Absage der Schweiz für einen pro-russischen Kurs. Die deutsche Wochenzeitung Die Zeit bringt das pointiert auf den Punkt und schreibt, die Eidgenossen wollen nicht mit Putin kuscheln. Viele internationale Kommentatoren betonen zudem, dass die Schweiz mit einem Ja zur Neutralitätsinitiative außenpolitisch völlig isoliert gewesen wäre. Die Nachrichtenagentur Reuters und die Times of India schreiben, dass bei einer Annahme die Zusammenarbeit mit der NATO und der EU massiv gefährdet gewesen wäre. Und der US-Rundfunk NPR merkt an, dass die Schweizer Bevölkerung wohl gemerkt habe, dass eine starre, alte Neutralität das Land nicht vor modernen Bedrohungen schütze. Interessant ist auch der Blick nach Russland. Der kremlnahe Sender Russia Today versucht die Niederlage kleinzureden und schiebt die Schuld auf eine angeblich schlecht geführte Kampagne und die Medienberichterstattung. Zusammenfassend kann man sagen, vor allem die westlichen Medien reagieren positiv, weil die Schweiz ein verlässlicher Partner bei den Sanktionen und in der europäischen Sicherheitsarchitektur bleibe.
2: Philipp Schremli. Abgelehnt haben die Stimmberechtigten gestern auch die zweite nationale Vorlage, die Ernährungsinitiative. Sie wollte unter anderem den Selbstversorgungsgrad der Schweiz deutlich erhöhen, zum Beispiel durch mehr pflanzliche und weniger tierische Produktion. Rund 73% sagten Nein dazu. Russland plane weitere Sabotageakte in Europa und Angriffe auf die Demokratie. Das zeigten Geheimdienstinformationen, sagt die EU-Außenbeauftragte Kaja Kallas vor einem Treffen der EU-Verteidigungsministerinnen und Minister in Brüssel. Dort ist auch die weitere militärische Unterstützung der Ukraine ein Thema.
4: We need to be vigilant because we see in the intelligence that Russia is planning more sabotage acts and actually, you know, attacks against our democracy to divide our society, to intimidate our societies from refraining to help Ukraine.
2: Russland wolle die Gesellschaft spalten und einschüchtern, damit die Unterstützung für die Ukraine ende, so die EU-Außenbeauftragte Kaja Kallas. Europa müsse wachsam sein. Russland bestritt in der Vergangenheit solche Vorwürfe jeweils oder äußerte sich nicht dazu. Weitere Meldungen aus dem Ausland. In Frankreich feiert das rechtsnationale Rassemblement National einen weiteren Wahlerfolg bei den Senatswahlen. Die Partei von Marine Le Pen schafft es in der kleineren Parlamentskammer erstmals zur Fraktionsstärke. Damit bekommt sie mehr Mitspracherecht. Und Kongo-Kinshasa kämpft seit Monaten gegen eine Ebola-Epidemie. Nun ist die Zahl der bestätigten Ebola-Fälle auf über 8000 gestiegen. Das sagt das Nationale Institut für öffentliche Gesundheit. Bisher seien fast 4000 Todesfälle bestätigt worden. An den Berufsweltmeisterschaften WorldSkills hat die Schweizer Delegation in diesem Jahr 12 Medaillen geholt, 4 davon in Gold. Einen Weltmeistertitel holt die Schweiz in den Kategorien Hotelrezeption, Sanitär- und Heizungstechnik sowie Industrie 4.0. Da geht es unter anderem um die Digitalisierung oder Cybersicherheit. Insgesamt waren rund 40 junge Berufstalente aus der Schweiz in China mit dabei. Sie traten gegen 1400 Wettkämpferinnen und Wettkämpfer an. Die Schweiz schloss die World Skills auf dem 3. Platz ab, hinter China und Korea. Auch Bundespräsident Guy Parmelin gratulierte den jungen Berufsleuten. Die Devisenkurse von SIX, der Euro wird zu 94,51 Rappen gehandelt, der Dollar zu 83,08 Rappen. Und der Blick aufs Wetter. Es ist meist sonnig bei sommerlichen 24 bis 29 Grad. Vor allem im Westen hat es zeitweise aber hohe Wolkenfelder. Das waren Nachrichten von Radio SRF. Verantwortlich Corinna Heinzmann.
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0: Also zuerst mal einen guten Morgen hier aus dem Studio zu Pfäffik. Ich bin der Dodo Albrecht und ich wünsche dir jetzt einen wunderschönen, gesegneten Tag. Das Wetter stimmt ja auf jeden Fall. Darum ganz viele liebe Grüße hier aus dem Studio.

0: Singer-Songwriterin aus Bern, Childs, mit Lemonade. Kinder mit Bäuchen, die vor Hunger aufgebläht sind. Junge Leute, die auf der Straße leben. Menschen, die am Ende des Monats verzweifelt sind, weil sie nicht mehr wissen, wie die Rechnungen zahlen. Armut hat viele Gesichter und kann auch manchmal mit einem Gefühl von der Hilflosigkeit zurücklassen. Das kennt auch der Dr. Dominik Rosser. Er arbeitet an der Uni Freiburg im Bereich Umweltgerechtigkeit und Wirtschaftswachstum und ist Mitgründer von der Organisation Christians for Impact.
1: Ich finde das Gefühl sehr, es tut mich sehr betreffen. Vor allem, wenn ich Filme schaue oder Bilder sehe. Manchmal fühlt es sich so sehr abstrakt an, wenn man einfach die Zahlen sieht. Millionen und Millionen, Hunderttausende von Kindern, die sterben, das ist dann eher abstrakt. Aber meine Gefühle haben sich mit der Zeit schon auch geändert, weil ich gemerkt habe, es geht vorwärts. Wir bleiben nicht da, es wird besser.
0: Die tolle Nachricht ist nämlich, die Armut die hat sich in den letzten 20 Jahren halbiert. Es gibt aber noch einen zweiten Grund, warum sich seine Gefühlslage geändert hat, sagt er.
1: Weil ich auch gemerkt habe, man kann wirklich etwas machen. Man kann mehr als symbolisch machen, man kann mehr als der bekannte Tropf auf den heißen Stein machen. Wir als relativ normale Menschen im Westen haben erstaunliche Hebel in der Hand, wie wir dazu beitragen können, dass alle unsere Mitmenschen einen Weg aus der Armut finden.
0: Jeder Einzelne zählt in der Bekämpfung von der Armut. Davon sind wir überzeugt.
1: Wir als normale Menschen in der Schweiz, wir haben wirklich einen Hebel mit unserem Geld. Wir unterschätzen oft, das wird oft so ein bisschen klein geredet oder belächelt, ja, man kann doch nicht Geld an ein Problem schiessen. Es stimmt eben nicht, das Geld kann wirklich enorm viel bewirken, wenn man es richtig einsetzt. Mit unserem Beruf,

0: 10 Minuten ab dem 9:30. Das ist der Dave Barnes aus Tennessee mit Good.
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0: Heute an diesem Montag gibt es viel Sonnenschein. Im Westen da ziehen dann im Tagesverlauf ein paar Wolkenfelder auf. Es gibt heute Temperaturen um die 25 bis 29 Grad, also ziemlich warm für die Jahreszeit. Und dazu haben wir noch eine leichte Brise.
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0: Für die Bekämpfung der Armut ist jede und jeder Einzelne wichtig, auch wenn man das Gefühl hat, es sei nur ein Tropfen auf den heißen Stein. Das sagt Dr. Dominik Rosser. Er arbeitet an der Uni Freiburg im Bereich Umweltgerechtigkeit und Wirtschaftswachstum. Im Kampf gegen Armut sei aber wichtig, dass man auch als Einzelpersonen Prioritäten setzt und Energie bündelt. Also, dass man sich nicht überall ein bisschen engagiert oder überall ein bisschen spendet, sondern dass man die Ressourcen bündelt und gezielt für ein Anliegen einsetzt.
2: Zum Beispiel politisch. Dass ich mir wenig mich politisch einsetze, nicht verzetteln und mich für jedes Problem einsetze. Es gibt tausend Sachen, die man auf dieser Welt verbessern müsste. Ich will nicht sagen, das eine ist wichtig und das andere ist unwichtig. Es ist beides wichtig, aber gewisse sind einfach 10 oder 100 oder 1000 Mal wichtig. Und dass man sich wirklich auf 2, 3 top-wichtige Sachen fokussiert und auf die einschüsst.
0: Also, wenn man das Ziel hat, Armut zu bekämpfen, dass man dann auch das politische Engagement dann ausrichtet. Das Gleiche gilt beim Thema Spenden, sagt Dominik Rosser. Auch dort muss man sich überlegen, wo das Geld am meisten bewirken kann.
2: Beim Thema Spenden ist zum Beispiel für mich ein grosses Anliegen, wenn man mehr mit seinem Geld erreichen will, dass man sagt, die Armut in der Schweiz zählt. Die Armut im Ausland zählt, beides zählt. Aber von Natur aus haben wir natürlich schon eine Verzerrung, dass wir denen, die nach von uns sind, proportional gesehen, so vom Verhältnis her, dass wir eher zu viel Betonung auf das geben und zu wenig im Ausland. Und auch im Ausland wirkt das Geld natürlich viel mehr. Im Ausland kann der gleiche Franken nicht einfach ein bisschen mehr helfen, sondern zum Beispiel 10-mal mehr Leute helfen oder 100-mal mehr Leute. Und das sind schon grosse Unterschiede.
0: Er ist überzeugt, Armut, das geht uns alle etwas an. Nur schon wegen dem christlichen Konzept von der Nächstenliebe.
2: Ich finde, Armut geht mich an, das sind meine Mitmenschen. Ich selber könnte auch arm sein. Armut ist in der Bibel ein riesiges Thema. Gott hat die Israeliten aus Ägypten befreit, weil sie unterdrückt waren. Und in Armut, er hat sie in ein Land von Milch und Honig geführt. Jeder Mensch, der in Armut lebt, ist meine Schwester, ist mein Bruder. Das geht mich an. Es gibt keine tiefere Antwort, es ist so simpel.
0: Am 31. Oktober findet im Zwinglihaus Basel die Stopp-Armut-Konferenz statt. Der Dominik Rosser ist einer der Referenten. Wer also mehr über seine Ideen will erfahren, wie wir alle können mit intelligenten Strategien Grosses bewirken, der findet alle Infos verlinkt auf unserer Webseite. 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Wir haben den Link bei diesem Beitrag parat gemacht.

0: Montagmorgen, 28. September. Das ist Céline Hales aus der Schweiz mit Glow. Eine Frage gerade zum Anfang zu der neuen Folge Psychogene. Was ist eigentlich romantischer? Ein Partner jeden Wunsch von den Augen abzulesen oder auch mal freundlich Nein zu sagen? Was sagst du, Rutschstutz?
1: Sehr gute Frage. Man ist versucht zu sagen, alles für den Partner zu machen. Oder? Das klingt so schön. Aber genau das kann eben auch das Problem sein oder vielmehr das Problem werden. In der neuen Folge Psychohygiene reden wir darüber, wie man sich selber aufgibt in einer Beziehung. Also über Menschen, die immer für andere da sind, Rücksicht nehmen auf den Partner, Konflikt vermeiden und die eigenen Bedürfnisse ganz weit hinterstellen.
0: Das klingt ja eigentlich recht selbstlos. Wieso ist denn das schlecht?
1: Häufig bekommt man für das Verhalten sogar noch Lob über, oder? Man kommt ja dann so liebevoll, hilfsbereit, verständnisvoll über. Ja. Aber irgendwann kommt der Moment meistens, wo sich die Person fragt, ja, was ist eigentlich mit mir? Komme ich in dieser Rechnung auch noch vor? Und dann kann das Pendel extrem in eine andere Richtung schlagen. Vom jahrelang hinten anstellen hat man einen Frust und steht plötzlich sehr stark für die eigenen Bedürfnisse ein. Das einmal erlebt der Paartherapeut Hans-Jörg Forster häufig so in seiner Praxis.
0: Also dann wird aus dem Liebeschatz plötzlich so ein wandelnder Vulkan, kann man sagen. Gibt es denn Anzeichen dafür, dass sich in einer Beziehung gerade ja, jemand selber verliert?
1: Ja, zum Beispiel, wenn du immer Ja sagst, aber eigentlich tief in dir hinein Nein meinst. Wenn man denkt, man ist für die Stimmung vom Partner verantwortlich. Oder wenn du Konflikte so fest meidest und dich dafür selber anfängst zu verbeugen. Mhm. Aber am besten hört ihr einfach rein in mein Gespräch mit dem langjährigen Paartherapeut Hans-Jörg Forster. Ihn zeichnet aus, dass er einfach so ehrlich auch über sich selber und seine Schwächen redet. Da geht es auch darum zu lernen in dieser Psychohygiene, wie man es schafft, das Gegenüber mit seinen Bedürfnissen eben wahrzunehmen, aber auch selber bei sich herzuhören und genug früh für sich einzustehen und das Ganze wieder mal ganz praktisch.
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0: Es ist 10 Uhr.
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2: Die Nachrichten von SRF um 10 Uhr mit Livia Schmid. Guten Tag. Russland plane weitere Sabotageakte in Europa und Angriffe auf die Demokratie. Das zeigten Geheimdienstinformationen, sagt die EU-Außenbeauftragte Kaja Kallas vor einem Treffen der EU-Verteidigungsministerinnen und Minister in Brüssel. Dort ist auch die weitere militärische Unterstützung der Ukraine ein Thema.
3: We need to be vigilant because we see in the intelligence that Russia is planning more sabotage acts and actually, you know, attacks against our democracy to divide our society, to intimidate our societies from refraining to help Ukraine.
2: Russland wolle die Gesellschaft spalten und einschüchtern, damit die Unterstützung für die Ukraine ende, so die EU-Außenbeauftragte Kaja Kallas. Europa müsse wachsam sein. Russland bestritt in der Vergangenheit solche Vorwürfe jeweils oder äußerte sich nicht dazu. Zu weiteren Meldungen aus den Kantonen in Kürze. Der Kanton Zürich soll sich für kommende Hitzewellen rüsten und Maßnahmen ergreifen, wie es sie bereits in Genf gibt. Beispielsweise einen Telefondienst für Seniorinnen und Senioren und öffentliche Räume, die gekühlt sind. Das Kantonsparlament hat die Regierung damit beauftragt, entsprechende Maßnahmen zu prüfen. Der Kanton Freiburg rechnet in seinem Budget fürs nächste Jahr mit keinem Defizit. Um dies zu erreichen, muss er allerdings 90 Millionen Franken an Rückstellungen auflösen. Dabei handle es sich um frühere Gewinnausschüttungen von der Schweizerischen Nationalbank. Die Steuern sollen nicht erhöht werden. Das teilt die Kantonsregierung mit. Das Budget muss noch vom Freiburger Kantonsparlament genehmigt werden. Zum Schluss geht's noch um zwei Pandabären mit politischer Bedeutung. Die beiden Riesenpandas kommen aus China und sind nun nach einer mehrstündigen Flugreise in einem US-amerikanischen Zoo in Atlanta angekommen, wie der Zoo mitteilt. Pandabären an andere Länder auszuleihen hat in China eine lange Tradition. China spricht dabei von einem Symbol der Freundschaft und Diplomatie. Die USA und China führen seit langem einen Handelsstreit. Die Leihgabe der Pandas an die USA ist das Ergebnis eines Staatsbesuchs des chinesischen Präsidenten Xi Jinping bei US-Präsident Donald Trump im Weißen Haus. Zu den Börsendaten geliefert von SIX. Der Swiss Market Index liegt im Moment bei 14.062 Punkten. Das ist ein Plus von 0,8%. Der Euro wird zu 94,51 gehandelt, der Dollar zu 83,02. Und das Wetter, es ist meist sonnig heute bei sommerlichen 24 bis 29 Grad. Das waren Nachrichten von Radio SRF, verantwortlich Corinna Heinzmann.
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4: Ich bin der Dodo Albrecht, begleite dich durch die 10 Stunden. Ich hoffe, du bist gut in den Tag gestartet und ich wünsche dir jetzt wunderschönes Wetter. Das hast du natürlich. Geniesse es.

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1: Hast du schon mal das Wort Weitwinkelaufmerksamkeit gehört? Also ich ehrlich gesagt nicht, aber Tamara Boppard erzählt uns gerade, was sie damit meint.
2: Ich laufe von der Bushaltestelle heim. Das mentale Chaos von einem langen Arbeitstag im Kopf. Plötzlich ein Rauschen von hinten her, so wie aus einer Dolby Surround-Anlage im Kino. Jetzt erst sehe ich den Vogelschwarm über mir. Die Schwere vom Tag fällt mit dem Blick zum Himmel von mir ab. Ein zweites Mini-Erlebnis von einem anderen Tag. Ich bin ganz früh am Morgen im Wald am Joggen. Ich biege um eine leichte Kurve, da steht ein Reh, mitten auf dem Weg. Ich bleibe stehen, wir schauen uns gegenseitig an und ich habe sofort die innere Challenge, dass das Reh möglichst lang stehen bleibt. Ich schnaufe ein und aus, mein Puls sinkt und mir kommen Tränen. Der Moment erinnert mich daran, dass ich Teil von etwas Grösserem bin. Gott sich mir immer wieder anders zeigt. Solche Erfahrungen können wir nicht planen. Ich kann nicht losgehen und Momente von Echtheit oder Trost, Klarheit oder Ergriffenheit erzwingen. Aber ich kann die Wahrscheinlichkeit aufschrauben. So verstehe ich zumindest den Soziologen Hartmut Rosa. In seinem neuesten Buch führt er den Begriff Weitwinkelaufmerksamkeit ein. Heisst, dass man nicht einen engen Fokus haben sollte, sondern der weit auftut. Weitwinkelaufmerksamkeit ist ein bisschen wie eine Grundeinstellung, wo dann Begegnung, Überraschungsmoment oder Bewegtsein überhaupt erst möglich macht. Letzten Sommer bin ich regelmäßig am Abend für einen Sprung in den Rhein mit genau so einer Weitwinkelaufmerksamkeit. Ich bin ganz abgetaucht, habe mich abtrieben lassen vom Fluss und versucht, mich und alles um mich herum ganz bewusst wahrzunehmen. Vielleicht wird mir so im Rückenschwung ein ganz besonderer Himmelsmoment geschenkt. Vielleicht verschlucke ich mich aber auch einfach am Rheinwasser oder hole mir Entenflöhe, weil die Wassertemperaturen klimabedingt zu hoch gewesen sind. Wer weiß? Mit der Unverfügbarkeit von Gott ist es eben so eine Sache.
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1: Man glaubt es kaum, heute wird es so richtig sonnig und warm mit 25 bis 29 Grad. Also geniessen wir es doch, weil so typisch ist das für die Jahreszeit ja eigentlich nicht wirklich. Im Westen gibt es zum Sonnenschein dazu noch ein paar Wolkenfelder und den ganzen Tag begleitet uns auch eine schwache Bise.
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1: Eigentlich ist es Zeit für Kürbissuppe, Eintopf, Maroni, heissen Tee und so weiter, oder?
2: Ja, also mental habe ich mich da eigentlich schon sehr lange drauf eingestellt.
1: Ja, gleichfalls. Aber das Wetter spielt da nicht ganz mit. Da muss man vielleicht ein bisschen ausbrechen aus den Erwartungen, die man vielleicht an Herbst hat. Also wir haben kurzerhand gestern an den Grill ausgepackt.
2: So gut, aber ja, ich meine, warum eigentlich nicht? Die Feste feiern, wie sie fallen, oder?
1: Genau, genau. Also heute nicht in die Boxen denken, was man vielleicht so in der letzten Septemberwoche so könnte machen oder macht, sondern vielleicht nochmal eine Grillparty macht oder für die Mutigen einen Sprung in den See.

0: Über 1000-jährig ist die Stiftsbibliothek in St. Gallen und ihre Bücher, die sind zum Teil noch mal 200 Jahre älter. Die ältesten Bücher sind aus dem 8. Jahrhundert. Ist also nicht wirklich ein Wunder, dass sie auch zum UNESCO-Welterbe gehört.
1: Ja, die uralten Bücher, die haben ja einen riesigen Wert. An Geld, aber auch an Wissensschätze.
0: Und da macht jetzt die Stiftsbibliothek ein grosses Projekt, um die eben auch zu schützen.
1: Ja genau, und zwar wollen sie bis Ende 2028 rund 2,2 Millionen Seiten aus historischen Büchern und Akten für die Forschung und auch für die Zukunft sichern. Konkret sind es 1,5 Millionen Buchseiten und 700.000 Aufnahmen von Aktenbeständen. Das sind dann unter anderem Rechnungsbücher dabei, Briefprotokoll oder auch Rechtssammlungen.
0: Also muss man sich mal vorstellen, 2,2 Millionen Seiten, das ist schon ein rechter Aufwand. Also da muss fleissig gedruckt werden.
1: Ja, das Projekt wird von der Firma GBL Gubler AG in Frauenfeld übernommen. Die Scanner, die drucken jetzt da pro Tag bis zu 2800 Aufnahmen.
0: Aber eben, also gewisse Bücher sind ja schon über 1000 Jahre alt. Die gehen doch ja, wahrscheinlich schon schnell auseinander, oder?
1: Ja, die wertvollen Original, die werden dann vom Konservator Restaurator David Kastlunger begleitet. Er schaut, dass besonders empfindliche Bücher in einem speziellen Scanner gedruckt werden. Der Scanner, der hat so eine V-förmige Bauchwippe und dort müssen dann eben Bücher nicht ganz vollständig geöffnet werden, um gescannt werden.
0: Also es wird gut aufgepasst bei diesem Prozess. Bis im 2028 soll also Literatur von der Bibliothek digitalisiert werden und das soll dann eben auch so die Bestände langfristig sichern.

0: ऐसी शेल्फी।
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2: Die Nachrichten von SRF um 11 Uhr mit Livia Schmid. In der Stadt Köln hat der Wasserstand des Rheins einen historischen Tiefstand erreicht. Der Pegelstand ist auf 40 Zentimeter gesunken, wie aus aktuellen Daten des Deutschen Amtes für Wasserstraßen und Schifffahrt hervorgeht. Wie ein Sprecher des Amtes gegenüber der deutschen Presseagentur sagte, fahren nur noch wenige Schiffe. Der tiefe Pegel des Rheins wirkt sich auch auf die Versorgung der Schweiz aus, vor allem mit Treibstoffen. Unter anderem wegen der gestiegenen Kosten für die Fracht sind auch die Treibstoffpreise in die Höhe gegangen. Die Ölpreise haben zum Wochenauftakt kräftig zugelegt. Der Preis für einen Barrel Rohöl der Referenzsorte Brent aus der Nordsee stieg um gut 3% auf 107,5 US-Dollar. Die Ölpreise haben in letzter Zeit stark geschwankt. Grund dafür sind widersprüchliche Signale zu den Verhandlungen zum Irankrieg. Seit Anfang Jahr ist der Preis für einen Barrel Brent um rund 75% gestiegen. Auch in der Nacht sind die russischen Angriffe auf mehrere Regionen in der Ukraine weitergegangen. In der Hauptstadt Kiew seien zwei Menschen ums Leben gekommen. Dort wurden bei Drohnenangriffen mehrere Gebäude beschädigt, darunter ein Café, eine Tankstelle und Kommunikationsanlagen. Das schreibt der ukrainische Präsident Volodymyr Zelensky. Das russische Verteidigungsministerium sagt, man habe Datenzentren angegriffen, die die ukrainische Armee mit Internet und Mobilfunk versorgt hätten. Angriffe gab es auch in der Stadt Kharkiv. Dort wurde ein Hochhaus zerstört. 28 Personen wurden dabei verletzt, darunter 9 Kinder. Und in Odessa wurde ein Schiff angegriffen. Von russischer Seite heißt es, das Schiff habe Güter für die ukrainische Armee transportiert. Und dann noch eine Meldung aus der Schweiz. Die geplante neue Tramlinie von Bern in die Vorortsgemeinde Ostermundigen rückt einen großen Schritt näher. Das Bundesamt für Verkehr hat dafür die Baubewilligung erteilt. Geplant ist eine knapp 4,5 Kilometer lange Verbindung vom Berner Viktoriaplatz bis ins Gebiet Oberfeld in Ostermundigen. Das neue Tram soll die stark genutzte Buslinie ersetzen, die jährlich über 8,5 Millionen Personen befördert. Die Plangenehmigung für die neue Tramlinie ist noch nicht rechtskräftig, da eine 30-tägige Beschwerdefrist läuft. Bleibt der Blick aufs Wetter. Es ist meist sonnig heute bei sommerlichen 24 bis 29 Grad. Das waren Nachrichten von Radio SRF, verantwortlich Thomas Fuchs.
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3: Schön, bist du mit uns an dem Montag, 28. September unterwegs. Du hörst Radio Live Channel. Kind, der Job, Haushalt, Termine und irgendwie läuft im Kopf ständig noch die To-Do-Liste weiter. Aber der Dauerstress, der das auslöst, der entsteht nicht nur durch das, was man alles noch erledigen muss, sondern eben auch durch Erwartungen und durchs Vergleichen und eben auch das Gefühl, dass man es irgendwie allen recht machen muss. All das kann eine Rolle spielen beim Thema Dauerstress. Warum das Eltern durch das vielleicht dünnhütiger werden oder gereizt sind, wenn wir gerade zusammen in dieser Stunde anschauen. Wir machen das zusammen mit dem individualpsychologischen Berater, Marco Kummer. Schön, wenn du mit dabei bist. Am Mic für dich, Dodo Albrecht.

0: Das Quartett aus Kanada, Hollywood Heroes, alle vier kennen sich aus der Kindheit. Und das ist ihr Song Rescue.
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0: Kind, Arbeit, Haushalt, Partnerschaft und dazu kommt natürlich noch, dass man als Eltern natürlich alles sollte im Griff haben. Es ist also kein Wunder, dass Eltern irgendwann in einen Dauerstress kommen. Aber woher kommt denn eigentlich der Druck? Das wollte ich vom individualpsychologischen Berater Marco Kummer wissen. Er sagt, da gäbe es mehrere Faktoren. Das ist zum einen die Mehrfachbelastung, dann unsere eigenen Prägungen, Erwartungen von außen und dann kommt auch noch Social Media immer mehr dazu.
2: Bei den Eltern kommen verschiedene Faktoren zusammen, oder? Das erste, was wir ja schon angesprochen haben, ist eben die Mehrfachbelastung aus dieser Lebensphase raus, wo sie drin stecken.
0: Eben die Prägungen, die du mitnimmst, die du gesagt hast.
2: Genau, die auch, aber natürlich auch die objektive Mehrbelastung. Also man hat Haushalt, man hat Ehe, man hat Karriere, man hat Kind. Plus man nimmt eben die Lebensstilirrtümer, die Prägung mit, die uns antreibt zum Durchstress.
0: Und dann sind da natürlich auch die Vorstellungen, wie dann gute Eltern es eigentlich sollten sein, oder?
2: Also das kann sein, ja, ich muss immer lieb sein mit dem Kind. Ich muss immer gerecht sein mit dem Kind. Also ich darf das Ältere nicht mehr bevorzugen als das Jüngere und umgekehrt. Und ich darf nie einen Fehler machen. Und schon gar nicht die Fehler, die die Eltern bei mir gemacht haben, das darf natürlich gar nicht sein.
0: Ja, also die Erwartungen, die kennt man wirklich. Ja.
2: Genau. Oder Kinder, was auch typisch ist, oder Kinder dürfen nicht auffällig oder laut sein in der Öffentlichkeit.
0: Dazu kommen dann aber auch noch die Inhalte von Social Media. Also das entspannte Mami beim Bachen, der Vater, der gechillt mit dem Camper unterwegs ist. Alles schön zum Anschauen, aber schnell entsteht der Eindruck, so müsste unser Familienalltag doch auch aussehen.
2: Das Gehirn ist darauf trainiert, zu vergleichen konstant. Mhm. Und Vergleich ist einfach die Verzählung Gift. Also das führt uns individualpsychologisch in Minderwert. Wir fühlen uns dann minderwertig gegenüber den Leuten, die wir eben in diesen Videos sehen. Und das führt dazu, dass wir überkompensieren wollen. Also wir haben wieder einen Antrieb, wir wollen aus diesem Minderwert rauskommen.
0: Und so kann man dann eben schlussendlich in einem Durchstress landen, weil man dann eben die Idealbilder will oder haben, weil man dann eben diesen Idealbilder will entsprechen. Durchstress entsteht also nicht einfach nur durch das, was tatsächlich auf unserem Tisch steht, sondern eben auch durch Erwartungen von außen und das Vergleichen mit anderen. Und so läuft der Druck immer weiter, sogar dann, wenn man eigentlich schon Feierabend hätte, so der Marco Kummer. Wir wollen gerade nochmal ins Thema eintauchen und machen das gerade kurz nach dem Halbi.
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0: Das ist Judy Bailey und der Andrew McGregor mit All God's Children.
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0: Heute gibt es ganz viel Sonnenschein und es wird auch sehr warm mit rund 25 bis 29 Grad. Im Westen gibt es am Nachmittag dann ein paar Wolkenfelder. Und den ganzen Tag da begleitet uns auch eine leichte Bise.
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0: Hey, schön bist du an diesem wunderschönen Herbst oder fast schon sommerlichen Tag mit uns unterwegs. 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
0: Eigentlich hätte man schon Feierabend vom Arbeiten oder man sitzt daheim auf dem Sofa und die Kinder, die sind schon im Bett. Aber im Kopf, da läuft es einfach weiter. Die To-Do-Liste ist immer noch sehr lang. Hat das Kind alles für die Schule morgen? Wann ist schon wieder der nächste Arzttermin? Ah ja, und was brauchen wir eigentlich noch für die Kindergeburt? Der individualpsychologische Berater Marco Kummer sagt dem unsichtbaren Stress Mental Load.
2: Mental Load ist einfach eine Form von Stress und dort geht es um die Belastung, die häufig nicht sichtbar ist für die Aussenstehenden. Also müssen oder dürfen Verantwortung tragen, ist eine Form von Mental Load oder ständigem Mitdenken.
0: Das Schwierige daran, eine Aufgabe, die man erledigen sollte, ist irgendwann ja mal abgeschlossen. Beim Mental Load ist es aber anders. Die Gedanken die laufen immer weiter und gerade darum kann dieser Stress dann eben auch besonders belastbar sein.
2: Das ist eine besonders belastende Form von Stress, weil einerseits ist sie ist man nicht nur für sich selber verantwortlich. Man hat ja schon ein persönliches Mental Load durch den Job, durch den Haushalt. Und dann kommen aber noch Kinder dazu. Also jetzt muss ich für jedes Kind, je nachdem, wie ich organisiert bin in der Familie, muss ich dann für die Kinder auch noch ihr Mental Load mittragen. Und dann ist es auch ein permanenter Stress, oder? Also Haushalt machen oder Job, kann man sagen, ich höre am 5 Uhr oder am 8 Uhr auf, da ist meine Grenze, dort lohne ich dann einfach alles los, was nicht erledigt ist. Aber das Mental Load, oder? Der Chatter im Kopf, die Stimmen, die immer wieder sagen, ja, hast du das Einhorn denkt für einen Kuchen, oder? Die kann man wie nicht abstellen häufig. Das führt einfach.
0: Mental Load ist also häufig das, was niemand von außen sieht. Vielleicht manchmal nicht einmal der Partner oder die Partnerin. Und es kostet einem extrem viel Energie. Wenn der Stress dann auf eine längere Zeit so hoch ist, dann kann man da von einem Dauerstress reden. Und das kann dann Auswirkungen haben, sagt Marco Kummer. Wir reden gerade nochmal über das Thema, das gerade kurz vor dem Viertel vor.
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0: Das ist die Band Need to Breathe mit Last Drink um 16 Minuten vor dem 12.
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0: Durchstress, der macht etwas mit einem. Irgendwann fehlt einem die Geduld, man hat immer weniger Empathie und aus einer kleinen Sache kann plötzlich ein grosser Konflikt werden. Der individualpsychologische Berater Marco Kummer sagt, man werde irgendwo durch müde.
2: Ich sage häufig, man erkennt es wirklich daran, dass man die Empathiemüdigkeit bekommt. Also man kommt heim, man ist vom ganzen Durchstress schon geschafft und jetzt trifft man daheim auf die Liebsten.
0: Und die bekommen dann eben das ab, was sich den ganzen Tag bei einem selber angestaut hat. Der Experte erklärt die Situation mit einem ganz einfachen Bild.
2: Wir Menschen, wir haben alle so ein imaginäres Fass, wo man Stress reinleeren kann, wo wir tragen können, vom Gewicht her. Jeder Mensch hat eine andere Grösse von Fass, aber grundsätzlich vom Prinzip her ist es immer das Gleiche, oder? Und wenn jetzt halt das Fass zu bis 10 cm unter den Rand gefüllt ist, dann mag es einfach nichts mehr leiden, oder? Also je voller das ist, umso kleiner ist die Schwelle, die es braucht, damit es wieder überschwappt.
0: Wie man aber dann reagiert, wenn das Fass überläuft, das kann ganz unterschiedlich aussehen. Die einen werden laut und gereizt, andere ziehen sich zurück und wieder andere fallen in alte Verhaltensmuster rein. Weil vieles, sagt Marco Kummer, hat auch mit unserer eigenen Geschichte zu tun.
2: Dort ist noch wichtig, das ist nicht ursächlich zu verstehen, also nicht, weil mein Papi
0: so war,
2: bin ich jetzt auch so, sondern ich habe das beobachtet und ich habe meine eigene Deutung als Kind aus dem heraus geformt. Und die Deutung nehme ich heute mit. Der Adler sagt, nicht die Tatsachen bestimmen unser Leben, sondern wie wir sie deuten. Und das ist das, was wir mitnehmen. Wir sind als Kinder exzellente Beobachter, aber ganz schlechte Schlussfolgerer.
0: Und aus dieser Deutung, die ich als Kind mache, entsteht dann eben entweder eine Überzeugung oder vielleicht auch ein Durchsetzungsmuster. So à la, so verhalte ich mich dann später. Unsere Vergangenheit bestimmt also nicht zwingend automatisch, wie wir dann später reagieren. Aber das, was wir gesehen und gedeutet haben, kann uns bis ins Erwachsenenalter begleiten. Wie komme ich dann jetzt aber aus dem Durchstress raus? Das gibt es ab Mittwoch im Podcast Elternfragen. 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

0: Es ist 12 Uhr.
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2: Die Nachrichten von SRF um 12 Uhr mit Livia Schmidt. Bis 2045 will der Bund Straßen und Schienen ausbauen und hat dazu verschiedene Projekte ausgearbeitet. Nun hat sich die ÖV-Branche zur sogenannten Vorlage Verkehr 45 geäußert und stellt sich grundsätzlich dahinter. Es brauche aber eine zusätzliche Finanzierung für die beschlossenen Projekte, sagt der Verband Öffentlicher Verkehr. Ansonsten könnten diese verzögert werden, und zwar bereits ab Anfang der 2030er Jahre. Der Verband schlägt deshalb vor, dass der Bund die Rückzahlung der Schulden für den Bau der NEAT bis 2045 aussetzt. Weiter fordert der Verband, dass die Ausbauprojekte priorisiert werden. Der Ausbau müsse sich am Kundennutzen und der Wirtschaftlichkeit orientieren, so SBB-Chef Vincent Ducrot. Die SRG, zu der auch Radio SRF gehört, ist von einem Cybervorfall betroffen. Unberechtigte haben auf Daten von SRF-Mitarbeitenden zugegriffen aus dem Jahr 2020. Darunter seien auch private Daten. Nach aktuellem Kenntnisstand gibt es jedoch keine Hinweise darauf, dass journalistische Quellen oder Recherchedaten der betroffenen Journalistinnen und Journalisten abgeflossen sind. Betroffen sind nach aktuellem Stand rund 340 aktuelle und ehemalige Mitarbeitende, wie die SRG mitteilt. Derzeit gäbe es keine Hinweise, dass die Daten veröffentlicht oder missbräuchlich verwendet worden seien. Die SRG hat Anzeige erstattet und zusätzliche Schutzmaßnahmen ergriffen. Zwei Kurzmeldungen. In der Stadt Köln hat der Wasserstand des Rheins einen neuen historischen Tiefstand erreicht, wie aus aktuellen Daten des Deutschen Amtes für Wasserstraßen und Schifffahrt hervorgeht. Der tiefe Pegel des Rheins wirkt sich auch auf die Versorgung der Schweiz aus, vor allem mit Treibstoffen. Die Ölpreise haben zum Wochenauftakt kräftig zugelegt. Der Preis für einen Barrel Rohöl der Referenzsorte Brent aus der Nordsee stieg um gut 3% auf 107,5 US-Dollar. Die Ölpreise haben in letzter Zeit wegen des Irankriegs stark geschwankt. Seit Anfang Jahr ist der Preis für einen Barrel Brent um rund 75% gestiegen. Die Börsendaten, geliefert von SIX, der Swiss Market Index, liegt im Moment bei 13.972 Punkten. Das ist ein Plus von 0,2%. Der Euro wird zu 94,55 Rappen gehandelt, der Dollar zu 83,15 Rappen. Und das Wetter, heute ist es sonnig, auch morgen trotz einiger Wolken. An beiden Tagen gibt es 24 bis 29 Grad. Das waren Nachrichten von Radio SRF, verantwortlich Thomas Fuchs.
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3: Kurz nach dem 12 Uhr, die meisten haben jetzt Mittagspause und haben vielleicht etwas mitgenommen von daheim. Oder andere gehen vielleicht sogar mit den Arbeitskollegen ins Restaurant.
4: Ja, stimmt, da gibt es ja nochmal eine Auswahl, die man muss treffen. Gehst du selber gerne ins Resti?
3: Voll, mega gerne. Aber es muss einfach auch passen.
4: Also wie meinst du jetzt? Also gut, du hast ja ursprünglich Koch gelehrt, hast vielleicht ein bisschen Ansprüche?
3: Ja, extrem. Nein, ich würde jetzt nicht sagen, dass ich mega hohe Ansprüche habe, aber ich finde es halt schon wichtig, dass erstens sicher der Food gut ist und dann ist mir aber auch schon der Service mega wichtig.
4: Okay, das verstehe ich. Und wer so ein Begleitpersonal ist, ich finde, das macht schon auch noch viel aus, oder?
3: Ja, das auf jeden Fall. Also meine wunderbare Frau, die muss natürlich auch dabei sein. Aber ja, es soll ja auch sehr gesund sein, zusammen ins Resti gehen, also für unseren Körper gesund sein, wenn man in Gemeinschaft isst. Aber mehr dazu gehörst du gerade in uns den Good News am Viertel ab. Einen guten wünschen wir dir.
4: Dankeschön, Albrecht.
3: Und Dodo Albrecht.

0: Das sind die beiden Schwestern, das Gospel-Music-Duo aus den USA. Mary Mary mit Sunday Morning.
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0: Gute Nachrichten machen Freude und darum bringt uns Angela Albrecht gerade drei davon.
2: In Gesellschaft essen ist deutlich gesünder als allein. Das haben Forschende von der Hebräischen Universität Jerusalem und dem Sheba Medical Center herausgefunden. Das schreibt Pressetext.com, der Joni Merz.
3: Der Blutzucker normalisiert sich deutlich schneller nach einem Essen, wenn man zusammen mit Menschen gegessen hat, die man gern hat. Die Forschenden reden hier von einer sozialen Physiologie. Soziale Nähe kann den Blutzucker und die Körpertemperatur regulieren. Weiter kann sie auch Stress abbauen, auch ohne Körperkontakt.
2: Entscheidend für die Stoffwechselgesundheit ist also nicht nur, was auf dem Teller liegt, sondern auch, mit wem man zusammen am Tisch sitzt. Die Schweiz hat an der Berufsweltmeisterschaft Shanghai 12 Medaillen geholt. 4-mal Gold, 2-mal Silber und 6-mal Bronze. Berufsweltmeisterschaften sind ein internationaler Wettbewerb, wo junge Berufsleute ihr Können unter Beweis stellen können. Das schreibt Kirsten Estia. 42 Schweizerinnen und Schweizer sind während 4 Tagen in verschiedenen Disziplinen angetreten. Die 4 Weltmeistertitel sind an Talente gegangen aus Industrie, Hotelkommunikation, Sanitär und Baumaschinenmechanik. Damit hat die Schweizer Delegation ihre Ziele erreicht. Die Schweiz war das beste europäische Team und gehört weltweit zu den besten 3 Nationen. Mitte September war die erste Demokratiewoche im Zürcher Rathaus und jetzt wird dort Bilanz gezogen. Mehr als 600 Menschen waren mit dabei. Es hat Diskussionen, Führungen und Ausstellungen rund um das Thema Demokratie. Ein Höhepunkt war der direkte Austausch zwischen Jugendlichen und dem Zürcher Regierungsrat. Das schreibt der Kanton in der Medienmitteilung. Dort ist es unter anderem um Krankenkassenprämien, Mietpreise und den Klimaschutz gegangen. Die Veranstalter schauen positiv auf die Woche zurück. Wegen dem grossen Interesse schaut man jetzt, ob es nochmal so eine Demokratiewoche könnte geben.
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0: gewinnt.
1: Aus Deutschland Jörn Schlitter mit «Auf jeden Fall genug».
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1: Heute ist es so richtig sonnig und warm mit 25 bis 29 Grad. Also geniessen wir es doch, weil so typisch ist das jetzt für die Jahreszeit eigentlich ja nicht wirklich. Im Westen gibt es zum Sonnenschein dazu noch ein paar Wolkenfelder und den ganzen Tag begleitet uns noch eine schwache Bise.
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1: Kinder mit Bäuchen, die vor Hunger aufgebläht sind. Junge Leute, die auf der Straße leben. Menschen, die am Ende des Monats verzweifelt sind, weil sie nicht mehr wissen, wie die Rechnungen zahlen. Armut hat viele Gesichter und kann auch manchmal mit einem Gefühl von der Hilflosigkeit zurücklassen. Das kennt auch der Dr. Dominik Rosser. Er arbeitet an der Uni Freiburg im Bereich Umweltgerechtigkeit und Wirtschaftswachstum und ist Mitgründer von der Organisation Christians for Impact.
3: Ich habe das Gefühl, es tut mich sehr betreffen. Vor allem, wenn ich Filme schaue oder Bilder sehe. Manchmal fühlt es sich so sehr abstrakt an, wenn man die Zahlen sieht. Millionen und Millionen, Hunderttausende von Kindern, die sterben, das ist dann eher abstrakt. Aber meine Gefühle haben sich mit der Zeit schon auch geändert, weil ich gemerkt habe, es geht vorwärts. Wir bleiben nicht da, es wird besser.
1: Die tolle Nachricht ist nämlich, die Armut die hat sich in den letzten 20 Jahren halbiert. Es gibt aber noch einen zweiten Grund, warum sich seine Gefühlslage geändert hat, sagt er.
3: Weil ich auch gemerkt habe, man kann wirklich etwas machen. Man kann mehr als symbolisch machen, man kann mehr als der bekannte Tropf auf den heißen Stein machen. Wir als relativ normale Menschen im Westen haben erstaunliche Hebel in der Hand, wie wir dazu beitragen können, dass alle unsere Mitmenschen einen Weg aus der Armut finden.
1: Jeder Einzelne zählt in der Bekämpfung der Armut. Davon sind wir überzeugt.
3: Wir als normale Menschen in der Schweiz, wir haben wirklich einen Hebel mit unserem Geld. Wir unterschätzen oft, das wird oft so ein bisschen klein geredet oder belächelt, ja, man kann doch nicht Geld an ein Problem schiessen. Es stimmt eben nicht, das Geld kann wirklich enorm viel bewirken, wenn man es richtig einsetzt. Mit unserem Beruf und auch, wo wir uns politisch einsetzen. Und da finde ich es einfach wichtig, dass man da wirklich enorm priorisiert. Weil das macht einen grossen Unterschied.
1: Priorisieren, das sei wichtig. Wie der Dominik Rosser das genau meint, das hören wir gerade in ein paar Minuten.

0: Und dann haben wir noch ein bisschen Italia auf dem Sender. Das ist Albino Montisci mit «Più di qualcosa» am 17 Minuten vor dem 1. Für die Bekämpfung der Armut ist jede und jeder Einzelne wichtig. Auch wenn man das Gefühl hat, es sei nur ein Tropfen auf den heißen Stein. Das sagt Dr. Dominik Rosser. Er arbeitet an der Uni Freiburg im Bereich Umweltgerechtigkeit und Wirtschaftswachstum. Im Kampf gegen Armut sei aber wichtig, dass man auch als Einzelperson Prioritäten setzt und Energien bündelt. Also, dass man sich nicht überall ein bisschen engagiert oder überall ein bisschen spendet, sondern dass man die Ressourcen bündelt und gezielt für ein Anliegen einsetzt.
1: Zum Beispiel politisch. Dass ich mir wenig mich politisch einsetze, nicht verzetteln und mich für jedes Problem einsetze. Es gibt tausend Sachen, die man auf dieser Welt verbessern müsste. Ich will nicht sagen, das eine ist wichtig und das andere ist unwichtig. Es ist beides wichtig, aber gewisse sind einfach 10 oder 100 oder 1000 Mal wichtig. Und dass man sich wirklich auf 2, 3 top wichtige Sachen fokussiert und auf die einschüsst.
0: Also wenn man das Ziel hat, Armut zu bekämpfen, dass man dann auch das politische Engagement danach ausrichtet. Das Gleiche gilt beim Thema Spenden, sagt Dominik Rosser. Auch dort müssen wir sich überlegen, wo das Geld am meisten bewirken kann.
1: Beim Thema Spenden ist zum Beispiel für mich ein grosses Anliegen, wenn man mehr mit seinem Geld erreichen will, dass man sagt, die Armut in der Schweiz zählt, die Armut im Ausland zählt, beides zählt. Aber von Natur aus haben wir natürlich schon eine Verzerrung, dass wir denen, die nach von uns sind, proportional gesehen, so vom Verhältnis her, dass wir eher zu viel Betonung auf das geben und zu wenig im Ausland. Und auch im Ausland wirkt das Geld natürlich viel mehr. Im Ausland kann der gleiche Franken nicht einfach ein bisschen mehr helfen, sondern zum Beispiel 10-mal mehr Leute helfen oder 100-mal mehr Leute. Und das sind schon grosse Unterschiede.
0: Er ist überzeugt, Armut, das geht uns alle etwas an. Nur schon wegen dem christlichen Konzept von der Nächstenliebe, sagt er.
1: Ich finde, Armut geht mir an, das sind meine Mitmenschen. Ich selber könnte auch arm sein. Armut ist in der Bibel ein riesiges Thema. Gott hat die Israeliten aus Ägypten befreit, weil sie unterdrückt waren und in Armut. Er hat sie in ein Land von Milch und Honig geführt. Jeder Mensch, der in Armut lebt, ist meine Schwester, ist mein Bruder. Das geht mich an. Es gibt keine tiefere Antwort, es ist so simpel.
0: Am 31. Oktober findet im Zwinglihaus zu Basel die Stopp-Armut-Konferenz statt. Der Dominik Rosser ist einer der Referenten. Wer also mehr über seine Ideen will erfahren, wie wir alle können mit intelligenten Strategien Grosses bewirken, der findet alle Infos verlinkt auf unserer Webseite. RF Media Schweiz, wo auch Radio Live Channel dazugehört, ist Medienpartner der Stopp-Armut-Konferenz. Tickets gibt es online. Wir haben den Link bei dem Beitrag auf livechannel.ch parat gemacht.

0: Das ist Mute Math mit Joyrides um 8 Minuten vor dem 1. Heisst, da geht es am Punkt weiter mit den SRF News und dann gibt es Musik nonstop bis am 4. Ich verabschiede mich jetzt drum und wünsche dir von Herzen einen wunderschönen und gesegneten Nachmittag. Mein Name ist Dodo Albrecht, mach's gut und tschüssli.
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2: Die Nachrichten von SRF um 1 mit Sandro Peter. Das Hilfswerk Caritas kritisiert den Umgang mit armutsbetroffenen Erwerbstätigen in der Schweiz. Anlass ist die bevorstehende Erhöhung der Krankenkassenprämien. Laut Caritas verdienen fast 360.000 Menschen in der Schweiz trotz Arbeit nicht genug zum Leben. Das entspreche knapp 9% aller Erwerbstätigen. Zähle man die Angehörigen im selben Haushalt dazu, seien über 820.000 Menschen betroffen. Das Hilfswerk Caritas schlägt verschiedene Maßnahmen vor, darunter einen gesetzlichen Mindestlohn. Ein weiteres Instrument seien Familienergänzungsleistungen, wie man sie in 5 Kantonen bereits kenne. Bis 2045 will der Bund Straßen und Schienen ausbauen und hat dazu verschiedene Projekte ausgearbeitet. Nun hat sich die ÖV-Branche zur sogenannten Vorlage Verkehr 45 geäußert und stellt sich grundsätzlich dahinter. Es brauche aber eine zusätzliche Finanzierung für die beschlossenen Projekte, sagt der Verband Öffentlicher Verkehr. Ansonsten könnten diese verzögert werden, und zwar bereits ab Anfang der 2030er Jahre. Der Verband schlägt deshalb vor, dass der Bund die Rückzahlung der Schulden für den Bau der NEAD bis 2045 aussetzt. Weiter fordert der Verband, dass die Ausbauprojekte priorisiert werden. Der Ausbau müsse sich am Kundennutzen und der Wirtschaftlichkeit orientieren, sagt SBB-Chef Vincent Ducrot. Weitere Meldungen aus der Schweiz in Kurzform. Die SRG, zu der auch Radio SRF gehört, ist von einem Cybervorfall betroffen. Unberechtigte haben auf Daten von SRF-Mitarbeitenden zugegriffen aus dem Jahr 2020. Darunter seien auch private Daten. Betroffen sind nach aktuellem Stand rund 340 aktuelle und ehemalige Mitarbeitende, wie die SRG mitteilt. Sie habe Anzeige erstattet und zusätzliche Schutzmaßnahmen ergriffen. Das Bundesamt für Verkehr hat für die neue Tramlinie von Bern in die Vorortsgemeinde Ostermundigen die Baubewilligung erteilt. Die knapp 4,5 Kilometer lange Verbindung soll eine stark genutzte Buslinie ersetzen. Die Plangenehmigung für die neue Tramlinie ist noch nicht rechtskräftig, da eine 30-tägige Beschwerdefrist läuft. In Schweden hat Oppositionsführerin Magdalena Andersson mitgeteilt, dass sie trotz des knappen Siegs ihres Mitte-Links-Bündnisses bei der Parlamentswahl nicht imstande sei, eine Regierung zu bilden. Die Chefin der Sozialdemokraten begründete dies mit der Ankündigung der Linkspartei, einen Kandidaten der liberal-konservativen Moderaten Partei für das Amt des Parlamentspräsidenten zu unterstützen. Nun muss der Präsident des schwedischen Parlaments entscheiden, wem er den Auftrag zur Regierungsbildung erteilt. Das Wetter: Heute bleibt es meist sonnig und auch morgen wird es trotz einiger Wolken recht sonnig. An beiden Tagen gibt es 24 bis 29 Grad. Das waren Nachrichten von Radio SRF. Verantwortlich Thomas Fuchs.
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1: Die Nachrichten von SRF um 14 Uhr mit Karin Britsch. Die ÖV-Branche ist zufrieden mit der Verkehrsplanung des Bundesrats. Sie schlägt zur Finanzierung zusätzlich aber vor, dass Schulden aus den NEAD-Großprojekten später zurückbezahlt werden. Der Ständerat befasst sich ab heute während 3 Tagen mit den bilateralen 3. Am meisten zu reden geben dürfte dabei die Frage des Ständemeers. Und das Wetter, es ist weiterhin sonnig und mit 24 bis 29 Grad auch sehr mild. Bis 2045 will der Bund Straße und Schiene in der Schweiz ausbauen. Er hat dazu verschiedene Projekte ausgearbeitet. Heute hat sich die ÖV-Branche dazu geäußert. Sie stellt sich grundsätzlich hinter die sogenannte Vorlage Verkehr 45. Finanziert wird dieser Ausbau primär über die Mehrwertsteuer. Diese wurde einst leicht erhöht, befristet bis 2030. Diese Befristung soll aufgehoben werden. Trotzdem werde das Geld aber für geplante Vorhaben nicht reichen, sagt der Direktor des Verbands Öffentlicher Verkehr, Ueli Stückelberger.
2: Wir glauben, es braucht noch eine zusätzliche Finanzierungsquelle und wir schlagen vor, dass man gewisse Schulden jetzt persistiert mit der Rückzahlung. Das gäbe etwas Luft. Ich glaube, es ist wichtig, dass wir eben genügend Mittel haben für den Unterhalt wie auch für einen sinnvollen, nutzenorientierten Ausbau.
1: Schulden etwa aus den NEAD-Großprojekten Gotthard und Lütschberg. Der Verband fordert außerdem, dass die Ausbauprojekte priorisiert werden. Der Ausbau müsse sich am Kundennutzen und der Wirtschaftlichkeit orientieren. Das sagt der SBB-Chef Vincent Ducrot. Die wohl wichtigste politische Debatte des Jahres steht an. Von einer Monsterdebatte ist bereits die Rede. Heute Nachmittag befasst sich der Ständerat erstmals mit dem Vertragspaket Schweiz-EU, den bilateralen 3. 3 Tage sind für die Debatte angesetzt, wie Bundeshausredaktor Philipp Burkhardt erklärt.
3: Das Vertragspaket mit der EU ist das wohl umfangreichste Geschäft, welches das Parlament je beraten hat. Allein die Botschaft des Bundesrates, in der er den Inhalt erläutert, umfasst mehr als 1000 Seiten. Zum Vergleich, bei den ersten beiden Vertragspaketen mit der EU, den bilateralen 1 und 2, waren die Botschaften etwa 300 Seiten dick. Fast 40 Bundesgesetze müssen angepasst werden. Bei der Hälfte davon geht es um wesentliche Änderungen, wie der Bundesrat feststellt. Und dazu kommen auch noch 3 Gesetze, die völlig neu sind.
1: Umstritten sind unter anderem Fragen zum Lohnschutz sowie die Bestimmungen zur Zuwanderung und die Übernahme von EU-Recht. Größter Knackpunkt ist aber die Frage nach der Volksabstimmung.
3: Am meisten zu reden geben wird die Frage, ob es bei der Abstimmung über das Vertragspaket nur die Zustimmung des Volks braucht, damit das Paket durchkommt, oder ob dafür auch noch eine Mehrheit der Kantone nötig ist, das sogenannte Ständemeer. Der Bundesrat stellt sich auf den Standpunkt, dass es gar nicht zulässig sei, ein solches Ständemeer zu verlangen. Diese Auslegung ist aber bei Rechtsgelehrten heftig umstritten. Im Ständerat beantragt die Staatspolitische Kommission für das Vertragspaket auch das Ständemeer vorzuschreiben, womit die Hürden in einer Abstimmung höher würden. Und diese Position hat tatsächlich Chancen, im Ständerat eine Mehrheit zu finden.
1: Das ist die Einschätzung von Bundeshausredaktor Philipp Burkhardt. Das Hilfswerk Caritas kritisiert den Umgang mit armutsbetroffenen Erwerbstätigen in der Schweiz. Anlass ist die bevorstehende Bekanntgabe der neuen Krankenkassenprämien, die erneut steigen dürften. Laut Caritas verdienen fast 360.000 Menschen in der Schweiz trotz Arbeit nicht genug zum Leben. Das entspreche knapp 9% aller Erwerbstätigen. Zähle man die Angehörigen im selben Haushalt dazu, seien über 820.000 Menschen betroffen. Das Hilfswerk Caritas schlägt verschiedene Massnahmen vor, darunter einen gesetzlichen Mindestlohn. Ein weiteres Instrument seien Familienergänzungsleistungen, wie man sie in 5 Kantonen bereits kenne. Die Bildung einer neuen Regierung gestaltet sich nach der Parlamentswahl in Schweden schwierig. Oppositionsführerin Magdalena Andersson erklärte, sie sei trotz des knappen Siegs ihres Mitte-Links-Bündnisses nicht imstande, eine Regierung zu bilden. Die Chefin der Sozialdemokraten begründete dies mit der Ankündigung der Linkspartei, einen Kandidaten der liberal-konservativen Moderaten Partei für das Amt des Parlamentspräsidenten zu unterstützen. Nun muss der Präsident des schwedischen Parlaments entscheiden, wem er den Auftrag zur Regierungsbildung erteilt. Zwischen dem Iran und den USA soll es keine neuen Gespräche geben. Das meldet die staatliche Nachrichtenagentur IRNA. Der Iran widerspricht damit Aussagen von US-Präsident Donald Trump, der schon in den nächsten Tagen mit neuen Verhandlungen gerechnet hatte. Streitpunkt bleibt die Straße von Hormus. Der Iran verlangt für eine Wiedereröffnung der wichtigen Seeroute mehrere Zugeständnisse. Die USA lehnen diese bisher ab. Die anhaltende Unsicherheit treibt die Ölpreise weiter nach oben. Wir sind bei den Börsendaten von SIX. Der Swiss Market Index liegt im Moment bei 13.955 Punkten, 0,1% im Plus. Der Euro wird zu 94,64 gehandelt, und der Dollar zu 83,16. Und noch der Blick aufs Wetter. Heute bleibt es meist sonnig und morgen wird es trotz einiger Wolken ebenfalls recht sonnig. An beiden Tagen ist es warm mit 24 bis 29 Grad. Das waren Nachrichten von Radio SRF, verantwortlich Mario Sturni.
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1: Die Nachrichten von SRF um 3 mit Karim Britsch. Die 13. AV-Rente soll mit Hilfe der Mehrwertsteuer finanziert werden. Das Parlament will sie dafür um 0,4 Prozentpunkte erhöhen auf 8,5%. Ob die Mehrwertsteuer tatsächlich erhöht wird, darüber entscheiden die Schweizer Stimmenden Ende November. Gegen eine Erhöhung der Mehrwertsteuer ist die FDP. Sie hat heute ihre Nein-Kampagne lanciert und sagt, eine höhere Mehrwertsteuer führe dazu, dass die Kaufkraft sinke. Dies sei schädlich für die Wirtschaft. Außerdem würde die Erhöhung der Mehrwertsteuer ohnehin nicht ausreichen, um die 13. AV-Rente zu finanzieren. Das Hilfswerk Caritas kritisiert den Umgang mit armutsbetroffenen Erwerbstätigen in der Schweiz. Anlass ist die bevorstehende Bekanntgabe der neuen Krankenkassenprämien, die erneut steigen dürften. Laut Caritas verdienen fast 360.000 Menschen in der Schweiz trotz Arbeit nicht genug zum Leben. Das entspreche knapp 9% aller Erwerbstätigen. Zähle man die Angehörigen im selben Haushalt dazu, seien über 820.000 Menschen betroffen. Das Hilfswerk Caritas schlägt verschiedene Massnahmen vor, darunter einen gesetzlichen Mindestlohn. Ein weiteres Instrument seien Familienergänzungsleistungen, wie man sie in 5 Kantonen bereits kennt. Zwei italienische Mineralölkonzerne reagieren auf die hohen Benzinpreise. Eni und IP deckeln ihre Preise. Wer bei Eni tankt, zahlt pro Liter Benzin maximal 1,99 Euro für den Liter. Das teilte der Konzern mit. Zunächst sollen diese Höchstwerte für 30 Tage gelten. Der Preisdeckel wurde nach Gesprächen zwischen der Regierung Meloni und den Energiekonzernen möglich. Der italienische Staat besitzt etwa ein Drittel der Aktien von Eni. Und die Regierung Meloni ist unter Druck, da die hohen Treibstoffpreise in Italien zu Protesten und angedrohten Streiks von Kamioneuren und Taxifahrern geführt haben. Zwischen dem Iran und den USA soll es keine neuen Gespräche geben. Das meldet die staatliche Nachrichtenagentur IRNA. Der Iran widerspricht damit Aussagen von US-Präsident Donald Trump, der schon in den nächsten Tagen mit neuen Verhandlungen gerechnet hatte. Streitpunkt bleibt die Straße von Hormus. Der Iran verlangt für eine Wiedereröffnung der wichtigen Seeroute mehrere Zugeständnisse. Die USA lehnen diese bisher ab. Die anhaltende Unsicherheit treibt die Ölpreise wieder nach oben. Das Wetter heute bleibt es meist sonnig und auch morgen wird es trotz einiger Wolken recht sonnig. An beiden Tagen gibt es etwa 24 bis 29 Grad. Das waren Nachrichten von Radio SRF, verantwortlich Mario Sturni.
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1: Die Nachrichten von SRF um 4 mit Karin Britsch und diesen Themen. Das Verhältnis zwischen der Schweiz und der EU, die große Debatte im Ständerat zu den bilateralen drei, hat begonnen. Der Krieg in der Ukraine. Die EU kritisiert Russland. Es habe kein echtes Interesse an einer Friedenslösung. Und das Wetter, es ist heute und morgen recht sonnig bei 24 bis 29 Grad. Seit knapp 2 Stunden wird über eines der aktuell wohl wichtigsten politischen Geschäfte der Schweiz im Ständerat debattiert. Über das neue Vertragspaket mit der EU, über die sogenannten bilateralen drei. Das umfangreiche Vertragspaket war zuvor während Monaten öffentlich diskutiert und in den Parlamentskommissionen vorberaten worden. Aus dem Bundeshaus Manuel Risi.
2: Wie sollen die Beziehungen der Schweiz mit der EU künftig ausgestaltet werden? Über diese Frage debattiert der Ständerat seit dem frühen Nachmittag. Viele Abkommen zwischen der Schweiz und der EU sind in die Jahre gekommen. Der Bundesrat will sie darum aufdatieren. Zudem soll künftig die sogenannte dynamische Rechtsübernahme gelten. Das heißt, die Schweiz übernimmt in bestimmten Abkommen automatisch Änderungen, etwa bei der Personenfreizügigkeit oder in der Landwirtschaft. Dafür kann die Schweiz bei anfallenden Änderungen mitreden. Sind sich die Schweiz und die EU bei der Auslegung der Verträge uneinig, soll künftig ein Schiedsgericht entscheiden. Dieser und weitere Punkte sind umstritten. Insgesamt schlägt der Bundesrat für die Umsetzung der bilateralen drei 36 Gesetzesänderungen und 3 neue Gesetze vor. Entsprechend viel Zeit nehmen sich die Ständerätinnen und Ständeräte. An 3 Tagen haben sie das Vertragspaket traktandiert. Unterstützt wird dieses dabei von SP, Grünen und GLP. Auch Mitte und FDP sind mehrheitlich dafür. Vereinzelte Ratsmitglieder lehnen das neue EU-Vertragspaket jedoch ab. Geeint dagegen stellt sich die SVP. Am Ende wird jedoch das Stimmvolk entscheiden. Im Parlament gibt dabei die Frage zu reden, ob bei einer Abstimmung das Volksmehr ausreichen soll oder ob zusätzlich auch die Mehrheit der Kantone zustimmen muss.
1: Manuel Risi. Zum Start der 3. Sessionswoche im Bundeshaus hat der Nationalrat ein neues Mitglied in seine Reihen aufgenommen. Die Tessiner SVP-Politikerin Roberta Soldati wurde als Nationalrätin vereidigt. Die 57-jährige Soldati ist Rechtsanwältin und Vizepräsidentin der Tessiner SVP. Sie folgt auf Piero Marchesi, der Mitglied der Tessiner Kantonsregierung wird. Die 13. AV-Rente soll mit Hilfe der Mehrwertsteuer finanziert werden. Das Parlament will sie dafür um 0,4 Prozentpunkte erhöhen auf 8,5%. Ob die Mehrwertsteuer tatsächlich erhöht wird, darüber entscheiden die Schweizer Stimmenden Ende November. Gegen eine Erhöhung der Mehrwertsteuer ist die FDP. Sie hat heute ihre Nein-Kampagne lanciert und sagt, eine höhere Mehrwertsteuer führe dazu, dass die Kaufkraft sinke. Dies sei schädlich für die Wirtschaft. Außerdem würde die Erhöhung der Mehrwertsteuer ohnehin nicht ausreichen, um die 13. AV-Rente zu finanzieren. 2 italienische Mineralölkonzerne reagieren auf die hohen Benzinpreise. Eni und IP deckeln ihre Preise. Wer bei Eni tankt, zahlt pro Liter Benzin maximal 1,99 Euro. Das teilte der Konzern mit. Zunächst sollen diese Höchstwerte für 30 Tage gelten. Der Preisdeckel wurde nach Gesprächen zwischen der Regierung Meloni und den Energiekonzernen möglich. Der italienische Staat besitzt etwa ein Drittel der Aktien von Eni. Und die Regierung Meloni ist unter Druck, da die hohen Treibstoffpreise in Italien zu Protesten und angedrohten Streiks von Kamioneuren und Taxifahrern geführt haben. Die EU wirft Russland mangelndes Interesse an einer Friedenslösung in der Ukraine vor. Die EU-Außenbeauftragte Kaja Kallas begründet das mit Aussagen des russischen Außenministers Sergei Lavrov. Dies nach einem Treffen mit seinem deutschen Amtskollegen Johann Wadephul. Lavrov hatte das Gespräch am Rand der UNO-Vollversammlung als wenig ergiebig bezeichnet. Er habe dabei nichts Neues erfahren. Hätte man Interesse an Frieden, würde man seinen Gesprächspartner nicht so behandeln, sagte die Außenbeauftragte Kaja Kallas.
3: I mean, these talks show that Russia really is not interested in peace at all. Otherwise, you don't treat your negotiation partner or the partner of meetings this way.
1: Gleichzeitig berät die EU über einen neuen Notfallmechanismus gegen sogenannte hybride Angriffe wie Cyberattacken oder Sabotageakte. Diese wurden zuletzt mehrfach Russland zugeschrieben. Nach Angaben von Kallas sollen die ersten Gespräche dazu fortgesetzt werden. Die Starship-Rakete des Raumfahrtunternehmens SpaceX von Tech-Milliardär Elon Musk hat erstmals die Erdumlaufbahn erreicht. Die große Rakete war am Weltraumbahnhof in Texas gestartet. Kurzfristig gab es noch Probleme, da eines der Triebwerke ausgefallen war. Vorgesehen ist, dass die Rakete in einem 10-Stunden-Flug 6-mal die Erde umrundet. Schließlich soll Starship im Pazifik bei Chile landen. Im Rahmen dieser Mission sollen erstmals Starlink-Satelliten ausgesetzt werden. Diese sollen anschließend ihre Antennen ausklappen, Solarpanels entfalten und dann Verbindungen zur Erde und anderen Starlink-Satelliten herstellen. Wir sind bei den Börsendaten. Die wurden mitgeteilt von SIX. Der Swiss Market Index liegt im Moment bei 13.981 Punkten plus 0,3%. Der Dow Jones Index in New York fällt um 0,5%. Der Euro wird zu 94,53 gehandelt und der Dollar zu 83,20. Soweit die Meldungen. Das Wetter heute bleibt es meist sonnig, auch morgen ist es recht sonnig, auch wenn besonders im Westen zeitweise hohe Wolkenfelder vorüberziehen. Es ist an beiden Tagen außergewöhnlich warm, mit 24 bis 29 Grad. Das waren Nachrichten von Radio SRF, verantwortlich Mario Storni.
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1: Letzte Woche hat es Schlagzeilen gegeben über Donald Trump und die US-Medien. Also ein richtiger Trubel ist da losgegangen und eine Debatte um Pressefreiheit und Informationsfreiheit. Ganz kurz, was ist da los gewesen?
2: Ja, der Trump hat verschiedene Medienunternehmen verboten, dass sie das Weiße Haus dürfen. Er hat damit begründet, dass sie Fake News würden verbreiten. Und darauf haben dann andere Medienunternehmen einen Boykott gemacht. Und dann ist da eben die Debatte losgegangen um Pressefreiheit und Informationsfreiheit.
1: Also vielleicht kurz, was bedeutet Pressefreiheit und Informationsfreiheit jetzt in diesem Zusammenhang genau?
2: Also Pressefreiheit heisst, dass Journalisten und Medien unabhängig von staatlichen Kontrollen Informationen können recherchieren und dann auch veröffentlichen. Und sie dürfen auch die Regierung kritisch hinterfragen. Also in dem Sinn darf der Staat nicht einfach Medien unterbinden, weil es ihnen nicht in den Kragen passt. Die Informationsfreiheit heisst, dass Menschen das Recht haben, um Informationen zu bekommen und sich auch über etwas informieren. Also das ist eben dann mehr an die Öffentlichkeit gerichtet. Im Sinn von, die Gesellschaft hat das Recht, dass sie auch kritischen Journalismus dürfen erfahren. Und ja, sie ist auch ein wichtiger Pfeiler von der Meinungs- und Pressefreiheit.
1: Aber also alles darf man ja jetzt gleich nicht sagen im Journalismus und auch nicht überall.
2: Ja, das stimmt. Also natürlich gibt es auch Regeln, wo sich der Journalismus muss dran halten. Ein Medium darf jetzt nicht bewusst Fake News verbreiten, dass mal ein Fehler passiert, das ist ja klar, aber jetzt eben nicht systematische Fake News. Oder wenn Journalisten irgendwie Sicherheit noch immer verletzen oder klare Zusatzregeln an einem Ort missachten, dann können sie schon ausgeschlossen oder auch sanktioniert werden. Aber da kommt eben dann immer die grosse Debatte. Ja, was sind jetzt bewusste Fake News? Was ist jetzt Interpretationssache? Was ist jetzt eine kritische Meinung? Es ist gar nicht immer so einfach, um das dann klar zu definieren. Und ja, es ist dann halt auch in den Gerichtsfällen, muss das irgendwie von Fall zu Fall angeschaut werden.
1: Im Fall von der US-Medien und dem Trump hat das Gericht vorläufig dem Medienrecht gegeben. Aber ganz ist es noch nicht entschieden. Heute ist der internationale Tag der Informationsfreiheit. Er soll daran erinnern, wie wichtig der Tag für die Öffentlichkeit und transparent ist. Mehr dazu aber dann gerade noch in ein paar Minuten.
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1: Heute Nachmittag bleibt es meistens sonnig im Westen. Da ziehen weiterhin ein paar Wolkenfelder durch mit 25 bis 29 Grad. Da bleibt es aber außergewöhnlich warm für die Jahreszeit. Also geniessen wir es doch noch ein bisschen. Dazu haben wir noch eine leichte Beise.
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1: Heute am 28. September ist der internationale Tag der Informationsfreiheit. Ein Grundrecht, das man muss bewahren muss. Der ist ja auch ein Menschenrecht, oder?
2: Ja, es ist ein wichtiger Pfeiler von der Meinungs- und Pressefreiheit und im Artikel 19 von der Allgemeinen Erklärung von der Menschenrechte verankert. Jede und jeder soll das Recht haben, dass er Informationen suchen, empfangen und auch verbreiten kann. Die Vereinten Nationen sind auch der Meinung, dass gut informierte Bürgerinnen und Bürger auch besser fundierte Entscheidungen treffen können.
1: Es klingt jetzt in der Theorie schon mal sehr schön. In der Praxis ist das aber doch auch schwieriger.
2: Ja, das Recht, das ist natürlich nicht absolut. Das zeigt sich auch mit logischen Folgen. Zum Beispiel können Behörden Informationen zurückgeben wegen der nationalen Sicherheit oder wegen Geschäftsgeheimnis. Oder Informationen sind auch nicht immer gratis. Also viele Zeitungen, die verlangen ja auch ein Abo. Mhm. Also alles überall und gratis bekommt man dann schon nicht. Und da kommen dann eben auch wieder die grossen Diskussionen, was dann jetzt noch angebracht ist und was nicht mehr.
1: In Deutschland ist ja zum Beispiel gerade so eine neue Reform vom Informationsfreiheitsgesetz, also kurz IFG, geplant. Das stößt aber auch recht auf Widerstand. Was ist da geplant?
2: Also das IFG, das gibt den Bürgerinnen und Bürgern das Recht, dass sie Informationen vom Staat verlangen können. Zum Beispiel, wie viel Geld die Behörde für ein Projekt ausgegeben hat. Jetzt wird darüber diskutiert, ob das Gesetz geändert werden soll. Und zwar so, dass man ein berechtigtes Interesse muss haben. Also, dass man eine Begründung braucht für irgendeine Information vom Staat. Mhm. Kritikerinnen und Kritiker sagen jetzt, dass so die Informationsfreiheit eingeschränkt wird, weil man jedes Mal ja eben so einen Grund braucht. Befürworter von dieser Reform sagen, dass so halt Behörden auch entlastet werden können und der Staat weniger unnötige Anfragen bekommt.
1: Also, das mal ein Beispiel aus Deutschland, wo es eine Debatte um die Informationsfreiheit gibt. In ein paar Minuten schauen wir uns noch mal ein paar andere Länder an, wo sie stark in einer Einschränkung leben.
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1: Gewisse Menschen haben für das, was wir tagtäglich im Job machen, schon ihr Leben lassen. Journalismus. In der Schweiz ist er nicht wirklich gefährlich, in anderen Ländern aber schon.
2: Reporter ohne Grenzen, die haben ein Barometer gemacht, das aufzeigt, wie viele Journalistinnen, Journalisten und Medienschaffende jedes Jahr tötet, entführt, inhaftiert oder als vermisst gemeldet werden. Es werden nur die Fälle gemeldet, die wirklich ausschließlich mit dem Beruf zusammenhängen. Und der Barometer zeigt, dass seit 1995, das Jahr 2022, einen Höchststand erreicht hat. Insgesamt sind im 2022 über 1100 Journalistinnen und Journalisten auf dem Barometer angezeigt worden. Die Zahlen die sind jetzt zum Glück wieder ein bisschen am Abnehmen.
1: Also 2022 war das Jahr, in dem der Krieg zwischen Russland und der Ukraine neu ausgebrochen ist.
2: Ja, da war das Jahr, in dem die Informations- und Pressefreiheit sehr gelitten hat. Darunter. Mhm. In Russland sind viele Zeitungen, das Radio und auch Fernsehsender geschlossen worden. Und die grossen sozialen Medien haben im Stau gehört. Aber auch zum Beispiel in Mexiko hat es in diesem Jahr mehrere Todesopfer gegeben von Journalistinnen und Journalisten wegen der Berichterstattungen über den Krieg, aber auch über lokale Korruption und organisierte Kriminalität.
1: Weil es sind jetzt heute die Länder mit der schlechtesten Pressefreiheit oder weißt, wo Journalistinnen und Journalisten am gefährlichsten leben?
2: Also man muss da ein bisschen unterscheiden. Es gibt Kriegsgebiete wie zum Beispiel Gaza, Sudan oder Jemen, wo laut Reporter ohne Grenzen am gefährlichsten sind für Journalistinnen und Journalisten. Aber die Rangliste der Pressefreiheit die ist nicht nur ausschließlich aus dieser Gefahr, ob man jetzt eben getötet werden kann, auch von einer Rakete oder so. Also es heisst dort auch, Frage, greift der Staat stark ein, zum Beispiel mit Zensuren oder auch, dass Medien politisch oder wirtschaftlich staatlich abhängig sind. Aber es kann natürlich schon auch Haft oder Mord drohen. Und jetzt unter diesen Voraussetzungen sind die ersten 5 Plätze Eritrea, Nordkorea, China, Vietnam und der Iran.
1: Also unschöne Tatsachen. Aber zum Schluss noch, wie sieht es denn da in der Schweiz aus?
2: Ja, Pressefreiheit ist nach dem World Press Freedom Index insgesamt sehr hoch in der Schweiz. Wir liegen auf Platz 8 von 180 Ländern. Der Index der sagt aber auch da ein paar Kritikpunkte, zum Beispiel, dass die privaten Medien mit sinkenden Einnahmen zu kämpfen haben oder auch, dass die Finanzierung vom öffentlichen Rundfunk umstritten sei. Auch haben 60% der Journalisten in einer Studie angegeben, dass sie Hassrede auch in der Schweiz erleben.
1: Also grundsätzlich kann der Journalismus in der Schweiz aber frei und kritisch über die Regierung und mächtige Akteure berichten. Was eben auch ein grosses Privileg ist.
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1: Die Nachrichten von SRF um 5 mit Olivia Limacher. Das neue Vertragspaket mit der EU sorgt heute im Ständerat für stundenlange Debatten. Im Zentrum stehen die künftigen Regeln für die Zusammenarbeit mit der EU. Männer arbeiten heute häufiger Teilzeit als früher. Eine Studie zeigt, der Beruf spielt dabei eine wichtige Rolle. Das Wetter, auch morgen ist es trotz einiger Wolken recht sonnig, bei 23 bis 27 Grad. Seit knapp 3 Stunden wird über eines der aktuell wohl wichtigsten politischen Geschäfte der Schweiz im Ständerat debattiert, über das neue Vertragspaket mit der EU, über die sogenannten bilateralen 3. Aus dem Bundeshaus Manuel Risi.
2: Wie sollen die Beziehungen der Schweiz mit der EU künftig ausgestaltet werden? Über diese Frage debattiert der Ständerat seit dem frühen Nachmittag. Viele Abkommen zwischen der Schweiz und der EU sind in die Jahre gekommen. Der Bundesrat will sie darum aufdatieren. Verschiedene Ständerätinnen und Ständeräte betonten dabei, wie wichtig die Beziehungen zwischen der Schweiz und der EU seien und wie stark verflochten Wirtschaft und Gesellschaft inzwischen seien.
3: Unser wichtigster Markt liegt gleich nebenan. Das ist keine Ideologie, sondern wirtschaftliche und geografische Realität. Wir handeln am meisten mit unseren direkten Nachbarn. Der europäische Markt ist faktisch unser Heimmarkt,
2: sagte die Zürcher Ständerätin Tiana Angelina Moser. Fundamental anders argumentierte der Schaffhauser Ständerat Hannes Germann von der SVP. Der Elefant im Raum sei die sogenannte dynamische Rechtsübernahme, also dass die Schweiz in bestimmten Abkommen EU-Recht übernimmt.
4: Welches souveräne Land delegiert wichtige Teile seiner künftigen Gesetzgebung an fremde Vertragspartner? Nur um auf den EU-Markt zu dürfen. Das dürfen China und die USA auch.
2: Entscheide wurden noch keine gefällt. Die EU-Verträge sind über mehrere Tage im Ständerat traktandiert.
1: Seit dem Jahr 2000 hat sich in der Schweiz die Zahl der Männer, die Teilzeit arbeiten, verdoppelt. Letztes Jahr arbeitete mehr als jeder 5. Erwerbstätige mit reduziertem Pensum. Eine Studie der Universität Zürich hat nun untersucht, was Männer dazu bewegt oder davon abhält, das Pensum zu reduzieren. Die Studie wurde vom Schweizerischen Nationalfonds unterstützt. Diese zeigt, pro Jahr wechseln 10% der Männer von Vollzeit zu Teilzeit. Arbeit. Entscheidend für diesen Schritt sind laut der Studie die beruflichen Normen. So tendierten eher jene Männer zu Teilzeit, die in Berufen arbeiten, welche eine bessere Vereinbarkeit von Beruf und Familie fördern. 2 italienische Mineralölkonzerne reagieren auf die hohen Benzinpreise. Eni und IP deckeln ihre Preise. Wer bei Eni tankt, zahlt pro Liter Benzin maximal 1,99 Euro. Das teilte der Konzern mit. Zunächst sollen diese Höchstwerte für 30 Tage gelten. Der Preisdeckel wurde nach Gesprächen zwischen der Regierung Meloni und den Energiekonzernen möglich. Der italienische Staat besitzt etwa 1/3 der Aktien von Eni. Und die Regierung Meloni ist unter Druck, da die hohen Treibstoffpreise in Italien zu Protesten und angedrohten Streiks von Kamioneuren und Taxifahrern geführt haben. Die britische Polizei hat in der Nacht auf gestern 5 Männer nahe einem Luftwaffenstützpunkt festgenommen, den auch die USA nutzen. Nun teilt die Polizei mit, alle 5 haben die britische Staatsangehörigkeit und sind zwischen 23 und 25 Jahre alt. Sie stehen im Verdacht, einen Terroranschlag vorbereitet zu haben. Die Männer seien mittlerweile gegen Kaution wieder freigelassen worden, so die Polizei weiter. Die 5 Männer waren nahe dem Militärstützpunkt in der Grafschaft Gloucestershire festgenommen worden. Die Behörden sprechen von mehreren neuen Ermittlungseinsätzen. Zu den möglichen Hintergründen gibt es weiterhin keine Angaben. Wegen des Vorfalls sind mehr als 80 Einwohnerinnen und Einwohner eines Dorfes in der Nähe evakuiert worden. Die EU wirft Russland mangelndes Interesse an einer Friedenslösung in der Ukraine vor. Die EU-Außenbeauftragte Kaja Kallas begründet das mit Aussagen des russischen Außenministers Sergei Lavrov, dies nach einem Treffen mit seinem deutschen Amtskollegen Johann Wadephul. Lavrov hatte das Gespräch am Rand der UNO-Vollversammlung als wenig ergiebig bezeichnet, er habe dabei nichts Neues erfahren. Hätte man Interesse an Frieden, würde man seinen Gesprächspartner nicht so behandeln, sagte die Außenbeauftragte Kaya Kallas.
5: I mean, these talks show that Russia really is not interested in peace at all. Otherwise, you don't treat your negotiation partner or the partner of meetings this way.
1: Gleichzeitig berät die EU über einen neuen Notfallmechanismus gegen sogenannte hybride Angriffe wie Cyberattacken oder Sabotageakte. Diese wurden zuletzt mehrfach Russland zugeschrieben. Nach Angaben von Kallas sollen die ersten Gespräche dazu fortgesetzt werden. Zu den Börsendaten von SIX. Der Swiss Market Index liegt im Moment bei 13.959 Punkten plus 0,1%. Der Dow Jones Index in New York fällt um 0,6%. Der Euro wird zu 94,55 gehandelt, der Dollar zu 83,25. Und das Wetter. Am Abend hat es besonders im Westen zeitweise dichtere hohe Wolkenfelder, sonst ist es meist klar. Morgen scheint zunächst die Sonne, tagsüber ziehen vor allem im Westen erneut einige Wolkenfelder auf. Es ist sehr warm mit 23 bis 27 Grad. Das waren Nachrichten von Radio SRF, verantwortlich Mario Sturni.
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6: Startet die 5. Stunde und in dieser Stunde geht es um Künstlerin Lavi May. Sie ist glücklich, fühlt sich auch stabil und hat Menschen um sich, die ihr gut tun. Und trotzdem kennt sie die Angst vor einem Rückfall, dass man wieder in ein Loch hineingeht. Weil schon mit 11 spürt sie eine Schwere, die immer grösser wird. Später kommt sie dann in eine Klinik und heute verarbeitet sie die ganzen Erfahrungen in ihrer Musik. Und sie redet offen darüber im Podcast Music Loft, was ihr geholfen hat und auch wieder Boden unter den Füßen gegeben hat. Das in der Stunde mit mir am Mic, da ist der Dodo Albrecht.

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1: Sie ist heute glücklich und hat ein Umfeld, das ihr gut tut. Aber trotzdem kennt Lavi May die Angst, was, wenn ich wieder in das Loch hineingehe? Genau davon erzählt sie in ihrem Song «Losing It Again». Im Podcast «Music Loft» hat sie erzählt, dass hinter diesem Song eine Geschichte steckt, die schon früher angefangen hat.
2: Es hat sehr jung angefangen. Mit 11 habe ich das erste Mal gemerkt, irgendetwas stimmt da innen nicht. Irgendetwas ist ganz schwer, wortwörtlich. Und am Anfang war es einfach so ein bisschen, ja, auf gut Deutsch gesagt, ein bisschen schlechte Laune gewesen. Ich habe gemerkt, ich bin vermehrt traurig, verspüre ein bisschen innere Leere.
1: Die Leere, die ist dann aber in den Folgejahren immer stärker geworden, sagt sie. Bis zu einem Wochenende, wo bei ihr plötzlich nichts mehr gegangen ist.
2: Dann so mit 12, 13 ist es dann wirklich so schwierig geworden, dass ich ja, ein Wochenende hatte, wo ich gar nichts mehr machen konnte. Ich bin immer aus dem Bett gekommen, habe nicht mehr richtig aufs WC können, habe nichts mehr essen und bin einfach nur noch wie ein Seestern so ein bisschen im Bett gelegen und habe an die Decke geschaut.
1: Irgendwann war dann klar, dass sie Hilfe braucht. Sie ist dann in eine stationäre Klinik gekommen und der Abschied von ihrer Mami, der sei dabei besonders hart gewesen.
2: Es war nicht mal irgendwie die Angst gewesen, was passiert jetzt mit mir, was mache ich jetzt, wie geht es weiter, sondern wirklich einfach mein Anker, meine Mami ist nicht mehr da. Ich bin alleine da, kenne niemanden und gleichzeitig sehe ich, wie schwierig das auch für meine Mami ist. Und das ja, ist fast ein bisschen herzzerreissend gewesen. Ja. Also die ersten 2-3 Tage bin ich wirklich kaum aus dem Zimmer und habe mich wirklich müssen einleben und das zuerst mal müssen verarbeiten.
1: Was sich vielleicht zuerst wie so eine Training anfühlt, wird für die Lavi May später zu einem sicheren Hafen. Und dort hat auch etwas angefangen, was sie bis heute begleitet. Ihre Musik. Wie es bei ihr dann weitergegangen ist, hörst du gerade kurz nach dem Halbi.

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1: Heute Nachmittag bleibt es meistens sonnig im Westen. Da ziehen weiterhin ein paar Wolkenfelder durch mit 25 bis 29 Grad. Da bleibt es aber außergewöhnlich warm für die Jahreszeit. Also geniessen wir es doch noch ein bisschen. Dazu haben wir noch eine leichte Beise.
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1: Die Klinik wird für die Lavi May zu einem Ort, wo sie einfach mal nichts leisten muss. Aber irgendwann ist der Moment gekommen, wo sie wieder entlassen worden ist aus der Klinik. Wieder raus in eine Welt voll mit Erwartungen an sie. Und genau diese Erfahrungen hat sie auch in ihren Song «Losing It Again» hineingesteckt. Im Podcast «Music Loft» hat sie davon erzählt.
2: Man muss sich das wie so vorstellen. Du bist monatelang in so einer Klinik auf so einem Areal umgeben von Wald und grünen Felder und es gibt einfach in dem Moment nur dich und deine Gesundheit und du bist wichtig und nichts anderes. Wie gesagt, du musst nicht funktionieren, du musst nichts leisten, du musst einfach nur da sein.
3: Ja.
2: Und wenn du dann nach, ich bin jetzt 3 Monate je stationär gewesen, so einer langen Zeit auf einmal rauskommst in die grosse, weite Welt und auf einmal heisst es wieder, du musst arbeiten, du musst irgendwie Geld verdienen, wie geht es weiter, du musst funktionieren, du musst in Therapie, du musst das und jenes. Dann platzt dir der Kopf.
1: In dieser schwierigen Zeit ist Musik das, was für Lavi May immer da ist. Sie hat immer wieder Musik gehört und hat dabei ihre Gefühle aufgeschrieben. Daraus heraus sind dann später ihre eigenen Songs entstanden.
2: Vom Moment, als ich aufgewacht bin, bis zum Moment, als ich geschlafen bin, konstant immer Musik da gewesen. Und ich hatte durchaus in der Klinik auch mein Notizbüchlein gehabt und immer wieder meine Gefühle aufgeschrieben, Lyrics geschrieben, keine fertigen Songs, aber einfach alles aufgeschrieben, aufgezeichnet, was in mir abgegangen ist und aus dem hat sich dann auch Lieder ergeben.
1: Im Song «Losing It Again», da redet sie auch direkt zu ihrer Mami. Damals hat Lavi May nämlich das Gefühl gehabt, dass sie eine Enttäuschung für ihre Mami sei und dass sie ihr nur zur Last falle. Heute sieht sie das aber anders.
2: Weil ich weiss mittlerweile, meine Mami ist stolz und meine Mami liebt mich. Und ich muss für sie auch nicht leisten oder irgendwelche Abschlüsse haben oder whatever, um genug zu sein. Aber in dem Moment, obwohl sie mir immer wieder versichert hat, es ist alles gut, ich liebe dich, ich bin da, hat sich ganz anders angefühlt innerlich. Ja. Und habe ich das Gefühl gehabt, nein, ich bin eine Enttäuschung.
1: Das war Lavi May über ihren Song «Losing It Again». Ein Song über Gefühl, über die Angst, um wieder ins Loch zu fallen, aber auch über die Erkenntnis, dass man nicht erst leisten muss, dass man geliebt ist. Und jetzt wollen wir doch gerade mal in diesen Song reinhören. Da ist Lavi May mit «Losing It Again».

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1: Gute Nachrichten machen Freude und darum bringt uns Angela Albrecht gerade drei davon.
2: In Gesellschaft essen ist deutlich gesünder als allein. Das haben Forschende von der Hebräischen Universität Jerusalem und dem Sheba Medical Center herausgefunden. Das schreibt Pressetext.com. Der Joni Merz.
3: Der Blutzucker normalisiert sich deutlich schneller nach einem Essen, wenn man zusammen mit Menschen gegessen hat, die man gern hat. Die Forschenden reden hier von einer sozialen Physiologie. Soziale Nähe kann den Blutzucker und die Körpertemperatur regulieren. Weiter kann sie auch Stress abbauen, auch ohne Körperkontakt.
2: Entscheidend für die Stoffwechselgesundheit ist also nicht nur, was auf dem Teller liegt, sondern auch, mit wem man zusammen am Tisch sitzt. Die Schweiz hat an der Berufsweltmeisterschaft in Shanghai 12 Medaillen geholt. 4-mal Gold, 2-mal Silber und 6-mal Bronze. Berufsweltmeisterschaften sind ein internationaler Wettbewerb, wo junge Berufsleute ihr Können unter Beweis stellen können. Das schreibt Kirsten Estia. 42 Schweizerinnen und Schweizer sind während 4 Tagen in verschiedenen Disziplinen angetreten. Die 4 Weltmeistertitel sind an Talent gegangen aus Industrie, Hotelkommunikation, Sanitär und Baumaschinenmechanik. Damit hat die Schweizer Delegation ihre Ziele erreicht. Die Schweiz war das beste europäische Team und gehört weltweit zu den besten 3 Nationen. Mitte September war die erste Demokratiewoche im Zürcher Rathaus und jetzt wird dort Bilanz gezogen. Mehr als 600 Menschen waren mit dabei. Es hat Diskussionen, Führungen und Ausstellungen rund ums Thema Demokratie. Ein Höhepunkt war der direkte Austausch zwischen Jugendlichen und dem Zürcher Regierungsrat. Das schreibt der Kanton in der Medienmitteilung. Dort ist es unter anderem um Krankenkassenprämien, Mietpreise und den Klimaschutz gegangen. Die Veranstalter schauen positiv auf die Woche zurück. Wegen dem grossen Interesse schaut man jetzt, ob es nochmal so eine Demokratiewoche könnte geben.
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1: Die Nachrichten von SRF um 18 Uhr mit Karin Britsch und diesen Schwerpunkten. Die Hotellerie in der Schweiz profitiert weiterhin von einem Sondersatz bei der Mehrwertsteuer. Beide Räte haben eine Erhöhung abgelehnt. Russland sperrt den Zugang zu einer südukrainischen Stadt. Die Bewohner hungern, flüchten können sie nicht. Und das Wetter, es bleibt auch morgen meist sonnig und für die Jahreszeit sehr warm bei bis zu 27 Grad. Hotels und andere Beherbergungsbetriebe, wie zum Beispiel Jugendherbergen, profitieren weiterhin von einem reduzierten Mehrwertsteuersatz. Beide Räte haben zugestimmt, dass der Sondersatz bei 3,8% bleibt. Dieser gilt seit rund 30 Jahren. Er wurde 1996 eingeführt, um die damals kriselnde Branche zu unterstützen. Geht es nach dem Nationalrat, soll der Sondersatz verlängert werden bis 2031. Der Ständerat will eine Verlängerung bis 2035. Mit der Differenz muss sich nun erneut der Ständerat befassen. Gegen eine Verlängerung des tieferen Mehrwertsteuersatzes setzte sich der Bundesrat ein, denn die Hotellerie verzeichne heute Rekordzahlen, so Finanzministerin Karin Keller-Sutter. Der Ständerat debattiert seit dem Nachmittag über eines der derzeit wohl wichtigsten politischen Geschäfte der Schweiz, über das neue Vertragspaket mit der EU, über die sogenannten bilateralen drei. Aus dem Bundeshaus Manuel Risi.
2: Die Beziehungen zwischen der Schweiz und der EU müssen neu ausgestaltet werden. Der Bundesrat hat darum ein umfangreiches Vertragspaket mit der EU ausgehandelt. Es regelt unter anderem, wie die Schweiz künftig EU-Recht in bestimmten Bereichen übernimmt. Im Ständerat sprachen sich viele Parlamentarierinnen und Parlamentarier für einen weiteren gemeinsamen Weg mit der EU aus. Vor allem die Vorteile für die Wirtschaft wurden dabei hervorgehoben. Die Schweiz profitiere vom Marktzugang zum wichtigsten Handelspartner und auch von der Zuwanderung aus der EU. Weil er eben keinen EU-Beitritt wolle, wolle er die bilateralen Verträge, sagte etwa der Luzerner FDP-Ständerat Damian Müller.
3: Die Schweiz und somit unsere Unternehmen und somit auch die Mitarbeitenden profitieren enorm von diesem privilegierten Zugang auf den europäischen Binnenmarkt.
2: Es gibt aber auch kritische Stimmen. Geeint abgelehnt wird das Abkommen von der SVP. Aber auch von einzelnen Vertretern der FDP und der Mitte kam Kritik. Der Walliser Mitte-Ständerat Beat Rieder.
4: Das zentrale Argument gegen diesen Vertrag ist, dass er aufgrund der Konzeption der dynamischen Rechtsübernahme die Souveränität, die föderale, bürgernahe, weltweit einmalige direkte Demokratie unseres Landes mit den Jahren zerstören wird.
2: Entscheide hat der Ständerat noch keine gefällt. Die EU-Verträge sind über drei Tage im Ständerat traktandiert.
1: Ins Ausland. Es ist eine Kriegstaktik, die es seit der Antike gibt und insbesondere mit dem Mittelalter in Verbindung gebracht wird, die Belagerung einer Stadt. Nun wendet offenbar auch Russland diese Taktik an, und zwar im Süden der Ukraine. Dort haben russische Truppen die Stadt Oleschki abgeriegelt. Rund 2000 Einwohnerinnen und Einwohner sind noch in der Stadt. Die Ukraine ruft bereits seit längerem zu einer Waffenruhe auf, damit die Menschen evakuiert werden können. Doch Russland hat bis jetzt nicht eingewilligt und verhindert laut ukrainischen Angaben, dass die Menschen mit Nahrungsmitteln versorgt werden können. Die Lage sei äußerst dramatisch, sagt unsere Ukraine-Korrespondentin Judith Huber. Zu den Gründen, warum Russland die ukrainische Stadt belagert, sagt sie.
5: Es gibt schon länger weder Strom noch Gas und auch keine medizinische Versorgung. Und nun sind auch die Lebensmittel ausgegangen. Weil die Zugangsstraßen vermint wurden und Fahrzeuge beschossen werden, kommen keine Lebensmittel mehr in die Stadt. Und auch eine Flucht ist unmöglich. Die verbliebenen Einwohner und Einwohnerinnen, die berichten, sie hätten ihre Vorräte aufgebraucht und im Sommer von dem gelebt, was sie selbst anbauen konnten. Nun aber kommt der Winter und es gibt Berichte, wonach schon einige schwächere Menschen, Alte und Kranke, gestorben sind.
1: Sagt unsere Ukraine-Korrespondentin Judith Huber. In einigen Tagen beginnt die zweite Amtszeit von Mirjana Spoljaric als Präsidentin des Internationalen Komitees vom Roten Kreuz, dem IKRK. Auf Spoljaric dürften große Herausforderungen warten, denn dem IKRK fehlt es nicht nur an Geld, sondern auch an politischer Unterstützung. In der Ukraine, im Sudan, im Jemen und gerade auch im Gazastreifen sei die Lage dramatisch, sagte Spoljaric gegenüber SRF.
6: Heute ist sich jeder Staatenvertreter bewusst, wie schlimm die Situation in Gaza ist. Was fehlt, ist der konkrete politische Wille, die Situation tatsächlich zu verbessern.
1: Spoljaric kritisiert, dass es nicht getan sei mit Nahrungsmittelhilfe.
6: Es war einfach, die Einfuhr von mehr Lastwagen zu fordern. Jetzt geht es um Maschinen, jetzt geht es um Material, das unter sogenanntes Dual-Use-Verbot fällt. Und hier muss natürlich Druck ausgeübt werden auf betreffende Staaten, dass diese Sanktionen aufgehoben werden. Und hier ist natürlich namentlich der Einfluss der USA und Israels gefragt.
1: Sagt Mirjana Spoljaric. Wir sind bei den Börsendaten mitgeteilt von SIX. Der Swiss Market Index schließt bei 13.943 Punkten und ist damit im Vergleich zum Vortag unverändert. Der Dow Jones Index in New York fällt um 0,7%. Der Euro wird zu 94,57 gehandelt und der Dollar zu 83,20. Soweit die Meldungen. Das Wetter. Heute Abend hat es besonders im Westen zeitweise dichtere, hohe Wolkenfelder, sonst ist es meist klar. Morgen scheint zunächst noch meist die Sonne. Tagsüber ziehen vor allem im Westen dann erneut einige Wolkenfelder auf. Die Temperatur 23 bis 27 Grad. Das waren Nachrichten von Radio SRF, verantwortlich Adrian Huber.
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7: Kind, der Job, Haushalt, Termine und irgendwie läuft im Kopf ständig noch die To-Do-Liste weiter. Aber der Dauerstress, der das auslöst, der entsteht nicht nur durch das, was man alles noch erledigen muss, sondern eben auch durch Erwartungen und durchs Vergleichen und eben auch das Gefühl, dass man es irgendwie allen recht machen muss. All das kann eine Rolle spielen beim Thema Dauerstress. Warum das Eltern durch das vielleicht dünnhütiger werden oder gereizt sind, wenn wir gerade zusammen in dieser Stunde anschauen. Wir machen das zusammen mit dem individualpsychologischen Berater, Marco Kummer. Schön, wenn du mit dabei bist. Am Mic für dich, Dodo Albrecht.

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1: Kind, Arbeit, Haushalt, Partnerschaft und dazu kommt natürlich noch, dass man als Eltern natürlich alles im Griff haben sollte. Es ist also kein Wunder, dass Eltern irgendwann in einen Dauerstress kommen. Aber woher kommt denn eigentlich der Druck? Das wollte ich vom individualpsychologischen Berater Marco Kummer wissen. Er sagt, da gäbe es mehrere Faktoren. Das ist zum einen die Mehrfachbelastung, dann unsere eigenen Prägungen, Erwartungen von außen und dann kommt auch noch Social Media immer mehr dazu.
2: Bei den Eltern kommen verschiedene Faktoren zusammen, oder? Das erste, was wir ja schon angesprochen haben, ist eben die Mehrfachbelastung aus dieser Lebensphase raus, wo sie drinnen stecken.
1: Eben die Prägungen, die du mitnimmst, die du gesagt hast.
2: Genau, die auch, aber natürlich auch die objektive Mehrbelastung. Also man hat Haushalt, man hat Ehe, man hat Karriere, man hat Kind. Plus, man nimmt eben die Lebensstilirrtümer, die Prägung mit, die uns antreibt zum Durchstress.
1: Und dann sind da natürlich auch die Vorstellungen, wie dann gute Eltern es eigentlich sollten sein, oder?
2: Also das kann sein, ja, ich muss immer lieb sein mit dem Kind. Ich muss immer gerecht sein mit dem Kind. Also ich darf das Ältere nicht mehr bevorzugen als das Jüngere und umgekehrt. Und ich darf nie einen Fehler machen. Und schon gar nicht die Fehler, die die Eltern bei mir gemacht haben. Das darf natürlich gar nicht sein.
1: Ja, also die Erwartungen, die kennt man. Ja, die kennt man wirklich. Ja.
2: Genau. Oder Kinder, oder was auch ein typischer ist, oder? Kinder dürfen nicht auffällig oder laut sein in der Öffentlichkeit.
1: Dazu kommen dann aber auch noch die Inhalte von Social Media. Also das entspannte Mami beim Backen, der Vater, der gechillt mit dem Camper unterwegs ist. Alles schön zum Anschauen, aber schnell entsteht der Eindruck, so müsste unser Familienalltag doch auch aussehen.
2: Das Gehirn ist darauf trainiert, zu vergleichen konstant. Mhm. Und Vergleich ist einfach die Verzählung Gift. Also das führt uns individualpsychologisch in Minderwert. Wir fühlen uns dann minderwertig gegenüber den Leuten, die wir eben in diesen Videos sehen. Und das führt dazu, dass wir überkompensieren wollen. Also wir haben wieder einen Antrieb, wir wollen aus diesem Minderwert rauskommen.
1: Und so kann man dann eben schlussendlich in einem Durchstress landen, weil man dann eben diesen Idealbildern entsprechen will. Durchstress entsteht also nicht einfach nur durch das, was tatsächlich auf unserem Tisch steht, sondern eben auch durch Erwartungen von außen und das Vergleichen mit anderen. Und so läuft der Druck immer weiter, sogar dann, wenn man eigentlich schon Feierabend hätte, so der Marco Kummer. Wir wollen gerade nochmal ins Thema eintauchen und machen das gerade kurz nach dem Halbi.
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2: Wir machen einen kleinen Ausblick aufs Wetter vom Montag Dienstag. Der wird wie heute wieder ziemlich sonnig. Ab und zu da ziehen ein paar hohe Wolkenfelder vorbei, sonst bleibt es aber recht freundlich. Mit 24 bis 27 Grad wird es nochmal so richtig warm und dann haben wir noch eine leichte Bise.
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2: Eigentlich hätten wir schon Feierabend vom Arbeiten oder man sitzt daheim auf dem Sofa und die Kinder, die sind schon im Bett. Aber im Kopf, da läuft es einfach weiter. Die To-Do-Liste ist immer noch sehr lang. Hat das Kind alles für die Schule morgen? Wann ist schon wieder der nächste Arzttermin? Ah ja, und was brauchen wir eigentlich noch für die Kindergeburt? Der individualpsychologische Berater Marco Kummer sagt dem unsichtbaren Stress Mental Load.
3: Mental Load ist einfach eine Form von Stress und dort geht es um die Belastung, die häufig nicht sichtbar ist für die Aussenstehenden. Also müssen oder dürfen Verantwortung tragen, ist eine Form von Mental Load oder ständigem Mitdenken.
2: Das Schwierige daran, eine Aufgabe, die man erledigen sollte, ist irgendwann ja mal abgeschlossen. Beim Mental Load ist es aber anders. Die Gedanken, die laufen immer weiter und gerade darum kann der Stress dann eben auch besonders belastbar sein.
3: Das ist eine besonders belastende Form von Stress, weil einerseits ist sie also ist man nicht nur für sich selber verantwortlich. Man hat ja schon ein persönliches Mental Load durch den Job, durch den Haushalt. Und dann kommen aber noch Kinder dazu. Also jetzt muss ich für jedes Kind, je nachdem, wie ich organisiert bin in der Familie, muss ich dann für die Kinder auch noch ihr Mental Load mittragen. Und dann ist es auch ein permanenter Stress, oder? Also Haushalt machen oder Job, kann man sagen, ich höre am 5 Uhr oder am 8 Uhr auf, das ist meine Grenze, dort lohne ich dann einfach alles los, was nicht erledigt ist. Aber das Mental Load, oder? Der Chatter im Kopf, die Stimmen, die immer wieder sagen, ja, hast du als Einhorn denkt für einen Kuchen, oder? Die kann man wie nicht abstellen häufig. Das führt einfach.
2: Mental Load ist also häufig das, was niemand von außen sieht. Vielleicht manchmal nicht einmal der Partner oder die Partnerin. Und es kostet einem extrem viel Energie. Wenn der Stress dann auf eine längere Zeit so hoch ist, dann kann man da von einem Dauerstress reden. Und das kann dann Auswirkungen haben, sagt Marco Kummer. Wir reden gerade nochmal über das Thema, das gerade kurz vor dem Viertel vor.
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1: Durchstress, der macht etwas mit einem. Irgendwann fehlt einem die Geduld, man hat immer weniger Empathie und aus einer kleinen Sache kann plötzlich ein grosser Konflikt werden. Der individualpsychologische Berater Marco Kummer sagt, man werde irgendwo durch müde.
2: Ich sage häufig, man erkennt es wirklich daran, dass man die Empathiemüdigkeit bekommt. Also man kommt heim, man ist vom ganzen Durchstress schon geschafft und jetzt trifft man daheim auf die Liebsten.
1: Und die bekommen dann eben das ab, was sich den ganzen Tag bei einem selber angestaut hat. Der Experte erklärt die Situation mit einem ganz einfachen Bild.
2: Wir Menschen, wir haben alle so ein imaginäres Fass, wo man Stress reinlehren kann, das wir tragen können, vom Gewicht her. Jeder Mensch hat eine andere Grösse von Fass, aber grundsätzlich vom Prinzip her ist es immer das Gleiche, oder? Und wenn jetzt halt das Fass zu bis 10 cm unter den Rand gefüllt ist, dann mag es einfach nichts mehr leiden, oder? Also je voller das ist, umso kleiner ist die Schwelle, die es braucht, damit es wieder überschwappt.
1: Wie man aber dann reagiert, wenn das Fass überläuft, das kann ganz unterschiedlich aussehen. Die einen werden laut und gereizt, andere ziehen sich zurück und wieder andere fallen in alte Verhaltensmuster rein. Weil vieles, sagt Marco Kummer, hat auch mit unserer eigenen Geschichte zu tun.
2: Dort ist noch wichtig, das nicht ursächlich zu verstehen, also nicht, weil mein Papi
1: so war,
2: bin ich jetzt auch so, sondern ich habe das beobachtet und ich habe meine eigene Deutung als Kind aus dem heraus geformt. Und die Deutung nehme ich es heute mit. Der Adler sagt, nicht die Tatsachen bestimmen unser Leben, sondern wie wir sie deuten. Und das ist das, was wir mitnehmen. Wir sind als Kinder exzellente Beobachter, aber ganz schlechte Schlussfolgerer.
1: Und aus dieser Deutung, die ich als Kind mache, entsteht dann eben entweder eine Überzeugung oder vielleicht auch ein Durchsetzungsmuster. So à la, so verhalte ich mich dann später. Unsere Vergangenheit bestimmt also nicht zwingend automatisch, wie wir dann später reagieren. Aber das, was wir gesehen und gedeutet haben, kann uns bis ins Erwachsenenalter begleiten. Wie komme ich denn jetzt aber aus dem Durchstress raus? Das gibt es ab Mittwoch im Podcast Elternfragen. 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
1: Die Nachrichten von SRF um 7 mit Olivia Limacher. Hotels und andere Beherbergungsbetriebe wie zum Beispiel Jugendherbergen profitieren weiterhin von einem reduzierten Mehrwertsteuersatz. Beide Räte haben zugestimmt, dass der Sondersatz bei 3,8% bleibt. Dieser gilt seit rund 30 Jahren. Er wurde 1996 eingeführt, um die damals kriselnde Branche zu unterstützen. Geht es nach dem Nationalrat, soll der Sondersatz verlängert werden bis 2031. Der Ständerat will eine Verlängerung bis 2035. Mit der Differenz muss sich nun erneut der Ständerat befassen. Im Kanton Uri hat es einen größeren Felssturz gegeben. Abgebrochen ist der Fels in der Nordwand des Grossruchen auf etwa 2900 Metern über Meer. Das teilt die Urner Gemeinde Unterschächen mit. Es seien etwa 2000 Kubikmeter Fels ins Reustal gestürzt. Nach jetzigem Kenntnisstand sei niemand verletzt worden und Schäden an der Infrastruktur habe es auch keine gegeben. Grund für den Felssturz könnte die Hitze im Sommer gewesen sein. Diese habe Eis im Untergrund schmelzen lassen, heißt es weiter. Es ist eine Kriegstaktik, die es seit der Antike gibt und insbesondere mit dem Mittelalter in Verbindung gebracht wird. Die Belagerung einer Stadt. Nun wendet offenbar auch Russland diese Taktik an, und zwar im Süden der Ukraine. Dort haben russische Truppen die Stadt Oleschki abgeriegelt. Rund 2000 Einwohner und Einwohnerinnen sind noch in der Stadt. Die Ukraine ruft bereits seit längerem zu einer Waffenruhe auf, damit die Menschen evakuiert werden können. Doch Russland hat bis jetzt nicht eingewilligt und verhindert laut ukrainischen Angaben, dass die Menschen mit Nahrungsmitteln versorgt werden können. Die Lage sei äußerst dramatisch, sagt unsere Ukraine-Korrespondentin Judith Huber. Zu den Gründen, warum Russland die ukrainische Stadt belagert, sagt sie:
2: Oleschki ist eine Frontstadt. Es liegt am Ufer des Dnipro. Gegenüber ist die ukrainische Stadt Cherson. Und die russischen Truppen greifen unter anderem von Oleschki aus Cherson an, vor allem mit Drohnen. Und die ukrainischen Streitkräfte, die schießen zurück. Das ist die militärische Situation. Und es kann gut sein, dass die Russen die Bevölkerung als menschliche Schutzschilde benutzen, um so zu verhindern, dass die Ukraine eine groß angelegte Gegenoffensive auf Oleschki starten können. Außerdem zeigt das russische Militär in diesem Krieg eigentlich jeden Tag, dass ihm die ukrainische Zivilbevölkerung egal ist, oder die Soldaten sehen sie sogar als Feinde, so wie es die russische Propaganda ja behauptet. Gemäß Völkerrecht aber trägt Russland als Besatzungsmacht die Verantwortung für die Zivilbevölkerung. In Oleschki aber geschieht das absolute Gegenteil,
1: sagt unsere Ukraine-Korrespondentin Judith Huber. Es bleibt der Blick aufs Wetter. Morgen scheint zunächst noch meist die Sonne. Tagsüber ziehen vor allem im Westen erneut einige Wolkenfelder auf. Es ist sehr warm mit 23 bis 27 Grad. Das waren Nachrichten von Radio SRF. Verantwortlich Adrian Huber.
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3: Wir starten miteinander in die 7. Stunde und ist eigentlich auch schon krass. Diese Woche ist ja gerade wieder der Wechsel in einen neuen Monat. Also der Oktober, der steht ja schon wieder voll vor der Tür. Und es geht noch knapp 3 Monate und dann ist schon Weihnachten. Also da könnte man eigentlich einen Reminder geben. Kauft jetzt schon eure Geschenke, dann sind sie vielleicht günstiger und man hat nachher keinen Stress. Und jetzt wünsche ich ganz liebes Grüßli hier an Mick, den Dodo Albrecht.

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1: Heute lesen wir im Johannes 15, Vers 16 und der Pascal Götz und Lorena Rüegg haben zusammen über die Frage diskutiert, was sind Sachen, die eigentlich bleiben.
2: Nicht ihr habt mich erwählt, sondern ich habe euch zu mir gerufen, damit ihr hingeht und Frucht bringt, die bleibt. Dann wird euch der Vater alles geben, worum ihr ihn in meinem Namen bittet.
3: Mit dem Vers habe ich schon ganz viel Zeit verbracht. Den habe ich bekommen, als ich mein Amt als Pastor angetreten habe. Und darum begleitet er mich schon lange. Ich finde den mega cool. Der ist Teil vom Weinstock-Gleichnis, also wo Jesus sagt, ich bin der Weinstock und ihr seid die Reben. Und ihr müsst eigentlich an mir dranbleiben, damit Leben dran ist in eurem Leben drin.
4: Oh, mega schön, ja. Mich hat er auch mega angesprochen, weil es wie ganz am Anfang heisst, nicht ihr habt mich erwählt, sondern ich habe euch erwählt und zu mir gerufen. Sprich, unser Glaube fängt eigentlich nicht damit an, dass wir etwas tun müssen, dass wir die Aufmerksamkeit von Gott haben, sondern genau umgekehrt. Hey, er hat uns zuerst erwählt, er hat sich für uns entschieden, noch bevor wir irgendetwas dafür da haben.
3: Ich finde dort auch den Zuspruch eigentlich krass, dass Gott dort oder Jesus sagt, ich schaue, dass ihr Frucht bringt. Oder das ist euer Auftrag. Und dass die bleibt. Weil das ist so etwas, wo ich schon immer wieder auch merke, es gibt so viele Sachen, die wir machen. Und 2 Wochen später ist es einfach vorbei und es interessiert niemand mehr. Nicht mal mehr mich selber. Aber im Moment selber habe ich es mega wichtig gefunden. Und dort dann zu sagen, hey, wo sind die Sachen, die wirklich etwas bringen im Leben, Frucht, die bleibt. Wo ist das?
4: Ja, und was ist das auch? Das habe ich mich auch lange gefragt. Und ich glaube, in Gottes Augen ist Frucht das, was ewig bleibt und was ewig Bestand hat. Und das ist Glaube, Hoffnung und Liebe. Und ich glaube, am Ende des Tages ist es so viel wichtiger, nicht was wir machen, sondern wie wir es tun. Und wenn wir es aus der Liebe Gottes raus machen, dann hat das ewig Bestand.
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1: Wir machen einen kleinen Ausblick auf das Wetter vom Montag Dienstag. Der wird wie heute wieder ziemlich sonnig. Ab und zu da ziehen ein paar hohe Wolkenfelder vorbei, sonst bleibt es aber recht freundlich. Mit 24 bis 27 Grad wird es nochmal so richtig warm und dann haben wir noch eine leichte Bise.
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1: Manchmal, da wollen wir einfach weg. Ferien, irgendwo an der Küste, egal woher, einfach ein Ort, wo alles gut ist. Genau von dem erzählt Roy Tosh in seinem Song Escape, übersetzt Flüchten. Aber eigentlich ist es nicht einfach der nächste Ferienort, den der Hip-Hop-Künstler da sucht, sondern er sucht einen Platz, wo er kann sagen, dass er daheim ist. Ein Ort, wo er eben nicht allein ist und sich ganz selber kann sein. Ich habe geschaut und gesucht nach dem Paradies. Ich sehe es, immer dann, wenn ich meine Augen zumache. Ich versuche mich daran festzuhalten und nie loszulassen. Aber immer wieder gehe ich runter und verliere komplett die Kontrolle. Ich suche nach einer Utopie. Ich kann jetzt nicht aufhören. Ich kann nicht aufgeben. Vielleicht brauche ich einfach mal Ferien. Einfach mal weg. Kann mich bitte jemand an ein neues Ziel bringen? Could someone please take me to a new destination, yeah. Searching for a place that maybe I could go. Ich suche nach einem Ort, wo ich kann sagen, dass ich daheim bin. Ein Ort weit weg von dem gewohnten Umfeld. Also, nehme ich mit. Ich suche nach einem Ort, wo ich allein bin, wo ich mich selber kann sein und mich andere sehen. Also, nehme ich mit. Ich will flüchten. Nehme ich einfach mit.

Ja, ich habe gesucht und versucht, meinen Platz zu finden. Ich bin gerannt und habe versucht, meinen Weg zu finden. 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

0: 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Escape von Roy Tosh. Es ist ein Song über die Sehnsucht, dass man irgendwo ankommen oder heimkommen. Manchmal brauchen wir nicht einfach einen Tapetenwechsel, sondern einen Ort, ein Zuhause, wo wir uns einfach wohlfühlen können und einfach auch angenommen werden.
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0: Und jetzt geben wir uns den Song. Das ist der Roy Tosh mit Escape.

0: eine Frage gerade zum Anfang zu der neuen Folge Psychohygiene. Was ist eigentlich romantischer? Ein Partner jeden Wunsch von den Augen abzulesen oder auch mal freundlich Nein zu sagen? Was sagst du, Rutschstutz?
1: Sehr gute Frage. Man ist versucht zu sagen, alles für den Partner zu machen. Oder? Das klingt so schön. Aber genau das kann eben auch das Problem sein oder vielmehr das Problem werden. In der neuen Folge Psychohygiene reden wir darüber, wie man sich selber aufgibt in einer Beziehung. Also über Menschen, die immer für andere da sind, Rücksicht nehmen auf den Partner, Konflikt vermeiden und die eigenen Bedürfnisse ganz weit hinterstellen.
0: Das klingt ja eigentlich recht selbstlos. Wieso ist denn das schlecht?
1: Häufig bekommt man für das Verhalten sogar noch Lob über, oder? Man kommt ja dann so liebevoll, hilfsbereit, verständnisvoll über. Ja. Aber irgendwann kommt der Moment meistens, wo sich die Person fragt, ja, was ist eigentlich mit mir? Komme ich in dieser Rechnung auch noch vor? Und dann kann das Pendel extrem in eine andere Richtung schlagen. Vom jahrelang hinten anstellen hat man einen Frust und steht plötzlich sehr stark für die eigenen Bedürfnisse ein. Das einmal erlebt der Paartherapeut Hans-Jörg Forster häufig so in seiner Praxis.
0: Also dann wird aus dem Liebeschatz plötzlich so ein wandelnder Vulkan, kann man sagen. Gibt es denn Anzeichen dafür, dass sich in einer Beziehung gerade ja, jemand selber verliert?
1: Ja, zum Beispiel, wenn du immer Ja sagst, aber eigentlich tief in dir innen Nein meinst. Wenn man denkt, man ist für die Stimmung vom Partner verantwortlich. Oder wenn du Konflikte so fest meidest und dich dafür selber anfängst zu verbeugen. Mhm. Aber am besten hört ihr einfach rein in mein Gespräch mit dem langjährigen Paartherapeut Hans-Jörg Forster. Ihn zeichnet aus, dass er einfach so ehrlich auch über sich selber und seine Schwächen redet. Da geht es auch darum zu lernen in dieser Psychohygiene, wie man es schafft, das Gegenüber mit seinen Bedürfnissen eben wahrzunehmen, aber auch selber bei sich herzuhören und genug früh für sich einzustehen und das Ganze wieder mal ganz praktisch.
0: Die neue Folge Psychohygiene gibt es überall, wo du auch sonst deine Podcasts hörst oder natürlich auch bei uns online auf rfmedien.ch/podcast. In einer knappen Viertelstunde ist es 8 Uhr, dann gibt es da die SRF News und nachher geht es gerade nahtlos weiter mit dem Podcast Psychohygiene, Coaching für Geist und Seele. Host ist Ruth Stutz und redet mit dem Experten Hans-Jörg Forster über das Thema, wenn Liebe zur Selbstaufgabe wird. Ich tue mich jetzt aber verabschieden. Mein Name ist Dodo Albrecht, wünsche dir einen ganz gesegneten Abend. Mach's gut und tschüssli.
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1: Die Nachrichten von SRF um 8 mit Olivia Limacher. Im Westen der Ukraine ist eine Drohne eingeschlagen, 2 Kilometer von einem Grenzübergang zu Polen entfernt. Laut polnischen Angaben handelte es sich um eine russische Drohne mit Düsenantrieb. In der Region der Stadt Lublin im Südosten des Landes sei Luftalarm ausgelöst worden, teilt das polnische Militär mit. Der Luftraum Polens sei aber nicht verletzt worden. In der Nähe dieses Grenzübergangs hatte es in den vergangenen beiden Wochen bereits mehrere russische Drohnenangriffe gegeben auf ukrainischem Gebiet. So wurde dort etwa auch ein Zug angegriffen, der unterwegs war von Kiew nach Warschau. Der heiße und trockene Sommer hat der Landwirtschaft in der Europäischen Union stark geschadet. EU-Agrarkommissar Christoph Hansen schätzt die Schäden derzeit auf 14 bis 17 Milliarden Euro. Das genaue Ausmaß werde sich zeigen, wenn die Ernte abgeschlossen sei. Den Bauern fehle es unter anderem an Futter für ihre Tiere. Hansen fordert deshalb mehr Investitionen in Wasserspeicher und Bewässerung. Auch Versicherungen gegen Ernteausfälle sollen wichtiger werden. Auch die Schweizer Landwirtschaft ist stark betroffen. Der Schweizer Bauernverband schätzt die Ernteausfälle bei wichtigen Kulturen auf mindestens 500 Millionen Franken. Dazu kommen zusätzliche Kosten, etwa für Futter und Bewässerung. Im Kanton Uri hat es einen grösseren Felssturz gegeben. Abgebrochen ist der Fels in der Nordwand des Grossruchen auf etwa 2900 Metern über Meer. Das teilt die Urner Gemeinde Unterschächen mit. Es seien etwa 2000 Kubikmeter Fels ins Reusstal gestürzt. Nach jetzigem Kenntnisstand sei niemand verletzt worden und Schäden an der Infrastruktur habe es auch keine gegeben. Grund für den Felssturz könnte die Hitze im Sommer gewesen sein. Diese habe Eis im Untergrund schmelzen lassen, heißt es weiter. 312 Kilometer pro Stunde. So schnell ist ein Porsche-Fahrer auf einer Autobahn in Frankreich gerast, als er von der Polizei geblitzt wurde. Wie die zuständige Polizei in den französischen Alpen mitteilt, habe der Fahrer aus dem Ausland seinen Führerschein abgeben müssen. Sein Auto sei abgeschleppt worden. Laut Bericht eines französischen Senders hatte der Porsche ein Schweizer Kennzeichen. Das Wetter. Morgen wird es trotz Wolkenfeldern recht sonnig bei 23 bis 27 Grad. Das waren Nachrichten von Radio SRF. Verantwortlich Adrian Huber.
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2: Oft in der Praxis, wenn ich mit Leuten im Gespräch bin, merke ich, dann geht wirklich der Zug komplett in die Gegenseite los, dass oft eine Person, die vorher völlig auf Opfer war, jetzt richtig egoistische Züge an den Tag legt, weil die Notwendigkeit, sich jetzt selber mal ernst zu nehmen und mal einfach zu schauen, was brauche ich so intensiv worden ist und so wichtig, dass es dann tatsächlich auch keine Mitte mehr gibt, sondern einfach gerade ins Gegenteil losgeht.
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4: Man organisiert, kümmert sich, nimmt Rücksicht. Wenn es Konflikt gibt, probiert man den zu schlichten und sucht den Fehler vielleicht bei sich selber. Hauptsache, Beziehung funktioniert. Alle sind happy. Die eigenen Wünsche, die können warten. Das eigene Bedürfnis nach einem Hobby, nach Ruhe, nach Freiraum, immer und immer wieder wird es in den Hintergrund gedrückt, bis es sich schliesslich laut und heftig bemerkbar macht. So einmal erlebt das der Hansjörg Forster. Er ist schon seit vielen Jahren Paartherapeut. Und ihm begegnet immer wieder ganz viele Pärchen, wo sich einer davon zu fest aufgeopfert hat, sich selber aufgegeben hat, quasi der Beziehung zu lieb. Aber das rächt sich und meistens merkt man das erst recht spät. Wie schafft man es, die eigenen Bedürfnisse in einer Beziehung wahrzunehmen und für die einzustehen? Und warum tut das meistens auch der Beziehung selber gut? Über das reden Hansjörg Forster und ich in dieser Psychohygiene-Folge. So schön bist du mit dabei. Mein Name ist Ruth Stutz. Hansjörg Forster, mega schön, um wieder da zu sein, in diesem licht durchfluteten Raum, in dieser Praxis. wo du arbeitest. Und ich freue mich mega auf das Gespräch.
2: Danke.
4: Das ist ein spannendes Thema.
2: Gut, ich freue mich auch, dass wir wieder ins Gespräch kommen miteinander.
4: Hey, Hans, ich habe mich gefragt, weißt du, beschäftigst dich jeden Tag mit Beziehungen. Hat das irgendwie deinen Blick auf Beziehungen verändert? Weißt du, bist du irgendwie abbrüter geworden oder hat es mega viel mit dir gemacht?
2: Ja, das ist schon noch jetzt so ein bisschen über die Jahre, wo ich intensiv mit Paar arbeite, ist das schon noch ein Erlebnis, dass es immer wieder auch so ein bisschen im Hintergrund natürlich Gedanken gibt an die eigene Ehe. Mhm. Und da fällt mir einfach auf, dass ich manchmal extrem schlecht kommuniziere privat.
4: Wirklich?
2: Also wenn ich so Übungen mache auch mit Paar und denke, mein Alltag, einfach aus der Trägheit, ist manchmal auch nicht kennzeichnet von der besten Kommunikation. Also es ist irgendwie so eine Barmherzigkeit, die ich dann überkomme. Mhm. Weil ich denke, ich bin selber auch noch dran. Und das Zweite ist, es gibt natürlich auch Situationen, wo ich dankbar bin. Und ich denke, da haben wir irgendwie können als Paar navigieren durch die schwierigen Zeiten und sind irgendwie durch und es ist ein Geschenk.
4: Ich finde es so cool, Hans, ihr gerade vom ersten Moment an, du bist immer so ehrlich. Schon letztes Mal, das ist so etwas Schönes an dir. Da freue ich mich immer so, wenn jemand ehrlich ist. Oh, das ist etwas Herrliches. Also, aber gibt es auch Sachen, weißt, wo du am Hadern bist bei eurer Beziehung? Ist natürlich sehr persönlich jetzt. Aber vielleicht gibt es ja irgendein Beispiel, weißt, wo du, obwohl du Therapeut bist, merkst, da haben wir es immer noch nicht so recht im Griff.
2: Ja, also wir haben gerade, das ist jetzt auch noch nicht lange her, vor zwei Wochen gemerkt, dass wir auch nicht Weltmeister sind im Bedürfnis, einander wirklich deutlich sagen. Und wir haben sehr unterschiedliche Bedürfnisse. Ich bin so ein bisschen der Extrovert geworden, wo irgendwie gern mit da Leuten und dort Leuten und die Helene ist eher auch manchmal so ein bisschen froh, wenn es wieder mal ein bisschen ruhiger her und zu geht. Und ich bin dann aufgebrochen zu einer Woche mit Freunden zum Segeln und sie hat gesagt, ja, eigentlich könnte ich auch mitkommen, aber ich habe nicht gefragt, willst du mitkommen? Und ich habe einfach angenommen, sie würde es ja dann melden, wenn es so wäre. Und nachher hat das irgendwie dann fast ein bisschen Katastrophe gegeben, nach dem Wochenende, wo sie wirklich sich allein gefühlt hat, auch nicht gespürt hat, dass ich sie hätte wollen dabei haben, sondern ich bin einfach irgendwie meinen Weg gegangen. Sie hat ihr das Bedürfnis nicht gesagt, ich habe nicht nachgefragt. Und das sind schon Sachen, wo ich denke, es ist manchmal auch noch so, ja, ernüchternd, oder? Mhm. Zu merken, dass nach langen Jahren, und wir wissen, wir haben unterschiedliche Bedürfnisse, aber dass wir immer noch sehr gut darauf achten, dass wir die miteinander zum Ausgleich bringen.
4: Aber auch schön zu hören, dass man nicht einfach perfekt wird, wenn man Paartherapeut ist, oder? Dass man immer noch seine Knacknüsse hat. Also für mich ist das irgendwie noch beruhigend zum hören.
2: Ja, also es ist ja ein innerer Weg, wo immer muss gehen. Und ich glaube, das macht meine Arbeit besser und nicht schlechter. Und wahrscheinlich müsste ich aufhören, wenn das nicht mehr so ist.
4: Erinnerst du dich an einen Moment in deinem Leben, wo du wie gemerkt hast, Hilfe, ich habe das Gefühl, ich verliere mich gerade selber? Das ist ein bisschen unser Thema heute.
2: Ja, da bin ich sicher besser geworden im Gesamten, dass ich irgendwo gemerkt habe, wo meine Leidenschaften sind und wo meine Bedürfnisse sind und ich die auch irgendwo darf in unserer Beziehung anbringen. Aber wenn ich so zurückdenke, wir haben ja vier Kinder und wo die klein waren, da hat es mich auch voll gebraucht zu Hause. Also ich bin dort wirklich auch recht eingespannt gewesen. Und ich mag mich noch erinnern, wenn Leute mich da gefragt haben, was hast du für ein Hobby, habe ich mich so gesagt, ja, meine Familie. Und dabei habe ich das recht gepresst zum Ausdruck müssen bringen. Also ich habe gemerkt, das ist keine gute Antwort, weil es ist mir innerlich nicht gut gegangen. Ich habe wirklich gemerkt, ich bin eingespannt zwischen dem Beruf, wo ich auch mit Leuten unterwegs war und habe müssen irgendwie immer etwas leisten und da hat mich auch angespannt, Leistung zu bringen. Aber dann bin ich heimgekommen und dann ist es weitergegangen und ich habe absolut nicht mehr gespürt, wer ich bin. Und ich habe mir oft überlegt, wie lange schaffe ich da noch und wie mache ich Kurven.
4: Hast du das Gefühl gehabt, du hast dich selber aufgegeben?
2: Ein Stück weit schon, einfach durch den Bedarf
4: an Aufgaben,
2: die da gewesen sind mit den Kindern. Und aufgeben in dem Sinn, ja, ich habe auch nicht so genau gewusst, wer ich bin. Eben heute sage ich, ich bin eher extrovertiert, gar nicht so introvertiert. Also ich habe noch einen grossen Selbstfindungsprozess müssen machen, selbst in der Zeit, wo wir schon Familie hatten. Da habe ich noch nicht genau gewusst, wer ich bin und wie ich mich auch versorge mit dem, was ich brauche. Oder? Mhm. Und wenn ich dann irgendwann mal in einen Volleyballclub gegangen bin, einen Ansatz von dem gemacht, da habe ich gemerkt, oh, da komme ich mit etwas in Berührung, wo ich eigentlich schon lange hätte sollen irgendwie mal noch Platz schaffen im Leben dafür oder gar nicht ganz loslassen. Und ich bin ganz weit weg gewesen.
4: Also Raum für dich selber eigentlich, könnte
2: ja,
4: man sagen.
2: Das ist natürlich noch schwierig, oder? Dass man dann nicht irgendwo seine egoistische Bahn zieht, irgendwo in einem Setting, wo es wirklich sehr viel Ansprüche hat. Mhm. Aber doch braucht es so die Ausgewogenheit. Das ist dort mir nicht gut gelungen.
4: Mhm. Wir reden heute über das Thema, warum wir uns manchmal verlieren in Beziehungen, wenn wir den Partner wie an erster Stelle setzen, irgendwie vielleicht auch das Pflichtgefühl oder wie wir das so gelernt haben. Und eben auch darüber, wie kann ich denn lernen, dass das wie in einem gesunden Mass ist, dass es dann später nicht plötzlich in eine völlig andere Richtung geht. Das ist ja das, was du viel erlebst, eben, dass dann das Pendel plötzlich in die andere Richtung ausschwingt und man plötzlich nur noch sich selber sieht oder merkt, jetzt muss ich mal wirklich für meine Bedürfnisse schauen. Gibt es etwas, auf was du schaust in deiner Beziehung, wo du dich darauf achtest, dass du wirklich dich selber bleiben kannst heute?
2: Ja, es gibt schon die Möglichkeit, immer wieder zu fragen, was brauche ich jetzt gerade? Und manchmal merke ich es auch zu spät. Also ich bin ein Mensch, der sich sehr bald anfängt zu ärgern über gewisse Sachen. Und dann ärgert mich eigentlich alles.
4: Das kenne ich.
2: Ja. Und dann ist es schon fast ein Tick zu spät, oder? Weil ich habe dann nicht gefragt, was ich brauche, was wirklich da ist, wo ich jetzt müsste können leben und zum Ausdruck bringen, sondern dann habe ich vielleicht zu lange irgendwo zu etwas im Ja gesagt oder ich habe mich versteckt, habe meine Bedürfnisse auf die Seite gedrückt und dann kommt der Ärger und dann ist es also höchste Eisenbahn, um dann reagieren und irgendwo nochmal einen Schritt zurückzugehen, nicht dem Ärger nachher Platz nehmen, sondern schauen, was ist eigentlich der Grund gewesen, warum hat sich der Ärger jetzt aufgebaut. Da komme ich meistens an eine Wurzel an, wo ich mir sage, da habe ich mich nicht gut gespürt, da habe ich nicht wirklich gewusst, was ich brauche und dann dort zu Gang finden und dann anfassen.
4: Ist ja spannend, eigentlich, wenn man sich verliebt im Partner, ist eigentlich ja genau das das Gegenteil, was passiert. Also man möchte eigentlich möglichst jede Minute mit dieser Person verbringen, hat jetzt nicht so einen riesen, also ich glaube, es geht den meisten so, oder dass man nicht so mega den Wunsch hat nach Freiheit, sondern eigentlich möglichst viel Zeit mit dieser anderen Person verbringen. Warum fühlt sich das denn am Anfang so richtig
2: an? Ja, es ist ja wunderbar, dass es da Gefühle gibt, oder, vom Verliebtsein. Und ich glaube, das ist eine sehr deutliche Lektion, wo Menschen dürfen durchgehen, irgendwann in ihrem Leben, dass die Verliebtheit kommt. Man sagt ja zum Beispiel, Männer kommen erst dann irgendwo in ein Gefühl hinein von einer gewissen Sozialität, dass man könnte für jemand anderen sorgen, wenn einmal das Verliebtheitsgefühl überhaupt kommt. Und es ist die Erfahrung, dass ich mit einem anderen Menschen zusammen eine tiefe Einheit bilden kann. Und dass da irgendwo etwas Gegenseitiges entsteht, wo sich gegenseitig auch kann nähren und ein Mensch, der sich auf mich bezieht, das ist eine riesen Wohltat. Oder? Mhm. Aber nachher kommen ja irgendwo so Anziehungskräfte und auch Zentrifugalkräfte, oder? Wenn man das jetzt physikalisch ausdrücken würde, gerade durch die Nähe, oder? Wenn es dann eben zu viel ist, dann kann es eben gerade die einen Menschen ziehen jetzt den richtig rein, dass es dann eben so symbiotisch wird und in eine ungesunde Abhängigkeit reinläuft. Und die anderen, die schlägt es dann relativ gewaltig auch wieder aus dieser Kurve raus, weil einfach da zu nahe ist und da irgendwie bedeutet, ich kann mich selber aufgeben oder ich würde mich aufgeben, wenn ich in dieser Beziehung so weitergehe.
4: Wieso würdest du sagen, gibt es Menschen, wo es wie einfacher fällt oder wo schneller in dem Innen sind, so ihre Bedürfnisse aufzugeben. Das gibt es ja, oder? Dass man so findet, hey, ich kann, jetzt sehe ich nur noch dich und ich gebe mich völlig auf für dich. Wieso haben gewisse Leute mehr den Hang zu dem?
2: Ja, ich glaube, es ist einfach tief in der Persönlichkeit verankert. Da wäre die eine Antwort. Ich glaube, es gibt wirklich das könnte erblich genetische Anteil haben, dass es Leute gibt, die einfach ein gewisses Maß an Verträglichkeit mitbekommen ins Leben, auch Umgänglichkeit, die irgendwie ausgerüstet sind in die Richtung. Und dann muss man eben schon wieder aufpassen. Es kann auch wieder ein Handicap sein, wenn du zu fest umgänglich bist und dich immer anderen vor der Karre spannen lässt oder irgendwo immer ausgleichst und deine Bedürfnisse. Es scheint an der Oberfläche etwas sehr, sehr Schönes zu sein.
4: Ja, genau.
2: Aber schlussendlich kann es auch sehr gegensätzlich und schädlich werden. Und dann gibt es halt Menschen, die irgendwo so eine Dominanz in ihrem Charakter haben, eine gewisse Konfliktbereitschaft. Aber das Zweite, denke ich, wahrscheinlich noch fast wichtiger ist, so die frühkindliche Erfahrung. Also ja. Ich glaube, was du erlebst in deinen primären Beziehungen, wird viel, viel mehr Einfluss haben, da, wie du dich nachher später im Leben bewegst.
4: Ob also du was du bei den Eltern erlebt hast, ja. Zum Beispiel, ja.
2: Ja, also da ist sicher, die primäre Beziehung ist in den meisten Fällen die Elternbeziehung, wo dich Eltern entweder vernachlässigen und du musst von Anfang an schauen, dass du selber zurechtkommst und dich emotional gar nicht kannst öffnen, weil dich gar niemand abfragt, auch niemand sich interessiert für das, wie es dir geht. Und dann wirst du eher ein distanzierter Typ sein. Also in der Bindungstheorie redet man dann von ambivalent vermeidend. Dass es dann eher ein vermeidender Typ ist, der dann eher aus der Beziehung rausflüchtet. Oder es ist eine vereinnahmende Beziehung gewesen. Du bist extrem umsorgt worden, es ist extrem nahe gewesen. Dann bist du eher der, der in die Nähe tendiert und immer in die Beziehung flüchtet, wenn es schwierig wird und nicht aus der Beziehung raus. Kann aber eben in beiden Fällen Extremformen annehmen und dann wird es problematisch.
4: Was würdest du sagen, wo liegt denn jetzt? Wir haben vorher über das Verliebtsein geredet, etwas mega Schönes, was ganz natürlich ist, dass man eben immer mit dem anderen zusammen sein. Wo würdest du denn sagen, wo liegt der Unterschied zwischen dieser Verliebtheit und der Selbstaufgabe?
2: Die Verliebtheit führt mich ja so in die Nähe vom Menschen, den ich über alles liebe und wo ich eben vor allem auch profitiere davon, dass mich ein Mensch so liebt. Und die Selbstaufgabe ist, wenn ich irgendwo wie in einer Bedürftigkeit lande. Wenn ich merke, ich brauche noch mehr von dem, ich brauche noch mehr Bestätigung. Ich lebe nur, weil das andere mich spiegelt, weil das andere mir Liebe gibt. Und dann kommt man in so eine Bedürftigkeit rein und man liefert immer mehr, man gibt seine eigenen Bedürfnisse auf, stellt sich zurück, nimmt sich keine Ruhezeit, ist immer da und opfert sich auf. Und da wäre dann die Selbstaufgabe, wo ich nicht merke, wie ich mich selber verliere. Und ich glaube, man könnte es vergleichen wie Trinken von Salzwasser. Ich bin ja oft auch auf dem Meer unterwegs, oder? Und da denke ich auch immer, wir müssen Wasserreserven dabei haben. Hat zwar wahnsinnig viel Wasser und um, aber wenn du Salzwasser trinkst, wirst du immer durstiger, oder? Mhm. Und eben die Selbstaufgabe, die geht eigentlich so ein bisschen in die Richtung, dass ich eigentlich da ja brauche, die Bestätigung, aber schlussendlich gebe ich mich immer mehr auf und ich komme immer weniger an das Gefühl an, wo mich wirklich sättigt oder mir den Durst löst nach Liebe.
4: Mega spannend. Ich habe so wie überlegt, ich habe daheim einfach auch, ich glaube, auch wie einem das vorgelebt wird, hat sicher einen Einfluss, oder? Jetzt bei mir daheim hat meine Mami immer alles gemacht und, also nein, nicht alles, aber ich habe so wie gesehen, wie man das löst oder vielleicht auch, wie das erwartet wird oder einfach so, wie sie das gelebt hat. Und das hat gar nicht so viel mit mir zu tun gehabt, vielleicht, sondern eher, wie sie das gemacht haben als Paar. Und das mache ich jetzt automatisch, weißt du, wieder in meiner Beziehung. Oder?
2: Das kann so ein Modell, das ja, wir aufnehmen. Genau. Und die haben sich ja auch im Laufe der Geschichte ein bisschen verändert.
4: Ja, ja.
2: Und ich glaube, wir sind nicht schlecht beraten, wenn wir heute immer auch fragen, wo kann ich es freiwillig beitragen. Also nicht einfach, ich mache es, weil es schon immer so war, weil es schon meine Mutter gemacht hat, sondern eigentlich der Wert kommt dann, wenn ich etwas freiwillig kann in die Waagschale legen von einer Beziehung. Ja, ich finde es ja spannend, oder? Gerade wo du vorher gesagt hast, dass deine Mutter das auf eine schöne Art wahrscheinlich ausgefüllt hat, für Familie da sein und so weiter. Aber die Frage ist es dein Modell? Und da sind wir ja auch Kind von unserer Geschichte, oder? Wenn ich irgendwie zurückdenke, vielleicht lange der Horizont von der Familie, wo ich aufgewachsen bin, nicht. Da müsste ich vielleicht noch zu den Großeltern zurück, aber bei den Großeltern garantiert. In vielen Familien ist der Mann eher der Distanzierte gewesen, der hat irgendwo seine Arbeit tun, der hat jetzt auch nicht wahnsinnig viel in Kind investiert. Und die Frauen haben den Haushalt geschmissen, haben irgendwie geschaut, dass es richtig läuft mit dem Kind. Und irgendwann hat sich das Modell auch müssen ablösen und dann haben Frauen auch bildungsmässig und wirtschaftlich ihren Platz bekommen, den sie schon lange verdient hätten, haben sich dann irgendwo auch in Frauenstreiks anfangen zu organisieren. Das ist noch interessant. Sie haben nachgeschaut, 1991, glaube ich, in der Schweiz, der erste Frauenstreik, also wo auch Frauen plötzlich ihre Unabhängigkeit, nicht nur ihre Hingabe, sondern auch ihre Unabhängigkeit irgendwo entdeckt haben, wo sie dürften in Anspruch nehmen. Und heute sind wir eben in einer Zeit, wo man eigentlich wie beide Geschlechter. Und wenn man sich in einer Beziehung formiert, freiwillig entscheiden, die Nähe einzugehen. Mhm. Wir sind individualisiert in unserer Gesellschaft. Wir haben uns in dem Moment jedes seine eigene Umgebung angefangen zu definieren. Und dass es jetzt wieder zu schönen und tragfähigen Beziehungen kommt, muss jedes wieder so einen Schritt aus seiner Komfortzone raus machen. Also wir haben wahrscheinlich sozialgeschichtlich das Pendel jetzt schon sehr stark in die Selbstwertung, in die Selbstverwirklichung hinein gehen lassen. Und jetzt für Beziehungen ist dann nicht das einzige die Selbstverwirklichung, sondern eben die Hingabe ist auch wieder gefragt und in welchem Maß kommt da jetzt in eine gute Balance. Das ist so die Herausforderung in der Zeit, wo man drin steht.
4: Und das heisst auch, ich muss jeden Moment auch anschauen und hinterfragen, was für mich sich so normal anfühlt, oder? Dass ich eben dann in eine Freiwilligkeit reinkommen kann und dass nicht einfach alles so automatisch abläuft, weil das ist ja vielleicht gar nicht
2: die eigenen
4: richtig.
2: Gefühle sind ja immer eine gute Grundlage, auf so eine Frage zu stossen. Also wenn irgendetwas nicht in Ordnung ist mit mir, ich fühle mich ausgenutzt oder ich habe das Gefühl, ich kann nichts zu dieser Beziehung beitragen. Es gibt ja Partner, die alles selber machen, oder? Wo man irgendwo wie nutzlos neben dran steht und man kann nicht sagen. Und da gibt auch wieder ein Gefühl. Also es geht manchmal auf beiden Seiten, dass es dann eine gute Gelegenheit ist, sich zu fragen, was für ein Modell lebe ich da und bin ich mit dem versöhnt.
4: Und manchmal wird das ja auch von gewissen Partnern eingefordert, oder? Das gibt es ja dann auch, dass man wie sagt, hey, stell du mich an erster Stelle. Das ist dann wahrscheinlich so ein bisschen ein ungesunder Teil, oder?
2: Ja, das ist natürlich oft Menschen, die selber eher distanziert sind, fordern aber zum Beispiel recht viel Nähe und Hingabe vom Gegenüber. Also es ist dann nicht spiegelbildlich, oder? Sondern ich erlaube mir sehr viel Freiheit und Unabhängigkeit. Ich bin auf meinem Pfad von der Expansion, von der Selbstverwirklichung, meine persönlichen Entwicklungsschritte sind wichtig, aber selbstverständlich bist du in meiner Nähe. Selbstverständlich schaust du, dass du näher auf meinem Weg dabei bist und mich nicht verlierst, aber ich leisten selber dann nichts dazu. Also diese Art von Konstellation, die gibt es auch.
4: Und das erlebst du auch ab und zu in deinem Praxisalltag?
2: Ja, wo viele Menschen dann ein gewisses Mass an Hingabe für selbstverständlich anschauen, aber selber nicht im geringsten bereit wären, das selber auch zu geben.
4: Was würdest du sagen, was merkt man, wenn man so zulässt, was merkt man, dass man sich selber vielleicht wirklich verloren hat in dieser Beziehung?
2: Ja, das kommt zu einem Punkt, wo ich merke, dass ich meine eigenen Bedürfnisse immer aufschiebe, oder? Also ich spüre sie ja vielleicht schon, aber ich denke, ja, dann muss ich halt jetzt noch zuerst noch mal reinbeissen und dann irgendwann komme ich dann auch mal noch dazu, dass ich für mich selber kann schauen, aber es kommt nie dazu. Das ist so ein Anzeichen, dass ich dem hinein bin. Ich sage ja, wenn ich eigentlich Nein meine.
4: Und ich merke das quasi, ja.
2: Ja, ich habe es gesagt und nachher merke ich, es fühlt sich nicht gut an. Also das ist wirklich ein Lernen, dann dort Ja zu sagen, wenn ich wirklich Ja meine und Nein zu sagen, wenn ich Nein meine. In der Beziehung ist das sehr erleichternd. Weil eben immer die Ja, die dann keine Ja sind, die haben irgendwie ein kompliziertes Nachspiel.
4: Ja, stimmt. Ja.
2: Und darum ist das ein ganz wichtiges Anzeichen, wenn ich merke, es stimmt bei mir nicht. Ich habe jetzt einfach nur Ja gesagt.
4: Aber es gibt Enttäuschung, oder? Das heisst, die Konsequenz ist vielleicht beim Partner plötzlich, der ist dann enttäuscht oder es kommt nicht so das Unbeschwerte oder zurück.
2: Ja. Aber eben, ich bin ein Ja-Sägerin, da wäre so ein Anzeichen, wo ich muss sagen, da muss ich genau über mich anschauen. Wenn ich irgendwie wie den Eindruck habe, ich sei für die Stimmung vom Partner verantwortlich, für seine Gefühle, also er fühlt sich nicht gut und ich denke, was habe ich wieder falsch gemacht? Also wenn ich so quasi denke, ich bin verantwortlich für das Glück vom Partner, das ist ganz ein heikles Anzeichen, das ich ernst nehmen muss, weil das kann ich nicht. Ich bin nicht verantwortlich für Gefühle und für die Stimmung von meinem Partner, da ist er selber dafür verantwortlich und da müsste ich auch können abrücken von so einer Haltung. Wenn ich Freundschaften vernachlässige, wenn ich selber einfach meine Prioritäten, meine Ruhezeiten, das, was mir wichtig ist, was ich brauche für meinen Lebensrhythmus, einfach völlig auf die Seite stellen und mich auflösen lassen in dieser Aufgabe, wo ich gerade drin bin. Ein weiterer Punkt, den ich merke, ist, dass wenn ich ständig Konflikt vermeide, ich bin dann die Person, die merkt, wenn eine Spannung aufkommt und gleichzeitig auch sofort versucht, die Spannung wieder irgendwie abzuholen, wieder irgendetwas aus dem Weg zu räumen, dass mein Gegenüber ja nicht irgendwie könnte verrückt werden. Und da gibt

0: lasse die Ausnahme, dass es ein bisschen Zeit dauert, bis einem da auffällt. Weil wir sind eben auch auf eine gewisse Art sozialisiert und alles, was so nach Selbstaufgabe fürs andere Dasein aussieht, ist manchmal auch fast so ein bisschen positiver bewertet. Man fällt ja nicht auf, wenn man sich so gut anpasst. Mhm. Also man kommt ja vielleicht sogar noch Lob und Anerkennung über und überspannt dann den Bogen eben sehr schnell und manchmal viel zu lang, bis man merkt, da stimmt irgendetwas nicht mehr. Und dann ist es schade, wenn dann so wirklich ein kompletter Breakdown kommt, so quasi, jetzt habe ich mich total verrennt. Und oft in der Praxis, wenn ich mit Leuten im Gespräch bin, merke ich, dann geht wirklich der Zug komplett die Gegenseite los, dass oft eine Person, die völlig auf Opfer war, jetzt richtig egoistische Züge an den Tag legt, weil die Notwendigkeit, sich jetzt selber mal ernst zu nehmen und mal einfach zu schauen, was brauche ich, so intensiv geworden ist und so wichtig, dass es dann tatsächlich auch keine Mitte mehr gibt, sondern einfach gerade das Gegenteil losgeht.
1: Und dass man dann auch die ganze Beziehung wahrscheinlich extreme Fragen stellt, oder?
0: Ja, und der Partner gleichzeitig auch überhaupt nicht weiss, was für einen Film das er jetzt ist. Jetzt hat er 20 Jahre lang funktioniert. Und die Person hat auch nicht gross Ton angegeben, vielleicht zwischendurch mal ein bisschen gemuckert oder irgendwie sich mal bemerkbar gemacht. Aber man kann dann da schön tief halten und sagen, ist doch alles gut, weißt, ich gehe ja arbeiten, wir haben ja viel Geld und ist ja alles da, was wir brauchen, oder? Und da immer im Keim ersticken und dann kommt das so massiv, oder? Und dann ist natürlich, das sind die Spielregeln komplett anders von einem Tag auf den anderen. Ich versuche dann, wenn ich mit Leuten arbeite, nicht die Person dann zu strafen und zu sagen, jetzt bist du aber völlig egoistisch, sondern ich versuche sie eher zurückzuführen auf die Bedürfnisse, die da im Hintergrund sind, die jetzt den grossen Pendelschlag bewirkt haben. Mhm. Aber es ist ja dann der Impuls, endlich dem nachzugehen, mich selber auch irgendwo ernst zu nehmen und zu merken, ich bin kurz vor dem Kollaps. Also wenn ich so weitermache, dann lande ich in der Psyche. Also ja. Es gibt Leute, die mir da wirklich sagen, ich glaube, ich wäre durchgedrillt, wenn ich jetzt nicht endlich das Heft in die Hand genommen hätte und das Schleichen gekommen. Mhm. Und es muss dann, weil es so Schleichen gekommen ist, manchmal auch durch eine ganze fulminante Gegensteuerbewegung auch mal abgeholt werden. Und dann hoffentlich leiht sich da wieder, hoffentlich kann man dann da wieder, wenn man da auf Bedürfnisse zurückführen kann, wieder auf eine Art verhandeln als Paar, dass es dann auch wieder eine gesunde Ausmaß annimmt.
1: Weißt du, wie du das vorher so gesagt hast, dass das gesellschaftlich so gut ankommt, eigentlich eben, wenn man, oder es fällt auch nicht gross auf, es ist eine Ehe, die funktioniert, eine Beziehung, die funktioniert. Ist das auch etwas, was so ein bisschen im christlichen Setting auch recht gut ankommt, sage ich jetzt mal, oder wo man wie findet, hey, das gehört dazu, oder eigentlich der Partner, der steht über allem. Ist das auch dort etwas, was Druck machen kann?
0: Ich denke, das hat sicher in einem Kontext, wo man christlich sozialisiert worden ist, noch besonders viel Auftrieb. Und dass man dann oft die Sensibilität für sich selber gar nicht so entwickelt hat, weil man gefördert worden ist schon als Kind, wenn man altruistisch war, wenn man für andere geschaut hat. Aber wenn ich so denke, wie in der Gesellschaft auch so die Wohltätigkeit, also irgendein Promi-Sternchen geht irgendwo auf Afrika und zeigt sich irgendwie in einer wohltätigen Art, wie da Schulen gefördert werden. Also es ist allgemein gesellschaftlich etwas, wo irgendwo sehr gefeiert wird. Und je nachdem, was für ein Typ das man denn ist, dann fährt man auf dieser Schiene voll ab. Und eben, wenn ich es vorher versucht habe zu betonen, wird dann noch lange irgendwie noch eigentlich gefeiert für da, dass man dann so andere denkt und nicht an sich selber.
1: Wie glaubst du denn, dass es vom Glauben her gedacht wäre? Nicht so in dem Fall?
0: Ja, das ist ein feines Gleichgewicht. Also ich habe an dem mal geschafft in der Veröffentlichung von meinem Buch «Eure Partnerschaft, eine Herzenssache». Ich glaube, da gar nicht dem wirklich durch das ganze Buch durcheinander. Wo ist die Balance zwischen dem, wie ich mich selber wahrnehme in der Beziehung und wo bin ich einfach gefordert, einen Schritt wieder aufs andere zuzumachen. Und die Balance, die ist eine feine. ich glaube, man könnte übertreiben, wenn man so die Worte von Jesus, das hat ja im christlichen Kontext ja eigentlich eine grundlegende Bedeutung, wenn er sagt, liebe deinen Nächsten wie dich selbst, dann glaube ich, kommt da sehr viel von dieser Balance zum Ausdruck. Aber es könnte dann auch wieder überinterpretiert werden als Selbstliebe, als Voraussetzung, um überhaupt irgendwo mit dieser Welt in Kontakt zu treten. Und da glaube ich, da bleiben dann auch viele stecken, dass so quasi

0: in eine Selbstzentriertheit hineinläuft, die sich nur noch um sich selber kümmert. Mhm. Und da bin ich sehr interessiert an dieser Balance und da wirklich in dem Herzkreislauf der Liebe, so als ein Bild, wo man etwas rund fließen in dir rein, wo es eben muss in eine Balance hineinkommen, sehr schön können ausarbeiten.
1: Mhm. Dieses Buch können wir auf jeden Fall verlinken. Ich habe es selber auch gelesen oder bin dran und finde es sehr ein gutes Buch und hat da sicher ganz viele Antworten. Weißt du, kann man sagen, das kommt um eine gewisse Lebensphase herum? Gibt es so bestimmte Lebensphasen, die so etwas auslösen können?
0: Ich glaube, dass es Stellen gibt im Leben, wo so Übergänge sind, wo das eher passiert. Aber ich bin immer wieder eines Besseren belehrt, dass es auch eine sehr individuelle Geschichte ist, dass bei einem Paar das schon nach ganz wenigen Jahren kommt, dass man irgendwo, die sind vielleicht, heute ist alles ein bisschen beschleunigt, vielleicht haben wir früher noch 20 Jahre gebraucht, um es zu merken. Heute merken wir da vielleicht schon nach 3-4 Jahren. Also ich bin dann erstaunt, wie manchmal junge Paare schon an dem Punkt stehen, wo eins merkt, ich gehe da völlig unter in dieser Beziehung und dann vehemente Schritte anfangen machen. Aber gelegentlich ist es schon, wenn irgendwo die Kinderphase so richtig im Vollausbau ist, wenn man wirklich merkt, jetzt werden alle Kräfte abgezogen für Kinder. Ich bin gar nicht mehr, und das hat wirklich auch Gründe, oder? Also mein Kind ins Leben begleiten, da braucht die volle Energie. Ja. Und genau dann kommst du an den Anschlag an, wo du dann mit ganz wenigen Ressourcen, die du noch persönlich hast, überhaupt darfst zu dir schauen. Und dann natürlich ein klassischer Übergang ist, wenn dein Kind das Haus verlässt, wenn sie selbstständig werden und dann viele Paare so ein bisschen wie implodieren, die sich hinein zusammenfallen, weil eigentlich ihre Hauptverbindung über Kind verloren gegangen ist.
1: Mhm.
0: Und dann einfach, also da ist die Distanz schon vorher gewesen, emotional extrem, oder?
1: Mhm.
0: Eigentlich wirklich Kälte. Nur über Kind ist noch Wärme entstanden. Jetzt sind die draußen, jetzt ist nur noch Kälte da, emotionale Distanz. Und dann die Folge, dass so ein Paar dann auseinandergeht, ist eben manchmal schon gefährlich, dass es passiert.
1: Was würdest du sagen, was ist denn eine gesunde Autonomie, das ist ein schönes Wort, in einer Partnerschaft? Wie sieht die aus? Ganz praktisch. Wie kann man das leben? Das ist halt eine grosse Frage. Aber, oder eben, wie kann ich die Eigenständigkeit beibehalten in einer Beziehung?
0: Eine gesunde Autonomie lebt ja auch von dem, dass sie auch respektiert wird. Und ich glaube eben, da ist ein Paar sehr herausgefordert, wirklich Respekt zu haben vor dem so anderen, ihrem Partner. Und dass, wenn die Bedürfnisse jetzt genannt werden, die so anders sind als meine, dass sie denen einfach den Platz einräumen. Also ganz praktisch in unserer eigenen in meiner eigenen Beziehung hat das bedeutet, dass meine Frau schon lange irgendwo gesagt hat, sie würde gerne wieder beruflich eher so ins Pflegerische hineingehen und Menschen versorgen. Und sie bräuchte auch nicht unbedingt eine bezahlte Arbeit. Man könnte so das Fürsorgliche auch im privaten Rahmen ausleben. Und das war mir ein Dorn im Auge gewesen.
1: Mhm.
0: Und irgendwo wie die Autonomie dann zu beanspruchen, hat für sie eine relativ lange Zeit beansprucht, weil ich ihr immer ein bisschen Widerstand entgegengesetzt habe. Ich habe da erst dann Jahre später gemerkt, wenn ich das so immer unter den Tisch fallen lassen habe. Und darum ist das so ein wechselseitiges Spiel, oder? Also erstens muss ich mich behaupten, mit Selbstbehauptung dranbleiben und sagen, da ist mein Leben, ich will das weiterverfolgen. Und es braucht auch ein respektvolles Gegenüber, wo da auch drauf eingeht. Und schlussendlich könnte ja dann auch die Situation entstehen, wo beide davon profitieren. Also das ist jetzt gerade da, wo wir heute erleben dürfen. Also wenn es ja irgendwo beiden gut geht, wenn sich beide wirklich versorgen können, in dem, was sie brauchen, dass man dann auch mehr anzubieten hat in der Beziehung.
1: Aber jetzt gerade, wenn du die Situation nimmst, eben, wo du gesagt hast, mein Kind, wo da wirklich alles von einem fordert, wie kann man denn jetzt ganz im Alltag, weißt du, deinen eigenen Wunsch Raum schaffen? Wie kann ich das meinem Partner gegenüber äussern? Dass es eben freiwillig wird, das finde ich irgendwie so ein schönes Wort, aber es ist noch schwierig so, dass praktisch, wie kann die Freiwilligkeit ganz praktisch aussehen?
0: Also oft geht es über das Verhandeln. Also, dass man den Spielraum ein bisschen muss miteinander ausloten muss. Und das ist so ein bisschen, Verhandlung klingt ja auch nicht wirklich sehr attraktiv.
1: Ja,
0: oder? Man hat ja in den Liebesvorstellungen eher die Idee, dass das einfach sich automatisch ergibt, wie man irgendwo die Freiräume kann erobern, wie kann das eine ältere Teil mal Kind übernehmen, dass andere in Freiraum hat. Aber da ist eine Illusion, dass das einfach automatisch entsteht. Ich muss wie verhandeln mit meinem Gegenüber, dass ich merke, und da habe ich jetzt einen Raum, wo ich mit einer gewissen Freiwilligkeit wieder bespielen kann. Ich biete dir freiwilligen Abend an in der Woche, dass du kannst gehen. Ich glaube, da fühlt sich gut an. Da will ich machen, weil ich spüre dann auch, wie es Gegenüber kommt wieder Freude über, kommt wieder Kraft über. Und ich investiere gerne in das hinein. Mhm. Aber da ist nicht einfach etwas, was sich ergibt, sondern da muss man dann ein bisschen miteinander wirklich den Bedürfnisabgleich machen. Und da glaube ich, ist das Praktische, dass es ein bisschen über eine anspruchsvolle Verhandlung läuft, aber hindurch sehr viel Liebe kann einflüssen, auch sehr viel Freiwilligkeit kann einflüssen. Mhm. Aber am Ende des Tages muss man irgendwo einen Zeitplan machen miteinander, der bedeutet, wie viel Freiraum kann man sich gegenseitig einräumen.
1: Ja, ich habe gerade gedacht,
0: Fairness ist natürlich auch ein wichtiges Wort. Oder? Mhm. Und wenn ich dann den Eindruck habe, ich komme jetzt ganz in eine unfaire Kurve rein, dann ist tatsächlich dann auch wieder so der Konflikt, wo allenfalls muss gewagt werden, wo ich muss sagen, nein, da übersteigt jetzt meine Kapazität, ich weiss, ich übernehme mich. Und dann wird es besonders anspruchsvoll, wenn Partner ganz unterschiedliche Leistungsfähigkeit haben. Das ist oft auch noch das Problem, dass der eine so quasi kann vom Morgen früh bis zum Abend spät irgendwie mit voller Kraft unterwegs sein und das andere verdreht physisch irgendwo weniger oder auch psychisch weniger Spannkraft zur Verfügung hat. Und dann kann man auch nicht 50-50 die Verhandlung führen, sondern dann ist vielleicht Fairness irgendwie 40, 60 oder 30, 70 wäre dann fair im Sinne von einer liebevollen Beziehung, aber das sind dann die schwierigen und anspruchsvollen Arrangements, die man dann zu treffen hat.
1: Und hilft es da, also das klingt sehr schwierig, oder? Und das ist aber etwas, was sicher viel in der Realität vorkommt, oder? Dass man unterschiedliche Leistungsmöglichkeiten hat, hilft es dann, wenn man irgendwie jemanden Drittes dazu holt, oder das kann dann helfen, wenn man so wie ansteht.
0: Das ist eine ganz gute Idee.
1: Das glaube ich.
0: Dass man auch zu seinen Grenzen kann stehen und dort könnte Hilfe holen. Also dort mal, wo wir in dieser ganz intensiven Kinderphase waren mit vier Kindern, haben wir dann plötzlich die Idee gehabt, wir könnten das Au-pair anstellen und alles, was noch Geld ausgeht, ist für mich sehr gefährlich gewesen, aber interessanterweise ist der Vorschlag hier von mir gekommen und meine Frau hat wirklich die Idee auch als eine super Idee gefunden und da ist uns wirklich da in dieser ganz, ganz heissen Phase eine Hilfe rausgekommen, die das ein bisschen ausgeglichen hat und irgendwo die Freiräume auch geholfen hat herzustellen.
1: Also auch Hilfe in Anspruch nehmen, finde ich auch spannend.
0: Ja, nicht einfach.
1: Ja, mega nicht einfach.
0: Für beide Seiten dann, oder in meinem Fall zuzugeben, da braucht es jetzt nochmal etwas, wir können da nicht selber. Hm. Wir sind doch nur leistungsfähig, jetzt streng dich mal an. Nein, jetzt braucht es Hilfe außen. Und die Person, die dann die Hilfe so quasi im konkreten Sinn annehmen tut, die ist natürlich auch nochmal aufgefordert, sich dann nicht schlecht vorzukommen, sondern irgendwo zu merken, das ist so eine sinnvolle Ergänzung.
1: Also es heisst eigentlich auch, oder schreit alles danach, dass man wirklich Bedürfnisse von sich auch kennt, oder? Und die auch formulieren kann. Ich meine, das allein ist wahrscheinlich schon eine rechte Aufgabe für gewisse Leute. Das kann ich mega nachvollziehen, oder? Aber das ist eigentlich der Kern, oder? Ich muss können auch herstehen für meine Bedürfnisse. Und eben, ich muss sie überhaupt zuerst können wahrnehmen.
0: Ja, also ich glaube, es ist nicht falsch zu sagen, dass da oft Männer ein bisschen schlecht am Start sind und irgendwo dort nicht wirklich Weltmeister sind. Ihre Bedürfnisse, sie leben sie aus, sie tun sie ausagieren, aber nicht verbalisieren. Dort sind Frauen manchmal irgendwie kommunikativ ein bisschen besser bestückt, aber es ist nicht die Regel, dass es immer so ist, aber doch häufig. Und da ist dann manchmal schon eine rechte Lernkurve angesagt, bis die Person, die da irgendwo bis jetzt einfach gelebt hat oder nicht gelebt hat, kann ja beides sein, gelernt, irgendwo in sich hineinzuschauen, dann die Botschaft auch rauszubringen und die Bedürfnisse auch am anderen vorzustellen. Auf eine liebevolle Art, nicht einfach konfrontativ.
1: Braucht wahrscheinlich eine gewisse Feinfühligkeit und Zeit, oder? Dass man eben herhockt. Du hast vorher gesagt, den Plan, einen Zeitplan, also wirklich auch praktisch werden, anhocken, das Umsetzen und eben so eine gewisse Feinfühligkeit nicht einfach finden, ja du denkst eh so und so, oder? Das merke ich auch bei uns, dass das relativ schnell ist. Ich weiss eh, wie du denkst. So.
0: Ja, also da ist immer wieder das Rückfragen nötig. Und das andere, was du gerade noch erinnert hast, eben, es geht über die Zeit und vielleicht jetzt auch noch mal ein bisschen weiter gefasst, es geht auch über das Geld. Mhm. Also die Liebe kommt immer so ein bisschen praktisch. Die Währung, die man ausgeben kann, ist ja nicht nur das Geld, sondern auch die Zeit, die man irgendwo dann umsetzen in so einem ganz praktischen Plan und sagen, wohl, ich gebe da freiwillig. Mit dem arbeiten wir. Und wenn es nicht auf Zeit oder vielleicht auch Franken kann abgebrochen werden, dann bleibt es oft stecken. Also es ist tatsächlich ein gutes Kennzeichen von dem, ob ich wirklich bereit bin, die Verhandlung auch zu Ende führen.
1: Und ich glaube, was ich jetzt auch noch rausgehört, man muss wie auch bereit sein, um wie so eine gewisse Enttäuschung einzustecken. Oder wenn man so wie merkt, wenn ich jetzt mit meinen Wünschen komme, dann löst das etwas aus beim Partner oder auch vielleicht noch im grösseren Umfeld, ich weiss nicht, Schwiegermutter und so weiter. Und ich sage, ich brauche das, dass das etwas, eine Reaktion auslöst, die man auch muss aushalten lernen, oder?
0: Das Lieblingswort, das ich auch in dieser Sache ist zumuten. Ich muss lernen, mich meinem Gegenüber zuzumuten. Und in dem Wort ist eben der Mut auch drin. Das ist tatsächlich etwas, wo ich sofort zurückscheuche, weil ich denke, da gibt es jetzt wieder Stunk, da gibt es Konflikt, es könnte noch schlimmer werden, als jetzt so schon ist. Aber wenn ich mich am anderen zumute, dann hat das andere überhaupt erst die Chance, richtig können zu reagieren. Und das kann zu einem Ausgleich kommen.
1: Was ist denn, wenn es schlimmer wird? Weißt du, wenn es nicht besser wird, sondern schlimmer, indem ich meine Bedürfnisse äußere?
0: Ja, dann geht es wirklich darum, dass ich auch muss lernen, bei mir selber zu bleiben und dass ich zum Beispiel lerne, am Gegenüber zu sagen, heute brauche ich Zeit für mich, morgen Abend ist ein Zeitpunkt, wo ich auf dein Anliegen eingehen kann. Oder dass man kann sagen, ich sehe deinen Wunsch, aber ich kann den so nicht erfüllen. Ich habe noch Wünsche in dem Zusammenhang. Also dann wird es natürlich auch richtig Abgrenzung gehen und da ist es Kunst, die liebevoll vorzunehmen und nicht einfach irgendwo in eine Gegenwehr auszuarten, wo dann auch wüste Zeug annehmen. Oder ich möchte dir entgegenkommen und ich gebe dir auch ein Signal von meinem Entgegenkommen und gleichzeitig zeige ich dir eine Grenze. Also starre Grenzen sind immer schwierig. So ein bisschen flüssende Grenzen sind irgendwie schöner. Also darum eben sie entgegenkommen, aber dann da kommt für mich eine Grenze, die ich einhalten
1: würde. Hans-Jürg, was würdest du denn sagen jetzt, was ist oder was bedeutet für dich persönlich eine gute Beziehung?
0: Ja, eine gute Beziehung bedeutet, wo es genug Liebe drin hat. Und die Liebe gilt eben am Partner. Das ist das, was wir verstehen in der Verliebtheit und die Liebe gilt auch mir selber. Und ohne, dass ich mich ins Zentrum stelle, ohne, dass ich mich irgendwie als Nabel von der Welt sehe. Und das ist, glaube ich, Kunst, in unserer Zeit rein, die Balance anzubringen. Mhm. Und eine Lieblingsgleichung, die ich habe, ist Liebe gleich F plus F, feste Verbundenheit und Freiheit. Also die beiden Sachen, die man eigentlich fast nicht zusammenbringen kann, feste Verbundenheit und Freiheit, die sind eigentlich die beste Beschreibung von einer Liebe, die in der Balance ist. Mhm. Freiheit bedeutet ja, ich gebe anderen die Möglichkeit, sich selber zu entwickeln, für die Expansion. Und das andere ist so die Bindung, die ich anbiete. Oder? Die feste Verbundenheit. Ich lasse dich nicht los. Selbst wenn du dich anders verhaltest, als ich mir jetzt gerade vorgestellt habe, ich lasse dich nicht los. Ich hebe zu dir. Und die beiden Qualitäten zusammenzukommen, also da ist so das Kunststück, eben vielleicht ein bisschen ein Drahtseilakt. Mhm. Ich würde gerne ein anderes Bild finden, vielleicht ein Grat auf dem Berg, der ein bisschen breiter ist. Also ich würde jetzt nicht betonen, dass man da gerade sehr schnell links und rechts abstürzt. Aber den Mittelweg zu finden, ich glaube, das ist wirklich Kunst von guten Beziehungen. Und ich bin selber sehr dankbar, wenn ich auf meine eigene Beziehung zurückschaue, ist, dass wir irgendwie viel zu viel Nähe und Einschränkung hatten am Anfang. Und dann irgendwo beide gemerkt haben, jetzt müssen wir uns da frei kämpfen und irgendwo jetzt muss jedes auf seine eigenen Bedürfnisse schauen und wie man über die Zeit irgendwo an dem Mittelweg dranbleiben kann. Es ist wie eine gesunde Entwicklung, wo aber immer wieder Ausschläge gibt zu der einen Seite. Also es ist zu viel Unterstützung, zu viel Nähe, weil es jetzt gerade fordert, aber man darf wieder darüber reden und dann kommt wieder die Seite von der Freiheit und dem anderen wirklich wieder auch können, den Platz geben, um selber können, den Weg persönlich auch weiterverfolgen. Wenn das immer im Gespräch bleibt, dann ist es auch schön, über die Zeit den Weg so können, immer wieder ausgeglichen zu führen.
1: Das heisst aber auch, so wie du es jetzt sagst, das hat bei euch auch Zeit gebraucht. Also es ist jetzt nicht, wenn man plötzlich merkt, wow, jetzt, ich muss jetzt endlich auch auf meine Kosten kommen, muss man dem vielleicht auch ein bisschen Zeit geben oder einem Partner Zeit geben. Oder es tönt so, dass es ein bisschen auch dauern darf, bis man da in ein Gleichgewicht wieder reinkommt.
0: Ja, Geduld ist natürlich eine wichtige Zutat. Also wenn ich jetzt heute merke, ich habe mich irgendwo selber übergangen, zu fest aufgeopfert, viele Frauen sind doch gesellschaftlich gesehen in einer Position, wo sie sich irgendwie alles müssten zumuten. Also sie wollen perfekte Hausfrau sein, sie wollen perfekte Mutter sein, sie wollen aber auch gleichzeitig im Beruf ihre Schritte machen. Da können Männer sich immer ein bisschen wegducken. Auch in der heutigen Zeit haben sie da oft einfacher zu sagen, okay, in der Familie kann ich jetzt keinen Hauptschwerpunkt bilden, da bin ich jetzt vor allem am Arbeiten. Und wenn man dann in so eine Überforderung hineinkommt, kann ich nicht jetzt da merken, zum Beispiel jetzt als Frau, und dann vom einen an läuft es anders, sondern dort ist dann wieder sehr viel Geduld gefragt und auch entgegenkommen und Verständnis vom Partner.
1: Ist mir noch eine andere Frage in den Sinn gekommen, jetzt nicht mehr ganz in dem Block, wo wir vorher waren, aber gleich, weißt du, wenn ich jetzt als Partner merke, irgendwie tut sich das Gegenüber nie äußern über ihre Bedürfnisse oder nimmt sich immer zurück, wenn mir das auffällt, aber ich merke, wie die andere Person hat nicht gelernt, über das zu reden. Wie kann ich sie wie darauf aufmerksam machen oder was kann ich selber machen, um sie irgendwie das reinzuführen? Ist das zu weit hergeholt oder gibt es die Situationen?
0: Ich kann noch beschreiben, was dann an der Oberfläche passiert ist. Oft, dass dann Partner anfangen zu bohren und willst du denn da, willst du denn da?
1: Ja, ja.
0: Und dann sitzt jemand immer ruhiger auf dem Stuhl und sagt, nein, das ist es nicht. Oder sich gedrängt fühlt und gedrückt fühlt und so quasi müsste jetzt etwas aus sich rausgeben. Ich glaube, es müsste auf eine andere Art bewerkstelligt werden, indem dass es ein zurückhaltendes Interesse könnte. Aber das ist genau da, wo dann möglicherweise schlecht klingt, weil man als Gegenüber, der merkt, da spürt sich einer nicht oder spürt sich einer nicht und macht irgendetwas, dann wird man unruhig selber, oder? Und man wird selber auch beängstigt, oder? Wo das anführt. Und dann ist man in dieser sehr fordernden Art. Jetzt sag endlich, was du brauchst und was du willst, oder?
1: Ja.
0: Und es liegt eher im zurückhaltenden Interesse, wo dann irgendwo der Raum entsteht, wo das andere sich kann entdecken.
1: Hans-Jürgen, ich habe noch eine ganz poetische Frage zum Abschluss, die es vielleicht einfach zusammenfasst. Wie viel von mir sollte in einer guten Beziehung erhalten bleiben?
0: Freude sollte bei mir immer wieder können gespürt werden. Dann bin ich ein Kanal von der Liebe, die durch mich durchfliessen kann. Wenn ich irgendwo merke, mir macht nichts mehr Freude, mich beelendet alles, was ich jetzt nochmal mache, dann bist du zu wenig von mir rum in der Beziehung. Aber wenn ich irgendwo wieder dieser Freude nachgehe, was macht mir Freude, dann glaube ich, hat die Freude eine grosse Chance, zum Du über ihn zu kommen und die Beziehung zu nähren. Und darum so viel von mir, dass es mir auch noch Freude macht, sollte ich schon vorkommen, um eine gute Beziehung zu führen.
1: Mega spannend. Danke vielmals, Hans-Jürg Forster, für deine Überlegungen, deine Gedanken, dein mit ihnen. Sehr spannend gewesen. Danke.
0: Danke vielmals.
1: Der Paartherapeut Hans-Jürg Forster, er hat seine Praxis gerade in Arbon und mehr über seine Arbeit gibt es in den Shownotes. Da haben wir euch auch sein Buch verlinkt, «Eure Partnerschaft, deine Herzenssache», so heisst das. Da geht es um Krisen, die es in den Beziehungen gibt und wie die Liebe auch durch die Krisen durch kann wachsen. 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Ich sage tschüss, bis zum nächsten Mal. Mein Name ist Ruth Stutz.
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1: Die Nachrichten von SRF um 9 mit Olivia Limacher. Russland will im kommenden Jahr offenbar deutlich mehr Geld für die Rüstung ausgeben. Das zeigen Regierungsdokumente, in die die Nachrichtenagentur Reuters Einsicht hatte. Für 2027 sind demnach rund 17 Billionen Rubel vorgesehen, umgerechnet etwa 200 Milliarden US-Dollar. Das wären rund 27% mehr als ursprünglich geplant und der höchste Betrag seit Beginn des Angriffskrieges gegen die Ukraine. Gleichzeitig steigt das russische Haushaltsdefizit, deshalb will die Regierung unter anderem neue Steuern einführen. In mehreren französischen Städten haben Schülerinnen und Schüler protestiert, so etwa in Paris, Lyon, Grenoble und Nizza. Sie kritisieren, dass es an ihren Schulen zu viele Missstände gibt, wie überfüllte Klassen, zu wenig Lehrpersonal oder überladene Stundenpläne. Bei den Protesten sind einige Schulen komplett blockiert worden und es kam teils zu Gewalt. Laut Angaben von Behörden wurden Dutzende Menschen verletzt, darunter Lehrpersonen, Sicherheitskräfte und Schüler. Über 160 Personen seien festgenommen worden. Die Proteste hatten am letzten Freitag begonnen. Es wird erwartet, dass sie morgen weitergehen. Von den Protesten betroffen sind bis jetzt fast 200 Gymnasien und andere weiterführende Schulen. Der heiße und trockene Sommer hat der Landwirtschaft in der Europäischen Union stark geschadet. EU-Agrarkommissar Christoph Hansen schätzt die Schäden derzeit auf 14 bis 17 Milliarden Euro. Das genaue Ausmaß werde sich zeigen, wenn die Ernte abgeschlossen sei. Den Bauern fehle es unter anderem an Futter für ihre Tiere. Hansen fordert deshalb mehr Investitionen in Wasserspeicher und Bewässerung. Auch Versicherungen gegen Ernteausfälle sollen wichtiger werden. Auch die Schweizer Landwirtschaft ist stark betroffen. Der Schweizer Bauernverband schätzt die Ernteausfälle bei wichtigen Kulturen auf mindestens eine halbe Milliarde Franken. Dazu kommen zusätzliche Kosten, etwa für Futter und Bewässerung. 312 Kilometer pro Stunde. So schnell ist ein Porsche-Fahrer auf einer Autobahn in Frankreich gerast, als er von der Polizei geblitzt wurde. Wie die zuständige Polizei in den französischen Alpen mitteilt, habe der Fahrer aus dem Ausland seinen Führerschein abgeben müssen. Sein Auto sei abgeschleppt worden. Laut Bericht eines französischen Senders hatte der Porsche ein Schweizer Kennzeichen. Das Wetter. Morgen wird es trotz Wolkenfeldern recht sonnig bei 23 bis 27 Grad. Das waren Nachrichten von Radio SRF. Verantwortlich Adrian Huber.
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2: Du musst nicht die gleiche Meinung haben. Du musst überhaupt nicht das gleiche vertreten wie ich. Aber ich finde, wir können alle auf Augenhöhe miteinander reden. Und das erwarte ich von jedem erwachsenen Mensch. Und dann so mit 12, 13 ist es dann wirklich so schwierig geworden, dass ich ja, ein Wochenende hatte, wo ich gar nichts mehr machen konnte. Ich bin nicht aus dem Bett gekommen, habe nicht mehr richtig aufs WC können, habe nichts mehr essen. Ich habe noch nie etwas von, ich sage jetzt schon mal das Wort, Depression gehört. Keine Ahnung gehabt, was das ist. Und habe darum auch einfach gedacht, irgendetwas ist falsch mit mir. Wie sprichst du jetzt so etwas an? Keine Ahnung. Ich habe durchaus in der Klinik auch mein Notizbüchlein gehabt und immer wieder meine Gefühle aufgeschrieben, Lyrics geschrieben. Aus dem haben sich dann auch Lieder ergeben. Ich kann mich nicht daran erinnern, dass ich jemals darüber aufgeklärt worden bin, ja, dass man auch als lesbisch oder Schwulsbärli und jenes kann zusammen sein. Für mich hat es einfach immer Mann und Frau gegeben. Adam und Eva. Darum ist dort dann ganz, ganz fest die Angst gekommen, dass meine Familie mich jetzt ausschließt, dass ich nicht mehr erlaubt bin. Obwohl auch da wieder ich deep down gewusst habe, also meine Mami wird mich nicht verlassen. Never. Es hat auch eine Zeit gegeben, wo ich sage es jetzt, wo ich Gott gesagt habe, ich hasse dich. Nicht ich will dich nicht oder ich brauche dich nicht mehr, sondern wieso bist du nicht da? Ich wäre nicht ich, hätte ich das alles nicht erlebt. Und ich könnte nicht so Musik schreiben und ich könnte nicht so erzählen. Wäre es nicht so gewesen.
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4: Ja, wir machen die Bühne frei für Schweizer Popmusik, reden mit Musikerinnen und Musikern über ihr Leben, ihr Musikschaffen und über Gott und die Welt. Ich bin Andi Meier und freue mich sehr, dass heute Lavi May bei uns ist. Herzlich willkommen.
5: Danke, dass ich da sein
4: darf. Es gibt heute mega viel zu reden über deine Musik und deinen Weg als Künstlerin. Und damit verbunden ist auch eine schwere Zeit in deinem Leben, wo du durch eine Depression gegangen bist, mit Klinikaufenthalt. Und gerade in dieser Zeit ist die Musik so richtig zum Ventil geworden von dir. Ja. Und über die Erlebnisse und die Zeit und wo du heute stehst, über das reden wir gerade. Zuerst wärmen wir uns noch ein bisschen auf mit einem Entweder-Oder. Eine Minute lang, Frage. Klavier oder Gitarre?
5: Oh, jetzt bin ich schon gestresst. Ich sage jetzt ganz spontan mal Gitarre.
4: Grosses Festival oder Tournee?
5: Tournee.
4: Katz oder Hund?
5: Also ich bin voll der Katzenmensch, aber wir haben einen Welp, darum muss ich jetzt Hund sagen.
4: Plan B parat haben oder spontan improvisieren?
5: Plan B.
4: Buch oder Film?
5: Buch.
4: Probe bis spät in die Nacht oder am Morgen früh kreativ sein?
5: Oh, definitiv spät in der Nacht.
4: Lyrics oder Melodie?
5: Lyrics.
4: Radiohit oder Underground-Liebling?
5: Underground.
4: Auto oder ÖV?
5: Auto.
4: Dann ein Spaziergang oder Sofa?
5: Sofa.
4: Schnell kommen. Restaurant oder Takeaway?
5: Restaurant.
4: Kaffee oder Tee?
5: Tee.
4: Alpenblick oder Grossstadt?
5: Wohnen, Alpenblick, der Rest Grossstadt.
4: Und Sad Song oder Happy Song?
5: Sad Song.
4: Ich habe die Frage gewählt, weil du erst mal gesagt hast, du wartest seit Jahren auf einen Happy Song, wo man kommt. Was hat dich da Kinder zu einem geschrieben bis jetzt?
5: Es ist unglaublich schwierig für mich, zum Happy Songs zu schreiben, weil einerseits hast du schon angetönt, habe ich eine schwierige Zeit hinter mir und es hat sich sehr lange unauthentisch angefühlt, dann einfach etwas auf Zwang, so ein bisschen Glückliches zu schreiben, wenn das in mir innen sich gerade anders anfühlt. Und andererseits bin ich dann so in dieser Sad-Song-Spirale eingetaucht, dass ich gar nicht gewusst habe, wie schreibe ich überhaupt einen Happy Song, wie macht man das, wie tönt man happy. Und darum bin ich da jetzt erst so ein bisschen am Austesten.
4: Sehr schön. Wie schreibst denn du deine Songs?
5: Sehr unterschiedlich. Manchmal fängt es an, dass ich um 3 Uhr der Nacht auf einmal schon wach und ein Ziel in meinem Kopf habe und weiss, das ist der nächste Song, an dem muss ich arbeiten. Mhm. Meistens ist es aber so, dass ich wirklich ans Klavier sitze, einfach mal ein bisschen spiele, einfach so ein bisschen go with the flow mäßig am Piano hückle und dann eine passende Melodie finde und zu der dann automatisch auch ein Thema, ein Text, ein Wort dazukommt.
4: Ja. Genau. Ist dann in der Nacht um 3 machst du dann dort irgendwie so eine halb schlaftrunkene Nachricht in der Sprachmimo oder hockst du dann gerade das Klavier und spielst? Oder?
5: Unterschiedlich.
4: Ja.
5: Momentan ist es eher so, dass dann so eine halb verschlafene Audio auf dem Handy landet oder irgendein Gekritzel auf meinem Notizbuch. Es hat aber wirklich auch schon Zeiten gegeben, wo ich das einfach dann nicht loslassen konnte und dann einfach musste ans Klavier hocken. Und dann habe ich halt alle geweckt, ist mir dann auch gleich gewesen. Hauptsache es ist dann gerade fest gesichert. Genau.
4: Wie hat sich dann das Songwriting jetzt auch in den letzten Jahren verändert?
5: Also ich glaube, die grösste Veränderung war jetzt, ich töne jetzt schon etwas an, dass ich am Lernen bin oder etwas gelernt habe, dass man auch happy schreiben kann. dass es auch ein bisschen kitschig sein every now and then. Und sonst habe ich wirklich früher angefangen, ganz gezwungen fast schon, einfach Zeile nach Zeile, Wort für Wort etwas zu schreiben. Was am Anfang mega geholfen hat, gerade wenn du noch nicht so Erfahrung hast, dass du einfach mal so ein bisschen weisst, was ist die Struktur von einem Song, wie ist ein Song aufgebaut, wie schreibe ich was. Und mittlerweile ist es wirklich einfach ein ich mach mal und es kommt. Also auch das Vertrauen in das Instrument und in mich zu haben, dass da einfach etwas kommt, wenn es der richtige Zeitpunkt ist.
4: Genau. Wo schreibst du am meisten deine Songs?
5: Am Klavier, wirklich in der Stube am Klavier. Ab und zu auch im Zug oder im Bett um 3 Uhr der Nacht.
4: Ja, genau.
5: manchmal kommt auch so ein Blitzgedanke auf einmal während dem Arbeiten, wo ich dann nochmals schnell sage, ich muss schnell aufs WC. Dann verschwinde ich schnell für 5 Minuten.
4: Ja, ja.
5: Aber wirklich meistens ist es im Klavier. Ja.
4: Ja. Mhm. Wir reden später noch ausführlich über das Ergebnis von deinem Songwriting, auch über eben die released Songs und die Happy Songs oder der Happy Song. Ein Song, den ziehen wir jetzt schon mal vor: Losing It Again. Um was geht es in dem Song und Wann ist der entstanden?
5: Entstanden ist er, jetzt muss ich gerade ein bisschen rechnen, und ich kann nicht gut rechnen.
4: Schauen Sie darum an.
5: Genau.
4: Schon,
5: ja. Ich würde sagen Ende letztes Jahr, Ende 25. Genau, und es handelt sich einerseits um die Stabilität, die ich heutzutage habe. Ich bin, wenn man es vergleicht zu der früheren Zeit, in einer sehr guten, stabilen Zeit mittlerweile, habe ein sehr schönes Umfeld, bin happy. Und gleich habe ich gemerkt, dass immer wieder auch so eine Phase kommt, wo es mir nicht gut geht, wo alles zu viel ist und wo ich Angst habe, wieder so in ein Loch hineinzugehen. Und es handelt so ein bisschen von dieser Angst, aber auch von dem Gefühl, von dem Gespür, oh oh, ich glaube, ich verliere jetzt gerade wieder alles. Weil ich bin ein Schwarz-Weiß-Denker und wenn ich merke, jetzt kommt wieder ein bisschen ein Down, habe ich gerade das Gefühl, okay, jetzt ist gerade wieder vorbei. Mhm. Gleichzeitig ist es aber auch ganz fest ein Song, wo alte Gefühle nochmal betont, die ich in dieser sehr schwierigen Zeit gefühlt habe. Also gerade auch mit, es gibt eine Lyric, die heisst «No sleep's enough», also kein Schlaf ist genug. Es fühlt sich immer als wäre irgendwie «the power off». Und das sind sehr starke Gefühle, die nochmal aufgekommen sind von früher. Mhm. Ja.
4: Magst du es mal ein bisschen in die Zeit von früher noch mitnehmen?
5: Mhm. Wie möchtest du das hier anfangen?
4: Fang mal an. No sleep's enough. Also das hast du ja, das hast du im Vorgespräch mir gesagt, du hast das ja wirklich so erlebt gehabt.
5: Ja. Genau, es hat sehr jung angefangen. Mit 11 habe ich das erste Mal gemerkt, irgendetwas stimmt da innen nicht. Irgendetwas ist ganz schwer, wortwörtlich. Und am Anfang ist es einfach so ein bisschen, auf gut Deutsch gesagt, ein bisschen eine schlechte Laune gewesen. Ich habe gemerkt, ich bin vermehrt traurig, verspüre ein bisschen innere Leere und gleichzeitig bin ich auch voll innen dran. Und dann so mit 12, 13 ist es dann wirklich so schwierig geworden, dass ich ein Wochenende hatte, wo ich gar nichts mehr machen konnte. Ich bin aus dem Bett gekommen, habe nicht mehr richtig aufs WC können, habe nichts mehr essen und bin einfach nur noch wie ein Seestern so ein bisschen im Bett gelegen und habe an die Decke geschaut. Und das war so der Moment gewesen, wo ich gemerkt habe, jetzt brauche ich Hilfe, es geht so nicht alleine weiter. Genau.
4: Wie ist es nachher weitergegangen?
5: Meine Eltern haben natürlich auch gemerkt und auch mein schulisches Umfeld, dass etwas los ist. Ich habe zuerst gar nicht gewusst, wie spreche ich so etwas an. Ich habe ja selber nicht mal gewusst, was ist überhaupt los. Ich habe noch nie etwas von, ich sage jetzt schon mal das Wort Depression gehört, keine Ahnung gehabt, was das ist. Und habe darum auch einfach gedacht, irgendetwas ist falsch mit mir. Wie sprichst du jetzt so etwas an? Keine Ahnung. Und irgendwann habe ich dann von der Schulsozialarbeit gehört in der Schule und habe gedacht, gehen wir mal. Ist nicht so gut rausgekommen, wie ich gehofft habe, aber ist gleich so der erste Schritt gewesen, um dann wirklich auch offen mit meinen Eltern kommunizieren, zu schauen, was brauche ich, wo stehe ich gerade. Und wie geht es weiter? Und nach nicht mal ganz so langer Zeit nach dem Gespräch ist es dann auch das erste Mal in die Klinik, in die stationäre Klinik gekommen, genau.
4: Wie hast du nachher das erlebt, in die Klinik rein? Also der Moment von dem in die Klinik gehen, wie war das für dich gewesen?
5: Unglaublich schwierig, weil der Hauptpunkt, der es so schwierig gemacht hat für mich, ist gewesen, ich sehe meine Mami, wie sie ins Auto steigt oder wie sie aus der Klinik läuft und Richtung Auto läuft und wie schwierig das für sie ist. Ja. Und es war nicht mal irgendwie die Angst gewesen, was passiert jetzt mit mir, was mache ich jetzt, wie geht es weiter, sondern wirklich einfach mein Anker, meine Mami ist nicht mehr da. Ich bin alleine da, kenne niemanden und gleichzeitig sehe ich, wie schwierig das auch für meine Mami ist. Und das ist fast ein bisschen herzzerrissen gewesen. Ja. Also die ersten 2-3 Tage bin ich wirklich kaum aus dem Zimmer und habe mich wirklich müssen einleben und das zuerst mal müssen verarbeiten. Und nachher ist es dann gleich, ich habe es im Vorgespräch schon so betitelt, ein sicherer Hafen für mich geworden, wie das erste Mal nach einer sehr langen Zeit war, wo ich einfach wieder sein durfte, ohne Leisten, ohne dass irgendwelche Erwartungen da sind, ohne dass ich etwas muss. Und ich werde nicht verurteilt. Ich darf einen schlechten Tag haben. Ich darf mal nur im Bett liegen. Es darf mir schlecht gehen.
4: Ja.
5: Und es ist okay. Und die anderen verstehen das. Die erleben sehr ähnliche Sachen. Und es haben sich auch sehr, sehr gute Freundschaften in dieser Zeit dort entwickelt. Ja. Genau.
4: Ein Stück weit eben ein sicherer Hafen, Sicherheit, die du in diesem Umfeld hast. Mhm. Und das hat dir, das wirklich auch geholfen. Mhm. Und wie ist dann der Moment, wenn du wieder aus dem sicheren Hafen rausgehst? Wie hast du das erlebt?
5: Unglaublich schwierig. Mir kommt jetzt gerade das Bild von einem Erdbeben in den Sinn. man muss sich das wie so vorstellen. Du bist monatelang in so einer Klinik auf so einem Areal, umgeben von Wald und grünen Feldern. Und es gibt einfach in dem Moment nur dich und deine Gesundheit. Und du bist wichtig und nichts anderes. Wie gesagt, du musst nicht funktionieren, du musst nichts leisten, du musst einfach nur da sein.
4: Ja.
5: Und wenn du dann nach, ich bin jetzt 3 Monate je stationär gewesen, so einer langen Zeit auf einmal rauskommst in die grosse, weite Welt. Mhm. Und auf einmal heisst es wieder, du musst arbeiten, du musst irgendwie Geld verdienen, wie geht's weiter, du musst funktionieren, du musst in Therapie, du musst das und jenes. Oh, da platzt dir der Kopf. Und gleichzeitig auch all die Leute, die du kennengelernt hast, das sind so wichtige Bezugspersonen in dem Moment für mich gewesen, dass wirklich für mich unglaublich schwierig war. Ich habe wirklich müssen brüllen. Mhm. und habe dann wirklich einen Moment gebraucht, um mich wieder so ein bisschen an das Umfeld gewöhnen, an die Welt.
4: Mhm. Ja. In dieser ganzen Zeit, wie hat dich die Musik begleitet?
5: Vom Moment, wo ich aufgewacht bin, bis zum Moment, wo ich geschlafen bin, konstant immer Musik da gewesen. Es ist gerade bei meinem allerersten Klinikaufenthalt das Lied «Anyone» von Demi Lovato rausgekommen. Mhm. Und das hat sie geschrieben, kurz bevor sie eine Überdosis gehabt hat. Es ist auch ein extremer Hilfeschrei.
4: Ja.
5: Wo sie ja sagt, wieso tue ich beten, wenn mich gar niemand hört? Mhm. Wieso singe ich und erzähle, wenn gar niemand zulässt? Mhm. Oh mein Gott, ist das... Das hätte von mir kommen in dem Moment, das Lied. Ich habe mich so verstanden und gehört gefühlt in dem Moment. Und es hat so geholfen, das Lied. Allgemein Musik, aber gerade das Lied spezifisch. Und ich hatte durchaus in der Klinik auch mein Notizbüchlein gehabt und immer wieder meine Gefühle aufgeschrieben, Lyrics geschrieben, keine fertigen Songs, aber einfach alles aufgeschrieben, aufgezeichnet, was in mir abgegangen ist. Und aus dem hat sich dann auch Lieder ergeben. Mhm. Ja.
4: Mhm. Du sagst jetzt gerade eben einem Song «Losing It Again» redest in der Bridge auch direkt zu deiner Mami. Du hast gesagt, deine Mama war dein Anker, sie ist gegangen, das ist ein herzzerreißender Moment, in dem Moment, wo du in die Klinik gekommen bist.
5: Mhm.
4: Und wenn man die Bridge so hört, wo du deine Mami versprichst, ich mache dich mal stolz, irgendwie dann trifft einem das mega. Da kommt viel Schmerz entgegen und irgendwie auch viel Druck und viel Hinterfragen. Wie ist das in dieser Zeit gewesen, die Beziehung zu deiner Mami? Wie hast du die dort erlebt? Ist die Bridge auch ein bisschen inspiriert von dem?
5: Ja, definitiv. Also das bin in dem Moment, wo ich Satz geschrieben habe, bin das nicht mein jetziger Ich gewesen, sondern ich würde sagen, da ist mein jüngere Ich nochmal vorgekommen und hat das wie nochmal rausbringen müssen, weil ich weiss mittlerweile, meine Mami ist stolz und meine Mami liebt mich. Und ich muss für sie auch nicht leisten oder irgendwelche Abschlüsse haben oder whatever, um genug zu sein. Aber in dem Moment, obwohl sie mir immer wieder versichert hat, es ist alles gut, ich liebe dich, ich bin da, hat sich ganz anders angefühlt innerlich. Ja. Und habe ich das Gefühl gehabt, nein, ich bin eine Enttäuschung, ich bin, auf Englisch sagt man, a burden, ich habe das deutsche Wort gerade nicht.
4: Eine Bürde.
5: Genau.
4: Ja, das ist halt altdeutsch. Ja.
5: Genau. Ich bin deine einzige Tochter und jetzt mache ich dir so ein riesen Zeugs und bin so schwierig und ich habe immer gedacht, oh, und die Klinikaufenthalt kostet auch noch so viel, jetzt musst du noch so viel Geld für mich ausgeben und alles. Aber die Mama war immer da gewesen. Und sie hat mir grundsätzlich nie ein schlechtes Gewissen gegeben. Ich habe immer gewusst, auf sie ist Verlass, sie ist da. Und wir haben tatsächlich in dieser Klinik auch teils, sie hat damals können mich besuchen kommen, ganz lustige Momente gehabt, ganz gestörte Momente. Ich durfte am Wochenende heimgehen und dann haben wir ganz spontan das Gefühl gehabt, komm, Mami schneidet mir einen Pony. Und der ist dann so aufgestanden und es hat unglaublich blöd ausgesehen. Also es hat einen schönen Moment gegeben in dieser schwierigen Zeit. Und ich glaube, sie hat uns schlussendlich auch nochmal um einiges näher gebracht. Also wir sind eins, uns bringst du nicht auseinander. Und ich glaube, auch ohne die Zeit wäre das so gewesen, aber durch das haben wir natürlich nochmal viel mehr zueinander gefunden und verstehen uns viel mehr. Und es gibt mittlerweile auch ab und zu mal Momente, wo Mami zu mir kommt und sagt, du, wie gehe ich mit dem um? Oder was könnte ich da jetzt machen? Hast du einen Tipp? Ja. Das ist auch mega schön zu sehen. Ja.
4: Ja. Wir machen da gerade kurz einen Break, weil das ist ganz wichtig. Wenn du jetzt zuhörst und selber mit Themen wie Depression zu kämpfen hast oder jemanden kennst, der Hilfe braucht, dann findest du in den Shownotes Anlaufstellen, wo du dich ganz einfach kannst melden und dir auch geholfen wird. Und jetzt wieder zurück zu der Love Me. Weil die Zeit ist auch zusammengehängt mit anderen grossen Lebensfragen, ja, eigentlich auch, und deine ganze Identität in dem Moment. Und zum über das reden, gehen wir jetzt in die Rubrik persönlich.
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4: Und da müssen wir rasch einen Schritt noch zurückgehen, noch vor deiner Depression und dieser Zeit. Du bist in einem christlich-religiösen Elternhaus aufgewachsen. Hast du im Vorgespräch gehört, du korrigierst einfach, falls ich etwas falsch würde zitieren, eine gute, enge Beziehung zu deiner Familie gehabt. Und dann hat sich das irgendwie distanziert. Du hast im Vorgespräch gesagt, du hast gemerkt, du passt nicht mehr so die Norm, wo du aufgewachsen bist.
5: Genau. Ich würde gar nicht mal sagen, dass meine Familie sich von mir distanziert hat, sondern ich habe mich distanziert oder zumindest distanziert auch gefühlt, weil ich gerade zu dieser Zeit eben so mit 11, 12 auch gemerkt habe, ich stehe auf Frauen. Und das hat es in meiner Kindheit nicht gegeben. Ich kann mich nicht daran erinnern, dass ich jemals darüber aufgeklärt worden bin, dass man auch als lesbisches oder schwules Bärli und jenes kann zusammen sein. Für mich hat es einfach immer Mann und Frau gegeben. Adam und Eva. Und darum ist dort dann ganz, ganz fest die Angst gekommen, dass meine Familie mich jetzt ausschließt, dass ich nicht mehr erlaubt bin, nicht mehr gewollt bin in der Familie. Wo ich dann eben gemerkt habe, ich mag Frauen und das ist Tatsache auch etwas, was man kann und darf machen. Da ist auch nichts falsch mit mir. Das hat zwar auch einen Moment gebraucht, bis ich das auch so akzeptieren konnte. Genau, und jetzt habe ich gerade den Vater verloren.
4: Das ist okay. Alles gut. Du hast eben das gemerkt und hast gemerkt, okay, ich muss jetzt irgendwie das Gespräch mit der Familie suchen.
5: Genau.
4: Hast du das gerade sofort gemacht oder was ist da passiert?
5: Auf keinen Fall. Ich habe das zuerst mal monatelang wie alles andere in mich hineingefressen und habe mit meiner besten Freundin darüber geredet. Ich habe tatsächlich auch, bevor ich meiner Familie irgendetwas gesagt habe, mich bei ihrem Papi geoutet, um einfach mal zu schauen, wie er reagiert. Und habe kurz darauf aber dann, weil er ist ganz offen und easy peasy gewesen, der hat gesagt, ist gut, hat sein Bier in die Hand genommen und ist gut gewesen. Ja. Und bin dann eben kurz darauf aber zu meinem Papi gegangen und habe ihm darum gebeten, dass wir doch zusammen auf einen Spaziergang gehen, dass ich möchte mit ihm über etwas reden. Und er hat es dann auch schon geahnt. Es ist nicht lang gegangen, bis es dann ausgesprochen war. Ja, und dann kurz darauf runter, hat es dann als Mami erfahren. Ehrlich gesagt, weiss ich gar nicht mehr, wie ich das dann nach meiner Grossfamilie erzählt habe. Ich glaube, die einen haben dann schon mal nachgefragt, weil dann auch so ich mich immer mehr getraut habe, auch mal auf Instagram mal etwas zu posten im Pride Month irgendwie oder irgendwann dann vielleicht auch die erste Freundin heimgebracht habe oder so. Aber so bei Mami und beim Papi habe ich da wirklich selber noch das Gespräch gesucht.
4: Und wie war das für dich gewesen?
5: Beängstigend. Ich habe es vorher schon gesagt, ich habe Angst gehabt, dass auf einmal ich nicht mehr geliebt wird oder ich nicht mehr gewollt bin. Obwohl auch da wieder ich deep down gewusst habe, also meine Mami wird mich nicht verlassen. Never.
4: Ja.
5: Aber es ist gleich so eine Angst, die da ist. Und es hat dann auch lange gebraucht, würde ich sagen. Also ich habe das Gefühl, aus meiner Sicht ist das ein jahrelanger Prozess gewesen, bis wirklich die ganze Familie oder zumindest mal beide meine Eltern können sagen, doch, meine Tochter, die steht auf Frauen und das ist okay. Und wir lieben sie so, wie sie ist. Und solange sie glücklich ist, sind wir es auch. Weil ich glaube einfach, dass auch bei ihnen mit der Religion noch zu tun hat, mit dem Glauben, wo sie einfach auch selber sich haben müssen mit dem Thema auseinandersetzen und haben müssen schauen, wie empfinde ich das jetzt und ist es dann wirklich so schlimm und wie gehe ich damit um? Und das ist ja auch verständlich. Und wir haben auch viele schöne Gespräche in dieser Zeit können haben miteinander. Es hat auch eine rebellische Phase gehabt, wo ich dann einfach mal gefunden habe, ihr könnt mich alle mal, ich gehe jetzt an die Pride und ich poste, was ich will und ich setze mich für meine Meinung und meine Rechte ein und wenn ihr das nicht cool findet, ist das euer Problem. Also das hat es auch gegeben. Da ist dann aber auch so wieder der gesunde Teenager rausgekommen, finde ich. Da hat man auch gemerkt, langsam kommt wieder eine gewisse Stabilität zurück. Mhm. Das war dann später mit 16, 17.
4: Ja.
5: Genau.
4: Ja.
5: Ja.
4: Was hättest du dir vielleicht anders gewünscht?
5: Ich glaube, das Wichtigste in dem Moment, wenn man seine nächsten Bezugspersonen so etwas für sich Grosses erzählt, ist, dass man einfach sagt,

0: das annehmen, einfach schnell in den Arm nehmen, da sein. Man muss gar nichts dazu sagen. Mhm. Das hätte ich mir, glaube ich, noch ein bisschen mehr gewünscht. Ich muss aber auch ehrlich sagen, gerade auch zum Outing von meiner Mami kann ich mich gar nicht gross erinnern. Ich glaube, das ist auch ein bisschen verdrängt. Ja, ja. ja, das Präsenteste ist wirklich das mit meinem Papi noch, ja. Das Outing. Ja. Ja.
1: Und du hast auch gesagt, und korrigiere mich auch da, wenn ich es nicht ganz so zitiere, wie du es meinst, dir langt schon ein Tolerieren und Respektieren von dir als Mensch.
0: Ja.
1: Was steckt für dich hinter dieser Aussage?
0: Ich bin eine Weine, ich tue immer ganz fest betonen, akzeptieren und tolerieren ist nicht dasselbe. Du musst mich nicht akzeptieren und meine Meinung und meine Wertvorstellungen und meine Haltungen. Du musst mich einfach tolerieren und respektieren.
1: Mhm.
0: Einfach mich annehmen. Du musst nicht die gleiche Meinung haben, du musst überhaupt nicht das gleiche vertreten wie ich, aber ich finde, wir können alle auf Augenhöhe miteinander reden und das erwarte ich von jedem erwachsenen Mensch. Wie bei gesundem Menschenverstand so ein bisschen. ja, dass man sich einfach ja, auf Augenhöhe begegnet. Und das ist the bare minimum.
1: du redest sehr, ich finde jetzt, persönlich höre ich viel Versöhntheit mit deiner Familie raus, irgendwo durch. Wie haben die es heute als Familie?
0: Super gut. Ja. Es gibt doch gerade so ein Lied. Du bist gut genug.
1: Ja, genau, genau.
0: genau. Ja. Wir haben es sehr gut. Also mittlerweile, ich weiss nicht, was in den einzelnen Personen natürlich gefühlsmäßig immer noch innerlich abgeht, aber ich habe ganz fest das Gefühl, ich werde mehr als nur toleriert, ich werde geliebt, ich werde angenommen, ich werde akzeptiert und ich darf ich sein, ich darf auch mit meiner Familie diskutieren, das hat es auch schon gegeben. Und wir haben auch gemerkt, dass Familie, eben, man muss nicht immer die gleiche Meinung haben, man muss auch nicht immer fürs Gleiche abstimmen, das muss nicht sein.
1: Ja.
0: Wir können uns gleich lieben und eine Familie sein. Und das ist voll okay. Also mittlerweile, ja, sagen sie auch zu meiner Freundin, meine Mami sagt fast schon, du bist meine zweite Tochter, du gehörst dazu. Auch meine Großeltern, ganz klar, sie ist immer willkommen.
1: Ja.
0: Und das ist für mich das grösste Geschenk. Mhm. Einfach zu wissen, ich darf lieben, wer ich liebe. Ich darf ich sein, ich muss mich nicht verstecken. Es geht nicht allen draußen so, leider. Mhm. Und ich darf irgendwann mein Hochzeitskleid anhaben und führen laufen und auch wenn es halt eine Frau ist, die vorne steht.
1: ja, du bist wirklich durch vieles durchgegangen als Teenager und, und auch nachher und trotzdem am Schluss jetzt wieder beim christlichen Glauben gelandet.
0: Mhm.
1: Wie sieht dein Glaube heute aus? Wie hat sich das verändert da?
0: Ich bin durch einige Phasen durchgegangen. Es hat wirklich eine Zeit gegeben, in der ich mich einmal ganz distanziert habe. Ich will nicht sagen, dass ich dann gesagt habe, der Glaube und die Religion ist mir gleich, sondern ich habe wie einfach herausfinden, was gibt's denn sonst noch? So, es gibt ja noch ganz viel Spiritualität, ganz viele verschiedene Glaubensweisen und ich bin damals schnell auf die spirituelle Schiene und habe mir dann auch mal mit einer Kollegin so Tarotkarten geholt, die hat das selber zuhause gehabt und dann haben wir so etwas mal ausprobiert und ich habe dann aber immer wieder gemerkt, nein, es zieht mich zurück zu Gott. Also deep down bin ich so aufgewachsen und bin ich überzeugt, Gott ist da und es gibt ihn und er liebt mich und auch wenn ich jetzt gerade nicht die Angstbeziehung mit ihm habe, ich habe irgendwie immer so das Vertrauen gehabt, ich finde schon wieder zurück. Ich probiere jetzt aus, ich komme dann schon wieder. und das habe ich auch so gesagt zu Gott. Und mittlerweile gehe ich nicht mehr in die Kirche, aber ich habe meinen eigenen Glauben für mich, ich lebe den für mich aus, ich rede auch gerade mit meiner Freundin oder mit der Familie oder mit näheren Freunden ab und zu drüber. Für mich ist es aber eher etwas, wo ich für mich möchte ausleben. Und wenn es gerade mal ein Gesprächsthema wird oder wenn ich mal auch eine Frage habe, dann gehe ich auf jemanden zu, dann habe ich mein Umfeld. Aber für mich ist es ja etwas zwischen mir und Gott.
1: Ja.
0: Ja.
1: Und hast denn du dem Gott gerade auch Vorwürfe gemacht in dieser Zeit?
0: Ja, ich habe es dir gerade vorne gesagt. Und gefragt, ganz schüch, ob ich das darf sagen oder nicht. Es hat auch eine Zeit gegeben, wo ich sag's jetzt, wo ich Gott gesagt habe, ich hasse dich. Nicht, ich will dich nicht oder ich brauche dich nicht mehr, sondern wieso bist du nicht da? Wieso bete ich jeden Tag und schrei gefühlt innerlich nach dir? Und gleich geht's mir so, scheiße, darf ich sagen?
1: Das darfst du sagen.
0: Wieso geht's mir so scheiße?
1: Ja.
0: Wieso muss es überhaupt vielen Menschen auf dieser Welt so schlecht gehen, wenn es doch einen guten, liebenden Gott gibt? Und da sind durchaus ganz, ganz viele Fragezeichen, ganz viel

0: Befragungen da gewesen und auch ganz viele Vorwürfe. Eben bis hin zu einem Satz, wo ich dann auch selber verschrocken bin, dass ich dann gesagt habe, von wegen, ich hasse dich. Und ich habe es dann auch gerade wieder zurückgenommen und gesagt, nein, stopp, eigentlich liebe ich dich, aber ja. Boah, es ist gerade so schwierig. Ja. Und es ist dann aber auch gleich für mich immer wieder rauszuspüren gewesen, dass da eine Sehnsucht nach ihm da ist und dass es nicht eben ein Abstoßen ist, ich will nichts mehr vom Glauben wissen, sondern eher ein, ich will eigentlich so fest etwas danach wissen, dass ich fast schon verzweifle, weil ich den einfach gar nicht gespürt, den Gott.
1: Ja, ja.
0: Vielleicht ist gleich auch eine gewisse Blockade von meiner Seite da gewesen, aber es ist eher eine Sehnsucht gewesen, ganz eine tiefe Sehnsucht. Ja, wo sich teils dann gleich ein bisschen mit einer Distanzierung gezeigt hat. Und ich glaube, die hat es aber auch gebraucht, um eben meinen eigenen Weg zu Gott wieder zu finden. Ja.
1: Ja. Und wie gehst du jetzt mit diesen ganz grossen Fragen um? Wieso bist du nicht da, was passiert? Also weißt du, dass, ja, hast du eine Antwort schon gefunden oder braucht es gar keine Antwort?
0: Ich frage sie teils immer noch. Ich habe manchmal immer noch das Gefühl, hallo, bist du wach? Ja. Du mal so anklopfen. Denke aber manchmal auch, es ist meine Schuld. Also wenn man jetzt von Schuld will reden, weil ich ja auch nicht immer gleich eng in dieser Beziehung bin. Ich glaube, es sind immer noch unglaublich viele Fragen da. Und ich weiss mit ganz viel Zuversicht, dass wir die nicht alle werden beantwortet werden, bis ich von dieser Erde gehe. Ich finde aber genau das ist auch das Spannende, das Diskutieren, das Hinterfragen, das kritische Denken, weil das ist für mich eine sehr grosse Art von meiner Beziehung zu Gott. Für mich ist es eben nicht das ständige in der Bibel Satz für Satz lesen gehen, sondern ich hinterfrage dich und ich diskutiere jetzt mit dir und dann gibst du mir irgendwann dann eine Antwort auf irgendeine Art und Weise.
1: Ja.
0: Ja. Genau.
1: Wenn du dein 10-jähriges Ich jetzt heute vor dir hättest, was würdest du ihr sagen?
0: Oh. Keep going. Ich habe es mir gerade tätowiert.
1: Aha.
0: Da, keep going. Es ist auch ein unveröffentlichtes Lied von mir.
1: Reden wir noch drüber.
0: Genau. Entschuldigung, jetzt bin ich dir vorgekommen.
1: Das ist super.
0: Ich würde ihr ganz klar sagen, wie meine Grossmama immer sagt, hab Mut, es kommt gut. Das ist wirklich mittlerweile mein Motto. Du bist gut, so wie du bist. Und bleib stark. Du bist nicht alleine. Und glaub mir, irgendwann wirst du zurückschauen und ja, vielleicht kommen ein paar Tränen, aber du wirst auch lachen. Du wirst auch ganz fest lachen und bist dankbar für alle Steine, die dir in den Weg gesetzt werden, weil die sind die, die dich weiterbringen. Ich wäre nicht ich, hätte ich das alles nicht erlebt. Und ich könnte nicht so Musik schreiben und ich könnte nicht so erzählen. Wäre es nicht so gewesen.
1: Ja, voll. Hey, nach dem Blick zurück, noch einen Blick führen.
0: Ja.
1: Was würdest du am Ende vom Leben gerne über dich hören?
0: Weißt du, ich habe die Frage ausgesucht und jetzt kann ich sie nicht mal auf Anhieb beantworten. Mega schwach.
1: Das ist okay.
0: Ich glaube, man will so vieles, man will immer so vieles und ich möchte natürlich auch, dass ganz vieles über mich gesagt wird, Positives und in Erinnerung bleibt. Ich glaube, at the end ist das Wichtigste für mich, dass man ja, dass man mich nicht vergleicht mit anderen, sondern einfach sagt, hey, das ist Lavi May gsi. Die hat ihre Störungen gehabt, die hat ihre Aussetzer gehabt. Die ist immer wieder mal einfach so, wenn sie gerade ausgelaufen ist, umgekehrt, weil das passiert mir etwa die mal noch. Aber sie, das ist genau sie gewesen. Eine chaotische, liebevolle und auch sehr tiefgründige Person. Ja.
1: Hey, danke vielmals für deine Offenheit und deinen persönlichen Einblick. Und an dieser Stelle einfach nochmal, wenn du zuhörst und selber merkst, dass du Hilfe brauchst oder jemanden brauchst, der dich zulässt, oder wenn du jemanden kennst, wo du denkst, bräuchte Hilfe, dann findest du in den Shownotes Anlaufstellen, wo du dich ganz einfach kannst melden und wo dir geholfen wird. 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Und jetzt nehmen wir uns noch mal Zeit, um über deine Musik und ein paar von deinen Songs zu reden.
0: Yes!
1: Music Loft Mini Musik. Losing It Again haben wir schon drüber geschwätzt, aber mich nimmt es mega Wunder, wie war das gewesen für dich, den intimen Song im Studio aufzunehmen?
0: Intim?
1: Ja.
0: Ja, wie soll ich sagen? Ich weiß gar nicht, wo anfangen. Ich habe von Anfang an meinem Produzenten gesagt, Achtung, es wird deep, es wird tiefgründig. Und ich kann dir nicht versprechen, dass nicht ein paar Tränen kommen. Ich habe mich gut zusammenreissen können. Während der Aufnahme, während der Vocal Session, habe ich mich sehr gut zusammengerissen. Bin ja sehr stolz auf mich. Wir haben also nie mehr unterbrechen, weil ich da jetzt nicht mehr oben runtergekommen bin oder so. Wo ich dann aber das Lied das erste Mal im Studio einfach mal ganz die trockene File, genau, wo ich das einfach mal gehört habe, da habe ich brüllen. Also ich bin dann hinten so auf dem Söffeli gehockt. Jetzt komme ich da mit meinem Bünzli Schweizerdeutsch Söffeli, gell? Auf dem Sofa bin ich gehöckelt. Und habe die Augen zurückgemacht und zugelassen. Und es war noch lange nicht perfekt gewesen. Mhm. Auch jetzt ist es nicht perfekt. Aber es war wirklich ganz ein trockene Audio gewesen und ich war dort nass gewesen. Mein Produzent hat zum Glück, glaube nicht viel davon mitbekommen, weil der war natürlich fokussiert auf das Audio und auf die Spuren und alles. Aber es war für mich auch ganz ein heilender Moment gewesen. Mhm. Ich habe nämlich das Lied schon vor sehr einer langen Zeit geschrieben. Ich glaube, mit 17 war das gewesen. Und habe immer wieder wollen, das aufnehmen. Und dann habe ich das auch angesprochen im vergangenen Studio noch. Und die haben dann gemeint, ist unpassend, mach lieber etwas Rockigers, Aufgestellteres. Ja, dann ist es halt nicht dazu gekommen. Und ich habe es aber immer vermisst. Ich habe mich immer danach gesehnt. Und wenn ich es dann eben so gehört habe, das erste Mal. Mhm. Es ist so heilend und erleichternd gewesen. Und auch eine pure Freude, die da war.
1: Ja. Und nachher der Release. Hat der auch nochmal etwas mit dir gemacht?
0: Ja. Ich habe am Abend vorher noch meine Mami geschrieben und ihr ein Audio gemacht und gesagt, hey, schau, in diesem Lied wird es dann ein bisschen um dich gehen. Du musst jetzt keine Angst haben, weil meine Mami ist manchmal ein bisschen, also ich bin auch so, wenn man einfach so sagt, ja, es kommt dann das und das, dann haben wir gerade Panik und dann haben wir gerade das Gefühl, jetzt kommt das Schlimmste. Darum habe ich gesagt, alles gut. No panic, aber du wirst dann auch ein bisschen betont in diesem Lied und es wird emotional. Und was mir ganz wichtig war für sie zum Wissen, ist aber, dass das nie als Vorwurf gemeint war. Auch dass I promise I'll be okay and I'll make you proud. Dass das nie als Vorwurf gemeint war, dass sie nicht mich genug geliebt hat oder mir genug fest das Gefühl gegeben hat, von wegen, eben, ich bin gut so, wie ich bin. Sondern dass das eben das jüngere Ich war, wo die Gefühlslage so erlebt hat. Und dementsprechend bin ich dann aber auch ein bisschen nervös gewesen, was sie dann dazu sagt und wie sie reagiert. Und ja, wo es dann draussen war, ist es einfach nur schön gewesen schlussendlich. Ich habe auch Nachrichten bekommen von Leuten, die gesagt haben, hey, es berührt mein Herz, ich muss gerade brüllen und ich fühle mich mega verstanden. Und das ist immer mein Ziel. Mit meiner Musik, andere Menschen, ich sage immer, umarmen. Mhm. Musik ist ein virtual hug for others. Und das dann noch so zu hören als Feedback, das ist unglaublich schön gewesen.
1: Du hast vorher schon den Keep Going noch angesprochen, den Song. Eben ein unveröffentlichter Song. Den spielst du aber auch in unserer Akustik-Session. Yes. Die findest du auf dem YouTube-Kanal von uns. Verlinken wir in den Shownotes. Ein Song rund um Hoffnung. Eben, bleib dran, nimm uns dort ein bisschen mit drin.
0: Das Lied habe ich geschrieben, wieso muss ich auch immer rechnen? He? Ich könnte ja einfach sagen, das habe ich vor längerer Zeit mal geschrieben. Genau. Nein, ich glaube, ich war 16, nein, 17, 18 gewesen. Und es war so der erste Versuch gewesen, eben mal so ein bisschen positives Lied. Und ich glaube, es ist mir auch gelungen. Es ist aber sehr leicht. Es ist so ein Leichtigkeitslied. Irgendwie macht das Sinn.
1: So,
0: genau, es geht wirklich einfach darum, keep going, mach weiter. Egal, welcher Tag das ist, egal was für eine Zeit das wir gerade haben, egal wie schwer das ist, egal, mach weiter. Ja. Es gibt nie einen Grund zum Aufgeben. Und ich weiss, es tönt so blöd. Und es ist auch einer der Gründe, warum ich das Lied noch nicht veröffentlicht habe, weil ich Angst habe, gerade für Leute, die in einer schwierigen Zeit stecken, dass sie dann das Gefühl haben, ja, kannst du ja leicht sagen, egal was ist, mach einfach weiter. Weil ich weiss ganz genau, wie sich's anfühlt, wenn es eben nicht so einfach ist, um einfach weitermachen. Und wenn man das Gefühl hat, es geht nicht mehr weiter, es ist vorbei. Aber es ist, glaube ich, auch extra ein bisschen so, dass es so ein bisschen eine Leichtigkeit drin hat und dass es auch ein bisschen banal tönt, weil es eben auch einfach mal darf, egal sein. Ja. Weil einfach alles mal darf scheißegal sein. Und nicht immer alles so ernst muss sein auf dieser Welt. Und genau darum finde ich es auch so ein cooles Lied und habe es mir auch tätowiert.
1: Ja, ja.
0: einfach immer weitermachen. Irgendwo gibt es eine Tür, die aufgeht und einen Weg.
1: Mhm.
0: Ja.
1: Doch, also der dann schon sehr positiv, finde ich. Der Broken Heart Award, ein anderer Song, wo du in der Acoustic Session spielst, ein bisschen ironischer Song. Mhm. Um was geht's genau?
0: Ein tiefgründiger, aber gleich ein ironischer Song, genau. Es geht um die Vergleichung. Ich bin ein Mensch, der sich immer extrem muss vergleichen. Und ich weiss nicht, wie ich das kann ausstellen kann. Mhm. Es ist einfach da. Es ist auch schon besser wie früher, aber gerade jetzt, wenn es um Musik geht. Mit Social Media, mit allen sozialen Plattformen. Ich vergleiche mich ständig. Natürlich gibt einem so Social Media auch eine extreme Reichweite und eine extreme Plattform, um können zeigen, wer man ist und um einfach können machen, was ich extrem schätze und toll finde. Aber es gibt so viel, wo mittlerweile da draußen sind und wollen und so viele Artists und man will natürlich, dass alle das erreichen, was wollen erreichen und gleich ist dann auch eine Konkurrenz. Ja. Und um das geht es in diesem Lied, das ständige Compare mit anderen Leuten und einfach irgendwie nicht das Gefühl haben, genug gut sein. Und jetzt zum ironischen Teil. Mhm. Im Chorus geht es dann eben darum, dass ich sage, hey, sind ihr am Zuhören? wo bleibt mein Broken Heart Award?
1: Ja.
0: Wo ist mein Pokal? Wo ist der? Mein Oscar oder eben, wie ich ihn nenne, mein Broken Heart Award. Es ist auch so ein bisschen ein Aufruf, um mir doch zuhören und mir doch etwas zurückzugeben.
1: Ja, genau. Und jetzt wieder zum tiefgründigen Teil, weg vom Ironischen. Wie gehst du mit diesem Druck jetzt heute um?
0: Nicht immer gut. Ja. Es gibt ganz viele Momente, wo ich auch wirklich versinke am Handy und einfach das Gefühl habe, ich muss jetzt das Reel noch machen. Ich sage eben immer, man wird als Musiker heutzutage ein bisschen ein Influencer auch. Cool. Man muss auch ganz, ganz viele Sachen machen, die sonst so Influencer machen, die gar nicht mehr mit der Musik zu tun haben. Und ich verliere mich häufig drin, dass ich einfach sage, nur noch schnell ein Video bearbeiten und dann geht das nur 3 Stunden, weil ich einfach auch ein Perfektionist bin.
1: Ja.
0: Und das dann wieder mit anderen vergleiche. Und von dem her, es ist schwierig, es gelingt mir nicht immer gleich gut zum Abstellen und auch den Moment erkennen, wo ich wie muss Stopp sagen und sagen, hey, ich bin genug gut, so wie ich bin.
1: Mhm.
0: Ich gehe meinen eigenen Weg, so wie alle anderen auch. Aber ich habe mittlerweile auch ein gesundes Selbstvertrauen und ein gesundes Selbstbewusstsein, würde ich sagen. Und kann mittlerweile auch manchmal sagen, ah, ihr könnt mich alle mal, ich mache jetzt meins.
1: Ja.
0: Genau.
1: Und das könnte jetzt eben so ein Happy Song sein, Don't Let Me Go. Spielst du eine Acoustic Session. Ist das der erste Happy Song, der vielleicht rauskommt?
0: Yes, es ist nicht nur der erste Happy Song, sondern auch der erste Love Song, der rauskommt. Und ich war immer die, die gesagt hat, ich werde nie ein Liebeslied veröffentlichen, weil ich hasse es, wenn es so kitschig ist.
1: Ja.
0: Also nicht, dass ich es nicht selber will hören, da, aber
1: selber
0: schreiben, weil ich bin auch gell, immer all black und mir ist das irgendwie schon immer so ein bisschen wichtig gewesen, dass ich so ein bisschen die Ausstrahlung habe von dem Düsteren, eben ein bisschen tiefgründigen, weil das einfach auch ein grosser Teil von mir und meiner Geschichte ist.
1: Mhm.
0: Und wenn ich dann mit so etwas Kitschigem komme, dann ist das einfach und jetzt ist es aber blöder, wie es passiert, dass ich mich von bald schon 3 Jahre verliebt haben und wir bald schon 3 Jahre auch zusammen sind.
1: Mhm.
0: Und ich dann irgendwann gefunden habe, hey, ist schon ein bisschen assi. Ich muss irgendwie schon jetzt ein Liebeslied schreiben für meine Partnerin. Und dann habe ich mich so ein bisschen inspiriert von der Ray. Ich finde, sie macht coole, teils auch kitschige, teils auch mega, mega traurige Lieder, aber kann sie so cool verpacken, dass es eben nicht zu kitschig wird.
1: Ja.
0: Und ich habe mich ab dem inspirieren lassen. Ich bin zu meinem Produzenten und gesagt, so, das sind die Inspo-Lieder, das will ich.
1: Mhm.
0: Du und ich, wir machen das jetzt. Und jetzt sind wir dran, wir sind mitten in der Produktion. Es kommt demnächst raus, as soon as possible, aber no stress, weil Stress macht es nicht besser, macht es nur schlimmer.
1: Das
0: genau.
1: Ist so.
0: Ja, und ich bin gespannt, wie dann die Reaktionen sind.
1: Und wir freuen uns, dass du den Song in der Acoustic Session spielst. Die verlinken wir in den Shownotes. Hey, danke vielmals, Lavi May, für das Gespräch und deine ehrliche und offene Einblicke in dein Musikschaffen, in dein Leben mit allen Höchs und Tiefs.
0: Mhm.
1: Und deine Website, deine Socials, die sind in den Shownotes. Dort bleibt man immer schön up to date, was von dir an neue Musik rauskommt. Auch wenn der Song rauskommt, dort findet man es.
0: Ja.
1: Und danke dir vielmals fürs Zuhören. Vergiss nicht, uns zu folgen, zu abonnieren. Mein Name ist Andi Meier, ich verabschiede mich. Und wie immer gehört aber das letzte Wort unserem Gast.
0: Ja, ich bedanke mich auch unglaublich fest, dass ich da sein durfte. Es ist eine mega Ehre und ich freue mich. Bin gespannt, wie es dann aussieht auf YouTube. ich verabschiede mich an dieser Stelle auch. Möchte aber allen da draußen noch sagen, die eine schwierige Zeit haben oder die jemanden kennen, der eine schwierige Zeit durchmacht. Eben, keep going. Es kommt alles gut. Du bist nicht alleine. Auch wenn es sich so anfühlt und auch wenn man das Gefühl hat, man schafft es nicht, du schaffst es. Du bist nicht alleine. Und wenn du eine kleine Umarmung brauchst und einen kleinen Hoffnungsschimmer, dann darfst du meine Musik hören.
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1: Die Nachrichten von SRF um 10 mit Olivia Limacher. Nach stundenlanger Debatte. Der Ständerat sagt grundsätzlich Ja zu den neuen Verträgen mit der EU und zwar deutlich. Dutzende Verletzte und über 150 Festnahmen. In mehreren französischen Städten protestieren Schülerinnen und Schüler gegen Missstände an ihren Schulen. Das Wetter morgen wird es trotz Wolkenfeldern recht sonnig bei 23 bis 27 Grad. Wie sollen die Beziehungen der Schweiz mit der EU in Zukunft aussehen? Diese Frage ist seit dem frühen Nachmittag Thema im Ständerat gewesen. Nach einer emotionalen, mehrstündigen Debatte hat der Ständerat die Vorlage des Bundes im Grundsatz befürwortet, mit 29 zu 15 Stimmen. Nun können die Details besprochen werden. Aus dem Bundeshaus Manuel Risi.
2: Es ist eines der derzeit wohl wichtigsten politischen Geschäfte der Schweiz. Das neue Vertragspaket zwischen der Schweiz und der EU, die sogenannten bilateralen drei. Die bisherigen Abkommen zwischen der Schweiz und der EU sind in die Jahre gekommen. Sie müssen neu ausgestaltet werden. Der Bundesrat hat darum ein umfangreiches Vertragspaket mit der EU ausgehandelt. Es regelt unter anderem, wie die Schweiz künftig EU-Recht in bestimmten Bereichen übernimmt. Die Befürwortenden im Ständerat betonten dabei vor allem die wirtschaftlichen Vorteile. Die EU sei der mit Abstand wichtigste Handelspartner der Schweiz, so ihr Argument. Die Schweiz profitiere vom Marktzugang zur EU und auch von der Zuwanderung aus der EU. Es gab aber auch kritische Stimmen. Sie kamen von der SVP, welche das Vertragspaket mit der EU grundsätzlich ablehnt. Aber auch von Vertreterinnen und Vertretern von FDP und Mitte. Sie kritisierten vor allem die sogenannte dynamische Rechtsübernahme, also dass die Schweiz in bestimmten Bereichen EU-Recht automatisch übernimmt. Die EU-Verträge sind über drei Tage im Ständerat traktandiert. Danach kommen sie in den Nationalrat, bevor dann das Stimmvolk entscheiden kann.
1: In mehreren französischen Städten haben Schülerinnen und Schüler von Gymnasien protestiert, so etwa in Paris, Lyon, Grenoble und Nizza. Sie kritisieren, dass es an französischen Schulen Missstände gibt, wie überfüllte Klassen oder zu wenig Lehrpersonal. Bei den Protesten sind einige Schulen komplett blockiert worden und es kam teils zu Gewalt. Laut Angaben von Behörden wurden Dutzende Menschen verletzt, darunter Lehrpersonen, Sicherheitskräfte und Schüler. Über 160 Personen seien festgenommen worden. Die Schulproteste stehen im Zusammenhang mit einem landesweiten Streik im öffentlichen Dienst, der für morgen in Frankreich angekündigt wurde. Der Streik richtet sich gegen geplante Sparmaßnahmen der Regierung. Russland will im kommenden Jahr offenbar deutlich mehr Geld für die Aufrüstung des Militärs ausgeben. Das zeigen Regierungsdokumente, in welche die Nachrichtenagentur Reuters Einsicht hatte. Für 2027 sind demnach umgerechnet etwa 200 Milliarden US-Dollar vorgesehen. Das wären rund 27% mehr als ursprünglich geplant und der höchste Betrag seit Beginn des Angriffskrieges gegen die Ukraine. In den kommenden drei Jahren will Russland insgesamt rund 600 Milliarden Dollar ausgeben, um sein Militär aufzurüsten. Gleichzeitig steigt das russische Haushaltsdefizit. Deshalb will die Regierung unter anderem neue Steuern einführen. 312 Kilometer pro Stunde. So schnell ist ein Porsche-Fahrer auf einer Autobahn in Frankreich gerast, als er von der Polizei geblitzt wurde. Wie die zuständige Polizei in den französischen Alpen mitteilt, habe der Fahrer aus dem Ausland seinen Führerschein abgeben müssen. Sein Auto sei abgeschleppt worden. Laut Bericht eines französischen Senders hatte der Porsche ein Schweizer Kennzeichen. Nun zu weiteren Meldungen des Tages in der Übersicht. An den Berufsweltmeisterschaften WorldSkills hat die Schweizer Delegation in diesem Jahr 12 Medaillen geholt, 4 davon in Gold. Einen Weltmeistertitel holte die Schweiz in den Kategorien Hotelrezeption, Sanitär- und Heizungstechnik, Schwerlastfahrzeugtechnologie sowie Industrie 4.0. Da geht es unter anderem um die Digitalisierung oder Cybersicherheit. Die Schweiz schloss die World Skills auf dem 3. Platz ab, hinter China und Korea. Hotels und andere Beherbergungsbetriebe wie zum Beispiel Jugendherbergen profitieren weiterhin von einem reduzierten Mehrwertsteuersatz. Beide Räte haben zugestimmt, dass der Sondersatz bei 3,8% bleibt. Dieser gilt seit rund 30 Jahren. Geht es nach dem Nationalrat, soll der Sondersatz verlängert werden bis 2031. Der Ständerat will eine Verlängerung bis 2035. Die Starship-Rakete des Raumfahrtunternehmens SpaceX von Tech-Milliardär Elon Musk hat erstmals die Erdumlaufbahn erreicht. Die große Rakete war am Weltraumbahnhof in Texas gestartet. Kurz danach teilte SpaceX mit, dass die Starship-Rakete schon nach rund 3 Stunden zurückkehren soll, deutlich früher als geplant. Der Grund ist unklar. Die Rakete stürzte schließlich kontrolliert in den Pazifik. Die Börsendaten von 22.05 Uhr geliefert von SIX. Der Swiss Market Index schließt bei 13.943 Punkten und ist damit im Vergleich zum Vortag unverändert. Der Dow Jones Index in New York stand kurz vor Schluss bei minus 0,7%. Der Euro wird zu 94,60 Rappen gehandelt, der Dollar zu 83,20 Rappen. Und das Wetter: Morgen ist es recht sonnig mit hohen Wolkenfeldern, die vor allem im Westen die Sonne am Nachmittag zeitweise abdecken. Die Höchstwerte liegen beidseits der Alpen bei sommerlichen 23 bis 27 Grad. Das waren Nachrichten von Radio SRF. Verantwortlich Adrian Huber.
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1: Die Nachrichten von SRF um 23 Uhr mit Patrick Seiler. Guten Abend. Wie sollen die Beziehungen der Schweiz mit der EU in Zukunft aussehen? Diese Frage ist seit dem frühen Nachmittag Thema im Ständerat gewesen. Nach einer emotionalen mehrstündigen Debatte hat der Ständerat die Vorlage des Bundes im Grundsatz befürwortet mit 29 zu 15 Stimmen. Nun können die Details besprochen werden. Aus dem Bundeshaus Manuel Risi.
2: Es ist eines der derzeit wohl wichtigsten politischen Geschäfte der Schweiz. Das neue Vertragspaket zwischen der Schweiz und der EU, die sogenannten bilateralen drei. Die bisherigen Abkommen zwischen der Schweiz und der EU sind in die Jahre gekommen. Sie müssen neu ausgestaltet werden. Der Bundesrat hat darum ein umfangreiches Vertragspaket mit der EU ausgehandelt. Es regelt unter anderem, wie die Schweiz künftig EU-Recht in bestimmten Bereichen übernimmt. Die Befürwortenden im Ständerat betonten dabei vor allem die wirtschaftlichen Vorteile. Die EU sei der mit Abstand wichtigste Handelspartner der Schweiz, so ihr Argument. Die Schweiz profitiere vom Marktzugang zur EU und auch von der Zuwanderung aus der EU. Es gab aber auch kritische Stimmen. Sie kamen von der SVP, welche das Vertragspaket mit der EU grundsätzlich ablehnt. Aber auch von Vertreterinnen und Vertretern von FDP und Mitte. Sie kritisierten vor allem die sogenannte dynamische Rechtsübernahme, also dass die Schweiz in bestimmten Bereichen EU-Recht automatisch übernimmt. Die EU-Verträge sind über drei Tage im Ständerat traktandiert, danach kommen sie in den Nationalrat, bevor dann das Stimmvolk entscheiden kann.
1: Der deutsche Lebensmittelgroßhändler Metro verliert die Kontrolle über sein Geschäft in Russland. Der russische Präsident Wladimir Putin hat das Russlandgeschäft von Metro unter staatliche Zwangsverwaltung gestellt. Der deutsche Konzern bleibt zwar Eigentümer von Metro, das Unternehmen kann aber nicht mehr selbst über das Geschäft in Russland entscheiden. Betroffen sind rund 90 Großhandelsmärkte und über 9000 Mitarbeitende. Putin hat in diesem Monat bereits Geschäfte des Schweizer Konzerns Nestlé und der französischen Warenhauskette Auchan unter Zwangsverwaltung gestellt. Der heiße und trockene Sommer hat der Landwirtschaft in der Europäischen Union stark geschadet. EU-Agrarkommissar Christoph Hansen schätzt die Schäden derzeit auf 14 bis 17 Milliarden Euro. Das genaue Ausmaß werde sich zeigen, wenn die Ernte abgeschlossen sei. Den Bauern fehle es unter anderem an Futter für ihre Tiere. Hansen fordert deshalb mehr Investitionen im Wasserspeicher und Bewässerung. Die Börsendaten von SIX, der Swiss Market Index, schließt bei 13.943 Punkten und ist damit im Vergleich zum Vortag unverändert. Der Dow Jones Index in New York fällt um 0,7%, der Euro wird zu 94,57 Rappen gehandelt und der Dollar zu 83,16 Rappen. Und das Wetter. Es wird auch morgen Dienstag trotz Wolkenfeldern recht sonnig bei 23 bis 27 Grad. Und das waren die Nachrichten von Radio SRF. Verantwortlich ist heute Nacht Patrick Seiler.
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1: Die Nachrichten von SRF mit Patrick Seiler und diesen Themenschwerpunkten um Mitternacht. Der Ständerat sagt im Grundsatz Ja zu den bilateralen 3 nach einer emotionalen Debatte über die Beziehungen zur EU. Dann blockierte Gymnasien und Festnahmen in Frankreich, schlagen Schülerproteste gegen Sparmaßnahmen in Gewalt um und verdorrte Felder und Futterkrise. Der heiße Sommer hinterlässt in Europa und der Schweiz Milliardenschäden. Und das Wetter, trotz Wolkenfeldern recht sonnig, bei 23 bis 27 Grad. Wie sollen die Beziehungen der Schweiz mit der EU in Zukunft aussehen? Diese Frage ist seit dem frühen Nachmittag Thema im Ständerat gewesen. Nach einer emotionalen mehrstündigen Debatte hat der Ständerat diese Vorlage des Bundes im Grundsatz befürwortet mit 29 zu 15 Stimmen. Nun können die Details besprochen werden. Aus dem Bundeshaus, Manuel Risi.
2: Es ist eines der derzeit wohl wichtigsten politischen Geschäfte der Schweiz. Das neue Vertragspaket zwischen der Schweiz und der EU, die sogenannten bilateralen 3. Die bisherigen Abkommen zwischen der Schweiz und der EU sind in die Jahre gekommen. Sie müssen neu ausgestaltet werden. Der Bundesrat hat darum ein umfangreiches Vertragspaket mit der EU ausgehandelt. Es regelt unter anderem, wie die Schweiz künftig EU-Recht in bestimmten Bereichen übernimmt. Die Befürwortenden im Ständerat betonten dabei vor allem die wirtschaftlichen Vorteile. Die EU sei der mit Abstand wichtigste Handelspartner der Schweiz, so ihr Argument. Die Schweiz profitiere vom Marktzugang zur EU und auch von der Zuwanderung aus der EU. Es gab aber auch kritische Stimmen. Sie kamen von der SVP, welche das Vertragspaket mit der EU grundsätzlich ablehnt. Aber auch von Vertreterinnen und Vertretern von FDP und Mitte. Sie kritisierten vor allem die sogenannte dynamische Rechtsübernahme, also dass die Schweiz in bestimmten Bereichen EU-Recht automatisch übernimmt. Die EU-Verträge sind über 3 Tage im Ständerat traktandiert. Danach kommen sie in den Nationalrat, bevor dann das Stimmvolk entscheiden kann.
1: In mehreren französischen Städten haben Schülerinnen und Schüler von Gymnasien protestiert, so etwa in Paris, Lyon, Grenoble und Nizza. Sie kritisieren, dass es an französischen Schulen Missstände gibt, wie überfüllte Klassen oder zu wenig Lehrpersonal. Bei den Protesten sind einige Schulen komplett blockiert worden und es kam teils zu Gewalt. Laut Angaben von Behörden wurden Dutzende Menschen verletzt, darunter Lehrpersonen, Sicherheitskräfte und Schüler. Über 160 Personen seien festgenommen worden. Die Schulproteste stehen im Zusammenhang mit einem landesweiten Streik im öffentlichen Dienst, der für heute in Frankreich angekündigt wurde. Der Streik richtet sich gegen geplante Sparmaßnahmen der Regierung. Russland will im kommenden Jahr dem Anschein nach deutlich mehr Geld für die Aufrüstung des Militärs ausgeben. Das zeigen Regierungsdokumente, in welche die Nachrichtenagentur Reuters Einsicht hatte. Für 2027 sind demnach umgerechnet etwa 200 Milliarden US-Dollar vorgesehen. Das wären rund 27% mehr als ursprünglich geplant und der höchste Betrag seit Beginn des Angriffskrieges gegen die Ukraine. In den kommenden 3 Jahren will Russland insgesamt rund 600 Milliarden Dollar ausgeben, um sein Militär aufzurüsten. Gleichzeitig steigt das russische Haushaltsdefizit. Deshalb will die Regierung unter anderem neue Steuern einführen. Und wir bleiben in Russland. Der deutsche Lebensmittelgroßhändler Metro verliert die Kontrolle über sein Geschäft in Russland. Der russische Präsident Putin hat das Russlandgeschäft von Metro unter staatliche Zwangsverwaltung gestellt. Der deutsche Konzern bleibt zwar Eigentümer, das Unternehmen kann aber nicht mehr selbst über das Geschäft in Russland entscheiden. Betroffen sind rund 90 Großhandelsmärkte und über 9000 Mitarbeitende. Putin hatte in diesem Monat bereits Geschäfte des Schweizer Konzerns Nestle und der französischen Supermarktkette Auchan unter Zwangsverwaltung gestellt. Der Kreml begründet solche Maßnahmen mit der Unterstützung dieser Länder für die Ukraine. Der heiße und trockene Sommer hat der Landwirtschaft in der Europäischen Union stark geschadet. EU-Agrarkommissar Christoph Hansen schätzt die Schäden derzeit auf 14 bis 17 Milliarden Euro. Das genaue Ausmaß werde sich zeigen, wenn die Ernte abgeschlossen sei. Den Bauern fehle es unter anderem an Futter für ihre Tiere. Hansen fordert deshalb mehr Investitionen in Wasserspeicher und Bewässerung. Auch Versicherungen gegen Ernteausfälle sollen wichtiger werden. Auch die Schweizer Landwirtschaft ist stark betroffen. Der Schweizer Bauernverband schätzt die Ernteausfälle bei wichtigen Kulturen auf mindestens 500 Millionen Franken. Dazu kommen zusätzliche Kosten, etwa für Futter und Bewässerung. 312 Kilometer pro Stunde. So schnell ist ein Porsche-Fahrer auf einer Autobahn in Frankreich gerast, als er von der Polizei geblitzt wurde. Wie die zuständige Polizei in den französischen Alpen mitteilt, habe der Fahrer aus dem Ausland seinen Führerschein abgeben müssen. Sein Auto sei abgeschleppt worden. Laut Bericht eines französischen Senders hatte der Porsche ein Schweizer Kennzeichen. Die Wetterprognose für heute Dienstag, den 29. September. Es wird wiederum recht sonnig mit hohen Wolkenfeldern, die vor allem im Westen die Sonne am Nachmittag zeitweise abdecken. Die Höchstwerte liegen beidseits der Alpen bei sommerlichen 23 bis 27 Grad. Und das waren die Nachrichten von Radio SRF. Verantwortlich ist heute Nacht Patrick Seiler.
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3: Oft in der Praxis, wenn ich mit Leuten im Gespräch bin, merke ich, dann geht wirklich der Zug komplett die Gegenseite los, dass oft eine Person, die vorher völlig auf Opfung war, jetzt richtig egoistische Züge an den Tag legt, weil die Notwendigkeit, sich jetzt selber mal ernst zu nehmen und mal einfach zu schauen, was brauche ich so intensiv worden ist und so wichtig, dass es dann 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
5: Man organisiert, kümmert sich, nimmt Rücksicht. Wenn es Konflikt gibt, probiert man den zu schlichten und sucht den Fehler vielleicht bei sich selber. Hauptsache, Beziehung funktioniert. Alle sind happy. Die eigenen Wünsche, die können warten. Das eigene Bedürfnis nach einem Hobby, nach Ruhe, nach Freiraum, immer und immer wieder wird es in den Hintergrund gedrückt, bis es sich schliesslich laut und heftig bemerkbar macht. So einmal erlebt das Hans-Jörg Forster. Er ist schon seit vielen Jahren Paartherapeut. Und ihm begegnet immer wieder ganz viele Pärchen, wo sich einer davon zu fest aufgeopfert hat, sich selber aufgegeben hat, quasi der Beziehung zu lieb. Aber das rächt sich und meistens merkt man das erst recht spät. Wie schaffen wir es, die eigenen Bedürfnisse in einer Beziehung wahrzunehmen und für die einzustehen? Und warum tut das meistens auch der Beziehung selber gut? Über das reden Hans-Jörg Forster und ich in dieser Psychohygiene-Folge. So schön bist du mit dabei. Mein Name ist Ruth Stutz. Hans-Jörg Forster, mega schön, um wieder da zu sein, in diesem leicht durchfluteten Raum, in dieser Praxis, wo du schaffst. Und ich freue mich mega auf das Gespräch.
3: Danke.
5: Das ist ein spannendes Thema.
3: Gut, ich freue mich auch, dass wir wieder ins Gespräch kommen miteinander.
5: Hey, Hansi, ich habe mich gefragt, weißt du, beschäftigst dich jeden Tag mit Beziehungen. Hat das irgendwie deinen Blick auf Beziehungen verändert? Weißt du, bist du irgendwie abbrüter geworden oder hat es mega viel mit dir gemacht?
3: Ja, das ist schon noch jetzt so ein bisschen über die Jahre, wo ich intensiv mit Paaren arbeite, ist das schon noch ein Erlebnis, dass es immer wieder auch so ein bisschen im Hintergrund natürlich Gedanken gibt an die eigene Ehe. Mhm. Und da fällt mir einfach auf, dass ich manchmal extrem schlecht kommuniziere privat.
5: Wirklich?
3: Also wenn ich so Übungen mache auch mit Paaren und denke, mein Alltag, einfach aus der Trägheit, ist manchmal auch ein Kennzeichen von der besten Kommunikation. Also es ist irgendwie so eine Barmherzigkeit, die ich dann bekomme. Mhm. Weil ich denke, ich bin selber auch noch dran. Und das Zweite ist, es gibt natürlich auch Situationen, wo ich dankbar bin. Und ich denke, da haben wir irgendwie können als Paar navigieren durch die schwierigen Zeiten und sind irgendwie durch und es ist ein Geschenk.
5: Ich finde es so cool, Hans, gerade vom ersten Moment an, du bist immer so ehrlich. Schon letztes Mal, das ist so etwas Schönes an dir. Da freue ich mich immer so, wenn jemand ehrlich ist. Oh, das ist etwas Herrliches. Also, aber gibt es auch Sachen, weißt, wo du am Hadern bist bei euren Beziehungen? Ist natürlich sehr persönlich jetzt, aber vielleicht gibt es ja irgendein Beispiel, weißt, wo du, obwohl du Therapeut bist, merkst, da haben wir es immer noch nicht so recht im Griff.
3: Ja, also wir haben gerade, das ist jetzt auch noch nicht lange her, vor 2 Wochen gemerkt, dass wir auch nicht Weltmeister sind im Bedürfnis, einander wirklich deutlich sagen. Und wir haben sehr unterschiedliche Bedürfnisse. Ich bin so ein bisschen der Extrovert geworden, der irgendwie gern mit da Leuten und dort Leuten. Und die Helene ist eher auch manchmal so ein bisschen froh, wenn es wieder mal ein bisschen ruhiger her und zugeht. Und ich bin dann aufgebrochen zu einer Woche mit Freunden zum Segeln. Und sie hat gesagt, ja, eigentlich könnte ich auch mitkommen, aber ich habe nicht gefragt, willst du mitkommen? Und ich habe einfach angenommen, sie würde es ja dann melden, wenn es so wäre. Und nachher hat das irgendwie dann fast ein bisschen eine Katastrophe gegeben, nach dem Wochenende, wo sie wirklich sich allein gelassen gefühlt hat, auch nicht gespürt hat, dass ich sie hätte wollen dabei haben, sondern ich bin einfach irgendwie meinen Weg gegangen. Sie hat ihr Bedürfnis nicht gesagt, ich habe nicht nachgefragt. Und das sind schon Sachen, wo ich denke, es ist manchmal auch noch so ja, ernüchternd, oder? Zu merken, dass nach langen Jahren, und wir wissen, wir haben unterschiedliche Bedürfnisse, aber dass wir immer noch sehr gut darauf achten, dass wir die miteinander zum Ausgleich bringen.
5: Aber auch schön zu hören, dass man nicht einfach perfekt wird, wenn man Paartherapeut ist, oder dass man immer noch seine Knacknüsse hat. Also für mich ist das irgendwie noch beruhigend zu hören.
3: Ja, also es ist ja ein innerer Weg, wo immer muss gehen. Und ich glaube, das macht meine Arbeit besser, nicht schlechter. Und wahrscheinlich müsste ich aufhören, wenn das nicht mehr so ist.
5: Erinnerst du dich an einen Moment in deinem Leben, wo du wie gemerkt hast, Hilfe, ich habe das Gefühl, ich verliere mich gerade selber? Das ist ein bisschen unser Thema heute.
3: Ja, da bin ich sicher besser geworden im Gesamten, dass ich irgendwo gemerkt habe, wo meine Leidenschaften sind und wo meine Bedürfnisse sind und ich die auch irgendwo darf in unserer Beziehung anbringen. Aber wenn ich so zurückdenke, wir haben ja 4 Kinder und wo die klein waren, da hat es mich auch voll gebraucht zuhause. Also ich bin dort wirklich auch recht eingespannt gewesen. Und ich mag mich noch erinnern, wenn Leute mich da gefragt haben, was hast du für Hobby, habe ich mich so gesagt, ja, meine Familie. Und dabei habe ich das recht gepresst zum Ausdruck müssen bringen. Also ich habe gemerkt, das ist keine gute Antwort, weil es ist mir innerlich nicht gut gegangen. Ich habe wirklich gemerkt, ich bin eingespannt zwischen einem Beruf, wo ich auch mit Leuten unterwegs war und habe müssen irgendwie immer etwas leisten und da hat mich auch angespannt, Leistung zu bringen. Aber dann bin ich heimgekommen und dann ist es weitergegangen und ich habe absolut nicht mehr gespürt, wer ich bin. Und ich habe mir oft überlegt, wie lange schaffe ich da noch und wie mache ich Kurve.
5: Hast du das Gefühl gehabt, du hast dich selber aufgegeben?
3: Ein Stück weit schon, einfach durch den Bedarf
5: an
3: Aufgaben, die da waren mit den Kindern. Und aufgeben in dem Sinn, ja, ich habe noch nicht so genau gewusst, wer ich bin. Eben heute sage ich, ich bin eher extrovertiert, gar nicht so introvertiert. Also ich habe noch einen grossen Selbstfindungsprozess müssen machen, selbst in dieser Zeit, wo wir ja schon Familie hatten. Da habe ich noch nicht genau gewusst, wer ich bin und wie ich mich auch versorge mit dem, was ich brauche. Oder? Und wo ich dann irgendwann mal in einen Volleyballclub gegangen bin, einen Ansatz von dem gemacht habe, habe ich gemerkt, da komme ich mit etwas in Berührung, wo ich eigentlich schon lange hätte sollen, irgendwie mal noch Platz schaffen im Leben dafür oder gar nicht ganz loslassen. Und ich bin ganz weit weg gewesen.
5: Also Raum für dich selber eigentlich, könnte man sagen.
3: Das ist natürlich noch schwierig, oder? Dass man dann nicht irgendwo seine egoistische Bahn zieht, irgendwo in einem Setting, wo es wirklich sehr viel Ansprüche hat. Aber doch braucht es so die Ausgewogenheit. Das ist dort mir nicht gut gelungen.
5: Wir reden heute über das Thema, warum wir uns manchmal verlieren in Beziehungen, wenn wir den Partner wie an erster Stelle setzen, irgendwie vielleicht auch das Pflichtgefühl oder wie wir das so gelernt haben und eben auch darüber, wie kann ich denn lernen, dass das wie in einem gesunden Mass ist, dass es dann später nicht plötzlich in eine völlig andere Richtung geht. Das ist ja das, was du viel erlebst, eben, dass dann das Pendel plötzlich in die andere Richtung ausschwingt und man plötzlich nur noch sich selber sieht oder merkt, jetzt muss ich mal wirklich für meine Bedürfnisse schauen. Gibt es etwas, auf was du schaust in deiner Beziehung, wo du dich darauf achtest, dass du wirklich dich selber bleiben kannst heute?
3: Ja, es gibt schon die Möglichkeit, immer wieder zu fragen, was brauche ich jetzt gerade? Und manchmal merke ich es auch zu spät. Also ich bin ein Mensch, der sich sehr bald anfängt zu ärgern über gewisse Sachen. Und dann ärgert mich eigentlich alles.
5: Das kenne ich.
3: Ja. Und dann ist es schon fast ein Tick zu spät, oder? Weil ich habe dann nicht gefragt, was ich brauche, was wirklich da ist, wo ich jetzt müsste können erleben und zum Ausdruck bringen, sondern dann habe ich vielleicht zu lange irgendwo zu etwas im Jahr gesagt oder ich habe mich versteckt, habe meine Bedürfnisse auf die Seite gedrückt und dann kommt der Ärger und dann ist es also höchste Eisenbahn, um dann reagieren und irgendwo nochmal einen Schritt zurückzugehen, nicht dem Ärger nachher Platz nehmen, sondern schauen, was ist eigentlich der Grund gewesen, warum hat sich der Ärger jetzt aufgebaut. Und da komme ich meistens an eine Wurzel an, wo ich mir sage, da habe ich mich nicht gut gespürt, da habe ich nicht wirklich gewusst, was ich brauche und dann dort zu Gang finden und dann nachfassen.
5: Ist ja spannend, eigentlich, wenn man sich verliebt im Partner, ist eigentlich genau das das Gegenteil, was passiert. Also man möchte eigentlich möglichst jede Minute mit dieser Person verbringen, hat jetzt nicht so einen riesen, also ich glaube, es geht den meisten so, oder dass man nicht so mega den Wunsch hat nach Freiheit, sondern eigentlich möglichst viel Zeit mit dieser anderen Person verbringen. Warum fühlt sich das denn am Anfang so richtig
3: an? Ja, es ist ja wunderbar, dass es das Gefühl gibt, oder, vom Verliebtsein. Ja. Und ich glaube, das ist eine sehr deutliche Lektion, wo Menschen dürfen durchgehen, irgendwann in ihrem Leben, dass die Verliebtheit kommt. Man sagt ja zum Beispiel, Männer kommen erst dann irgendwo in ein Gefühl rein von einer gewissen Sozialität, dass man könnte für jemand anderes sorgen, wenn einmal das Verliebtheitsgefühl überhaupt kommt. Und es ist die Erfahrung, dass ich mit einem anderen Menschen zusammen kann eine tiefe Einheit bilden kann. Und dass da irgendwo etwas Gegenseitiges entsteht, wo sich gegenseitig auch kann nähren und ein Mensch, der sich auf mich bezieht, das ist eine riesen Wohltat. Oder? Mhm. Aber nachher kommen ja irgendwo so Anziehungskräfte und auch Zentrifugalkräfte, oder? Wenn man das jetzt physikalisch ausdrücken würde, gerade durch die Nähe. Oder? Wenn es dann eben zu viel ist, dann kann es eben gerade die einen Menschen ziehen jetzt den richtig rein, dass es dann eben so symbiotisch wird und in eine ungesunde Abhängigkeit reinläuft. Und die anderen, die schlägt es dann relativ gewaltig auch wieder aus dieser Kurve raus, weil einfach da zu nahe ist und da irgendwie bedeutet, ich kann mich selber aufgeben oder ich würde mich aufgeben, wenn ich in dieser Beziehung so weitergehe.
5: Wieso würdest du sagen, gibt es Menschen, wo es wie einfacher fällt oder wo schneller in dem innen sind, so ihre Bedürfnisse aufzugeben. Das gibt's ja, oder? Dass man so findet, hey, ich kann, jetzt sehe ich nur noch dich und ich gebe mich völlig auf für dich. Wieso haben gewisse Leute mehr den Hang zu dem?
3: Ja, ich glaube, es ist einfach tief in der Persönlichkeit verankert. Da wäre die eine Antwort. Ich glaube, es gibt wirklich, das könnte erblich genetische Anteil haben, dass es Leute gibt, die einfach ein gewisses Maß an Verträglichkeit mit überkommen ins Leben, auch Umgänglichkeit, die irgendwie ausgerüstet sind in die Richtung. Und dann muss man eben schon wieder aufpassen. Es kann auch wieder ein Handicap sein, wenn du zu fest umgänglich bist und dich immer anderen vor der Karre spannen lässt oder irgendwo immer ausgleichst und deine Bedürfnisse. So, es scheint an der Oberfläche etwas sehr, sehr Schönes
5: zu sein. Ja, genau.
3: Aber schlussendlich kann es auch sehr gegensätzlich und schädlich werden. Und dann gibt es auch Menschen, die irgendwo so eine Dominanz in ihrem Charakter haben, eine gewisse Konfliktbereitschaft. Aber das Zweite, denke ich, wahrscheinlich noch fast wichtiger, ist so die frühkindliche Erfahrung. Also ich glaube, was du erlebst in deinen primären Beziehungen, wird viel, viel mehr Einfluss haben da, wie du dich nachher später im Leben bewegst.
5: Also du irgendwo, was du bei den Eltern erlebt hast, zum Beispiel.
3: Ja, also da ist sicher, die primäre Beziehung ist in den meisten Fällen die Elternbeziehung, wo dich Eltern entweder vernachlässigen und du musst von Anfang an schauen, dass du selber zurechtkommst und dich emotional gar nicht kannst öffnen, weil dich gar niemand abfragt, auch niemand sich interessiert für das, wie es dir geht. Und dann wirst du eher ein distanzierter Typ sein. Also in der Bindungstheorie redet man dann von ambivalent vermeidend, dass es dann eher ein vermeidender Typ ist, der dann eher aus der Beziehung rausflüchtet. Oder es ist eine vereinnahmende Beziehung gewesen. Du bist extrem umsorgt worden, es ist extrem nahe gewesen. Dann bist du eher der, der in die Nähe tendiert und immer in die Beziehung flüchtet, wenn es schwierig wird und nicht aus der Beziehung raus. Kann aber eben in beiden Fällen Extremformen annehmen und dann wird es problematisch.
5: Was würdest du sagen, wo liegt denn jetzt, wir haben vorher über das Verliebtsein geredet, etwas mega Schönes, was ganz natürlich ist, dass man eben immer mit dem anderen zusammen sein. Wo würdest du denn sagen, wo liegt der Unterschied zwischen dieser Verliebtheit und der Selbstaufgabe?
3: Die Verliebtheit führt mich ja so in die Nähe vom Mensch, den ich über alles liebe und wo ich eben vor allem auch profitiere davon, dass mich ein Mensch so liebt. Oder? Und die Selbstaufgabe ist, wenn ich irgendwo wie in einer Bedürftigkeit lande, wenn ich merke, ich brauche noch mehr von dem, ich brauche noch mehr Bestätigung. Ich lebe nur, weil es andere mich spiegelt, weil es andere mir Liebe gibt. Und dann kommt man in so eine Bedürftigkeit rein und man liefert immer mehr, man gibt seine eigenen Bedürfnisse auf, stellt sich zurück, nimmt sich keine Ruhezeit, ist immer da und opfert sich auf. Und da wäre dann die Selbstaufgabe, wo ich nicht merke, wie ich mich selber verliere. Und ich glaube, man könnte es vergleichen wie Trinken von Salzwasser. Ich bin ja oft auch auf dem Meer unterwegs, oder? Und da denke ich immer, man müsste Wasserreserven dabei haben. Hat zwar wahnsinnig viel Wasser und aber wenn du Salzwasser trinkst, wirst du immer durstiger, oder? Mhm. Und eben die Selbstaufgabe, die geht eigentlich so ein bisschen in die Richtung, dass ich eigentlich da ja brauche, die Bestätigung, aber schlussendlich gebe ich mich immer mehr auf und ich komme immer weniger an das Gefühl an, wo mich wirklich sättigt oder mir den Durst löst nach Liebe.
5: Mega spannend. Ich habe so wie überlegt, ich habe daheim einfach auch, ich glaube, auch wie einem das vorgelebt wird, hat sicher einen Einfluss, oder? Jetzt bei mir daheim hat meine Mami immer alles gemacht und, also nein, nicht alles, aber ich habe so wie gesehen, wie man das löst oder vielleicht auch, wie das erwartet wird oder einfach so, wie sie das gelebt hat. Und das hat gar nicht so viel mit mir zu tun gehabt, vielleicht, sondern eher, wie sie das gemacht haben als Paar. Und das mache ich jetzt automatisch, weißt du, so wieder in meiner Beziehung. Oder? Das
3: sind kann so Modelle, die ja, wir aufnehmen. Genau. Und die haben sich ja auch im Laufe der Geschichte ein bisschen verändert. Oder?
5: Ja, ja.
3: Und ich glaube, wir sind nicht schlecht beraten, wenn wir heute immer auch fragen, wo kann ich es freiwillig beitragen. Also nicht einfach, ich mache es, weil es schon immer so war, weil es schon meine Mutter gemacht hat, sondern eigentlich der Wert kommt dann, wenn ich etwas freiwillig kann in die Waagschale legen von einer Beziehung. Ja, ich finde es ja spannend, oder? Gerade, wo du vorher gesagt hast, dass deine Mutter da sie für eine schöne Art wahrscheinlich ausgefüllt hat, für Familie da sein und so weiter. Aber die Frage ist es dein Modell? Und da sind wir ja auch Kind von unserer Geschichte, oder? Wenn ich irgendwie zurückdenke, vielleicht lange der Horizont von der Familie, wo ich aufgewachsen bin, nicht. Da müsste ich vielleicht noch zu den Großeltern zurück, aber bei den Großeltern garantiert. In vielen Familien ist der Mann eher der Distanzierte gewesen, der hat irgendwo seine Arbeit tun, der hat jetzt auch nicht wahnsinnig viel in Kinder investiert. Und die Frauen haben den Haushalt geschmissen, haben irgendwie geschaut, dass es richtig läuft mit den Kindern. Und irgendwann hat sich das Modell auch müssen ablösen und dann haben die Frauen auch bildungsmässig und wirtschaftlich ihren Platz bekommen, den sie schon lange verdient hätten, haben sich dann irgendwo auch in Frauenstreiks anfangen zu organisieren. Das ist noch interessant. Sie haben nachgeschaut, 1991, glaube ich, in der Schweiz, der erste Frauenstreik, also wo auch Frauen plötzlich ihre Unabhängigkeit, nicht nur ihre Hingabe, sondern auch ihre Unabhängigkeit irgendwo entdeckt haben, wo sie dürften in Anspruch nehmen. Und heute sind wir eben in einer Zeit drin, wo man eigentlich wie beide Geschlechter und wenn man sich in einer Beziehung formiert, freiwillig müssen entscheiden, die Nähe einzugehen. Wir sind individualisiert in unserer Gesellschaft. Wir haben uns in dem Moment jedes seine eigene Umgebung angefangen zu definieren und dass es jetzt wieder zu schönen und tragfähigen Beziehungen kommt, muss jedes wieder so einen Schritt aus seiner Komfortzone raus machen. Also wir haben wahrscheinlich sozialgeschichtlich das Pendel jetzt schon sehr stark in die Selbstwertung, in die Selbstverwirklichung gehen lassen. Und jetzt für Beziehungen ist dann nicht das einzige die Selbstverwirklichung, sondern eben die Hingabe ist auch wieder gefragt und in welchem Maß kommt da jetzt in eine gute Balance. Das ist so ein bisschen die Herausforderung in der Zeit, wo man drin steht.
5: Und das heisst auch, ich muss wie im Moment auch hinschauen und hinterfragen, was für mich sich so normal anfühlt, oder? Dass ich eben dann in eine Freiwilligkeit reinkommen kann und dass nicht einfach alles so automatisch abläuft, weil das ist ja vielleicht gar nicht
3: und die eigenen
5: richtig.
3: Gefühle sind immer eine gute Grundlage, auf so eine Frage zu stoßen. Also wenn irgendetwas nicht in Ordnung ist mit mir, ich fühle mich ausgenutzt oder ich habe das Gefühl, ich kann nichts zu dieser Beziehung beitragen. Es gibt ja Partner, die alles selber machen, oder? Wo man irgendwo wie nutzlos nebendran steht und man kann nicht sagen. Und okay. Da gibt auch wieder ein Gefühl. Also es geht manchmal auf beide Seiten, dass es dann eine gute Gelegenheit ist, sich zu fragen, was für ein Modell lebe ich da und bin ich mit dem versöhnt?
5: Und manchmal wird das ja auch von gewissen Partnern eingefordert, oder? Das gibt es ja dann auch, dass man wie sagt, hey, stell du mich an erster Stelle. Das ist dann wahrscheinlich so ein bisschen ein ungesunder Teil, oder?
3: Ja, das ist natürlich oft Menschen, die selber eher distanziert sind, fordern aber zum Beispiel recht viel Nähe und Hingabe vom Gegenüber. Also es ist dann nicht spiegelbildlich, oder? Sondern ich erlaube mir sehr viel Freiheit und Unabhängigkeit. Ich bin auf meinem Pfad von der Expansion, von der Selbstverwirklichung, meine persönlichen Entwicklungsschritte sind wichtig, aber selbstverständlich bist du in meiner Nähe. Selbstverständlich schaust du, dass du näher auf meinem Weg dabei bist und mich nicht verlierst, aber ich leiste selber dann nichts dazu. Also diese Art von Konstellation, die gibt es auch.
5: Und das erlebst du auch? Ab und zu in deinem Praxisalltag.
3: Ja, wo viele Menschen gewisses Mass an Hingabe für selbstverständlich anschauen, aber selber nicht im geringsten bereit wären, das selber auch zu geben.
5: Was würdest du sagen, was merkt man, wenn man jetzt zuhört, was merkt man, dass man sich selber vielleicht wirklich verloren hat in dieser Beziehung?
3: Ja, das kommt zu einem Punkt, wo ich merke, dass ich meine eigenen Bedürfnisse immer aufschiebe, oder? Also ich spüre sie ja vielleicht schon, aber ich denke, ja, dann muss ich halt jetzt noch zuerst noch mal reinbeissen und dann irgendwann komme ich dann auch mal noch dazu, dass ich für mich selber kann schauen kann, aber es kommt nie dazu. Das ist so ein Anzeichen, dass ich dem hinein bin. Ich sage ja, wenn ich eigentlich Nein meine.
5: Und ich merke das quasi, ja.
3: Ja, ich habe es gesagt und nachher merke ich, es fühlt sich nicht gut an. Also das ist wirklich ein Lernen, dann dort Ja zu sagen, wenn ich wirklich Ja meine und Nein zu sagen, wenn ich Nein meine. In der Beziehung ist das sehr erleichternd. Weil eben immer die Ja, die dann keine Ja sind, die haben irgendwie ein kompliziertes Nachspiel.
5: Ja, stimmt. Ja.
3: Und darum ist das ein ganz wichtiges Anzeichen, wenn ich merke, es stimmt bei mir nicht. Ich habe jetzt einfach nur Ja gesagt.
5: Aber es gibt Enttäuschung, oder? Das heisst, eine Konsequenz ist vielleicht beim Partner plötzlich, der ist dann enttäuscht oder es kommt nicht so das Unbeschwerte, ja, oder, zurück.
3: Ja. Aber eben, ich bin eine Ja-Sägerin. Da wäre so ein Anzeichen, ja, wo ich muss sagen, da muss ich genau bei mir anschauen. Wenn ich irgendwie wie den Eindruck habe, ich sage für die Stimmung vom Partner verantwortlich, für seine Gefühle, also er fühlt sich nicht gut und ich denke, was habe ich wieder falsch gemacht? Also wenn ich so quasi denke, ich bin verantwortlich für das Glück vom Partner, das ist ganz ein heikles Anzeichen, das ich ernst nehmen muss, weil das kann ich nicht. Ich bin nicht verantwortlich für Gefühle und für die Stimmung von meinem Partner, da ist er selber dafür verantwortlich und da müsste ich auch können abrücken von so einer Haltung. Wenn ich Freundschaften vernachlässige, wenn ich selber einfach meine Prioritäten, meine Ruhezeiten, da wo mir wichtig ist, was ich brauche für meinen Lebensrhythmus, einfach völlig auf die Seite stellen und mich

0: der auch so ein bisschen narzisstische Züge vielleicht hat, und dann ist man sehr schnell in dem Spiel drin, genau, jedem Konflikt aus dem Weg zu gehen. Aber da ist ganz eine ungesunde Entwicklung.
1: Kann es sein, dass man jahrelang in einer Beziehung ist und das wie nicht merkt, dass es sich jahrelang wie quasi aufopfert und gar nicht merkt, wie viel Frust sich da rein ansammelt? Also dass es wirklich nicht auffällt einem selber?
0: Ich glaube, das ist fast eher die Regel als die Ausnahme, dass es ein bisschen Zeit dauert, bis einem da auffällt. Weil wir sind eben auf eine gewisse Art sozialisiert und alles, was so nach Selbstaufgabe fürs andere Dasein aussieht, ist manchmal auch fast so ein bisschen positiver bewertet. Man fällt ja nicht auf, wenn man sich so gut anpasst. Also man kommt ja vielleicht sogar noch Lob und Anerkennung über und überspannt dann den Bogen eben sehr schnell und manchmal viel zu lang, bis man merkt, da stimmt irgendetwas nicht mehr. Und dann ist es schade, wenn dann so wirklich ein kompletter Breakdown kommt, so quasi, jetzt habe ich mich total verrennt. Und oft in der Praxis, wenn ich mit Leuten im Gespräch bin, merke ich, dann geht wirklich der Zug komplett die Gegenseite los, dass oft eine Person, die vorher völlig auf Opfer war, jetzt richtig egoistische Züge an den Tag legt, weil die Notwendigkeit, sich jetzt selber mal ernst zu nehmen und mal einfach zu schauen, was brauche ich, so intensiv worden ist und so wichtig, dass es dann tatsächlich auch keine Mitte mehr gibt, sondern einfach gerade das Gegenteil losgeht.
1: Und dass man dann auch die ganze Beziehung wahrscheinlich extreme Fragen stellt, oder?
0: Ja, und der Partner gleichzeitig auch überhaupt nicht weiss, was für einen Film das er jetzt ist. Jetzt hat er 20 Jahre lang funktioniert. Und die Person hat auch nicht gross Ton angegeben, vielleicht zwischendurch mal ein bisschen gemuckert oder irgendwie sich mal bemerkbar gemacht. Aber man kann dann da schön tief halten und sagen, ist doch alles gut, weißt, ich gehe ja arbeiten, wir haben ja viel Geld und ist ja alles da, was wir brauchen, oder? Und da immer im Keim ersticken und dann kommt das so massiv, oder? Und dann ist natürlich, das sind die Spielregeln komplett anders von einem Tag auf den anderen. Ich versuche dann, wenn ich mit Leuten arbeite, nicht die Person dann zu strafen und zu sagen, jetzt bist du aber völlig egoistisch, sondern ich versuche sie eher zurückzuführen auf die Bedürfnisse, die da im Hintergrund sind, die jetzt den grossen Pendelschlag bewirkt haben. Aber es ist ja dann der Impuls, endlich dem nachzugehen, mich selber auch irgendwo ernst zu nehmen und zu merken, ich bin kurz vor dem Kollaps. Also wenn ich so weitermache, dann lande ich in der Psyche. Also ja. Es gibt Leute, die mir da wirklich sagen, ich glaube, ich wäre durchgedrüllt, wenn ich jetzt nicht endlich das Heft in die Hand genommen hätte und das Schleichen gekommen. Und es muss dann, weil es so Schleichen gekommen ist, manchmal auch durch eine ganze fulminante Gegensteuerbewegung auch mal abgeholt werden. Und dann hoffentlich leitet sich da wieder. Hoffentlich kann man dann da wieder, wenn man da auf Bedürfnis zurückführen kann, wieder auf eine Art verhandeln als Paar, dass es dann auch wieder gesunde Ausmaße annimmt.
1: Weißt du, wie du das vorher so gesagt hast, dass das gesellschaftlich so gut ankommt, eigentlich eben, wenn man, oder es fällt auch nicht gross auf, es ist eine Ehe, die funktioniert, eine Beziehung, die funktioniert. Ist das auch etwas, was so ein bisschen im christlichen Setting auch recht gut ankommt, sage ich jetzt mal, oder wo man wie findet, hey, das gehört dazu, oder eigentlich der Partner, der steht über allem. Ist das auch dort etwas, wo Druck kann machen?
0: Ich denke, das hat sicher in einem Kontext, wo man christlich sozialisiert worden ist, noch besonders viel Auftrieb. Und dass man dann oft die Sensibilität für sich selber gar nicht so entwickelt hat, weil man gefördert worden ist schon als Kind, wenn man altruistisch war, wenn man für andere geschaut hat. Aber wenn ich so denke, wie in der Gesellschaft auch so die Wohltätigkeit, also irgendein Promi-Sternchen geht irgendwo auf Afrika und zeigt sich irgendwie in einer wohltätigen Art, wie da Schulen gefördert werden. Also es ist allgemein gesellschaftlich etwas, wo irgendwo sehr gefeiert wird. Und je nachdem, was für ein Typ das man denn ist, dann fährt man auf dieser Schiene voll ab. Und eben, wie ich es vorher versucht habe zu betonen, wird dann noch lange irgendwie noch eigentlich gefeiert für da, dass man dann so andere denkt und nicht an sich selber.
1: Wie glaubst du denn, dass das vom Glauben her gedacht wäre? Nicht so in dem Fall?
0: Ja, das ist ein feines Gleichgewicht. Also ich habe an dem mal gearbeitet, in der Veröffentlichung von meinem Buch «Eure Partnerschaft, eine Herzenssache». Ich glaube, da gar nicht dem wirklich durch das ganze Buch durcheinander. Wo ist die Balance zwischen dem, wie ich mich selber wahrnehme in der Beziehung und wo bin ich einfach gefordert, da Schritt wieder aufs andere zuzumachen. Und die Balance, die ist eine feine.

0: Ich glaube, man könnte übertreiben, wenn man so die Worte von Jesus, das hat ja im christlichen Kontext ja eigentlich eine grundlegende Bedeutung, wenn er sagt, liebe deinen Nächsten wie dich selbst, dann glaube ich, kommt da sehr viel von dieser Balance zum Ausdruck. Aber es könnte dann auch wieder überinterpretiert werden als Selbstliebe, als Voraussetzung, um überhaupt irgendwo mit dieser Welt in Kontakt zu treten. Und da glaube ich, da bleiben dann auch viele stecken, dass so quasi in eine Selbstzentriertheit hineinläuft, dass ich nur noch um sich selber kümmert. Und da bin ich sehr interessiert an dieser Balance und habe da wirklich in dem Herzkreislauf von der Liebe so als ein Bild, wo man etwas rund fließen in die Rinne, wo es eben muss in eine Balance hineinkommen, sehr schön können ausarbeiten.
1: Dieses Buch können wir auf jeden Fall verlinken. Ich habe es selber auch gelesen oder bin dran und finde es sehr ein gutes Buch und hat da sicher ganz viele Antworten. Weißt du, kann man sagen, das kommt um eine gewisse Lebensphase herum? Gibt es so bestimmte Lebensphasen, die so etwas auslösen können?
0: Ich glaube, dass es Stellen gibt im Leben, wo so Übergänge sind, wo das eher passiert, aber ich bin immer wieder eines Besseren belehrt, dass es auch eine sehr individuelle Geschichte ist, dass bei einem Paar das schon nach ganz wenigen Jahren kommt, dass man irgendwo, die sind vielleicht, heute ist alles ein bisschen beschleunigt, vielleicht haben wir früher noch 20 Jahre gebraucht, um es zu merken. Heute merken wir da vielleicht schon nach 3-4 Jahren. Also ich bin dann erstaunt, wie manchmal junge Paare schon an dem Punkt stehen, wo eins merkt, ich gehe da völlig unter in dieser Beziehung und dann vehemente Schritte anfangen machen. Aber gelegentlich ist es schon, wenn irgendwo die Kinderphase so richtig im Vollausbau ist, wenn man wirklich merkt, jetzt werden alle Kräfte abgezogen für Kind. Ich bin gar nicht mehr, und das hat wirklich auch Gründe, oder? Also mein Kind ins Leben begleiten, da braucht die volle Energie. Ja. Und genau dann kommst du an den Anschlag an, wo du dann mit ganz wenigen Ressourcen, die du noch persönlich hast, überhaupt darfst zu dir schauen. Und dann natürlich ein klassischer Übergang ist, wenn dein Kind das Haus verlässt, wenn sie selbstständig werden und dann viele Paar so ein bisschen wie implodieren, die sich hinein zusammenfallen, weil eigentlich ihre Hauptverbindung über Kind verloren gegangen ist. Und dann einfach, also da ist die Distanz schon vorher gewesen, emotional extrem, oder? Eigentlich wirklich Kälte. Nur über Kind ist noch Wärme entstanden. Jetzt sind die draußen, jetzt ist nur noch Kälte da, emotionale Distanz. Und dann die Folge, dass so ein Paar dann auseinandergeht, ist eben manchmal schon gefährlich, dass es passiert.
1: Was würdest du sagen, was ist denn eine gesunde Autonomie, das ist ein schönes Wort, in einer Partnerschaft? Wie sieht die aus? Ganz praktisch. Wie kann man das leben? Das ist halt eine grosse Frage. Aber, oder eben, wie kann ich die Eigenständigkeit beibehalten in einer Beziehung?
0: Eine gesunde Autonomie lebt ja auch von dem, dass sie auch respektiert wird. Und ich glaube eben, da ist ein Paar sehr herausgefordert, wirklich Respekt zu haben vor dem so anderen, ihrem Partner. Und dass wenn die Bedürfnisse jetzt genannt werden, die so anders sind als meine, dass sie denen einfach den Platz einräumen. Also ganz praktisch in unserer eigenen in meiner eigenen Beziehung hat das bedeutet, dass meine Frau schon lange irgendwo gesagt hat, sie würde gerne wieder beruflich eher so ins Pflegerische hineingehen und Menschen versorgen. Und sie bräuchte auch nicht unbedingt eine bezahlte Arbeit. Man könnte so das Fürsorgliche auch im privaten Rahmen ausleben. Und das war mir ein Dorn im Auge gewesen. Und irgendwo wie die Autonomie dann beanspruchen, hat für sie eine relativ lange Zeit beansprucht, weil ich ihr immer ein bisschen Widerstand entgegengesetzt habe. Ich habe da erst dann Jahre später gemerkt, wenn ich das so immer unter den Tisch fallen lassen habe. Und darum ist das so ein wechselseitiges Spiel, oder? Also erstens muss ich mich behaupten, mit Selbstbehauptung dranbleiben und sagen, das ist mein Leben, ich will das weiterverfolgen. Und es braucht auch ein respektvolles Gegenüber, wo da auch drauf eingeht. Und schlussendlich könnte ja dann auch die Situation entstehen, wo beide davon profitieren. Also das ist jetzt gerade da, wo wir heute erleben dürfen. Also wenn es ja irgendwo beiden gut geht, wenn sich beide wirklich versorgen können, in dem, was sie brauchen, dass man dann auch mehr anzubieten hat in der Beziehung.
1: Aber jetzt gerade wenn du die Situation nimmst, eben, wo du gesagt hast, mein Kind, das da wirklich alles von einem fordert, wie kann man denn jetzt ganz im Alltag, weißt du, diesen eigenen Wunsch Raum schaffen? Wie kann ich das meinem Partner gegenüber äussern? Dass es eben freiwillig wird, das finde ich irgendwie so ein schönes Wort, aber es ist noch schwierig so, dass praktisch, wie kann die Freiwilligkeit ganz praktisch aussehen?
0: Also oft geht es über das Verhandeln. Also, dass man den Spielraum ein bisschen muss miteinander ausloten. Und das ist so ein bisschen, Verhandlung klingt ja auch nicht wirklich sehr attraktiv.
1: Ja,
0: oder? Man hat ja in den Liebesvorstellungen eher die Idee, dass das einfach sich automatisch ergibt, wie man irgendwo die Freiräume kann erobern, wie kann das eine ältere Teil mal Kind übernehmen, das andere in Freiraum hat. Aber da ist eine Illusion, dass das einfach automatisch entsteht. Ich muss wie verhandeln mit meinem Gegenüber, dass ich merke, und da habe ich jetzt einen Raum, wo ich mit einer gewissen Freiwilligkeit wieder bespielen kann. Ich biete dir freiwillig einen Abend an in der Woche, dass du kannst gehen. Ich glaube, das fühlt sich gut an. Das möchte ich machen, weil ich spüre dann auch, wie das Gegenüber kommt wieder Freude über, kommt wieder Kraft über und ich investiere gerne in das hinein. Mhm. Aber da ist nicht einfach etwas, was sich ergibt, sondern da muss man dann ein bisschen miteinander wirklich den Bedürfnisabgleich machen. Und da glaube ich, ist das Praktische, dass es ein bisschen über eine anspruchsvolle Verhandlung läuft, aber hindurch sehr viel Liebe kann einfließen, auch sehr viel Freiwilligkeit kann einfließen. Mhm. Aber am Ende vom Tag muss man irgendwo einen Zeitplan machen miteinander, der bedeutet, wie viel Freiraum kann man sich gegenseitig einräumen.
1: Ja, ich habe gerade gedacht,
0: Fairness ist natürlich auch ein wichtiges Wort. Oder? Mhm. Und wenn ich dann den Eindruck habe, ich komme jetzt ganz in eine unfaire Kurve rein, dann ist tatsächlich dann auch wieder so der Konflikt, wo allenfalls muss gewagt werden, wo ich muss sagen, nein, da übersteigt jetzt meine Kapazität, ich weiss, ich übernehme mich. Und dann wird es besonders anspruchsvoll, wenn Partner ganz unterschiedliche Leistungsfähigkeit haben. Das ist oft auch noch das Problem, dass der eine so quasi kann vom Morgen früh bis zum Abend spät irgendwie mit voller Kraft unterwegs sein und das andere einfach rein physisch irgendwo weniger oder auch psychisch weniger Spannkraft zur Verfügung hat. Und dann kann man auch nicht 50-50 die Verhandlung führen, sondern dann ist vielleicht Fairness irgendwie 40, 60 oder 30, 70 wäre dann fair im Sinn von einer liebevollen Beziehung, aber das sind dann die schwierigen und anspruchsvollen Arrangements, die man dann zu treffen hat.
1: Und hilft es da? Also es klingt sehr schwierig, oder? Und das ist aber etwas, was sicher viel in der Realität vorkommt, oder? Dass man unterschiedliche Leistungsmöglichkeiten hat. Hilft es dann, wenn man irgendwie jemanden Drittes dazu holt? Oder das kann dann helfen, wenn man so wie ansteht?
0: Das ist eine ganz gute Idee. Ja,
1: das glaube ich.
0: Dass man auch zu seinen Grenzen kann stehen und dort könnte Hilfe holen. Also dort mal, wo wir in dieser ganz intensiven Kinderphase waren mit vier Kindern, haben wir dann plötzlich die Idee gehabt, wir könnten das Au-pair anstellen. Und alles, was nach Geld ausgeht, ist für mich sehr gefährlich gewesen, aber interessanterweise ist der Vorschlag hier von mir gekommen. Mhm. Und meine Frau hat wirklich die Idee auch als eine super Idee gefunden. Und da ist uns wirklich da in dieser ganz, ganz heissen Phase eine Hilfe rausgekommen, die das ein bisschen ausgeglichen hat und irgendwo die Freiräume auch geholfen hat herzustellen.
1: Also auch Hilfe in Anspruch nehmen, finde ich auch spannend.
0: Ja, nicht einfach.
1: Ja, mega nicht einfach.
0: Für beide Seiten dann, oder im einen Fall zuzugeben, da braucht es jetzt nochmal etwas, wir können da nicht selber. Hm. Wir sind doch nur leistungsfähig, jetzt streng dich mal an. Nein, jetzt braucht es Hilfe außen. Und die Person, die dann die Hilfe so quasi im konkreten Sinn annehmen tut, die ist natürlich auch nochmal aufgefordert, sich dann nicht schlecht vorzukommen, sondern irgendwo zu merken, das ist eine so eine sinnvolle Ergänzung.
1: Also es heisst eigentlich auch, oder schreit alles danach, dass man wirklich Bedürfnisse von sich auch kennt, oder? Und die auch formulieren kann. Ich meine, das allein ist wahrscheinlich schon eine rechte Aufgabe für gewisse Leute. Das kann ich mega nachvollziehen, oder? Aber das ist eigentlich der Kern, oder? Ich muss können auch herstehen für meine Bedürfnisse. Und eben, ich muss sie überhaupt zuerst können wahrnehmen.
0: Mhm. Ja, also ich glaube, es ist nicht falsch zu sagen, dass da oft Männer ein bisschen schlecht am Start sind und irgendwo dort nicht wirklich Weltmeister sind. Ihre Bedürfnisse, sie leben sie aus, sie tun sie ausagieren, aber nicht verbalisieren. Dort sind Frauen manchmal irgendwie kommunikativ ein bisschen besser bestückt, aber es ist nicht die Regel, dass es immer so ist, aber doch häufig. Mhm. Und da ist dann manchmal schon eine rechte Lernkurve angesagt, bis die Person, die da irgendwo bis jetzt einfach gelebt hat oder nicht gelebt hat, kann ja beides sein, gelernt, irgendwo in sich hineinzuschauen, dann die Botschaft auch rauszubringen und die Bedürfnisse auch können am anderen vorzustellen. Auf eine liebevolle Art, genau. Nicht einfach konfrontativ.
1: Braucht wahrscheinlich eine gewisse Feinfühligkeit und Zeit, oder? Dass man eben herhockt. Du hast vorher gesagt, den Plan, einen Zeitplan, also wirklich auch praktisch werden, anhocken, das umsetzen. Und eben so gewisse Feinfühligkeit, nicht einfach finden, ja, du denkst eh so und so, oder? Das merke ich auch bei uns, dass das relativ schnell ist. Ich weiss eh, wie du denkst. So.
0: Ja, also da ist immer wieder das Rückfragen nötig. Ja. Und das andere, was du gerade noch erinnert hast, eben, es geht über die Zeit und vielleicht jetzt auch nochmal ein bisschen weiter gefasst, es geht auch über das Geld. Mhm. Also die Liebe kommt immer so ein bisschen, die Währung, die man ausgeben kann, ist ja nicht nur das Geld, sondern auch die Zeit, die man irgendwo dann umsetzen in so einem ganz praktischen Plan und sagen, wohl, ich gebe da freiwillig. Mit dem arbeiten wir. Und wenn es nicht auf Zeit oder vielleicht auch Franken kann abgebrochen werden, dann bleibt es oft stecken. Also es ist tatsächlich gutes Kennzeichen von dem, ob ich wirklich bereit bin, die Verhandlung auch zu Ende führen.
1: Und ich glaube, was ich jetzt auch noch rausgehört, man muss wie auch bereit sein, um wie so eine gewisse Enttäuschung einzustecken. Oder wenn man so wie merkt, wenn ich jetzt mit meinen Wünschen komme, dann löst das etwas aus beim Partner oder auch vielleicht noch im grösseren Umfeld, weiss nicht, Schwiegermutter und so weiter. Und ich sage, ich brauche das, dass das etwas, eine Reaktion auslöst, die man auch muss aushalten lernen, oder?
0: Das Lieblingswort, das ich auch in dieser Sache ist zumuten. Ich muss lernen, mich meinem Gegenüber zuzumuten. Und in dem Wort ist eben der Mut da drin. Das ist tatsächlich etwas, wo ich sofort zurückschüche, weil ich denke, da gibt es jetzt wieder Stunk, da gibt es Konflikt, es könnte noch schlimmer werden, als jetzt so ist, schon ist. Aber wenn ich mich am anderen zumute, dann hat das andere überhaupt erst die Chance, richtig können zu reagieren. Und das kann zu einem Ausgleich kommen.
1: Was ist denn, wenn es schlimmer wird? Weißt du, wenn es nicht besser wird, sondern schlimmer, indem ich meine Bedürfnisse äußere?
0: Ja, dann geht es wirklich darum, dass ich auch muss lernen, bei mir selber zu bleiben und dass ich zum Beispiel lerne, am Gegenüber zu sagen, heute brauche ich Zeit für mich, morgen Abend ist ein Zeitpunkt, wo ich auf dein Anliegen eingehen kann. Oder dass man kann sagen, ich sehe deinen Wunsch, aber ich kann den so nicht erfüllen. Ich habe auch noch Wünsche in dem Zusammenhang. Also dann wird es natürlich auch richtig Abgrenzung gehen und da ist es Kunst, die liebevoll vorzunehmen und nicht einfach irgendwo in eine Gegenwehr auszuarten, wo dann auch wüste Zeug kann annehmen. Oder ich möchte dir entgegenkommen und ich gebe dir auch ein Signal von meinem Entgegenkommen und gleichzeitig zeige dir eine Grenze. Also starre Grenzen sind immer schwierig. Mhm. So ein bisschen flüssende Grenzen sind irgendwie schöner. Also darum eben sie entgegenkommen, aber dann da kommt für mich eine Grenze, die ich einhalten
1: würde. Hans-Jürg, was würdest du denn sagen jetzt, was ist oder was bedeutet für dich persönlich eine gute Beziehung?
0: Ja, eine gute Beziehung bedeutet, wo es genug Liebe drin hat. Und die Liebe gilt eben am Partner. Das ist das, was wir verstehen in der Verliebtheit und die Liebe gilt auch mir selber. Und ohne, dass ich mich ins Zentrum stelle, ohne, dass ich mich irgendwie als Nabel von der Welt sehe. Und das ist, glaube ich, Kunst, in unserer Zeit in die Balance anzubringen. Mhm. Und eine Lieblingsgleichung, die ich habe, ist Liebe gleich F plus F, feste Verbundenheit und Freiheit. Also die beiden Sachen, die man eigentlich fast nicht zusammenbringen kann, feste Verbundenheit und Freiheit, die sind eigentlich die beste Beschreibung von einer Liebe, die in der Balance ist. Mhm. Freiheit bedeutet ja, ich gebe anderen die Möglichkeit, sich selber zu entwickeln, für die Expansion. Und das andere ist so die Bindung, die ich anbiete. Oder? Die feste Verbundenheit. Ich lasse dich nicht los. Selbst wenn du dich anders verhaltest, als ich mir jetzt gerade vorgestellt habe, ich lasse dich nicht los. Ich hebe zu dir. Und die beiden Qualitäten zusammenzukommen, also da ist so das Kunststück, eben vielleicht ein bisschen ein Drahtseilakt. Mhm. Ich würde gerne ein anderes Bild finden, vielleicht einen Grat auf dem Berg, der ein bisschen breiter ist. Also ich würde jetzt nicht betonen, dass man da gerade sehr schnell links und rechts abstürzt. Aber den Mittelweg zu finden, ich glaube, das ist wirklich Kunst von guten Beziehungen. Und ich bin selber sehr dankbar, wenn ich auf meine eigene Beziehung zurückschaue, ist, dass mir irgendwie viel zu viel Nähe und Einschränkung hatten am Anfang. Und dann irgendwo beide gemerkt haben, jetzt müssen wir uns da frei kämpfen und irgendwo jetzt muss jedes auf seine eigenen Bedürfnisse schauen und wenn man über die Zeit irgendwo an dem Mittelweg dranbleiben kann. Es ist wie eine gesunde Entwicklung, wo aber immer wieder Ausschläge gibt zu der einen Seite. Also es ist zu viel Unterstützung, zu viel Nähe, weil sie es jetzt gerade fordert, aber man darf wieder darüber reden und dann kommt wieder die Seite von der Freiheit und dem anderen wirklich wieder auch können, den Platz geben, um selber können den Weg persönlich auch weiterverfolgen. Wenn das immer im Gespräch bleibt, dann ist es auch schön, über die Zeit den Weg so können immer wieder ausgleichen zu führen.
1: Das heisst aber auch, so wie du es jetzt sagst, es hat bei euch auch Zeit gebraucht. Also es ist jetzt nicht, wenn man plötzlich merkt, wow, jetzt, ich muss jetzt endlich auch auf meine Kosten kommen, muss man dem vielleicht auch ein bisschen Zeit geben oder einem Partner Zeit geben. Oder es tönt so, dass es ein bisschen auch dauern darf, bis man da in ein Gleichgewicht wieder reinkommt.
0: Ja, Geduld ist natürlich eine wichtige Zutat. Also wenn ich jetzt heute merke, ich habe mich irgendwo selber übergangen, zu fest aufgeopfert, viele Frauen sind doch gesellschaftlich gesehen in einer Position, wo sie sich irgendwie alles müssten zumuten. Also sie wollen eine perfekte Hausfrau sein, sie wollen eine perfekte Mutter sein, sie wollen aber auch gleichzeitig im Beruf ihre Schritte machen. Da können Männer sich immer ein bisschen wegducken. Auch in der heutigen Zeit haben sie da oft einfacher zu sagen, okay, in der Familie kann ich jetzt keinen Hauptschwerpunkt bilden, da bin ich jetzt vor allem am Arbeiten. Und wenn man dann in so eine Überforderung hineinkommt, kann ich nicht jetzt da merken, zum Beispiel jetzt als Frau, und dann vom einen an läuft es anders. Sondern dort ist dann wieder sehr viel Geduld gefragt und auch entgegenkommen und Verständnis vom Partner.
1: Ist mir noch eine andere Frage in den Sinn gekommen, jetzt nicht mehr ganz in dem Block, wo wir vorher waren, aber gleich, weißt du, wenn ich jetzt als Partner merke, irgendwie tut sich das Gegenüber nie äußern über ihre Bedürfnisse oder nimmt sich immer zurück, wenn mir das auffällt, aber ich merke, wie die andere Person hat nicht gelernt, über das zu reden. Wie kann ich sie wie darauf aufmerksam machen oder was kann ich selber machen, um sie irgendwie das reinzuführen? Ist das zu weit hergeholt oder gibt es die Situationen?
0: Ich kann noch beschreiben, was dann an der Oberfläche passiert ist. Oft, dass dann Partner anfangen zu bohren und willst du denn da, willst du denn da?
1: Ja, ja.
0: Und dann sitzt jemand immer ruhiger auf dem Stuhl und sagt, nein, das ist es nicht. Oder sich gedrängt fühlt und Druck fühlt und so quasi müsste jetzt etwas aus sich rausgeben. Ich glaube, es müsste auf eine andere Art bewerkstelligt werden, indem dass es ein zurückhaltendes Interesse könnte. Aber das ist genau da, wo dann möglicherweise schlecht klingt, weil man als Gegenüber, der merkt, da spürt sich einer nicht oder spürt sich einer nicht und macht irgendetwas, dann wird man unruhig selber, oder? Und man wird selber auch beängstigt, oder? Wo da hinführt. Und dann ist man in dieser sehr fordernden Art. Jetzt sag endlich, was du brauchst und was du willst, oder? Und es liegt eher im zurückhaltenden Interesse, wo dann irgendwo der Raum entsteht, wo das andere sich kann entdecken.
1: Hans-Jürgen, ich habe noch eine ganz poetische Frage zum Abschluss, die es vielleicht einfach zusammenfasst. Wie viel von mir sollte in einer guten Beziehung erhalten bleiben?
0: Freude sollte bei mir immer wieder können gespürt werden. Dann bin ich ein Kanal von der Liebe, die durch mich durchfliessen kann. Wenn ich irgendwo merke, mir macht nichts mehr Freude, mich beelendet alles, was ich jetzt noch mal mache, dann bist du zu wenig von mir rum in der Beziehung. Aber wenn ich irgendwo wieder dieser Freude nachgehe, was macht mir Freude, dann glaube ich, hat die Freude eine grosse Chance, zum Du über ihn zu kommen und die Beziehung zu nähren. Und darum so viel von mir, dass es mir auch noch Freude macht, sollte ich schon vorkommen, um eine gute Beziehung zu führen.
1: Mega spannend. Danke vielmals, Hans-Jürg Forster, für deine Überlegungen, deine Gedanken, dein mit ihnen. Sehr spannend gewesen. Danke.
0: Danke vielmals.
1: Der Paartherapeut Hans-Jürg Forster, er hat seine Praxis gerade in Arbon und mehr über seine Arbeit gibt es in den Shownotes. Da haben wir euch auch sein Buch verlinkt, «Eure Partnerschaft, deine Herzenssache», so heisst das. Da geht es um Krisen, die es in den Beziehungen gibt und wie die Liebe auch durch die Krisen durch kann wachsen. 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Ich sage tschüss, bis zum nächsten Mal. Mein Name ist Ruth Stutz.
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1: Die Nachrichten von SRF um 2 Uhr mit Patrick Seiler. Die ukrainische Hauptstadt Kiew ist in der Nacht erneut Ziel schwerer russischer Angriffe geworden. Nach Angaben der ukrainischen Armee attackierte Russland die Millionenstadt in mehreren Wellen mit Drohnen und ballistischen Raketen. Die Angriffe sind Teil einer Eskalation, die seit Wochen anhält. Russland setzt gemäß Medienberichten vermehrt neuartige Drohnen mit Jet-Antrieb ein, die von der ukrainischen Flugabwehr nur schwer abzufangen sind. Erst am Montag war ein solcher Flugkörper mitten am Tag in das historische Gebäude der Nationalen Akademie der Wissenschaften im Zentrum Kiews eingeschlagen. Mindestens 2 Menschen starben, 6 wurden verletzt. Angestellte mussten sich über Leitern aus den brennenden Büros retten. In Spanien hat die Zwangsräumung der Wohnung einer 87-jährigen Rentnerin landesweite Proteste gegen die Wohnungsnot entfacht. Zwar kann die Seniorin nach einer Einigung mit ihrem Vermieter, einem Investmentfonds, wieder in ihre angestammte Madrider Wohnung zurückkehren, der Protest reißt jedoch nicht ab. Auf der zentralen Puerta del Sol in Madrid schlugen Aktivistinnen und Aktivisten in hunderten Zelten ihr Lager auf, wie bei den Antisparprotesten von 2011. Doch anders als damals geht es nicht um geplatzte Hypotheken, sondern um akuten Wohnungsmangel. Laut der spanischen Zentralbank fehlen landesweit 750.000 Wohnungen. Die Mieten haben sich im letzten Jahrzehnt im Schnitt verdoppelt und die Löhne weit hinter sich gelassen. Ministerpräsident Pedro Sánchez kündigte Hilfen für Mieterinnen und Mieter an. Die US-Firma OpenAI stoppt die Veröffentlichung ihres nächsten großen KI-Modells. Grund sind akute Sicherheitsmängel. Laut dem Wall Street Journal handelte das System in Tests wiederholt eigenmächtig ohne Nutzererlaubnis und informierte unvollständig über seine Aktionen. Der Vorfall reiht sich in eine Serie von Pannen ein. Am Wochenende musste OpenAI das Training seiner leistungsstärksten Modelle vorübergehend aussetzen. Ein System hatte eigenständig eine Sicherheitslücke genutzt, um trotz einer Sperre unerlaubt auf das Internet zuzugreifen. Für weltweites Aufsehen sorgte zudem ein Test, bei dem ein Modell aus der gesicherten Umgebung ausbrach und Computer der KI-Plattform Hugging Face hackte. Ähnliche Vorfälle wurden auch bei Systemen von Google, Meta und Anthropic bekannt. Das Wetter heute Dienstag, es wird trotz Wolkenfeldern wiederum recht sonnig bei 23 bis 27 Grad. Und das waren die Nachrichten von Radio SRF. Verantwortlich ist Patrick Seiler.
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2: Oft in der Praxis, wenn ich mit Leuten im Gespräch bin, merke ich, dann geht wirklich der Zug komplett die Gegenseite los, dass oft eine Person, die vorher völlig auf Opfer war, jetzt richtig egoistische Züge an den Tag legt, weil die Notwendigkeit, sich jetzt selber mal ernst zu nehmen und